Herr, unser Herrscher, wie herrlich ist dein Name in allen Landen, der du zeigst deine Hoheit am Himmel. Aus dem Munde der jungen Kinder und Säuglinge hast du eine Macht zugerichtet, um deiner Feinde willen, dass du vertilgst den Feind und den Rachgierigen. Wenn ich sehe die Himmel, deiner Finger Werk, den Mond und die Sterne, die du bereitet hast, was ist der Mensch, dass du seiner gedenkst, und des Menschen Kind, dass du dich seiner annimmst? Du hast ihn wenig niedriger gemacht als Gott. Mit Ehre und Herrlichkeit hast du ihn gekrönt. Du hast ihn zum Herrn gemacht über deine Hände Werk. Alles hast du unter seine Füße getan. Schafe und Rinder, dazu auch die wilden Tiere, die Vögel unter dem Himmel und die Fische im Meer und alles, was die Meere durchzieht. Herr, unser Herrscher, wie herrlich ist dein Name in allen Landen.

Und ich sah einen neuen Himmel und eine neue Erde. Denn der erste Himmel und die erste Erde waren vergangen, und das Meer gibt es nicht mehr. Und ich, Johannes, sah die heilige Stadt, das neue Jerusalem, von Gott aus dem Himmel herabsteigen, zubereitet wie eine für ihren Mann geschmückte Braut. Und ich hörte eine laute Stimme aus dem Himmel sagen: Siehe, das Zelt Gottes bei den Menschen, und er wird bei ihnen wohnen, und sie werden seine Völker sein, und Gott selbst wird bei ihnen sein, ihr Gott. Und Gott wird abwischen alle Tränen von ihren Augen. Und der Tod wird nicht mehr sein, weder Leid noch Geschrei noch Schmerz wird mehr sein, denn das Erste ist vergangen. Und der auf dem Thron saß, sprach: Siehe, ich mache alles neu. Und er sprach zu mir: Schreibe, denn diese Worte sind wahrhaftig und gewiss. Und er sprach zu mir: Es ist geschehen, ich bin das A und das O, der Anfang und das Ende. Ich will dem Dürstenden geben aus dem Quell des Wassers des Lebens umsonst. Wer überwindet, der wird alles erben, und ich werde sein Gott sein, und er wird mein Kind sein.

Heute, wenn ihr seine Stimme hören werdet, so verstocket eure Herzen nicht, sondern ermahnt euch selbst alle Tage, solange es heute heißt, dass nicht jemand unter euch verstockt werde durch den Betrug der Sünde. Denn wir haben an Christus Anteil bekommen, wenn wir die Zuversicht haben,

Fürchte dich nicht, denn ich habe dich erlöst. Ich habe dich bei deinem Namen gerufen, du bist mein. Wenn du durchs Wasser gehst, will ich bei dir sein, dass dich die Ströme nicht ersäufen sollen. Und wenn du ins Feuer gehst, sollst du nicht brennen, und die Flamme soll dich nicht versengen. Ich bin der Herr, dein Gott.

und ich sah einen neuen Himmel und eine neue Erde. Denn der erste Himmel und die erste Erde sind vergangen, und das Meer ist nicht mehr. Und ich sah die heilige Stadt, das neue Jerusalem, von Gott aus dem Himmel herabkommen, bereitet wie eine geschmückte Braut für ihren Mann. Und ich hörte eine große Stimme von dem Thron her,

Und er sprach zu mir, es ist geschehen. Ich bin das A und das O, der Anfang und das Ende. Ich will den Durstigen geben von der Quelle des lebendigen Wassers.

Ja, du durchschaust mich. Du kennst mich durch und durch. Ob ich sitze oder stehe, du weißt es. Aus der Ferne erkennst du, was ich denke. Ob ich gehe oder liege, du siehst mich. Mein ganzes Leben ist dir vertraut. Schon bevor ich rede, weißt du, was ich sagen will. Von allen Seiten umgibst du mich und hältst deine schützende Hand über mir. Dass du mich so genau kennst, unbegreiflich ist es, zu hoch, ein unergründliches Geheimnis. Wie könnte ich mich dir entziehen? Wohin könnte ich fliehen, ohne dass du mich siehst? Stiege ich in den Himmel hinauf? Du bist da. Wollte ich mich im Totenreich verbergen? Auch dort bist du.

eilte ich dorthin, wo die Sonne aufgeht, oder versteckte mich im äußersten Westen, wo sie untergeht, dann würdest du auch dort mich führen und nicht mehr loslassen. Wünschte ich mir, völlige Dunkelheit soll mich umhüllen. Das Licht um mich her soll zur Nacht werden. Für dich ist auch das Dunkel nicht finster. Die Nacht scheint so hell wie der Tag und die Finsternis so strahlend wie das Licht. Du hast mich geschaffen. Im Leib meiner Mutter hast du mich gebildet. Herr, ich danke dir dafür, dass du mich so wunderbar und einzigartig gemacht hast. Großartig ist alles, was du geschaffen hast, das erkenne ich. Schon als ich im Verborgenen Gestalt annahm, unsichtbar noch, kunstvoll gebildet im Leib meiner Mutter, da war ich dir dennoch nicht verborgen. Als ich gerade erst entstand, hast du mich schon gesehen. Alle Tage meines Lebens hast du in dein Buch geschrieben, noch bevor einer von ihnen begann. Deine Gedanken sind zu schwer für mich, o Gott. Es sind so unfassbar viele. Sie sind zahlreicher als der Sand am Meer. Wollte ich sie alle zählen, so käme ich doch nie an ein Ende. Durchforsche mich, o Gott, und sieh mir ins Herz. Prüfe meine Gedanken und Gefühle. Sieh, ob ich in Gefahr bin, dir untreu zu werden, dann hol mich zurück auf den Weg, den ich gehe.

Gott versucht auf vielerlei Weise, sich uns erkennen zu geben und eine Beziehung zu uns aufzubauen. Ständig spricht die Natur zu unseren Sinnen. Ein offenes Herz wird beeindruckt sein von der Liebe und Herrlichkeit Gottes, die sich in den Werken seiner Hände offenbart. Ein offenes Ohr kann hören und verstehen, was Gott uns durch die Natur sagen will. Die grünen Felder, die hoch aufragenden Bäume, die Knospen und Blüten, die ziehenden Wolken, der fallende Regen, der murmelnde Bach, der herrliche Himmel. Sie alle sprechen zu unserem Herzen und laden uns ein, mit ihm vertraut zu werden, der sie alle gemacht hat. Unser Heiland verknüpfte seine kostbaren Lehren mit den Dingen der Natur. Die Bäume, die Vögel, die Blumen in den Tälern, die Hügel, die Seen, der wunderschöne Himmel und auch die Ereignisse und Umstände des täglichen Lebens, sie alle verband er mit den Worten der Wahrheit, damit wir uns seine Lehren immer wieder ins Gedächtnis rufen können, sogar inmitten der Geschäftigkeit und Sorgen unseres arbeitsamen Lebens. Gott möchte, dass seine Kinder seine Werke wertschätzen und sich an der schlichten, stillen Schönheit erfreuen, mit der er unser irdisches Heim geschmückt hat. Er liebt das Schöne. Und mehr noch als alles äußerlich Anziehende liebt er die Schönheit des Charakters. Er möchte, dass wir Reinheit und Schlichtheit pflegen, wie die Blumen in ihrer stillen Anmut. Wir brauchen nur hinzuhören. Dann erteilt uns Gottes Schöpfung kostbare Lektionen in Gehorsam und Vertrauen. Von den Sternen, die Jahrhundert für Jahrhundert auf ihren spurlosen Bahnen durch das Weltall ihrem festen Weg folgen, bis hin zum winzigsten Atom, gehorcht die ganze Natur dem Willen des Schöpfers. Gott sorgt für alles und erhält alles, was er geschaffen hat. Er, der die unzählbaren Welten durch alle Ewigkeit hindurch bewahrt, sorgt gleichzeitig für die Bedürfnisse des kleinen braunen Spatzen, der furchtlos sein bescheidenes Lied singt. Wenn die Menschen an ihre tägliche Arbeit gehen oder beten, wenn sie sich am Abend niederlegen und am Morgen aufstehen, wenn der Reiche in seinem Palast feiert und der Arme seine Kinder um den kärglich gedeckten Tisch versammelt, hält der himmlische Vater liebevoll über jeden Wacht. Es gibt keine Träne, die Gott nicht bemerkt, kein Lächeln, das ihm entgeht. Würden wir das doch nur von ganzem Herzen glauben, dann würden wir von all den unnötigen Ängsten frei werden. Unser Leben wäre nicht so voll von Enttäuschungen, denn alles, Großes wie Kleines, würden wir Gottes Händen anvertrauen. Ihm, den die Zahl der Sorgen nicht verwirrt, den ihre Last nicht erdrückt. Wir könnten dann einen inneren Frieden genießen, den viele kaum noch kennen. Wenn du die überwältigende Schönheit der Erde auf dich wirken lässt, dann denk an die kommende Welt, die den Fluch von Sünde und Tod niemals kennen wird, wo die Natur nie wieder den Schatten des Fluches tragen wird. Stell dir die zukünftige Heimat der Erlösten vor und denk daran, dass es noch viel herrlicher werden wird, als du es dir in deinen kühnsten Vorstellungen ausmalen kannst. In der Vielfalt der Natur sehen wir nur einen ganz schwachen

Schimmer von Gottes Herrlichkeit. Es steht geschrieben, was kein Auge gesehen hat und kein Ohr gehört und keinem Menschen ins Herz gekommen ist, was Gott denen bereitet hat, die ihn lieben. Gott spricht zu uns durch die Fügung von Umständen und durch den Einfluss seines Geistes auf unser Herz. Aus unseren Lebensumständen und unserer Umgebung, den Veränderungen, die täglich um uns stattfinden, können wir Wertvolles lernen, wenn unsere Herzen nur dafür offen sind. Der Psalmist sagt über Gottes Vorsehung, die Erde ist erfüllt von der Güte des Herrn. Wer weise ist, wird dies beachten, und er wird die Gnadenerweise des Herrn verstehen. Gott spricht durch sein Wort zu uns. Hier werden uns sein Wesen, sein Umgang mit den Menschen und das große Erlösungswerk noch klarer offenbart. Hier wird uns die Geschichte der Patriarchen und Propheten und anderer heiliger Männer in alter Zeit eröffnet. Sie waren Menschen, schwach wie wir. Wir lesen, wie sie sich durch die gleichen Enttäuschungen kämpften wie wir, wie sie der Versuchung erlagen wie wir und sich doch wieder ein Herz fassten und durch Gottes Gnade überwanden. Wenn wir das sehen, werden wir in unserem Streben nach Gerechtigkeit ermutigt. Füll dein ganzes Herz mit Gottes Worten. Sie sind das lebendige Wasser, das deinen Durst stillt. Sie sind das lebendige Brot vom Himmel. Jesus sagt, wenn ihr nicht das Fleisch des Menschensohnes esst und sein Blut trinkt, so habt ihr kein Leben in euch. Und er erklärt es so, die Worte, die ich zu euch rede, sind Geist und Leben. Unser Körper wird von dem aufgebaut, was wir essen und trinken. Im geistlichen Leben ist es nicht anders. Die Gedanken, mit denen wir uns beschäftigen, verleihen unserem Geist Spannkraft und Stärke. Die unendliche Barmherzigkeit und Liebe Jesu, das Opfer, das für uns gebracht wurde, verlangen nach unseren ernstlichsten und ehrfürchtigsten Gedanken. Lassen wir das Wesen unseres lieben Heilands und Fürsprechers auf uns wirken. Sinnen wir über seine Mission nach, über ihn, der kam, um sein Volk von ihren Sünden zu erlösen. Wenn wir so über die himmlischen Dinge nachdenken, werden unser Glaube und unsere Liebe wachsen. Unsere Gebete werden für Gott immer angenehmer, denn sie werden mehr und mehr mit Glauben und Liebe vermischt sein. Sie werden verständig und inbrünstig sein. Wir werden beständiger auf Jesus vertrauen und jeden Tag deutlich erleben, wie seine Kraft alle vollkommen erretten kann, die durch ihn zu Gott kommen. Wenn wir über unseren vollkommenen Heiland nachsinnen, werden wir uns wünschen, völlig zu seinem reinen Ebenbild verwandelt und wiederhergestellt zu werden. Wir werden danach hungern und dürsten, so zu werden wie er, den wir innig lieben und verehren. Je mehr unsere Gedanken bei Christus sind, desto mehr werden wir mit anderen über ihn sprechen und ihn der Welt darstellen. Die Bibel wurde nicht nur für Gelehrte geschrieben. Ganz im Gegenteil, sie ist für die einfachen Leute bestimmt. Die großen, für die Erlösung notwendigen Wahrheiten sind kristallklar dargelegt. Niemand wird sie missverstehen oder vom Weg abkommen, es sei denn, er folgt seinem eigenen Urteilsvermögen anstatt dem deutlich offenbarten Willen Gottes. Wir sollten nicht darauf hören, was Menschen über die Lehren der Schrift sagen, sondern Gottes Wort selbst studieren. Wenn wir andere für uns denken lassen, werden unsere Kräfte verkümmern und unsere Fähigkeiten abnehmen. Wenn wir nicht genügend über wirklich Nachdenkenswertes nachsinnen, können die höheren Geisteskräfte so verkümmern, dass wir nicht mehr fähig sind, die tiefe Bedeutung von Gottes Wort zu erfassen. Dagegen weitet sich der Geist, wenn man der Beziehung der biblischen Themen zueinander nachspürt, indem man Bibelvers mit Bibelvers und Geistliches mit Geistlichem vergleicht. Nichts stärkt den Geist mehr als Bibelstudium. Kein anderes Buch hat solch eine Kraft, die Gedanken zu erheben und die Fähigkeiten zu beleben, als die weitreichenden, erhebenden Wahrheiten der Bibel. Würden die Menschen Gottes Wort studieren, wie sie sollten,
Dann besäßen sie eine Geistestiefe,

einen edlen Charakter und eine Zielstrebigkeit, die man heutzutage nur selten findet. Doch man gewinnt nur wenig, wenn man die Schrift eilig liest. Man kann die ganze Bibel durchlesen und dabei nichts von ihrer Schönheit sehen und von ihrer tiefen, verborgenen Bedeutung erfassen. Es hat mehr Wert, einen Abschnitt so lange zu studieren, bis die Bedeutung klar und seine Beziehung zum Heilsplan offensichtlich ist, als viele Kapitel durchzulesen, ohne dabei ein bestimmtes Ziel vor Augen zu haben und eine klare Weisung zu erhalten. Weisheit können wir nicht ohne gewissenhafte Aufmerksamkeit und ohne Studium und Gebet erlangen. Manche Bibelstellen sind tatsächlich so leicht verständlich, dass man sie nicht missverstehen kann. Doch bei anderen liegt die Bedeutung nicht gleich an der Oberfläche und man kann sie auf den ersten Blick nicht erkennen. Ein Vers muss mit dem anderen verglichen werden. Wir müssen sorgfältig forschen und unter Gebet nachdenken. Solch ein Studium wird reich belohnt. So wie der Bergmann unter der Erdoberfläche Edelmetalladern entdeckt, wird auch jeder, der Gottes Wort beharrlich, wie nach einem verborgenen Schatz durchsucht, wertvollste Wahrheiten finden, die dem Blick des nachlässig Suchenden verborgen bleiben. Die inspirierten Worte, über die man im Herzen nachsinnt, werden wie Wasserströme sein, die der Quelle des Lebens entspringen. Studiere die Bibel niemals ohne Gebet. Bitte um Erleuchtung durch den Heiligen Geist, bevor du ihre Seiten öffnest. Dann wird sie dir gegeben. Als Nathanael zu Jesus kam, rief der Heiland aus: "Siehe, wahrhaftig ein Israelit, in dem keine Falschheit ist." Nathanael fragte: "Woher kennst du mich?" Und Jesus antwortete: "Ehe dich Philippus rief, als du unter dem Feigenbaum warst, sah ich dich." Jesus wird auch uns an den verborgenen Gebetsorten sehen, wenn wir ihn um Licht bitten, um zu erkennen, was Wahrheit ist. Engel aus der Welt des Lichts werden bei denen sein, die mit demütigem Herzen nach göttlicher Führung suchen. Der Heilige Geist erhöht und verherrlicht den Heiland. Er hat die Aufgabe, Christus darzustellen, die Reinheit seines Wesens und die wunderbare Erlösung, die wir durch ihn haben. Jesus sagt: "Von dem Meinen wird er nehmen und euch verkündigen." Der Geist der Wahrheit ist der Einzige, der die göttliche Wahrheit wirkungsvoll lehren kann. Wie wertvoll müssen Menschen für Gott sein, dass er seinen Sohn gab, um für sie zu sterben, und dass er seinen Geist dazu beruft, die Menschen zu lehren und beständig zu führen.

Und nun spricht der Herr, der dich geschaffen hat, Jakob, und dich gemacht hat, Israel. Fürchte dich nicht, denn ich habe dich erlöst. Ich habe dich bei deinem Namen gerufen, du bist mein. Wenn du durchs Wasser gehst, will ich bei dir sein, dass dich die Ströme nicht ersäufen sollen. Und wenn du ins Feuer gehst, sollst du nicht brennen, und die Flamme soll dich nicht versengen. Denn ich bin der Herr, dein Gott, der Heilige Israels, dein Heiland. Wohlan, alle, die ihr durstig seid, kommt her zum Wasser. Und die ihr kein Geld habt, kommt her, kauft und esst. Kommt her und kauft ohne Geld und umsonst Wein und Milch. Warum zählt ihr Geld da für das, was kein Brot ist, und sauren Verdienst für das, was nicht satt macht? Hört doch auf mich, so werdet ihr Gutes essen und euch am Köstlichen laben. Neigt eure Ohren her und kommt her zu mir. Höret, so werdet ihr leben.

Und er zeigte mir einen reinen Strom vom Wasser des Lebens, glänzend wie Kristall, der ausging vom Thron Gottes und des Lammes. In der Mitte, zwischen ihrer Straße und dem Strom, von dieser und von jener Seite aus, war der Baum des Lebens, der 12-mal Früchte trägt

und jeden Monat seine Frucht bringt, jeweils einer. Und die Blätter des Baumes dienen zur Heilung der Völker. Und es wird keinen Fluch mehr geben. Und der Thron Gottes und des Lammes wird in ihr sein. Und seine Knechte werden ihm dienen. Und sie werden sein Angesicht sehen und sein Name wird auf ihren Stirnen sein. Und es wird dort keine Nacht mehr geben. Und sie bedürfen nicht eines Leuchters, noch des Lichtes der Sonne, denn Gott, der Herr, erleuchtet sie. Und sie werden herrschen von Ewigkeit zu Ewigkeit. Und der Geist und die Braut sprechen, komm. Und wer es hört, der spreche, komm. Und wen da dürstet, der komme. Und wer da will, der nehme das Wasser des Lebens umsonst.

Man fragt sich ja nach so einer Woche, was man jetzt überhaupt noch sagen kann. Es ist ja eigentlich alles gesagt, oder? Und mir kam heute Morgen auf meinem Gebetsspaziergang da im Wald noch ein Bibeltext, den möchte ich voranstellen. Und der ist aus Römer 1, Vers 18. Römer 1, Vers 18, da steht, denn Gottes Zorn wird vom Himmel her offenbart über alles gottlose Wesen und alle Ungerechtigkeit der Menschen, die die Wahrheit durch Ungerechtigkeit niederhalten. Die Wahrheit durch Ungerechtigkeit niederhalten, da stellen wir uns Menschen vor, die ganz von Gott weit weg sind. Aber man kann das auch anders verstehen. Auch wir können die Wahrheit niederhalten. Oder im Englischen sogar, die King James übersetzt es ganz anders, das sind also Menschen, die die Wahrheit in der Ungerechtigkeit halten. Also ich kann die Wahrheit haben und kann aber, weil ich innen in meinem Herzen die Gerechtigkeit Jesu noch gar nicht richtig erfahren habe, niederhalten oder in einer ganz falschen Weise repräsentieren. Und ich gehe ja schon nun seit über 20 Jahren auf dieses Camp-Meeting, war nicht bei jedem dabei. So sind mir die Botschaften, die hier gepredigt werden, wiewohl ich auch glaube, dass sie in den letzten Jahren noch an Tiefe und an Facetten dazugewonnen haben, die hilfreich sind, doch eigentlich sehr vertraut. Aber ich dachte, ich möchte euch auch aus unserem Leben oder meiner Erfahrung vielleicht noch das ein oder andere mitgeben, wie man nun diese Wahrheiten, die wir hier hören, auch vielleicht falsch anwenden kann oder durch seine eigene Ungerechtigkeit niederhalten kann. So ist es zumindest mir in meinem Leben gegangen, wodurch man dann ja, manche schmerzliche Erfahrungen vielleicht machen muss oder wo es dann länger dauert oder anstrengender ist, bis Gott einen wirklich auch in verschiedenen Situationen gebrauchen kann. Ja, und da habe ich mal an den Philipper-Text gedacht, in Philipper 4. Und das ist ja auch das Thema meiner Andacht. Mit allem und jedem vertraut. Da steht in Philipper 4, Vers 11 bis 13, ich habe gelernt, mir genügen zu lassen, wie es mir auch geht. Ich kann niedrig sein und kann hoch sein. Mir ist alles und jedes vertraut. Beides, satt sein und hungern. Beides, Überfluss haben und Mangel leiden. Ich vermag alles durch den, der mich mächtig macht. Christus. Die Schlachterübersetzung beginnt den Text so. Sie sagt, ich verstehe mich aufs Armsein, ich verstehe mich aber auch aufs Reichsein. Ich bin mit allem und jedem vertraut. Und mir ist so bewusst geworden, dass wenn Gott uns einsetzen möchte und einen Auftrag geben möchte, dass das sehr wichtig ist, was der Paulus hier auch gelernt hat. Dass wir diese Flexibilität besitzen. Und oft ist es so, wenn wir uns bekehren aus einem weltlichen Leben oder wir bekehren uns aus einem lauen Gemeindeleben und erkennen neue Dinge, sei es die Gesundheitsreform, sei es, dass wir vielleicht die Kinder auf eine adventistische Schule schicken oder vielleicht selber unterrichten möchten, sei es, dass wir uns anders kleiden. Es gibt ja viele Dinge, die unseren ganzen Lebensstil dann auch erfassen, dass wir nicht mehr nur noch Sabbatchristen sind oder nur dann Adventisten, wenn wir in eine Zeit eintreten, die wir mit Gebet und Lied begonnen haben und dann wieder abschließen, denn danach sind wir wieder ganz normal im Alltag, sondern dass wir uns so bekehren, dass wir unser ganzes Leben und alle Aspekte unseres Lebens unter Gott stellen. Dann kann das passieren, dass wir, weil wir eine Sicherheit suchen,
zum Beispiel einen neuen Tagesablauf mit unserer Familie, Morgen- und Abendandacht und so weiter, dass wir dann zu einem, weil wir auch Stabilität brauchen, und das ist sicherlich auch gut, zu einem sehr festen, unflexiblen Lebensstil kommen, der uns nicht einsatzfähig macht, in Situationen zu gehen, die ganz herausfordernd sind. Ich bin auch schon Geschwistern begegnet, zum Beispiel, die in ihrer Ernährungsreform so, wie soll ich sagen, so ganz klar ausgerichtet waren, dass sie es wirklich vermieden haben, sich überhaupt irgendwo einladen zu lassen, weil es ihnen fast unmöglich war, an den Speisen, die ihnen aufgetischt wurden, teilzunehmen. Oder vielleicht hätten sie wissen müssen vorher, was ist da drin, welche Zutaten hast du benutzt und so weiter. Und gerade im Leben Jesu steht ja auch, dass Jesus dafür bekannt war, dass er zu den Leuten ging und auch bei ihnen aß und gerade das auch aß, was für ihn zubereitet wurde.

so habe ich halt gemerkt, es gibt, Gott möchte von uns eine Flexibilität auch. Er möchte nicht, dass wir Kompromisse machen, aber er möchte, dass wir beides können, dass wir satt sein und hungern können. Er möchte, dass wir niedrig sein können, hoch sein können. Und mir ist es vor allem aufgefallen, in der Zeit, wo wir im Ausland gelebt haben, in Südamerika, da ist natürlich eine ganz

nehmen kann und keine warme. Auch das ist ja schon eine Flexibilität, die vielleicht gar nicht jeder kann oder denkt, dass er es nicht kann. Und obwohl das im Tropenklima, also im Regenwald war, wo es normalerweise auch schwül heiß ist, ist es dann doch morgens, wenn man eine Dusche nehmen will, doch gerade durch die Luftfeuchtigkeit, die da ist, auch fühlt sich 19 Grad schon wesentlich kälter an, als es ist. Ja. Oder auch, wir sind jetzt in Deutschland natürlich in einem Traumland, ja, wenn wir hier, was Ernährung betrifft. Gell? Du kriegst alles Bio und du kannst überall lesen, was da drin ist. Wir haben damals, als wir nach Bolivien gegangen sind, dann haben uns Freunde gesagt, ja, da gibt es so viele Sorten Sojamilch, also gar kein Problem, da kannst du die verschiedensten Marken einkaufen. Ne? Und dann waren wir dort und haben gelesen, auch dort standen dann die Zutaten drauf, aber da waren dann verschiedene E's drin und dann haben wir dann nachgeblättert und in unserem Heftchen und haben festgestellt, also das eine E ist in Deutschland komplett verboten und das andere ist in der Schweiz erlaubt, aber nur in Waschmitteln. Ja, und man kann sich das gar nicht vorstellen, dass Deutschland wirklich, was das betrifft, unvergleichlich wahrscheinlich mit vielen Ländern ist, aber ich kann ja jetzt nicht dadurch, dass ich so klar ausgerichtet in meinem Lebensstil bin, dann gar nicht mehr einsatzfähig sein, möglicherweise, wenn ich keine Flexibilität habe, ja, in verschiedenen Dingen. Gut, wir haben meistens dann die Sojamilch selber hergestellt, das ist ja auch eine Option. Aber Paulus, der konnte sich in allen Situationen bewegen, da wo er unter ganz armen Leuten oder wenn er nichts hatte, aber mir ist es auch in Bolivien mal passiert, dass ein Freund mich dann auf der Rückreise, da musste ich noch eine Nacht in Santa Cruz übernachten, bevor ich wieder nach Hause geflogen bin, einfach eingeladen hat und mir ein Zimmer, wollte eigentlich in mein Hotel gehen, was da ein bisschen kostengünstiger ist, aber er hat dann gesagt, ach komm doch mit, da, wo wir jetzt gerade übernachten, und es war dann ein Fünf-Sterne-Hotel. Also die Frage ist, können wir uns auch in dem Bereich bewegen oder Gott möchte uns auch beibringen, auch uns zum Beispiel auch auf diesem Parkett in einer Weise zu bewegen, wo wir nicht gleich auffallen als jemand, der keine Etikette hat und der nicht weiß, wie man korrekt vielleicht dann sich da beim Essen verhält, ja. Also Gott möchte uns wirklich eine Flexibilität geben, dass wir in allen Situationen für ihn einsatzfähig sind, dass wir auch in Situationen, die wir noch nie gehabt haben, bin zum Beispiel jetzt, als ich nach Bolivien kam, in die Situation gekommen, dass ich den Geschäftsführer eine Zeit lang vertreten musste in der Übergangsphase. Und wenn das dann so eine ganz neue Situation ist, wo du zum ersten Mal, also ich war zum ersten Mal in meinem Leben die Person, zu der alle kamen, wenn sie nicht mehr weiter wussten. Also wir hatten 6 Waisenhäuser, die von Müttern betreut wurden und 60 Waisenkinder. Und das habe ich auch nur überlebt, weil ich wirklich mich in jeder Situation immer habe fallen lassen in Gott. Und auch wenn ich, obwohl ich mir oft gar nicht wusste, was macht man jetzt in der Situation? Ich habe halt dann immer verschiedene gefragt, was würdet ihr jetzt in der Situation machen? Und aus dem Ganzen heraus haben wir dann immer eine Lösung gefunden. Jetzt gibt es noch einen anderen Text, der mir wichtig ist und wo ich auch einen Fehler sehe, den wir in der Vergangenheit gemacht haben. Das ist Matthäus 10, Vers 39. Da steht, Matthäus 10, Vers 39, wer sein Leben findet, der wird es verlieren und wer sein Leben verliert um meinetwillen, der wird es finden. Denn bei mir war das so, dass ich viele Dinge in meinem Glaubensleben und in meinem Lebensstil gemacht habe, vielleicht weil ich dachte, das ist richtig, das erwartet Gott von mir und das muss ich auch tun, um gerettet zu werden. Aber das ist ja genau diese Motivation, wer sein Leben retten will, der wird es verlieren. Wenn es mir darum geht, dass ich gerettet werde und dass ich deshalb alle diese Dinge in meinem Leben ändere, dann kann der Schuss, glaube ich, sehr nach hinten losgehen. Weil ich es aus dem falschen Motiv mache. Und auch meine Kinder werden das merken. Und

ja, die Motive für meine Lebensstilreformen und für meine Missionsmethoden, sind die selbstlos? Möchte ich andere retten dadurch oder mache ich das alles, um selbst gerettet zu werden? Und ich glaube, da kann sehr viel von abhängen. Da kann man dann auch sehr in die Irre gehen, möchte ich selbst gerettet werden, das heißt, ich ziehe aufs Land, damit ich in der, was ja ein Auftrag von Gott ist, dass wir auf dem Land leben sollen, aber habe ich jetzt nur im Kopf, ja, mich selber zu schützen oder ist meine Überlegung die, dass andere gerettet werden sollen? Denn es hat schon viele gegeben, die in dieser falschen Motivation solche Reformen durchgeführt haben, aber hinterher stehen sie vielleicht mit einer zerbrochenen Familie da oder im finanziellen Ruin, weil ihr Motiv nicht rein war. Das heißt, es ist so wichtig, das immer zu prüfen. Und wenn wir zum Beispiel deshalb die Gesundheitsreform machen, weil wir selbst besser ansprechbar sein wollen für den Heiligen Geist, weil wir länger leben wollen, weil wir gesünder sein wollen, dann ist es nicht die Motivation, die Jesus hatte, denn dann wäre Jesus im Himmel geblieben. Ich glaube, dass er hier auf die Erde kam, war jetzt vom Lebensstil und von dem gesundheitlichen Blickwinkel gesehen die ungesündeste Entscheidung, die er treffen konnte. Ja? Das ist so, wie wenn wir jetzt in eine Großstadt müssten, wo die Luft verpestet ist von den Abgasen. Ja? Auch hier Deutschland ein Traumland. Ne? Man kann ja noch in Großstädten vergleichsweise mit Großstädten in der restlichen Welt eigentlich wunderbar atmen. Ja? Jesus kam, die Sünde der Welt auf sich zu laden und es hat ihn sogar umgebracht, so gesundheitsschädlich war das, sodass er an gebrochenem Herzen starb. Und ich denke, das ist auch ganz wichtig. Warum machen wir Dinge und die Menschen merken das draußen? Wenn wir das Evangelium so bringen, dass die merken, da ist ein Fünkchen Egoismus drin, dann spricht die das nicht an, dann kann ich es nicht überzeugen, weil das erleben sie ja ständig um sich herum. Und diese ganzen Lebensstil-Dinge, alles, was Gott uns an die Hand gegeben hat, die guten Missionsmethoden auch, alles, was wir im Geist der Weissagung lernen, sind eben Werkzeuge zur Seelenrettung und sind nicht Selbstzweck. Und das wollte ich jetzt mal am Beispiel des Vegetarismus oder Veganismus ein bisschen veranschaulichen. Es gibt ja die zwei Extreme. Ich kann Vegetarier oder Veganer sein, jetzt rein mal aus weltlichem Blickwinkel, aus dem Motiv wie die bekannte Zeitschrift Fit for Fun. Ja? Also ich möchte bewusst leben, weil ich in meinem Leben den höchstmöglichen Grad an Spaß und Freude haben will und lebe natürlich länger, bin gesünder, wenn ich mich entsprechend ernähre. Aber inzwischen ist es so, dass die meisten Menschen heute, die vegan werden oder vegetarisch, und es ist interessant, dass inzwischen ja mehr Weltmenschen in diese Richtung gehen und Christen eben gar nicht. Also man weiß, also gerade so sehr konservative Christen wie die Mennoniten oder die Amish oder so, die ernähren sich ja sehr, sehr viel von Fleisch, weil sie ja auch auf dem Land leben und Tierzucht betreiben. Und dadurch ist für viele Menschen heute schwierig, das Evangelium zu verstehen, weil sie halt aus einer ganz anderen Ecke kommen und nämlich der Hauptgrund für den Vegetarismus und den Veganismus ist ja heute der Tierschutz oder auch noch die Umweltproblematik. Und interessant ist es, dass das ja eine viel selbstlosere Motivation ist, wenn ich nicht, um selber gesund und fit zu sein, mich jetzt kein Fleisch esse oder auf Milchprodukte und Eier verzichte, sondern weil ich nicht möchte, dass nur um meinen Gaumen zu befriedigen, ein Tier leiden oder sterben muss, wenn es auch anders geht. Ich meine, Jesus hat natürlich auch Fleisch gegessen, in gewissem Maß, also Fisch vor allem oder beim Passafest.

Passahlamm. Aber in unserer heutigen Zeit wissen wir ja, dass das nicht möglich, nicht nötig wäre. Man kann sich durchaus sehr ausgewogen ernähren ohne das. Und vor allem weiß man, dass wir durch unseren ökologischen Fußabdruck, dass der viel größer ist, wenn wir eben uns nicht vegetarisch ernähren. Jetzt ist es interessant, wie erreichen wir diese Menschen draußen, die eigentlich schon vorbereitet sind? Und da gibt es auch mehrere Bibeltexte, die ich euch nur kurz drei vorlesen möchte, um das mal, und auch von Ellen White, was sie dazu sagt, nur um mal einen anderen Blickwinkel auch auf dieses Thema Vegetarismus zu werfen. In Hesekiel 18, Vers 32 zum Beispiel steht in der Elberfelder, ich habe kein Gefallen am Tod des Sterbenden. Ich meine, natürlich beziehen wir das in erster Linie erstmal auf Menschen, aber wenn wir dann in Jesaja 25, Vers 8 lesen, er wird den Tod verschlingen auf ewig und Gott, der Herr, wird die Tränen von allen Angesichtern abwischen. Und dann noch in Jesaja 11, Vers 6, da wird der Wolf bei dem Lämmlein wohnen und der Leopard sich bei dem Böcklein niederlegen, dann wissen wir, dass Gott es natürlich auch auf die Tierwelt ausdehnt. Und dass es ihm tatsächlich eigentlich zuwider ist, dass Lebewesen, die bewusst wahrnehmen und empfinden können, gequält oder getötet werden. Wenn ich jetzt natürlich den Vegetarismus praktiziere, damit es mir besser geht, oder weil ich denke, das ist jetzt Gottes Gebot, das muss so sein, so ist es dann uns zum Teil auch gegangen, wenn das so eine egoistische Motivation ist, dann kann man sogar in Situationen kommen, wo man merkt, Moment, jetzt werde ich krank, woran liegt es? Weil man dann irgendwie einfach nur Gottes Geboten scheinbar gefolgt ist, ohne tiefer drüber nachzudenken. Und so haben wir das in den vergangenen 20 Jahren durch unseren Dienst, den wir getan haben und die vielen Kontakte, die wir auch hatten, mitbekommen, dass zum Beispiel sehr, sehr viele Adventisten B12-Mangel mit schlimmen Symptomen gekriegt haben, weil sie einfach ganz konsequent vegan leben wollten. Der Geist der Weissagung sagt es ja so. Und uns selber ging das auch so. Und dann fragt man sich, mit welcher Motivation machen wir das Ganze? Und sind wir auch immer in dieser Flexibilität, uns vom Geist Gottes leiten zu lassen, zu hinterfragen? Bin ich wirklich für andere eine Hilfe und zum Zeugnis oder folge ich jetzt nur irgendeiner Ideologie? Ellen White hat auch zwei Zitate, habe ich da rausgesucht, die finde ich total spannend, ja. Weil sie auch auf dieses Thema ein neues Licht werfen. Denken wir an die zum Fleischessen notwendigen Grausamkeiten an Tieren, sagt sie in Ministry of Healing, Seite 316. Was für eine Wirkung haben diese Grausamkeiten auf diejenigen, die sie zufügen und sie mit ansehen? Wie sehr zerstören sie doch die Empfindsamkeit, mit der wir diese Geschöpfe Gottes achten sollten? Die Intelligenz, die viele stumme Tiere aufweisen, ist der menschlichen Intelligenz so nahe, dass es einem Mysterium gleichkommt. Die Tiere sehen, hören und lieben, sie fürchten sich und leiden. Ihre Organe gebrauchen sie weitaus naturgetreuer als viele Menschen. Sie erweisen Mitgefühl und Empfindsamkeit gegenüber ihren leidenden Gefährten. Viele Tiere zeigen eine Liebe für ihre Betreuer, die die Zuneigung mancher Menschen weit übertrifft. Sie knüpfen Beziehungen zum Menschen, deren Auflösung großes Leid für sie bedeutet. Welcher Mensch mit Herz und Menschlichkeit, der sich je um Haustiere gekümmert hat, ihnen in die so treuen und zutraulichen Augen geschaut hat, würde sie freiwillig ans Schlachtmesser liefern? Wie könnte er ihr Fleisch als Leckerbissen verspeisen? Oder in Signs of the Times, 25. November 1880. Tiere haben ähnlich wie die Menschen eine Art Würde und Selbstachtung. Wenn sie mit blinder Wut misshandelt werden, bricht man ihnen das Herz. Sie werden nervös, gereizt und unlenkbar.

In Eden gab es Tiere und es wird auch auf der neu gemachten Erde Tiere geben. Nur wenn die Menschen die Gotteskreaturen hier gewalttätig behandelt haben, ihre sadistischen Neigungen überwinden und wie Jesus werden, freundlich und barmherzig, nur dann werden sie Teilhaber am Erbe der Gerechten. Andernfalls würden sie nämlich dort im selben Geist weiterleben, den sie hier nicht überwunden haben. Ja, also ich fand es wirklich sehr beeindruckend und ich denke, dass wir als Adventisten zu wenig auch auf diese Seite geschaut haben. Und das sollte jetzt als Beispiel dafür dienen, wie wir durchaus Dinge, die wir gesagt bekommen von Gott, durch die Bibel und den Geist der Weissagung nehmen und in unserem Leben anwenden. Aber wir gucken nur auf die egoistische Seite. Was bringt uns das? Warum sollen wir das? Dann werde ich gerettet, dann bin ich gesünder. Aber dieses Selbstlose, dass wir das alles aus Selbstlosigkeit machen, um anderen zum Segen zu sein, sogar die Tiere, ihnen mit Gottes Liebe zu begegnen, das ist aber letztlich das, was andere Menschen auch anspricht. Ja, und ein anderer Punkt, in der Kindererziehung zum Beispiel, auch da haben wir sehr profitiert in der Vergangenheit durch Verkündiger, die auch auf unseren Camp-Meetings waren. Und man sucht ja als junge Eltern, da wir ja heutzutage oft in dem Dilemma stecken, dass wir von zu Hause aus das nicht mitbekommen haben, wie man Kinder erzieht. Die Familien sind nicht sehr kinderreich in Deutschland. Sodass man, wenn man Teenager ist, selten vielleicht auch noch kleine Kinder mit im Haus hat und es erlebt. Also man ist als junge Eltern irgendwie so ganz ins kalte Wasser geschmissen und sucht nach Richtlinien, wie gehe ich mit meinem Kind um. So ein Kind hat ja eine unglaubliche Energie, man wundert sich dann und will ja nicht nur noch reagieren, sondern will ja, ja das ganze Umfeld und alles so führen, dass es dass nicht nur das Leben normal weiter funktionieren kann, sondern es auch dem Kind zum Segen wird. Und so orientiert man sich an vielen Ratschlägen, wie man denn erziehen soll. Aber auch hier, wenn unsere Motivation die ist, dass wir das machen, um es richtig zu machen, um gerettet zu werden, um vor anderen gut dazustehen, um irgendwie Vorzeigefamilie zu sein oder so, dann kann das alles ganz katastrophal eigentlich enden, denke ich. Denn Gott kann uns wirklich nur durch seinen Geist leiten, wenn wir uns von seiner Selbstlosigkeit durchdringen lassen. Und da ist eben jedes Kind auch so individuell anders. Man kann nicht jedes Kind irgendwie gleich behandeln. Und braucht eben genau diese Flexibilität und diese Selbstlosigkeit, die diese Texte, die wir gelesen haben, auch betonen. Und wir waren aber da so festgefahren, in unserem ziemlich rigiden Tagesablauf, sage ich mal, oder dass es alles so gehen muss, wie wir uns das vorgestellt hatten, dass Gott uns aufwecken musste. Sonst hätten wir durchaus auch, vielleicht nicht alle, aber manche unserer Kinder an die Welt oder verlieren können oder dass Entfremdungen stattgefunden hätten von uns. Und was uns dann aufgeweckt hat, Gott benutzt ja manchmal auch ganz überraschende Methoden, vor allem wenn wir die Bibel und das, was er uns sagt, sein Wort, irgendwie in einer falschen Art immer wieder verarbeiten, immer wieder in einer egoistischen Art das anwenden, dann würde er ein neues Wort Gottes ja möglicherweise wieder so verarbeitet werden, also wenn wir da in der falschen Rille sind. Und so hat uns eine Freundin, die manche von euch ja auch noch kennen, die Mama von der Sophia, die Margit Hass, damals, da wir alle Pferdeliebhaber waren, aufmerksam gemacht auf einen Mann, den man auch Pferdeflüsterer nennt, der kein Christ ist, aus USA, Monty Roberts. Und das hat uns einen ganz neuen Blickwinkel gegeben auf das, was wir gelernt haben und was Gott uns sagt. Und zwar ist dieser Mann mit Pferden aufgewachsen.

sein Vater hat einen großen Pferdehof und die wurden natürlich auf die klassische Methode dressiert. Das heißt, den Pferden wird eben erstmal der Wille dann gebrochen. Das ist ziemlich grausam, wie er das dann praktiziert hat, damit sie dann total gehorsam alles lernen und tun. Und der kleine Monty Roberts hat das beobachtet und dem gefiel das nicht. Und interessant, dass Kinder, je jünger sie sind, noch viel mehr diese Empathie haben, sich einfühlen zu können, auch in Tiere, wie sie leiden und ob was richtig oder falsch ist, auch moralisch. Und Monty Roberts hat dann durch die Beobachtung gelernt, dass die Pferde miteinander kommunizieren. Wenn sie sich zum Beispiel anschauen, ist das ein eben aggressives Verhalten. Dann die Leitstute, wenn sie ein Pferd anschaut, schickt das Pferd damit weg, dass es also ein bisschen auf Abstand sein muss. Wenn die Leitstute dann wieder dieses Pferd anders in ihrer Sprache, dass sie den Kopf so senkt und es nicht anguckt, dann sagt sie diesem anderen Pferd, es kann jetzt wiederkommen zum Beispiel. Und so hat er die Sprache der Pferde gelernt und hat dann angefangen, mit Pferden auf diese Art zu kommunizieren. Und ein Punkt ist halt der, dass wenn das Pferd dann wiederkommt und die Leitstute dann da lang geht, dann kann auch der Mensch das so machen, dass wenn er dann so die Hand hinhält, dann kommt das Pferd von alleine und berührt mit seiner Nase die Hand. Und ab diesem Moment ist das Vertrauen wiederhergestellt. Und so hat Monty Roberts, und auch in Deutschland gibt es eine seiner Schülerinnen, die Andrea Kutsch, ich glaube irgendwo bei Hamburg, da kann man auch im YouTube einiges sehen, ist sehr interessant, wie Leute ganz schwierige, komplizierte Pferde dorthin bringen und sie mit dieser Methode, genau mit dieser Feinfühligkeit erstmal das Vertrauen wiederherstellt. Und dann rausfindet ganz vorsichtig, warum ist das Pferd so ängstlich, warum will es nicht in den Anhänger gehen, warum, wenn es eine Plastiktüte sieht, erschrickt sich immer und arbeitet dann mit den Pferden, bis die wieder gesund sind, psychisch dann auch. Und das Interessanteste, was mich wirklich zum Nachdenken gebracht hat, war, dass Monty Roberts hat einen Film gedreht, wo er einen wilden Mustang, der noch nie gezähmt worden war, den hat er mit seinem Pferd, ist er dem immer gefolgt. Und der Mustang wollte es natürlich nicht, ist immer von ihm weggeflohen. Pferde sind ja Fluchttiere. Und so ist es dann so geendet, dass nach vielen Stunden, ich glaube 24 oder mehr Stunden, musste er immer diesem Pferd folgen, dass dieses Pferd dann irgendwann auch müde war und es dann einfach zugelassen hat, dass er mit seinem Pferd in seiner Nähe war. Und dann ist er abgestiegen vom Pferd und von seinem und hat dann angefangen, in dieser Art mit dem Pferd zu reden, durch Körperhaltung, Blicke und so weiter. Und irgendwann kam das Pferd dann und hat mit seiner Nase seine Hand berührt. Und ab diesem Moment hat es nur noch eine halbe Stunde gedauert. Er musste zwar sehr vorsichtig sein, immer wenn es ängstlich wurde, wieder zurück. Nur noch eine halbe Stunde gedauert. Sattel, Zaumzeug, Gebiss, er saß obendrauf und hat das Pferd geritten. Und er hat bewiesen, dass man zu viel schnelleren und besseren Ergebnissen kommen kann, wenn man diese Methode, diese gewaltlose Methode verwendet. Und da habe ich mir gedacht, Moment mal, wenn das mit Pferden geht, wie ist es dann erst mit Kindern? Mit denen kann ich ja reden. Mit dem Pferd, also richtig reden, mit dem Pferd. Das heißt, da haben wir auch unseren gesamten Erziehungsstil neu überdacht. Und ich glaube, dass jeder von uns auch eigentlich diesen Instinkt in sich hat. Also als ich damals geheiratet habe, da war mir klar, ich werde meine Kinder niemals schlagen. So war meine Auffassung. Ja? Aber wenn du dann Kinder hast und dann möglicherweise auch noch den einen oder anderen Erziehungsrat hörst, wer die Rute schont, der hasst seinen Sohn, kann man ja auch sehr wörtlich verstehen, nicht wahr? Habe ich mich nicht so sehr an das gehalten, wie ich es mir vorgenommen hatte. Und ich bin aber dankbar, dass ich durch diesen Monty Roberts und sein Beispiel mit den Pferden da völlig umdenken durfte wieder und wieder zu den Prinzipien, den gewaltlosen Prinzipien der Bergpredigt auch zurückkommen durfte. Und dass

wir wieder lernen durften. Das Allerwichtigste ist diese Vertrauensbeziehung zu dem eigenen Kind und eben die Selbstlosigkeit und immer diese Empfindsamkeit auch, was ist jetzt in welchem Moment hilfreich und angebracht, sich da vom Geist Gottes führen zu lassen, ohne dass man dadurch seine Prinzipien aufgibt oder nicht einen ganz klaren Weg geht und immer auch den richtigen Rat gibt und auch die Grenzen entsprechend steckt. Das ist in sich alles ja gar kein Widerspruch, wie man eben an den Pferden sieht, die sich dann wunderbar reiten lassen und dressieren lassen sogar, weil es ja eben nicht aus Zwang geschieht, sondern weil sie es freiwillig wollen. Ja? So habe ich bei unserer mittleren Tochter zum Beispiel, die war sehr, sehr temperamentvoll, sodass wir oft, ja, als sie klein war, da habe ich dann nicht gesagt, komm jetzt da lang oder geh da lang, da bin ich einfach hinter ihr gewesen und habe sie einfach an den Schultern genommen und in die richtige Richtung geschoben, ne? Oder mitgenommen oder... Aber bei meinem jüngeren Sohn war ich dann so weit, wenn ich ihm die Zähne geputzt hatte und er saß da oben auf seinem, auf diesem Wickeltisch drauf, wo ich ihm die Zähne geputzt habe und war dann fertig. Dann habe ich ihn nicht runtergenommen, dann habe ich ihm die Arme ausgestreckt und habe gesagt, komm, und habe ihm die Gelegenheit gegeben, selber zu entscheiden, ja, ich möchte jetzt gerne kommen. Ja, also das, so hat sich in unserem Leben da einiges verändert. Vielleicht habt ihr diese Problematik ja nicht, jeder hat eine andere, aber Gott möchte uns führen in einer Art, die wirklich seinem Charakter entspricht und möchte uns auch lehren, dass wir diese ganzen neuen Erkenntnisse, wie wir unser Leben umstrukturieren sollen, dass wir das in einer Art tun, die wirklich seinen Charakter widerspiegelt, gegenüber unseren Kindern, gegenüber unseren Partnern in der Gemeinde. Und das war mir einfach ein Anliegen. Ja, vielleicht dem einen oder anderen von euch das jetzt so mitzugeben, damit das, was ihr in dieser Woche gehört habt, was auch immer es ist, dass ihr es nicht in aller guten Absicht versucht umzusetzen, um dann aber gerade irgendwie die Katastrophe zu erleben dadurch, weil es in einer Art gemacht habt, vielleicht ohne es selber zu merken, die diese Prinzipien oder das, was uns hier Gottes Wort sagt, nicht berücksichtigen. Ja, und so hoffe ich, dass ihr, wenn wir jetzt alle von diesem Camp-Meeting wieder nach Hause fahren, dass wir ja diesen reichen Segen mitnehmen und nicht verlieren. Und natürlich wird es auch Rückschläge geben oder ich glaube, wir brauchen auch diese Offenheit auch, dass wir Fehler machen, ja, weil wir aus diesen Fehlern ja dann eben lernen wieder und anderen auch wieder helfen können. Das ist nicht schlimm, weil wir an Gottes Hand geborgen sind und er der beste Lehrer ist, den es gibt und uns so gut kennt, wie niemand anders uns kennt. Und wir da also am besten aufgehoben sind.

Die vier Winde werden losgelassen. Tut der Erde und dem Meer und den Bäumen keinen Schaden, bis wir versiegeln die Knechte unseres Gottes an ihren Stirnen. Engel umgeben die Welt wie ein Gürtel und machen Satan seinen Anspruch auf Oberherrschaft streitig, den er stellt, weil ihm so viele nachfolgen. Wir hören ihre Stimmen nicht. Wir sehen mit unseren natürlichen Augen das Werk dieser Engel nicht. Und doch reichen sie einander rund um die Welt ihre Hände und halten mit unermüdlicher Wachsamkeit die Heere Satans in Schach, bis die Versiegelung des Gottesvolkes beendet sein wird. Johannes sieht die Elemente der Natur, Erdbeben, Stürme und Kriege, als von vier Engeln gehalten dargestellt. Diese Winde sind gebändigt, bis Gott den Befehl gibt, sie loszulassen. Es gibt Geborgenheit in der Gemeinde Gottes. Die Engel Gottes befolgen seine Befehle und halten die Winde auf der Erde zurück, damit sie weder auf die Erde, auf das Meer noch auf einen Baum blasen, bis die Knechte Gottes an ihren Stirnen versiegelt sind. Die Gegenwart ist für alle Lebenden von überwältigendem Interesse und von großer Bedeutung. Herrscher, Staatsmänner, Leute in Vertrauensstellungen, Autoritäten, denkende Männer und Frauen aller Klassen beobachten gespannt, was sich in unserer Umgebung ereignet. Sie beobachten die gespannten, gereizten Beziehungen zwischen den Nationen. Sie spüren die Spannung, die sich aller irdischen Elemente bemächtigt. Und sie merken, dass sehr bald etwas Großes und Entscheidendes stattfinden wird und die Welt an der Schwelle einer ungeheuren Krise steht. Engel halten jetzt noch die Winde des Krieges zurück.

bis die Welt vor dem kommenden Untergang gewarnt ist. Doch braut sich bereits ein Sturm zusammen und ist bereit, über die Erde hereinzubrechen. Sobald Gott seinen Engeln befiehlt, die Winde loszulassen, wird sich ein derartiges Bild des Streites bieten, dass man es nicht beschreiben kann. Gott hat uns in seiner Güte eine Verschnaufpause gegeben. Jede Kraft, die uns vom Himmel verliehen ist, soll für das Werk eingesetzt werden, das uns der Herr aufgetragen hat. Denen helfen, die in Unwissenheit verderben. Die Warnungsbotschaft soll in allen Teilen der Welt erklingen. Ein großes Werk muss vollbracht werden. Und dieses Werk ist denen anvertraut, die die Wahrheit für diese Zeit kennen.

Herr, unser Herrscher, wie herrlich ist dein Name in allen Landen, der du zeigst deine Hoheit am Himmel. Aus dem Munde der jungen Kinder und Säuglinge hast du eine Macht zugerichtet, um deiner Feinde willen, dass du vertilgst den Feind und den Rachgierigen. Wenn ich sehe die Himmel, deiner Finger Werk, den Mond und die Sterne, die du bereitet hast, was ist der Mensch, dass du seiner gedenkst, und des Menschen Kind, dass du dich seiner annimmst? Du hast ihn wenig niedriger gemacht als Gott. Mit Ehre und Herrlichkeit hast du ihn gekrönt. Du hast ihn zum Herrn gemacht über deine Hände Werk. Alles hast du unter seine Füße getan. Schafe und Rinder, dazu auch die wilden Tiere, die Vögel unter dem Himmel und die Fische im Meer und alles, was die Meere durchzieht. Herr, unser Herrscher, wie herrlich ist dein Name in allen Landen.

Und ich sah einen neuen Himmel und eine neue Erde. Denn der erste Himmel und die erste Erde waren vergangen, und das Meer gibt es nicht mehr. Und ich, Johannes, sah die heilige Stadt, das neue Jerusalem, von Gott aus dem Himmel herabsteigen, zubereitet wie eine für ihren Mann geschmückte Braut. Und ich hörte eine laute Stimme aus dem Himmel sagen: Siehe, das Zelt Gottes bei den Menschen, und er wird bei ihnen wohnen, und sie werden seine Völker sein, und Gott selbst wird bei ihnen sein, ihr Gott. Und Gott wird abwischen alle Tränen von ihren Augen, und der Tod wird nicht mehr sein, weder Leid noch Geschrei noch Schmerz wird mehr sein, denn das Erste ist vergangen. Und der auf dem Thron saß, sprach: Siehe, ich mache alles

neu. Und er sprach zu mir: Schreibe, denn diese Worte sind wahrhaftig und gewiss. Und er sprach zu mir: Es ist geschehen, ich bin das A und das O, der Anfang und das Ende. Ich will dem Dürstenden geben aus dem Quell des Wassers des Lebens umsonst. Wer überwindet, der wird alles erben, und ich werde sein Gott sein, und er wird mein Kind sein.

So, seitdem ich ein Jahr auf den Philippinen war, habe ich eine ganz besondere Vorliebe. Und das ist mit Kokosnuss zu kochen. Und morgens gab's da, konnte man frische Kokosnuss aufmachen und mittags konnte man mit der Kokosnussmilch die Gerichte zubereiten. Und hier in dem roten Kochbuch habe ich tatsächlich auch ein Rezept gefunden, wo man mit Kokosnuss kochen kann. Und das ist die sogenannte Kokosnusssahne. Jetzt sind wir mal gespannt, ob die mit wirklicher Sahne konkurrieren kann. So, dazu brauchen wir 240 Milliliter kochendes Wasser. Das haben wir hier schon gekocht. Das ist schon heiß. Das geben wir in den Mixer. So. Und dann natürlich die Kokosnuss. Man kann Kokosnussflocken nehmen, aber natürlich noch besser sind die richtigen Kokosnusswürfel aus der frischen Kokosnuss. So. Und dann mixt man das.

So, das dürfte jetzt gut sein, ungefähr eine Minute lang. So, das ist jetzt hier natürlich der Kokosnussschaum und das Wasser, das tun wir jetzt trennen, dass wir dann am Schluss Kokosmilch haben.

So, am besten tut man dann die Flüssigkeit mit der Hand rauspressen. Das geht am leichtesten. Die Hände sind immer noch die besten Werkmittel.

So, in den Philippinen haben die jetzt noch mal eine eigene Rezeptur eigen aus den Kokosraspeln genommen. Aber wir konzentrieren uns hier jetzt nur mal auf die fertige Milch. Jetzt natürlich, dass es ein bisschen sahneähnlich wird, fügen wir hier noch ein bisschen Stärke dazu.

So, jetzt rühren wir das noch ein bisschen um und verteilen das ein bisschen. Wenn die Zutaten jetzt alle gut verrührt sind, dann muss man das noch kurz aufkochen, dass die Stärke ziehen kann und die bindet. So, man merkt schon, die Stärke fängt an zu ziehen, es wird dicker. Es fängt gleich an zu kochen. So, ich glaube, das reicht. So, jetzt müssen wir noch ein bisschen warten, bis es abkühlt. Alternativ kann man es natürlich noch in den Kühlschrank stellen. Und dann kurz vor dem Dessert, wenn man es dann verwenden will, dann tun wir das ein bisschen luftig, schlagen mit einem Schneebesen und dann kann man das wunderbar als Sahne verwenden. So, hier haben wir jetzt das Endprodukt der Sahne. Das ist jetzt aufgeschlagen und das können wir jetzt über den Kuchen drüber machen. Schmeckt das lecker. Schmeckt auch richtig sahnig. Lecker.

0: Good afternoon to everyone.
1: Guten Nachmittag euch.
0: Now is this on? This next section is going to be challenging because of the time period that we're having the meeting. Is it on?
1: Are these on? Yeah, it's on.
0: Okay.
1: Das wird jetzt etwas herausfordernd, weil wir einiges abzudecken haben.
0: Now, I want to let you know that if you are feeling sleepy or tired, you will not offend me if you stand up, stand in the back, get water. It will not offend me at all.
1: Es ist immer etwas schwierig dieser Zeit nach dem Mittagessen. Und ich möchte euch einfach sagen, wenn ihr mal aufstehen müsst, weil ihr Bewegung braucht oder etwas Wasser trinkt, das macht mir überhaupt nichts aus.
0: This weekend we are gathered together under the theme as a needle to the pole.
1: Das Motto unter dem das Wochenende steht, ist ja wie die Nadel zum Pol.
0: And it reminds us of the statement that says that God, the greatest one of the world is the one of men.
1: Und es erinnert uns an diese Aussage, wo es heißt, was die Welt am meisten braucht, sind Männer.
0: Men whose conscience is as true to duty as the needle is to the pole.
1: Männer, deren Gewissen so zuverlässig auf die Pflicht zeigt, wie die Nadel zum Pol.
0: Now we are studying the life of Jacob because Jacob was a man who endured a severe test.
1: Wir studieren das Leben von Jakob, weil er jemand war, der schwere Prüfungen durchzustehen hatte.
0: It is a test that God's people shall have to face one time at the very end of time.
1: Eine Prüfung, durch die auch Gottes Volk einmal gehen muss, nämlich ganz am Ende der Zeit.
0: And this afternoon we continue where we left off as we progress through the life of Jacob.
1: Und wir werden jetzt einfach den Faden wieder aufnehmen von heute Vormittag und weitergehen durch das Leben Jakobs.
0: Before we begin,
1: bevor wir das tun,
0: I would like to invite you to bow your heads with me as we begin with the word of prayer.
1: Möchte ich euch gerne einladen, dass wir kurz unser Haupt neigen und beten.
0: Our Father in heaven.
1: Unser Vater im Himmel.
0: We ask that your spirit would be present here right now.
1: Wir bitten dich, dass dein Geist jetzt unter uns ist.
0: We ask that you would speak to us through the story and the life of Jacob.
1: Wir bitten dich, dass du zu uns sprichst durch das Leben und die Geschichte von Jakob.
0: May we not barter the precious privileges that we have been given as your people.
1: Mögen wir diese kostbaren Vorrechte, die wir als Volk erhalten haben, nicht gegen etwas anderes eintauschen.
0: We thank you in Jesus' name we pray.
1: Wir danken dir und beten im Namen Jesu.
0: Amen.
1: Amen.
0: Please open your Bibles with me to the book of Genesis, chapter 25.
1: Öffnet bitte eure Bibeln mit mir. 1. Mose 25.
0: And we are going to look at verse 30. Genesis chapter 25 and verse 30.
1: 1. Mose 25 und dort Vers 30.
0: We should really start from verse 29. The Bible says, and Jacob sought

0: cottage, and Esau came from the field, and he was faint.
1: You want to read? Ich gehe noch einen Text, also einen Vers zurück. Und Jakob kochte ein Gericht, und Esau kam vom Feld und war erschöpft.
0: And Esau said to Jacob, "Feed me, I pray thee, with that same red pottage, for I am faint." Therefore was his name called Edom.
1: Und da sprach Esau zu Jakob, lass mich doch essen von dem roten da, denn ich bin erschöpft.
0: And Jacob said, sell me this day thy birthright.
1: Darum gab man ihm den Namen Edom. Und Jakob sprach, verkaufe mir heute dein Erstgeburtsrecht.
0: And Esau said, behold, I am at the point to die. What profit shall this birthright do to me?
1: Und Esau sprach, siehe, ich gehe hin zu sterben. Und wozu nützt mir da das Erstgeburtsrecht?
0: Now, my title of my message this afternoon is called Bartering the Birthright.
1: Der Titel meines Vortrags heute Nachmittag ist Tauschhandel mit dem Erstgeburtsrecht.
0: In the United States, there was a woman who advertised a Porsche on for sale.
1: A Porsche. In den Vereinigten Staaten war eine Frau, die einen Porsche verkaufte und eine Anzeige machte.
0: But it was very, very, very cheap.
1: Aber er war sehr, sehr billig.
0: In fact, I don't remember the exact cost, but it was under $100.
1: Ich weiß nicht mehr genau, wie viel, aber es war jedenfalls nicht mal $100.
0: As you can understand, it sold right away.
1: Und ihr könnt euch denken, der war sofort weg.
0: And the story was that the woman was getting a divorce, and that was her husband's Porsche.
1: Und was war die Geschichte dahinter? Die Frau war gerade in einer Scheidung und der Porsche gehörte ihrem Mann.
0: Now, perhaps you can understand what a loss that husband must have felt.
1: Ihr könnt euch vielleicht vorstellen, wie das ihrem Mann wehgetan hat, der Verlust.
0: But strangely enough, in our story this afternoon, we find that Esau sells something of tremendous value.
1: Aber so komisch es ist, stellen wir auch in unserer Geschichte heute Nachmittag fest, dass Esau etwas enorm Kostbares verkauft hat.
0: For something of almost no significance.
1: Für etwas eingetauscht, was praktisch wertlos war.
0: Now we must understand what the birthright was in order to appreciate its value.
1: Nun, wir müssen verstehen, was mit dem Erstgeburtsrecht verbunden war, um den Wert zu erkennen.
0: The Bible teaches that the birthright consisted of three things.
1: Die Bibel sagt uns, das Erstgeburtsrecht umfasste dreierlei.
0: A person who received the birthright was A, entitled to a larger share of his father's inheritance.
1: Der Erstgeborene war der erste Erbe sozusagen und er bekam den größten Anteil vom Erbe seines Vaters.
0: From a material standpoint, this was something that was to be desired.
1: Rein vom materiellen Standpunkt war das etwas Erstrebenswertes.
0: Since there were only two sons,
1: und es gab ja nur zwei Söhne in diesem Fall.
0: It would appear that the receiver of the birthright would get 2/3 and the one without would only get 1/3.
1: Und in dem Fall wäre das so gewesen, dass der Erstgeborene 2/3 bekam vom Erbe und der zweite 1/3.
0: But not only that, the receiver of the birthright also became the spiritual father or leader of the family from that point on.
1: Aber darüber hinaus war der Erstgeborene auch der geistliche Führer der ganzen Verwandtschaft von dem Punkt an.
0: It was the third point of the birthright that made it so tremendously valuable.
1: Aber eigentlich war es der dritte Punkt, der das Erstgeburtsrecht so ungeheuer kostbar machte.
0: You see, the third thing that the birthright entailed is that the receiver of the birthright would become the ancestor of the Messiah.
1: Der Erstgeborene nämlich sollte ein Vorfahre werden des Messias.
0: What a privilege.
1: Was für ein Vorrecht.
0: And yet the Bible says that Esau came in from the field one day.
1: Und trotzdem sagt die Bibel, eines Tages kam Esau vom Feld.
0: No doubt in the pursuit of game, Esau had been running or busy and active, exerting his strength, and now he was hungry.
1: Und natürlich, keine Frage, Esau hatte gejagt und er war gerannt und so weiter, war sehr aktiv gewesen und jetzt war er unheimlich hungrig.
0: And so now we see Esau comes in from the field and he sees Jacob making this delicious pottage.
1: Er kommt also direkt aus der Wildnis und da sieht er, wie Jakob da ein wunderschönes Gericht zubereitet hat.
0: And now we learn something of the nature of Jacob's character.
1: Und hier lernen wir noch etwas kennen vom Charakter Esaus.
0: You see, friends, because now Esau says, give me some of this pottage.
1: Denn Freunde, jetzt sagt der Esau, gib mir etwas von diesem Gericht.
0: And Jacob proposes something that is so preposterous because he now says to Esau, give me or sell me your birthright.

0: Und was Jakob jetzt vorschlägt, das ist eigentlich unglaublich anmaßend, denn er sagt ihm, gut, aber dafür will ich dein Erstgeburtsrecht.
1: Here in I know we're near Stuttgart, yeah. The home of Mercedes-Benz.
0: Ich weiß, wir sind in der Nähe von Stuttgart, da ist Mercedes-Benz zu Hause.
1: And you can imagine a Mercedes-Benz Maybach, one of the most expensive cars that they make.
0: Und ihr stellt euch mal vor, dass ein Mercedes Maybach ist eines der luxuriösesten Autos überhaupt.
1: This is worth hundreds of thousands of euros.
0: Und der ist hunderttausende Euros wert.
1: And someone wants to trade that for a piece of gum.
0: Of
1: piece of gum, like chewing gum.
0: Und jemand möchte das eintauschen gegen einen Kaugummi.
1: This seems almost ridiculous in someone's mind.
0: Das wäre natürlich lächerlich,
1: but
0: so ein Handel.
1: This is maybe a small example of what Jacob was doing with Esau.
0: Aber das ist ein kleines Beispiel dafür, was hier zwischen Jakob und Esau geschah.
1: If Jacob was a good Christian,
0: wenn Jakob ein guter Christ gewesen wäre,
1: as his brother,
0: wie sein Bruder,
1: he should have said, I gladly share my food with you.
0: Oder als sein Bruder hätte er doch sagen müssen, ich teile gerne mit dir.
1: But Jacob made a tragic mistake.
0: Aber Jakob machte einen tragischen Fehler.
1: You see, all his life, from his early childhood, Jacob knew of what the angel had told the parents, Isaac and Rebekah.
0: Denn sein ganzes Leben lang, schon von früher Kindheit, hatte Jakob gewusst, was der Engel damals Isaac und Rebekah gesagt hatte.
1: Even though he was not converted,
0: obwohl er noch nicht bekehrt war,
1: Jacob desired, he longed to be spiritual leader and to have the Messiah as part of his lineage.
0: War es der Wunsch von Jakob und seine größte Sehnsucht, einmal der geistliche Führer zu sein und ein Vorfahre des Messias.
1: But even though he was spiritual,
0: aber obwohl er ein Verlangen nach geistlichen Dingen hatte,
1: he was not converted.
0: War er nicht bekehrt.
1: When our brother is in need, we should gladly give and share with them.
0: Denn wenn unser eigener Bruder ein Bedürfnis hat, dann sollten wir doch gerne das mit ihm teilen und es stillen.
1: But all those years of listening to what the angel had said and the longing that Jacob had, now they manifest themselves in this critical moment and Jacob says, sell me your birthright.
0: Aber all diese Jahre, wo er wusste, was der Engel gesagt hat und wo der Wunsch in ihm gewachsen ist, nach diesem einen, führten jetzt zu einem Höhepunkt, wo Jakob sagt, gut, und jetzt verkaufe mir dein Erstgeburtsrecht.
1: Now, while this request may seem almost ridiculous because of the comparison between the value of the two things.
0: Und obwohl dieser Vorschlag schon lächerlich sein muss, wenn man die beiden Dinge mal miteinander abwägt.
1: What is even more incredible is that Esau was agreeing.
0: Ist es umso unglaublicher, dass Esau zugestimmt hat.
1: And notice what he said.
0: Und beachten wir, was er sagt.
1: In verse 32,
0: in Vers 32,
1: Esau said, behold, I am at the point to die.
0: Und Esau sprach, siehe, ich gehe hin zu sterben.
1: What profit shall this birthright do to me?
0: Und wozu nützt mir da das Erstgeburtsrecht?
1: Now, friends, the truth is that a person can live only a few minutes without air.
0: Freunde, Tatsache ist, ein Mensch kann ohne Luft nur einige Minuten überleben.
1: A person can only live a few days without water.
0: Er kann nur einige Tage ohne Wasser überleben.
1: But a person can go for a significant amount of time without food.
0: Aber ohne Nahrung kann man ziemlich lange überleben.
1: It's clear that Esau was not in danger of dying because he had missed one or two meals in one day.
0: Also es ist ganz offensichtlich, dass Esau hier nicht in Todesgefahr war, so im Englischen heißt es, ich bin kurz davor zu sterben, in dem Vers, nur weil er ein, zwei Mahlzeiten vermisst
1: hatte. Esau was impatient.
0: Sondern eigentlich war Esau ungeduldig.
1: He could not wait.
0: Er wollte nicht warten.
1: He was used to gratifying every desire, every whim, impatient of any kind of waiting.
0: Er war es gewohnt, dass wenn er etwas wollte, dass er es sofort bekam, ohne zu warten.
1: And so now Esau feels so hungry and he says, I am willing to do this.
0: Und jetzt spürt Esau diesen großen Hunger und er sagt, okay, ich mache es.
1: Now friends, the Bible says,
0: Freunde, die Bibel sagt,
1: in verse 34,
0: in Vers 34,
1: then Jacob gave, oh, I'm sorry, verse 33, and Jacob said, swear to me this day, and he swore unto him, and he sold his birthright unto Jacob.
0: Vers 33, und Jakob sprach, schwöre mir heute, und er schwor ihm und verkaufte sein Erstgeburtsrecht an Jakob.
1: Then Jacob gave Esau bread and pottage of lentils, and he did eat and drink and rose up and went his way, thus Esau despised his birthright.
0: Und Jakob gab Esau Brot und ein Gericht Linsen, Und er aß und trank.

0: trank und stand auf und ging davon. So verachtete Esau das Erstgeburtsrecht.
1: Now friends, this teaches us something very important about Esau.
0: Nun Freunde, da ist eine ganz wichtige Lektion über Esau drin.
1: You see, Esau did not value the birthright because it was largely a spiritual blessing.
0: Esau hatte keine Wertschätzung für das Erstgeburtsrecht, weil es hauptsächlich eine geistliche Segnung war, die damit verbunden war.
1: Not only that, but the fulfillment of the birthright would take more time. It would be in the distant future.
0: Und nicht nur das, sondern das Erstgeburtsrecht, das würde ihm irgendwann in der Zukunft erst was nützen.
1: And so for Esau, he felt no importance with this birthright, and for a trifle, he was willing to sell it to Jacob.
0: Und deswegen bedeutete das für Esau in der Gegenwart nicht viel, und er war bereit, für einen Apfel und ein Ei oder für eine Suppe es zu verkaufen.
1: Now we could say that Esau valued the earthly above the heavenly.
0: Wir können also sagen, Esau war das Irdische viel wichtiger als das Himmlische.
1: He valued the temporal above the spiritual.
0: Er hat das Vergängliche als wichtiger angesehen als das Geistliche.
1: He had no interest for the things of God, only the things of this life.
0: Er hatte kein Interesse an göttlichen Dingen, nur das Leben hier zählte.
1: And as we read the story of Jacob, of Jacob and Esau.
0: Und wenn wir die Geschichte lesen von Jakob und Esau,
1: we are perhaps incensed, we are outraged at the foolishness that Esau demonstrates.
0: Dann sind wir vielleicht angewidert, wir sind wütend über die Dummheit, die Esau hier demonstriert.
1: But little do we realize that every day people are selling their spiritual birthright just like Esau did.
0: Aber uns ist kaum bewusst, dass jeden Tag das Gleiche passiert und Menschen ihr geistliches Erstgeburtsrecht verkaufen wie Esau.
1: You see, friends, today people are still selling the birthright that God has for them.
0: Seht ihr, Freunde, noch heute geschieht es immer wieder, dass Menschen das geistliche Erstgeburtsrecht, das Gott ihnen anbietet, austauschen.
1: The way that you sell your spiritual birthright is if you place the worldly above the spiritual.
0: Und wie geschieht sowas? Es geschieht immer dann, wenn uns das Weltliche wichtiger wird als das Geistliche.
1: God has given you great talent.
0: Gott hat euch große Talente geschenkt.
1: You are brilliant.
0: Ihr seid brillant.
1: And yet instead of using that talent and that brilliance for the work of God,
0: und aber statt dass du diese Brillanz und diese Talente einsetzt für Gottes Werk,
1: you are using it to please and gratify yourself simply by making money.
0: Gebrauchst du es nur um dich selbst zu befriedigen und daran Freude zu haben, indem du viel Geld machen möchtest.
1: Instead of valuing the things of God, you are selling your birthright because you place a greater value on the things of this world.
0: Anstatt dass du Gottes Dinge wertschätzt, legst du mehr Wert auf die Dinge dieser Welt und verkaufst dein Erstgeburtsrecht.
1: The truth is that day by day people sell the birthright in many instances.
0: Ja, es ist wahr. Täglich gibt es viele Beispiele dafür, dass Menschen ihr Erstgeburtsrecht verkaufen und sie merken es kaum, es ist wie eine Kleinigkeit.
1: You come home from work,
0: man kommt vielleicht nach Hause von der Arbeit und dort
1: on the table,
0: auf dem Tisch zu Hause
1: is a remote control,
0: ist eine Fernbedienung
1: and there's also a Bible.
0: Und daneben liegt eine Bibel.
1: And as you sit down in your chair,
0: und wenn du dich jetzt in den Sessel setzt,
1: you want to unwind,
0: dann möchtest du ein bisschen
1: you want to relax.
0: Dich entspannen.
1: And so there's choice before you.
0: Und jetzt hast du eine Entscheidung.
1: And one choice would place the spiritual above the earthly.
0: Eine Entscheidung würde bedeuten, dass das Geistliche dir wichtiger ist als das Weltliche.
1: But so often we place the earthly above the spiritual.
0: Aber so oft geschieht das Gegenteil. Die Welt wird uns wichtiger.
1: And so people pick up the remote.
0: Und dann greifen die Leute nach der Bedienung,
1: turn on the TV,
0: machen den Fernseher an,
1: and in a blissful state of nothingness, they pass 3, 4, 5 hours away.
0: Und dann haben sie diesen beglückenden Zustand der inneren Leere und 3, 4, 5 Stunden sind vorbei, vergangen.
1: Anytime we place the earthly above the spiritual, we are selling our birthright.
0: Jedes Mal, wenn uns irdische Dinge wichtiger sind als das Geistliche, verkaufen auch wir unser Erstgeburtsrecht.
1: Now I must tell you that Satan has used the temptation of television very strongly in my past life.
0: Ich möchte euch sagen, dass Satan gerade diese Versuchung des Fernsehens in meinem Leben sehr stark eingebracht hat.
1: Now I want to be clear, if you're watching Light Channel, this is a great thing to use TV for.
0: Und versteht mich nicht falsch, wenn ihr zum Beispiel Light Channel schaut im Fernsehen, dann ist das eine sehr gute Sache.
1: But I

0: know that in America, the average American watches 4 hours of TV per day.
1: Aber ich weiß, in Amerika, da schaut jeder Amerikaner durchschnittlich 4 Stunden Fernsehen täglich.
0: Now here's what happens.
1: Und was passiert?
0: If you watch 4 hours of TV per day,
1: wenn du 4 Stunden täglich Fernsehen schaust,
0: then if you live to be 65 years old,
1: und sagen wir mal, du wirst 65 Jahre alt,
0: you will have watched 9 years of television.
1: Dann macht das zusammen 9 Jahre vor dem Fernseher.
0: Now, folks, this is not a good way to spend your time.
1: Ihr Lieben, das ist keine gute Investition, wie man mit seiner Zeit umgeht.
0: Unless it's Light Channel.
1: Außer es ist Light Channel.
0: But even then, we should be doing some other things too.
1: Aber selbst in dem Fall sollten wir das nicht übertreiben.
0: I want to tell you a story. This is a very important story.
1: Ich möchte euch eine Geschichte erzählen und die ist wichtig.
0: It happened about 60 years ago.
1: Das geschah vor etwa 60 Jahren.
0: It happened in Brazil.
1: Und zwar in Brasilien.
0: And this story can actually be confirmed if you go to Southern University in the United States.
1: Und ihr könnt euch auch die Bestätigung für diese Geschichte holen. Das ist eine wahre Geschichte, wenn ihr in Kalifornien an die südliche Universität geht.
0: It's recorded in the archives there.
1: Dort in den Archiven ist das verzeichnet.
0: In the 1950s in Brazil, there was a missionary family. A missionary couple, his name was Leo Halliwell.
1: Es gab in den 1950er Jahren in Brasilien ein Missionsehepaar und sein Name war Leo Halliwell.
0: Now Leo Halliwell was working for the people living in the Amazon jungle, but along the Amazon River.
1: Leo Halliwell arbeitete entlang des Amazonas für die Völker dort im Dschungel.
0: And one day, Elder Halliwell's wife was diagnosed with cancer.
1: Eines Tages wurde seine Frau diagnostiziert mit Krebs.
0: So the General Conference sent him and his wife back to the States so that they could get treatment.
1: Also hat die Generalkonferenz die beiden, ihn und seine Frau, zurückgeholt in die Vereinigten Staaten, um Behandlung zu erhalten.
0: So to pick up the work.
1: Und
0: continue the work.
1: Ja. Damit die Arbeit weitergeht dort.
0: The conference sent a young missionary physician with his wife and 2 young beautiful girls.
1: Hat die Generalkonferenz ein junges Missionsehepaar mit 2 jungen Mädchen dorthin geschickt, er war Arzt.
0: And this family began to work among the people there along the Amazon River.
1: Also hat diese Familie die Arbeit übernommen in den Völkern entlang des Amazonas.
0: And after a period of time, something tragic happened.
1: Und nach einiger Zeit geschah etwas Tragisches.
0: The doctor's 2 young girls, they contracted a rare disease and they both died.
1: Die 2 jungen Mädchen von dem Arzt haben eine seltene Krankheit bekommen und beide sind verstorben.
0: As you can understand, the doctor was devastated.
1: Und ihr könnt euch vorstellen, dass der Arzt am Boden zerstört war.
0: And as a result of this, we might say that he sank into depression.
1: Und die Folge davon war, dass sozusagen er in eine Depression geriet.
0: Weeks passed, months passed, and he did not resume his work.
1: Wochen vergingen, Monate, und seine Arbeit blieb total liegen.
0: But after a period of time,
1: aber nach einiger Zeit
0: he resumed again,
1: hat er doch wieder begonnen.
0: And he threw himself back into the work, trying to forget about the things that had happened.
1: Und hat sich richtig in die Arbeit reingestürzt, um zu vergessen, was passiert war.
0: One day, a visitor from a neighboring village came to see this doctor.
1: Eines Tages kam ein Besucher von einem Nachbardorf zum Doktor.
0: He said, "Doctor, come to our village. We are having some meetings there."
1: Und er sagte zu ihm, "Doktor, komm in unser Dorf. Wir haben dort einige Veranstaltungen."
0: Now the doctor knew that the meetings that they would have would be typical of those people. These were spiritualistic meetings, things that involve communication with the dead, things that a Seventh-day Adventist should not be involved in.
1: Der Arzt wusste allerdings, dass so ein typisches Treffen, eine Veranstaltung dort, die in den Dörfern ablief, dass das spiritistische Elemente enthielt und dass ein Adventist bei so etwas unmöglich mitmachen konnte.
0: And so wisely he said, "No, I cannot go."
1: Und er war so weise genug zu sagen, ich kann nicht mitkommen.
0: But the doctor countered, he said, "You know, we are also holding some meetings in our village. I would like to invite you to come to our meetings."
1: Aber dann sagte er im Gegenzug, wir haben in unserem Dorf ja auch Veranstaltungen, vielleicht kommt ihr zu uns.
0: And now this other villager responded by saying, "Doctor, I will go to yours if you will come to ours."
1: Aber dann war die Antwort des Dorfbewohners, Herr Doktor, ich komme zu euren Treffen, wenn du zu unseren kommst.
0: The doctor made a mistake by responding, "Okay."
1: Und Der Arzt machte

0: einen großen Fehler, denn er antwortete gut.
1: The first night he stepped into this meeting.
0: Am ersten Abend, als er teilnahm an dem Treffen,
1: who should come running to greet him but two young daughters that looked exactly like his children that had passed away.
0: Wer lief ihm da entgegen, um ihn zu begrüßen? Zwei kleine Mädchen, die genauso aussahen wie seine.
1: Everything was the same.
0: Alles war genau

0: that the dead do not anything.
1: Aber Siebenten-Tags-Adventisten wissen, dass die Toten nichts wissen.
0: The Bible teaches that the dead are asleep in the graves awaiting the coming of Jesus or another resurrection.
1: Und die Bibel lehrt uns, dass die Toten im Grab schlafen und warten auf die Wiederkunft Jesu oder auf eine andere Auferstehung.
0: But it was too overwhelming. Here were these two look-alikes of his own daughters.
1: Aber es war einfach zu überwältigend, diesen Mädchen zu begegnen, die wie Kopien waren von seinen Töchtern.
0: Of course, the doctor stayed.
1: Und der Doktor blieb.
0: After that first night, he went back again.
1: Nach diesem ersten Abend kam er wieder.
0: He was only going to see these girls.
1: Er ging wieder hin.
0: Of course, they could not leave with him.
1: Nur um die Mädchen zu sehen.
0: But
1: die konnten natürlich nicht mitkommen.
0: After night, he would go.
1: Aber einen Abend nach dem anderen ging er immer wieder hin.
0: His wife had no idea what was happening.
1: Seine Frau hatte keine Ahnung von dem, was
0: and
1: geschah.
0: He did not just go, he did not just sit there, he was now participating in all of the things that they were doing.
1: Und er ging nicht nur hin, er saß nicht nur da, sondern er nahm jetzt teil an allem, was dort ablief.
0: And one night as he sat in the meetings,
1: und eines Abends, als er dort in der Veranstaltung saß,
0: it was as if the Holy Spirit just shook him.
1: War es, als würde der Heilige Geist ihn schütteln.
0: And he realized for a moment what he was doing.
1: Und einen Moment lang wurde ihm klar, was er hier machte.
0: And so after the meeting,
1: und nach dem Treffen
0: he demanded to speak with the person in charge.
1: Verlangte er, mit dem Verantwortlichen zu reden.
0: And so they met together.
1: Sie trafen sich.
0: And the doctor looked at this leader and he said, I know about who you are. I know who you are. I know what you're doing.
1: Und der Doktor sah ihn an und sagte, ich weiß, wer du bist und ich weiß, was hier abläuft.
0: To which this leader responded, we know who you are too.
1: Und der Führer antwortete ihm, ich weiß auch, wer du bist.
0: And the doctor said, I have been hearing in these meetings that there is this plan.
1: Und der Doktor sagte, ich habe hier in euren Veranstaltungen gehört, dass es einen Plan gibt.
0: You talk about a plan by which you will deceive God's people into believing spiritualism.
1: Ihr redet von einem Plan, um Gottes Volk zu täuschen, damit sie an Spiritismus glauben.
0: You talk about a plan by which you will cause hundreds, thousands to be swept away in the delusions of Satan.
1: Ein Plan, wo ihr die Hoffnung habt, dass Hunderte und Tausende weggeschwemmt werden in die Täuschungen Satans.
0: Tell me, what is this plan that you're talking about?
1: Sag mir, was steckt hinter diesem Plan? Worum geht es da?
0: The leader looked at the doctor and said, I can tell you what the plan is.
1: Der Führer sah den Doktor an und sagte, ich kann dir sagen, was der Plan ist.
0: He said, but if you tell anyone else,
1: aber wenn du es irgendjemand anders sagst,
0: in 3 days you will pass away.
1: Wirst du innerhalb von 3 Tagen sterben.
0: That night the doctor went home.
1: An dem Abend ging der Doktor heim.
0: And he woke up his wife.
1: Und weckte seine Frau auf.
0: Even though it was in the wee hours of the morning, he began to spill out to her everything that had happened over the past several weeks.
1: Obwohl es gerade in der Morgendämmerung war, hat er ihr sein ganzes Herz ausgeschüttet und alles erzählt, was in den letzten Wochen passiert war.
0: Then he got to the part about this plan that they had been talking about.
1: Und dann kam er zu dem Plan, über den er gesprochen hatte.
0: And he told his wife,
1: und er sagte seiner Frau,
0: that he said to me that if I tell anybody else that in 3 days I would die.
1: Er sagte zu mir, wenn ich es irgendjemand verrate, würde ich innerhalb von 3 Tagen tot sein.
0: His wife said, don't tell me.
1: Seine Frau sagte, sag mir nichts.
0: She said, don't tell me, I don't want to hear.
1: Sie sagte, sag nichts, ich will es nicht hören.
0: But the doctor said, no, I have to tell you because it doesn't matter what happens to me now, but you have to know.
1: Aber der Doktor sagte, doch, ich muss es dir sagen, es ist egal, was mit mir passiert, du musst es wissen.
0: The doctor had been told by this leader,
1: dem Doktor war gesagt worden von diesem Führer,
0: he told his wife that the agency that they would use, this plan that they would use to deceive God's people into believing spiritualism would be brought by something called television.
1: Dass das Mittel, das sie gebrauchen würden, der Plan, um Gottes Volk in den Spiritismus hineinzuziehen, etwas sein würde, das man Fernsehen nennt.
0: You have to remember, this is in the 1950s.
1: Vergessen wir nicht, das war in den 1950er Jahren.
0: And you know, friends, 3 days later, that doctor, he died.
1: Und wisst ihr was, Freunde? 3 Tage später starb der Arzt.
0: When I gave this message in Loma Linda,
1: als ich diese Geschichte erzählt habe in Loma Linda,
0: I met an individual at the door who told me that the wife of that doctor is still living in the United States.
1: Hat mich jemand angesprochen an der Ausgangstür und hat mir gesagt, dass die Frau dieses Arztes noch immer in den Vereinigten Staaten lebt.
0: I am concerned for God's people today.
1: Ich mache mir heute Sorgen um Gottes Volk.
0: If watching TV could give us salvation, then it would seem that many, many Adventists will be fine.
1: Wenn Fernsehen das Mittel wäre, um Erlösung zu erlangen, dann

0: habe ich den Eindruck, dass vielen Adventisten es sehr gut geht.
1: But if I know something of what television is teaching today, I fear for God's people now.
0: Aber wenn ich mir bewusst mache, was Fernsehen wirklich vermittelt, dann mache ich mir, habe ich Angst um Gottes Volk.
1: If your church received news,
0: wenn in eurer Gemeinde die Neuigkeit, die Nachricht käme,
1: that somewhere in Stuttgart,
0: dass irgendwo in Stuttgart,
1: there was someone that could allow you to speak with the dead,
0: jemand ist, der dich in Kontakt bringen könnte mit Toten, dass du mit ihnen sprichst.
1: Or that they could even bring back your loved one to let you talk with them.
0: Oder dass sie sogar verstorbene Familienangehörige von euch wieder zum Leben erwecken könnten, dass ihr mit ihnen sprecht.
1: How many church members do you think would be tempted to go and just to see?
0: Was glaubt ihr, für wie viele Geschwister, Gemeindeglieder wäre das eine Versuchung?
1: See, we are living in serious times now, friends.
0: Wisst ihr, wir leben heute in ernsten Zeiten, Freunde.
1: This is not the time to sell our birthright cheaply.
0: Es ist nicht die Zeit, wo wir unser Geburtsrecht billig wegtauschen.
1: I am sure that Esau thought, oh, this is just a little thing.
0: Ich bin sicher, dass auch Esau der Meinung war, aha, das ist doch nur eine Kleinigkeit.
1: But you see, friends, if you cannot be faithful in the little tests,
0: aber Freunde, wenn wir nicht treu sein können in den kleinen Dingen,
1: you cannot be faithful in the bigger tests,
0: dann können wir auch nicht treu bleiben in den großen Prüfungen.
1: You see, some people say, oh, you know, they cannot pray in their own room.
0: Wisst ihr, manche Leute sagen, oh, ich kann nicht in meinem Zimmer beten.
1: But I'm gonna burn at the stake.
0: Also ich schaff's nicht, mein persönliches Gebet, aber ich bin bereit, auf den Scheiterhaufen zu gehen.
1: They cannot get Sabbath work off.
0: Ich muss am Sabbat leider arbeiten.
1: But somehow they think that they will make it through the mark of the beast.
0: Aber wenn das Zeichen des Tieres kommt, dann werde ich treu sein.
1: You see, friends, the truth is that if we cannot be faithful in the little tests in our lives,
0: aber wisst ihr, Freunde, die Wahrheit ist, wenn wir nicht treu bleiben können in den kleinen Dingen des Lebens,
1: there is no chance that we will be able to make it when the bigger tests come.
0: Dann ist es unmöglich, treu zu bleiben in den großen Prüfungen.
1: Every day we are being tested by God.
0: Jeden Tag stellt Gott uns auf die Probe.
1: Don't sell your birthright cheap.
0: Verkaufen wir nicht unser Erstgeburtsrecht billig.
1: I want you to notice what happens next.
0: Schauen wir, was jetzt als nächstes passiert in der Geschichte.
1: Come with me now to Genesis chapter 27.
0: Schlagen wir 1. Mose 27 auf.
1: And we are going to come down to verse 6.
0: Und wir lesen ab Vers 6.
1: And I call this part of the story of Jacob. This is the beginning of sorrows.
0: Und ich nenne diesen Teil der Geschichte von Jakob der Beginn des Leidens.
1: Now notice what happens here.
0: Was geschieht hier eigentlich?
1: Rebecca spake unto Jacob, her son, saying, Behold, I heard thy father speak unto Esau, thy brother, saying, Bring me venison and make me savory meat, that I may eat and bless thee before the Lord, before my death.
0: Rebecca sprach zu ihrem Sohn Jakob und sagte, Siehe, ich habe deinen Vater zu deinem Bruder Esau reden hören, bring mir ein Wildbret und bereite mir ein schmackhaftes Gericht, dass ich esse und dass ich dich vor dem Herrn segne vor meinem Tod.
1: The Bible says in verse 8, she said, Now therefore, my son, obey my voice according to that which I command thee. Go to, now to the flock, fetch me from thence two good kids of the goats, and I will make them savory meat for thy father, such as he loveth. And thou shalt bring it to thy father, that he may eat, and that he may bless thee before his death.
0: Und nun, mein Sohn, höre auf meine Stimme in dem, was ich dir gebiete. Geh doch zu deiner Herde, hole mir von dort zwei gute Ziegenböckchen, und ich will sie zu einem schmackhaften Gericht bereiten für deinen Vater, wie er es gern hat. Und du sollst es deinem Vater bringen, dass er esse, damit er dich segne vor seinem Tod. Jetzt habe ich eine Frage an euch. Eine Frage.
1: Is what Rebecca asked Jacob to do, was it wrong or was it right?
0: Das, was Rebecca hier Jakob vorgeschlagen hat, war das richtig oder falsch?
1: Was it wrong or right? It was wrong.
0: Es war falsch.
1: She is telling Jacob to deceive his father.
0: Sie schlägt Jakob vor, seinen Vater zu betrügen.
1: Now notice who was Rebecca.
0: Jetzt wer war Rebecca?
1: Who was it? It was who?
0: Wer war das?
1: It was Jacob's what?
0: It was Jakobs his mother. Mutter.
1: Now friends, this teaches us a very important lesson.
0: Freunde, da steckt eine wichtige Lehre für uns drin.
1: Temptation often comes from an avenue that we least expect.
0: Die Versuchung kommt oft aus einer Ecke, von der wir es am wenigsten erwarten.
1: You see friends, it's the truth is that as Rebecca came to Jacob, it's in his mind that he should honor his father and his mother.
0: Denn die Wahrheit ist,

0: als Rebekka zu Jakob kommt, da wusste er ja, es war ihm bewusst, dass er als Sohn Vater und Mutter ehren sollte.
1: But what she's asking him to do is wrong.
0: Aber das, worum sie ihn bat, war falsch.
1: Now friends, I want to ask you a question.
0: Ich möchte euch eine Frage stellen.
1: Who was the one that prompted Abraham to take another wife? Who was the one?
0: Von wem kam der Vorschlag an Abraham, eine andere Frau sich zu nehmen?
1: Who was it?
0: Wer?
1: It was Sarah. It was his own wife.
0: Sarah, seine eigene Frau.
1: Now, where did the temptation come to Jesus to not go to the cross? Where did it come from?
0: Die Versuchung an Jesus, nicht ans Kreuz zu gehen. Von wem kam sie?
1: Where did it come?
0: Von wem?
1: It came from Peter, one of his closest disciples.
0: Petrus, einer seiner ganz engen Jünger.
1: Now, friends, this is a very important point.
0: Freunde, das ist ein wichtiger Punkt.
1: Satan often uses things that we do not suspect to bring temptation to us.
0: Satan benutzt oft Zugänge, um uns zu versuchen, die wir nicht erwarten.
1: Now, I want to give some very practical application of this principle.
0: Und ich möchte dieses Prinzip mal ganz praktisch veranschaulichen.
1: Rebecca loved Jacob.
0: Rebecca liebte Jakob.
1: But her love was misguided.
0: Aber ihre Liebe war irregeführt.
1: And yes, she loved her son.
0: Ja, sie liebte ihren Sohn.
1: But this love of hers would lead to ultimate tragedy in her life.
0: Aber diese Liebe hat zu einer unglaublichen Tragödie in ihrem Leben geführt.
1: It was unprincipled, misguided love.
0: Es war eine irregeführte Liebe.
1: You know, I have known some parents that have told their children.
0: Ich habe einige Eltern kennengelernt, die ihren Kindern sagten,
1: you know, you can marry him. It would be good to marry him because he is a doctor.
0: Es wäre gut, wenn du ihn heiratest, denn er ist ein Arzt.
1: And if you live a good life, a Christian life.
0: Und wenn du ein gutes christliches Leben führst.
1: Even though he is not a Christian now, you should be able to win him over with time.
0: Auch obwohl er jetzt nicht ein Christ ist, solltest du mit der Zeit ihn auf deine Seite ziehen können.
1: Now, their love and their desire wants to see their children secure and happy.
0: In ihrer Liebe, ihr Wunsch ist es, der Wunsch der Eltern, dass ihre Kinder sicher sind im Hafen der Ehe.
1: And yet the Bible clearly teaches that we should not be unequally yoked.
0: Aber die Bibel lehrt uns doch ganz deutlich, dass wir nicht in einem ungleichen Joch laufen
1: and
0: sollen.
1: Because of this,
0: und deswegen,
1: because the avenue of temptation comes from someone that we least suspect,
0: weil die Versuchung durch jemanden kommt, von dem wir es am wenigsten denken,
1: many times we take the cup even though it is filled with poison because we trust the giver.
0: Greifen wir oft nach dem Becher, obwohl Gift drin ist, weil wir dem Geber vertrauen.
1: I have heard some parents counsel their children.
0: Ich habe einige Eltern gehört, die ihren Kindern den Rat geben.
1: This is what you need to do for your career.
0: Das musst du tun für deine Karriere.
1: And then later on,
0: und dann später,
1: after you have a good job,
0: wenn du einen guten Job hast,
1: then you can be a missionary.
0: Dann kannst du ein Missionar werden.
1: Friends, make no mistake.
0: Freunde, täuschen wir uns hier nicht.
1: Even though there is genuine love to see that child taken care of and secure.
0: Obwohl echte Liebe dahinter steckt, dass man nämlich sein Kind sicher und versorgt wissen möchte.
1: It is still a temptation from Satan when we urge people to do something other than God's will for their lives.
0: Ist es dennoch eine Versuchung von Satan, wenn wir Menschen dazu drängen, etwas zu tun, was gegen biblische Prinzipien ist.
1: Today many people do not carefully pay attention to the ways that Satan brings temptation in their lives.
0: Und heute sind viele Menschen nicht aufmerksam genug und ihnen ist gar nicht bewusst, auf über welche Kanäle Satan sie versucht.
1: I want to share a personal testimony.
0: Ich möchte aus meinem eigenen Leben dort berichten.
1: Someone that I am very close to began to have a courtship or relationship with a person.
0: Jemand, der mir sehr nahe steht, begann eine freundschaftliche Beziehung, eine partnerschaftliche Beziehung mit jemand.
1: If you read his resume, it seemed very impressive.
0: Wenn man resume?
1: If you read his, like,
0: okay. Yeah. Also sein Lebenslauf, wenn man das gelesen hat, der war beeindruckend.
1: He was a doctor.
0: Er war ein Arzt.
1: His father was a Seventh-day Adventist minister.
0: Sein Vater war sogar adventistischer Prediger.
1: He had been through our church schools.
0: Er hatte unsere eigenen Gemeindeschulen besucht.
1: Everything seemed like it was okay.
0: Und äußerlich sah alles danach aus, dass er empfehlenswert war. Alles in Ordnung.
1: The only problem was that for the last 10 years he had no longer been going to church.
0: Das einzige Problem war, dass er seit 10 Jahren nicht mehr den Gottesdienst besucht hatte.
1: And if you talk with him, you would discover that he no longer believed in the Adventist message.

0: Und wenn man mit ihm sprach, dann bekam man schnell heraus, dass er gar nicht mehr an die Adventbotschaft glaubte.
1: He was a pastor's son.
0: Er war ein Predigersohn.
1: But now this person that I was so close to began to form a relationship.
0: Aber jetzt begann diese Person, die mir so nahe stand, mit ihm eine Beziehung aufzubauen.
1: And their parents were saying, it is okay, this will work, you can win him over with time.
0: Und ihre Eltern sagten, das ist okay, das wird schon klappen, du kannst ihn mit der Zeit rüberziehen.
1: But I could see that as time went on in their relationship, instead of the strong one helping the weak one,
0: aber ich konnte es sehen mit der Zeit in ihrer Beziehung, statt dass der Starke dem Schwachen half,
1: the spiritually strong one was getting weaker and weaker and weaker.
0: Wurde der geistlich Starke immer schwächer und schwächer.
1: And because I cared about this person,
0: aber weil mir diese Person wichtig war,
1: I tried to say something.
0: Habe ich versucht, etwas zu sagen.
1: But you know what happens.
0: Aber wisst ihr, was passierte?
1: When two people are dating,
0: wenn zwei Leute miteinander ausgehen
1: and they get very close,
0: und sich sehr nahe kommen,
1: at some point, if you say too much,
0: dann gibt es einen Punkt, wenn man da zu viel sagt,
1: they cut you off completely.
0: Dann kappen sie die Beziehung mit dir.
1: And I saw that this was happening.
0: Und das geschah.
1: And the problem was that the parents of this person were saying, it is okay, you can win them, faith comes and goes, and you'll hope that you'll get them after you get married.
0: Und das Problem waren die Eltern, die gesagt hatten, ja, geh die Beziehung ein, du kannst ihn wieder zurückholen zum Glauben.
1: My heart was breaking because I cared so much about this person.
0: Und mir brach es das Herz, denn diese Person war mir so nahe.
1: But what could I do?
0: Aber was konnte ich tun?
1: The wedding was set.
0: Der Hochzeitstermin stand fest.
1: Invitations were sent out.
0: Die Einladung verschickt.
1: And then one day I received a phone call.
0: Und eines Tages bekam ich einen Anruf.
1: I heard crying on the other end of the line.
0: Und am anderen Ende weinte jemand.
1: And I heard the words, we have broken up.
0: Und ich hörte, verstand die Worte, wir haben uns getrennt.
1: Friends, I'm sharing this story with you today.
0: Freunde, ich erzähle euch die Geschichte heute.
1: There are times in our lives when we look to our parents or our loved ones, our respected ones, and sometimes even these people, at times they can be used in a way, it's love, but it is unprincipled, misguided love.
0: Weil es Zeiten geben kann, auch in unserem Leben, wo wir aufschauen zu unseren Eltern, zu unseren Freunden, die uns nahestehen. Aber es kann Momente geben, wo sie aus einer irregeführten Liebe, die nicht auf den biblischen Prinzipien ruht, selbst für uns zum Versucher werden.
1: We must always go back to scripture to make sure that our actions are based on the word of God.
0: Wir müssen immer die Bibel zum Maßstab machen, wenn wir Entscheidungen treffen.
1: So please notice now what happens.
0: Was geschieht als nächstes?
1: In verse 11.
0: In Vers 11.
1: Jacob said to Rebekah his mother, behold, Esau my brother is a hairy man and I am a smooth man. My father peradventure will feel me and I shall seem to him as a deceiver and I shall bring a curse upon me and not a blessing.
0: 1. Mose 27 Vers 11. Da sprach Jakob zu Rebekah seiner Mutter: Siehe, mein Bruder Esau ist ein behaarter Mann und ich bin ein glatter Mann. Vielleicht wird mein Vater mich betasten und ich werde in seinen Augen sein wie einer, der Spott mit ihm treibt und ich werde Fluch auf mich bringen und nicht Segen.
1: Do you see what Jacob is saying here?
0: Was sagt Jakob hier eigentlich?
1: It's like a businessman who is being tempted to do something dishonest.
0: Es ist wie ein Geschäftsmann, der in der Versuchung steht, irgendeine krumme Sache zu drehen.
1: And instead of saying that's wrong, he's saying what if we get caught?
0: Und anstatt oder jemand macht ihm einen Vorschlag, anstatt dass er sagt, das ist falsch, sagt er. Ja, aber was, wenn man uns erwischt?
1: It is like the young woman who is tempted to give up her virtue.
0: Es ist wie eine Frau, die in der Versuchung steht, ihre Jungfräulichkeit aufzugeben.
1: And instead of saying no,
0: und statt dass sie nein sagt,
1: she says, what if people find out?
0: Sagt sie, was ist, wenn die Leute das rauskriegen?
1: You see, friends, if we are only worried about the consequences, this will ultimately lead us into sin.
0: Freunde, wenn es uns nur um die Folgen geht, wenn das unsere einzige Sorge ist, dann werden wir in der Sünde landen.
1: You see, friends, we should be worried that God in heaven will be displeased because we have broken his commandments.
0: Freunde, wir sollten, unsere Sorge sollte sein, ob wir Gott im Himmel beleidigen, weil wir seine Gebote brechen.
1: Notice what Joseph said. Joseph said, how can I do this great wickedness and sin against God?
0: Wie hatte Joseph damals geantwortet? Er hat gesagt, wie kann ich diese große Sünde, diese Übeltat gegen Gott begehen?
1: Like Daniel, we should ever purpose that we would not sin against him.
0: Und wie Daniel sollten wir uns immer in unserem Herzen vornehmen, dass wir Gott treu bleiben wollen.
1: And so now watch what happens.
0: Und was passiert als nächstes?
1: In verse 18.
0: In Vers 18.
1: He came unto his father and he said, my father, and he said, here I am.

0: art thou, my son?
1: Und er ging zu seinem Vater hinein und sprach, mein Vater. Und er sprach, hier bin ich. Wer bist du, mein Sohn?
0: Now look at verse 19 carefully.
1: Und jetzt 19, beachten wir das.
0: And I want you to count how many lies Jacob told.
1: Und bitte zählt mal mit, wie viele Lügen Jakob sagt.
0: He said, Jacob said to his father, I am Esau, thy firstborn. I have done according as thou badest me. Arise, I pray thee, and sit and eat of my venison, that thy soul may bless me.
1: Ich bin Esau, dein Erstgeborener. Ich habe getan, wie du zu mir geredet hast. Steh doch auf, setze dich und iss von meinem Wildbret, damit deine Seele mich segne.
0: Now, friends, I want to ask you, how many lies did Jacob tell?
1: Freunde, wie viele Lügen sind hier drin von Jakob?
0: How many lies?
1: Wie viele?
0: Two.
1: Zwei.
0: He said, I am Esau, thy firstborn.
1: Erstmal sagt er, ich bin Esau.
0: And then he said, eat of my venison.
1: Und dann sagt er, iss von meinem Wildbret.
0: What kind of meat is venison?
1: Wildbret, was ist das für ein Fleisch?
0: What kind of meat is that?
1: Woher kommt es?
0: It's deer meat.
1: Ja, das ist wild.
0: Does the German Bible show this?
1: No, it's the, yeah, yes. But it's obvious in the German.
0: Okay, but Jacob, what kind of meat was Jacob bringing?
1: Wild, hat er gesagt, aber was war es in Wirklichkeit?
0: He was bringing goat meat.
1: Das war eine Ziege.
0: Now notice the next verse.
1: Nächster Vers.
0: Isaac said unto his son, how is it that thou found it so quickly, my son? And he said, because the Lord thy God brought it to me.
1: Isaac sprach zu seinem Sohn, wie hast du es denn so schnell gefunden, mein Sohn? Und er sprach, weil der Herr, dein Gott, es mir begegnen ließ.
0: Have you ever told a lie before?
1: Habt ihr schon mal gelogen?
0: If you ever tell a lie, you have a big problem.
1: Wenn ihr lügt, dann bekommt ihr ein Problem.
0: Either you have to have the greatest memory in the world.
1: Denn wenn ihr einmal anfangt, dann braucht ihr entweder das beste Gedächtnis in der Welt.
0: Or you have to tell another lie to cover up the first lie.
1: Oder ihr braucht eine neue Lüge, um die erste zu decken.
0: Watch what happens now.
1: Und was geschieht jetzt?
0: Bible says in verse 20 this was another lie.
1: In Vers 20, also die nächste Lüge.
0: Isaac said to Jacob, come near, I pray thee that I may feel thee, my son, whether thou be my very son Esau or not. And Jacob went near unto Isaac his father, and he felt him, and he said, the voice is Jacob's, but the hands are the hands of Esau. And he discerned him not, because his hands were hairy, as his brother Esau's hands, so he blessed him.
1: Da sprach Isaac zu Jakob, tritt doch herzu, dass ich dich betachte, mein Sohn, betaste, ob du wirklich mein Sohn Esau bist oder nicht. Und Jakob trat hin zu seinem Vater Isaac, und er betastete ihn und sprach, die Stimme ist Jakobs Stimme, aber die Hände sind Esaus Hände. Und er erkannte ihn nicht, denn seine Hände waren behaart wie die Hände seines Bruders Esau, und er segnete ihn.
0: Now friends, did you notice that when you begin down the road of sin,
1: Freunde, ist euch aufgefallen, wenn ihr einmal auf den Weg der Sünde geht,
0: it is a slippery road.
1: Das ist ein glitschiger Pfad.
0: When you take one step, the next step is easier and it becomes a necessity and the next step. And now Jacob is making all of these lies to his very own father.
1: Ein Schritt führt zum nächsten Schritt und es geht immer leichter und immer schneller. Und jetzt passiert das Gleiche bei Jakob vor seinem Vater.
0: You see, friends, when we begin down the road to sin, we never know where we will end up.
1: Freunde, wenn wir einmal unsere Füße auf diesem Weg der Sünde setzen, wir wissen nicht, wo wir am Ende ankommen.
0: The prodigal son never said, oh, someday my desire is to take care of pigs.
1: Der verlorene Sohn hat sich nie gedacht, dass er eines Tages, er hat nie gesagt, ich möchte einmal Schweine hüten.
0: This was not his goal.
1: Das war nicht sein Ziel.
0: But as he began one step, the next step and the next step, soon this path began to slide and now he ends up destitute and alone, starving.
1: Aber er hat den ersten Schritt getan und dann kam der nächste und der weitere und der Pfad wurde immer glitschiger und am Ende war er verlassen und einsam.
0: Judas never wanted to be the most infamous of the disciples, a name associated with treachery and deceit.
1: Judas wollte auch nicht zu dem berüchtigsten Jünger einmal werden und einen Namen tragen, der auf ewig verbunden ist mit Betrug und Schande.
0: But you see, he took the step of greed and avarice, and over time it began to control him until one day he made the fateful mistake of betraying the Son of God.
1: Aber er ist den ersten Schritt gegangen in Richtung Gier und haben wollen. Und dieser Pfad hat ihn hingeführt, bis er schließlich bereit war, den Sohn Gottes zu verleugnen und zu verraten.
0: Now there's something else we need to notice here.
1: Aber wir müssen noch etwas anderes hier bemerken.
0: The Bible says that be not deceived, for God is not mocked, for whatsoever a man soweth, that shall he also reap.
1: Die Bibel sagt uns, lasst euch nicht täuschen, Gott lässt sich nicht spotten, was ein Mensch sät, das wird er auch

0: auch ernten.
1: Now, do you remember that Jacob took advantage of his brother Esau when Esau wanted something from him?
0: Erinnern wir uns, Jakob hatte ja seinen Bruder Esau ausgenutzt, als der etwas von ihm wollte.
1: Well, you know, friends, you will reap what you sow.
0: Freunde, wir ernten, was wir sehen.
1: Later on, Jacob met a beautiful girl named Rachel.
0: Später nämlich geschah es, dass Jakob eine wunderschöne Frau traf, sie hieß Rahel.
1: And because he wanted her,
0: und weil er sie wollte,
1: his father-in-law took advantage of him.
0: Hat sein späterer Schwiegervater ihn ausgenutzt.
1: Now notice that Jacob dressed up like his brother Esau.
0: Also Jakob hatte sich verkleidet wie sein Bruder Esau.
1: He pretended to be his brother.
0: Und er gab sich als sein Bruder aus.
1: And he deceived his father.
0: Und hat so seinen Vater betrogen.
1: Now Jacob, when he got married,
0: als Jakob heiratete,
1: you know, the pastor said, you know, you may now kiss the bride.
0: Und der Prediger hat gesagt, sie dürfen jetzt die Braut küssen.
1: And then when Jacob lifted the veil,
0: und Jakob hebt den Schleier hoch.
1: He discovered, no, this is not Rachel. This is someone else pretending to be Rachel.
0: Und dann entdeckt er, das ist ja gar nicht Rahel, das ist jemand, die sich ausgibt als Rahel.
1: Be not deceived.
0: Täuscht euch nicht.
1: God is not mocked.
0: Gott lässt sich nicht spotten.
1: Whatsoever a man soweth, that shall he also reap.
0: Was ein Mensch sät, das wird er auch ernten.
1: If you have ever read the testimony of the speaker director for Amazing Facts, it's called The Richest Caveman.
0: Wenn ihr jemals das Lebenszeugnis gelesen habt von dem Direktor von Amazing Facts, das heißt der Höhlenmensch, da ist eine Geschichte drin, die ich noch, bevor ich mit Gebet schließe, erzählen möchte. Bevor er zu Christus gefunden hatte, war er eine Art Krimineller.
1: He would break into people's homes and steal things.
0: Er ist zum Beispiel bei den Leuten zu Hause eingebrochen und hat gestohlen.
1: One day he broke into a home.
0: Eines Tages brach er in einem Haus ein.
1: And while he was looking for things to steal,
0: und während er sich umschaute, was er mitnehmen kann,
1: he was hungry.
0: Wurde er hungrig.
1: And on the table there was a box of crackers that had not been opened.
0: Und auf dem Tisch war eine Packung Kekse, die war noch geschlossen.
1: And so because he was hungry,
0: und weil er Hunger hatte,
1: he ate the whole box.
0: Hat er die ganze Packung gegessen.
1: But he noticed that there was a price tag on the box.
0: Aber ihm fiel auf, da war ein Preisetikett drauf.
1: It said that this box was $1.19.
0: Da stand drauf $1.19.
1: So for several days he was looking for things to steal in different places.
0: Also einige Tage lang hat er an verschiedenen Orten sich immer wieder umgeschaut, was er stehlen kann.
1: And then after about 3 days he went back to his own place.
0: Und nach etwa 3 Tagen ging er dann zurück in sein eigenes Wohndomizil.
1: While he was gone,
0: aber während er weg gewesen war,
1: his friends had decided to visit him.
0: Hatten seine Freunde ihn besucht.
1: But seeing that he was not there,
0: aber weil er nicht da war,
1: they helped themselves to whatever they found in his house.
0: Haben sie sich bedient bei allem, was da so zu finden war.
1: Now, before he had left,
0: aber bevor er gegangen war,
1: he had bought a brand new jar of a drink.
0: Hatte er eine brandneue Flasche von einem Getränk gekauft.
1: But because he was not there and his friends had come,
0: aber weil er nicht da war und seine Freunde waren gekommen,
1: they drank the whole thing.
0: Hatten sie alles ausgetrunken.
1: And when he picked up the jar,
0: und als er dann den Krug hochhob,
1: he looked at the
0: lid, Gefäß,
1: and there was a price tag.
0: Dann schaute er auf den Deckel und da war ein Etikett drauf.
1: It said $1.19.
0: Und da stand drauf $1.19.
1: You see, friends, in every person's life, we see a responding result from everything that we do.
0: Wisst ihr, das ist etwas, was in jedem Leben jeder erleben kann.
1: The wicked that we do comes back to us.
0: Das Böse, das wir tun, das kommt wieder. Das, wir sehen die Ergebnisse selbst.
1: But the inverse is true as well.
0: Aber auch das Umgekehrte ist stimmt.
1: The good that we do can also return back to us.
0: Denn auch das Gute, das wir tun, wird eines Tages zurückkommen.
1: Friends, we are going to close.
0: Freunde, wir wollen jetzt gleich schließen.
1: But before we do, we want to invite our choir to come out and share with us one musical selection.
0: Aber vorher wollen wir noch unseren Chor einladen, dass er uns ein Musikstück vorsingt.
1: Please listen as they sing.
0: Und bitte hören wir genau zu, was sie singen.

0: Amen. Friends, before we pray,
1: bevor wir beten, liebe Freunde,
0: I want you to think in your heart, are you selling your birthright cheaply?
1: Möchte ich, dass ihr euch die Frage für euch selbst stellt. Verkaufe ich mein Erstgeburtsrecht billig?
0: Like Jacob, have you started down a path you do not understand the end of?
1: Seid ihr wie Jakob vielleicht auf einen Weg gegangen, wo ihr gar nicht wisst, wo der hinführt?
0: Perhaps as you look at your own life, you like Jacob have realized that you are maybe reaping now some of the things that you have sown.
1: Vielleicht schaut ihr in euer Leben und ihr stellt fest, wie damals auch Jakob, dass ihr einiges von dem erntet, was ihr einmal gesät habt.
0: We need to pray.
1: Wir brauchen das Gebet.
0: And as we pray, let us ask God to search our hearts.
1: Und wenn wir jetzt beten, dann bitten wir doch Gott, dass er unser Herz erforscht.
0: To show us if there be any wicked way in us.
1: Und dass er uns zeigt, ob wir auf irgendwelchen bösen Wegen sind.
0: And lead us in the way everlasting.
1: Und dass er uns auf den ewigen Weg führt.
0: Would you bow your heads? Would you stand with me as we close with a word of prayer?
1: Wollen wir zusammen aufstehen und gemeinsam mit Gebet schließen?
0: Our Father in heaven.
1: Unser Vater im Himmel.
0: Lord, we come to you today.
1: Herr, wir kommen heute zu dir.
0: Realizing that we are needy of your grace.
1: Und uns ist bewusst, wie sehr wir deine Gnade brauchen.
0: Father, we are asking that you would show us our true condition.
1: Vater, wir bitten dich, zeige uns unseren wahren Zustand.
0: Perhaps all these years we have been selling our birthright for a cheap price.
1: Vielleicht haben wir schon seit Jahren unser Geburtsrecht verkauft für wenig Geld.
0: Little do we realize what tremendous things you want to give to us and share with us.
1: Und uns ist nur wenig klar, was für enorme Kostbarkeiten du uns gerne geben möchtest.
0: Lord, help us to redeem the time, seeing that the days are evil.
1: Herr, hilf uns, dass wir die Zeit auskaufen, weil wir doch sehen, dass die Tage böse sind.
0: Lord, some of us are blind to what we are doing. We do not realize that we are sowing a harp. We are sowing something that will reap a bitter harvest.
1: Herr, einige von uns sind blind dafür. Sie sehen nicht, was sie säen und was sie einmal ernten werden.
0: Show us our true selves.
1: Zeig uns, wie wir wirklich sind.
0: As we continue through this Sabbath, please speak to us.
1: Und wenn wir jetzt weiter diesen Sabbat verleben, dann sprich zu uns.
0: Because we ask these things in Jesus' name we pray.
1: Denn wir bitten das alles im Namen Jesu.

Und nun spricht der Herr, der dich geschaffen hat, Jakob, und dich gemacht hat, Israel. Fürchte dich nicht, denn ich habe dich erlöst. Ich habe dich bei deinem Namen gerufen, du bist mein. Wenn du durchs Wasser gehst, will ich bei dir sein, dass dich die Ströme nicht ersäufen sollen. Und wenn du ins Feuer gehst, sollst du nicht brennen, und die Flamme soll dich nicht versengen. Denn ich bin der Herr, dein Gott, der Heilige Israels, dein Heiland. Wohlan, alle, die ihr durstig seid, kommt her zum Wasser. Und die ihr kein Geld habt, kommt her, kauft und esst. Kommt her und kauft ohne Geld und umsonst Wein und Milch. Warum zählt ihr Geld da für das, was kein Brot ist, und sauren Verdienst für das, was nicht satt macht? Hört doch auf mich, so werdet ihr Gutes essen und euch am Köstlichen laben. Neigt eure Ohren her und kommt her zu mir. Höret, so werdet ihr leben.

Und er zeigte mir einen reinen Strom vom Wasser des Lebens, glänzend wie Kristall, der ausging vom Thron Gottes und des Lammes. In der Mitte, zwischen ihrer Straße und dem Strom, von dieser und von jener Seite aus, war der Baum des Lebens, der 12-mal Früchte trägt und jeden Monat seine Frucht bringt, jeweils eine. Und die Blätter des Baumes dienen zur Heilung der Völker. Und es wird keinen Fluch mehr geben. Und der Thron Gottes und des Lammes wird in ihr sein. Und seine Knechte werden ihm dienen. Und sie werden sein Angesicht sehen und sein Name wird auf ihren Stirnen sein. Und es wird dort keine Nacht mehr geben. Und sie bedürfen nicht eines Leuchters, noch des Lichtes der Sonne, denn Gott, der Herr, erleuchtet sie. Und sie werden

herrschen von Ewigkeit zu Ewigkeit. Und der Geist und die Braut sprechen: Komm. Und wer es hört, der spreche: Komm. Und wen da dürstet, der komme. Und wer da will, der nehme das Wasser des Lebens umsonst.

Wir wollen heute ein wenig praktischer werden, aber ihr wisst, man kann nie zur Praxis kommen, wenn man nicht eine richtige Theorie hat. So, wir wollen heute über die zwei Säulen in der Erziehung sprechen. Das heißt,

Für mich ist es immer wichtig, dass man Dinge auf das Grundboden bringt, sodass man von dort aufbauen kann und vieles dadurch auch erreichen. So, wir wollen wissen, sind unsere Kinder begreifbare oder unbegreifbare Wesen? Sie müssen, ohne dass sie eine Wahl haben, ihr Leben selber steuern. Und es ist entscheidend von dem, was sie in der Familie mitbekommen, damit sie es auch gut meistern. Dort, wo sie aufwachsen, das wird ihr ganzes Leben für die Zukunft bestimmen. Zum Guten oder zum weniger Guten. Deshalb ist es so entscheidend wichtig, dass man weiß, ich muss dem Kind helfen, nicht für mich sein Leben richtig zu steuern, sondern weil es selber ein Individuum ist und nur alleine dieses Steuer führen kann. Deshalb haben wir drei Dinge, das Warum, das Was und das Wie. Das Warum gibt uns den Zweck der Erziehung, das Was den Inhalt und das Wie die Methode. Und warum wir da sind, haben wir gesehen. Wir müssen einen Zweck erfüllen. Wir müssen in der Gesellschaft etwas tun. Wir müssen uns integrieren in eine Gesellschaft und in den Bräuche und Gesetzen dieser Gesellschaft. Es gibt vieles, was man lernen muss. Und die Methode ist etwas Individuelles, das jede Mutter, jeder Vater auf jedes einzelne Kind unterschiedlich anwenden kann. Es gibt auch dort ein paar grundlegende Sachen, was man nicht machen kann. Das heißt, im Wie muss man wissen, man darf nie eine Methode haben, indem man das Kind konditioniert, indem man es versucht mit Angst oder mit Lockung, Versprechen, Belohnung steuern. Ja? Das sind alles Dinge, die nicht in einer Erziehungsmethode sein dürfen. Also keine Konditionierung, ja? kein Zwang, dass sie etwas tun müssen, in dem Sinne erzwungen werden. Es muss freiwillig werden, das heißt ohne Drohen und ohne Belohnung. Es muss aus Überzeugung geschehen. Das ist natürlich eine große Herausforderung, aber am Ende schaut das sehr, sehr schön aus, oder? So, jetzt die Frage, warum gibt es einen Konflikt zwischen Mutter und Kind und Mutter? Und wir haben das uns letztes Mal schon angesehen. Wo entsteht der Anspruch des Kindes an die Mutter? Warum will die Mutter etwas vom Kind? Das heißt, sie hat auch Ansprüche. Und wieso können sie nicht immer harmonisch miteinander kommunizieren und letztendlich umgehen? Die größten Traumata des Menschen kommen aus dem Verhältnis zu seiner Mutter. Warum ist das so? Nun, wir haben gesehen, dass das Kind auf körperlicher Ebene zwei Bedürfnisse hat. Es braucht den Strom, das macht die Funktion, es erzeugt die Funktion. Es braucht die chemischen Stoffe, diese erhalten die Funktion. Das ist Wasser, Sauerstoff, Nahrung, Sonnenlicht und Wärme. Und jetzt kommt natürlich die größte Frage, woher kommt der Stromimpuls? Wo ist der Schalter? Womit wird dieser eingeschaltet? Und wir wissen vor allen Dingen, dass das Kind braucht Liebe und es braucht auch einen Liebestank. Das heißt, wo ist das Verhältnis zwischen der geistigen, dem geistigen Element und dem körperlichen? Und wir haben das gesehen im Aufbau des Menschen. In der Hirnrinde ist der ganze Mensch zusammengefasst. Dort sind alle Teile des Körpers zusammen. Von dort werden sie bedient. Und darüber haben wir den Geist. Und der steuert natürlich den Körper. Und zusammen bilden sie die Seele. So alles, was im Menschen passiert, passiert in der Seele, weil dort ist alles gemeinsam. Trennt sie sich, haben wir einen toten Menschen, eine tote Seele. Wir haben einen Geist, der nicht mehr funktioniert, einen Körper, der zurückgeht und Erde wird. So, jetzt

Wissen wir den Zusammenhang, und dieses ist entscheidend zu verstehen, zwischen Körper und Geist, und der Geist gibt, durch seine Entscheidungen macht er den Strom. Er steuert somit das ganze Wesen des Körpers und die Entscheidungen des Kindes kann nur das Kind treffen, weil niemand kann in seinen Geist hineingehen und die Knöpfe drücken. Ist so wichtig, dass wir diese Funktion des Geistes verstehen. Der Geist ist auch abhängig, um etwas rauszugeben, und damit er was rausgibt, muss er natürlich auch etwas aufnehmen. Und er hat eine Tür, an der jetzt alles hineinkommt. Es ist nicht so wie beim Magen, dass das willkürlich hineinkommt. Es muss vom Geist, bevor er es reinnimmt, geprüft werden, ob es der Wahrheit entspricht. So, der Geist hat also am Eingang seine Bindungsstelle. Er kann, ohne dass er in eine Steckdose gesteckt ist, nicht funktionieren. Diese Steckdose bedient er mit Vertrauen. Geht nicht anders. Und er braucht aber auch das geistige Bedürfnis, geistige Information, Worte, Bilder und so weiter. Und diese nimmt er auf durch Glauben. So, es gibt also diese zwei Arten. Das Kind vertraut der Mutter und es muss aber auch der Mutter glauben, was es sagt, was sie sagt. Ist natürlich jetzt die Mutter in ihrem Sprechen, in ihrer Art widersprüchlich, dann hat das Kind natürlich ein großes Problem mit dem, was es dann von der Mutter hört, weil es wird sich nach dem richten, wie es der Mutter geht. Es hat ja eine Antenne angeschlossen an die Mutter und wird sich nicht unbedingt nach den Worten allein, sondern nach dem Ton, nach der Stärke des Tons. Ja, das Kind, der Geist des Kindes und jeder Geist kalkuliert und nimmt alle diese Dinge gleichzeitig wahr, aber muss sie alle kanalisieren an die Tür und sehen, ist das wahr oder ist das nicht wahr. So, das Kind muss also der Mutter glauben, und damit es dann etwas ausführt. Deshalb sind Mütter aufgefordert, sehr, sehr gut zu überlegen, bevor sie etwas sagen. Das Kind ist so genau in seiner Wahrnehmung, dass wenn es etwas wahrnimmt, was von vornherein widersprüchlich ist und von der Mutter kommt, wird es in einem Chaos sein. Deshalb müssen Mütter sich vorher überlegen, wann sie Ja sagen oder wann sie Nein sagen. Das Kind wird das immer wieder prüfen, weil es hat ja seinen eigenen Willen. Wir werden auch sehen, es darf ja seinen eigenen Willen haben, aber es hat gewisse Erwartungen, die natürlich nicht der, der Realität entsprechen. Und da muss man natürlich als Mutter das verstehen, um es aufzufangen und richtig zu leiten. So, Mütter und Väter müssen in dem, was sie sagen, wahr sein. Nicht widersprüchlich. So, wenn man zum Beispiel ins Geschäft geht und das Kind findet was, Kinder finden immer was, zum Mitnehmen. Ja, sie sind ja neugierig, sie wollen was. Dann muss ich dann wissen, okay, werde ich jetzt Ja sagen zu dem oder werde ich Nein sagen? Und mit dem Ja hat das Kind auf den ersten Blick ja kein Problem. Es kriegt, was es will. Aber es wird dennoch nicht immer gut sein, wenn man Ja sagt zu allem, was es will.

Könnt ihr noch erinnern an den Fall, den ich erzählt habe, wo die Eltern dem Kind jeden Wunsch erfüllt haben und dadurch war das Kind der König im Haus und so hatte es keine Sicherheit und entwickelte diesen nervösen Tick. Die größere Schwierigkeit ist mit dem Nein. Deshalb muss ich, wenn ich einmal Nein gesagt habe, bei dem Nein bleiben. Natürlich kann ich mich korrigieren. Aber wenn ich mich korrigiere als Elternteil, dann muss ich dafür eine sehr gute Begründung haben. Das heißt, ich muss sagen, ich habe mich geirrt, dass ich voreilig das Ja gesagt habe oder das Nein gesagt habe, wo es doch nicht ganz so ein Nein ist, das absolut ist. So, die Sache ist ganz wichtig. Ich muss wissen, das Kind muss alles mit Glauben aufnehmen. Es ist das Erste. Das Kind braucht Information. Natürlich ist es gebunden an die Mutter, so vertraut es der Mutter, aber und kann nicht anders außer an die Mutter geheftet sein, nur wird es mit der Mutter dann kämpfen, um der Wahrheit willen, wie es selbst die Wahrheit sieht. So, das wissend, und ich finde, das ist so schön, ich habe viel nachgedacht, also ich habe immer versucht herauszufinden, was ist Glauben und was ist Vertrauen. Und jetzt weiß ich es ganz genau. Vertrauen bezieht sich immer auf die Person und Glauben immer auf den Inhalt der Information. So, einer Person vertraue ich, einem Wort, einem Bild glaube ich. Was kommt zuerst? Nun, das Vertrauen ist von vornherein festgelegt, weil wir ja keine Wahl haben. Das Kind ist an die Mutter gebunden. Der Geist ist mit seiner Nabelschnur an der Mutter dran geheftet. Aber er lebt nicht nur von der Anheftung, wo er Liebe und so weiter holt, sondern er lebt von dem, was die Mutter sagt und ihm anbietet. Und das muss er durch Glauben annehmen, aber der Glaube prüft, ob das, was die Mutter sagt, echt ist oder unecht. So, das ist Grundlage, das müssen wir wissen. Jetzt haben wir gesehen, dass es zwei Arten von Türen gibt, die der Mensch hat. Er kann in der Wahrheit sein, ich bin ein Geschöpf. So war der erste Mensch und seine Frau. Sie haben automatisch vertraut auf Gott und ihr Glaube an die Worte Gottes war real. Das heißt, sie haben das getan, was Gott ihnen gesagt hat. Sie haben geglaubt, sie sollen den Tieren Namen geben und so haben sie das getan. Die einzige Situation, in die sie hineinkommen konnten, um etwas zu verändern, war, dass sie ihren Glauben als unreal, das heißt, dass sie an etwas glauben, was nicht stimmt. Solange ich an etwas glaube, was stimmt, kann ich nie einen Fehler machen. Wenn ich aber etwas glaube, was nicht stimmt, das heißt, ich muss das, was nicht stimmt, als Wahrheit ansehen. Deshalb nennen wir das Glauben, ja? Weil es ja subjektiv ist oder ist ein geistiges Element. Deshalb gibt Gott ihnen einen Test des Glaubens. Das heißt, wenn ihr nicht esst von diesem Baum des Guten und Bösen, dann werdet ihr immer leben. Wenn ihr esst, müsst ihr sterben. Und jetzt kam die Versuchung, die sagte, du wirst nicht sterben, weil du wirst so sein wie Gott. Du wirst aus einem Geschöpf ein Schöpfer. Nun, das konnte nicht passieren, es sei denn, die Eva und später der Adam würde es glauben, dass es möglich ist. Wieso sie dachten, dass es möglich ist, weil es ja antigesetzlich ist, es ist nicht möglich, dass aus einer
aus einem Geschöpf.

ein Schöpfer wird. Aber sie sind in diesen irreellen Glauben gekommen und haben dadurch die Lüge angenommen, sie könnten Gott sein. Dadurch wurde ihr Vertrauen von Gott weggenommen, und weil sie ja es ausüben müssen, jetzt ist es auf Menschen konzentriert, auf Menschen und Tiere, und jetzt ist ihr Glaube blind. Ja? Das heißt, sie glauben an etwas Irreelles als etwas Unmögliches. Und alle Kinder, auch die Eltern, werden mit dieser Lüge in ihrem Geist geboren. Nun, die Tür muss immer noch Wahrheit sein. Aber jetzt ist die Tür eine Lüge. Jetzt ist egal, was hier rankommt, ich kann es nicht richtig berechnen. Deshalb haben wir die Möglichkeit, übers Gesetz, über den Verstand, zu sehen und uns selbst zu betrachten, hey, das kann doch gar nicht sein. Mein Anspruch kann nicht stimmen. Wir haben also die Fähigkeit, mit unserem Verstand, in unserem Willen, im Bewusstsein, können wir sagen, ja, ich habe mich aufgeregt, ja, ich habe diesen Anspruch, dass das Kind mir gehorcht wie einem Diktator. Aber ist das Realität? Ist das das, was möglich ist oder nicht? Und das ist das, was uns Gott befähigt hat, dass wir uns selbst betrachten können und sagen können, hey, das, was ich tue, stimmt nicht, ist irreal. Deshalb müssen sich Eltern häufig, denke ich, nicht um Entschuldigung, ich sage immer, sie müssen bekennen, dass sie einen Fehler gemacht haben, weil sie ihr Herz betrogen hat. Das Kind weiß so oder so, dass es ein Fehler ist, weil das Gewissen, das wir haben, sagt uns ganz genau, ob der andere einen Fehler macht oder nicht. Das Problem ist nur, dass das Kind den Fehler gegen sich persönlich ansieht. So auch die Mutter. Deshalb, wenn das Kind nicht 100% gehorsam ist und ihren Befehlen folgt, wird sie böse und ärgert sich über das Kind. Und das, denke ich, sollte auf jeden Fall vom Mutterseite vermieden werden, weil die Mutter muss es ja für sich wissen. So, wir alle sind geboren mit dieser Blindheit. Und diese Blindheit führt zu allen Problemen, die wir haben. Und wir können aus ihr nur rauskommen mit einer einzigen Bedingung. Wir erkennen, dass wir falsch sind. Das war für mich die große Entdeckung in der Praxis, als ich gesehen habe, was den Menschen wirklich krank macht, was den Menschen in eine Krise bringt. So wie wir sie auch jetzt haben. Es ist, dass er ohne Wahl eine Lüge glauben muss. Er hat ja keine Fähigkeit, das, was er hört, zu prüfen, weil er auf Menschen von vornherein vertraut. Und ist das irgendwie logisch und klingt das plausibel? Ja, bringt man das einem Menschen plausibel rüber, dann nimmt er das an. Aber in dem Moment, wo er es annimmt und es in ihm etwas bewirkt, was negativ ist, hat er sich selbst betrogen. So, der Mensch zerstört sich selbst aufgrund, dass er eine Lüge als Wahrheit glaubt. Aber jetzt hat er die Lüge in sich eingebaut. Jetzt kann er die Wahrheit nie erkennen. Es sei denn, und das ist das, was wir Gnade nennen, wir können erkennen, dass wir uns täuschen. Bis ich nicht erkenne, dass ich mich täusche, kann ich nichts verändern. So, deshalb ist die Erziehung für Mutter die höhere Aufgabe wie fürs Kind. Weil die Mutter muss erkennen, dass sie Besitzanspruch hat aufs Kind und dass sie das Kind dominiert und dominieren will. Und sie muss sehen mit ihrem Verstand und aufgrund der Reaktion des Kindes, dass sie ein Problem hat. Das Allerschwerste für den Menschen ist, dass er seinen Irrtum,

Reichtum erkennt. Er sieht ihn nicht. Deshalb muss er an Grenzen stoßen, an die er nicht stoßen würde, weil er würde sie ja sehen. Die stößt er nur dran, weil er denkt, er ist Gott. Deshalb muss er das erkennen. Und an Grenzen, wenn wir stoßen, sehen wir, hey, wir sind nicht Gott. Ja, so. Deshalb, aus dem angeborenen Irrtum entstehen zwei Hauptprobleme. Und diese Hauptprobleme müssen wir in der Erziehung erkennen und entfernen. Dem Kind helfen, es zu überstehen. Weil, wenn das Kind mit dieser Lüge bleibt, ich bin Gott, wird es sich früher oder später zerstören. Und das Leben wird nicht ein schönes und harmonisches sein. So, die eine Seite aus dem angeborenen Irrtum ist, dass das Kind, wenn es Gott ist, ist es geistig unabhängig. Das heißt, es denkt, es orientiert sich nach niemandem, es denkt, sein Denken ist auf sich selbst gestellt und er orientiert sich an sich selbst. Und vor allen Dingen denkt er, er muss keinem Rechenschaft abgeben. Das ist die eine Problematik des Irrtums. Sie kommt dadurch hervor, dass wir das als Motivation Stolz nennen. Stolz ist, ich bin ein erhabenes Wesen, ich bin ein übergeordnetes Wesen, ich bin höher wie du und ich bin unabhängig von dir. Und so wird sich das Kind verhalten. Deshalb kommt es ja in einen Konflikt mit der Mutter. Und deshalb kommt auch die Mutter in einen Konflikt mit dem Kind. Weil es dem Kind sagt, du bist mein. Die andere Seite ist, ich bin für mich da. Das heißt, der Mensch denkt, er ist um seiner selbst willen da. Er lebt für sich. Alle anderen sind auch für mich da. Sie müssen mir ja dienen. Das Kind beweist das fantastisch, wenn es die Eltern auffordert und die Eltern müssen seinen Willen tun. Und das Kind denkt, alle anderen müssen meine Bedürfnisse stillen. Das nennen wir Egoismus. So, das sind die zwei Grundprobleme, die aus der Lüge entstehen, dass der Mensch denkt, er ist ein erhabenes Wesen. Und diese zwei Dinge sieht man aber nicht als falsch an. Ja, man spricht von Selbstvertrauen. Und man denkt, man könnte auf sich selbst vertrauen. Was nie geht, weil Vertrauen ist irgendwo andocken, mich nach jemandem orientieren, etwas von jemandem nehmen. Egoismus ist, dass ich auf dem Thron sitze und sage, andere müssen mir dienen und mein Bedürfnis stillen. So kommen wir alle auf die Welt. Und wenn uns das niemand beibringt, dass das falsch ist, müssen wir uns in allen unseren Beziehungen zerfleischen. Deshalb, wenn das Kind in den frühen Jahren von seiner Mutter abgelehnt ist oder wird, wird es sein ganzes Leben lang, wenn es nicht die Lüge entfernt, mit der Mutter ein Problem haben und leiden. Ich habe einen Fall gehabt eines 11- oder 12-jährigen Mädchens. Das wurde von einer Familie adoptiert, obwohl die Mutter lebte. Und jetzt, als das Kind 12 Jahre alt ist und ich weiß nicht, schon viele Jahre in dieser Familie lebt und integriert ist, hört das Kind aber, dass seine Mutter noch mal ein Baby bekommen hat. Aber dieses Baby behält die Mutter. Sie gibt es nicht frei zur Adoption. Und als das Kind das hört, das 12-Jährige, was glaubt ihr, wie es reagiert? Natürlich reagiert es unbewusst, aber es ist voll enttäuscht. Weil es sagt, warum hat mich meine Mutter nicht behalten? Warum hat sie mich freigegeben und jetzt mein Brüderchen oder Schwesterchen behält sie? Das hat dieses 12-jährige Mädchen

zerschnitten, dass es sich als abgelehnt sieht. Nun, haben wir schon mal gedacht, dass wir ein Kind erziehen müssen gegen den Irrtum, den es angeboren hat? Ich denke, das hat uns niemand beigebracht. Das hat mir niemand beigebracht, dass ich etwas in mir trage, das einen Anspruch erhebt,

erzwingen würde, dass die Mutter es annimmt. Das schwerste Trauma, das sich das Kind selbst zuführt, weil es kann ja nur selber denken und es führt sich nur zu, weil es den Anspruch erhebt, ist, wenn es abgelehnt wird von der Mutter. Nichts ist schlimmer für den Irrtum des Menschen als das. Deshalb ist das wichtig, dass wir es wissen, wir kommen mit einem Problem auf die Welt. Wir kommen nicht neutral, wir kommen nicht auf die Welt einfach als Geschöpfe, als Wesen, die rational sind, sondern wir kommen auf die Welt als völlig irrationale Wesen mit irrationalen Ansprüchen. Und wenn ich dem Kind nicht von sehr klein anfange, ihm beibringe, Kind, etwas in dir musst du wegtun, damit du dein Leben gut fährst, dann ist Erziehung null und nichtig. Weil ab wann soll das Kind lernen, dass es ein Problem hat, dass es dieses Problem zur Seite legt? Weil es wird es nicht zur Seite legen können, ist es sich dessen nicht bewusst. Und es kostet das Kind dann in manchen und vielleicht auch mehreren Fällen das Leben. Wenn wir uns auch bei den Teenagern sehen, die Süchte, die Magersucht, das Ritzen, sind alles selbstzerstörende Dinge, die entstehen auf dem Boden, dass ich bestimmen will, das Gute für meine Eltern. Ich hatte diesen einen Fall, die Mutter hat mir das erzählt, sie war auf einem Seminar, sie ist auch Ärztin und sie hatten eine 8-jährige Tochter. Sie ist mit 6 Jahren ist sie krank geworden an Leukämie. Und sie ist dann in die Klinik gegangen, haben gefragt, sie hat gesagt, sie selbst als Ärztin hat den Spezialisten gefragt, warum entwickelt das Kind Leukämie im Alter von 6 Jahren? Und dann sagt der Arzt, er könnte sich nicht anders vorstellen, außer Stress, Schwierigkeit, Konflikte. Und das Kind entwickelte diese Leukämie 1,5 Jahre, nachdem die Eltern sich getrennt hatten und beide Eltern bestanden auf das Kind und der Vater wollte es zur Hälfte und die Mutter wollte es zur Hälfte. Und sie haben das wöchentliche Modell eingeführt, sodass das Kind 1 Woche bei der Mutter war, 1 Woche beim Vater, 1 Woche bei der Mutter, 1 Woche beim Vater für 1,5 Jahre, bis es den Krebs bekommen ist, bis es die Leukämie bekommen hat. Dann wurde es natürlich behandelt und damit es heilt, hat man einen Knochenmarksaustausch gemacht und während sie natürlich mehrere Wochen im Krankenhaus war, während der Therapie, war das Bett so eingeteilt, dass die eine Seite des Bettes hatte der Vater und die andere Seite des Bettes hatte die Mutter. Und so hat das Kind beide an seiner Seite gehabt. Das Kind kommt in Remission, das heißt, es heilt, es kommt nach Hause und dieses halbe Modell geht weiter. Eines Tages fragt das Kind, nachdem es aus dem Krankenhaus nach Hause gekommen ist, die Mutter, weil die Mutter Ärztin ist, fragt das Kind und sagt, Mutter, könnte ich auch falschen Krebs entwickeln? Das heißt, einen Krebs, der nicht tödlich ist. Und dann fragt die Mutter, warum möchtest du das haben? Sagt sie, dann hätte ich euch beide gleichzeitig.

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Fantastisch, ist das? Es ist das größte Bedürfnis des Kindes, dass Vater und Mutter, Mutter und Vater sich gern haben. Und das Kind will beides, weil es will, dass Mutter Vater liebt und weil es ja mehr von der Mutter abhängig ist und die Nabelschnur dran hängt, würde es am allerliebsten die Mutter zwingen dafür, dass es den Vater unbedingt gern hat. Und natürlich, dass der Vater die Mutter gern hat. Das ist das Bedürfnis des Kindes. Das kann das Kind sich nicht ändern. Das kann niemand ändern. Das ist so. Deshalb muss man wissen, wenn es dahin kommt, dass man nicht mehr zusammenleben kann und was natürlich in manchen Fällen der Fall ist, dann muss zumindest das Innenleben und das Verhältnis zwischen den Eltern ein liebevolles, ein kollegiales, partnerschaftliches, nicht ein Kampfverhältnis. Nicht ein Kampfverhältnis. Aber das ist nicht immer der Fall, dass man sich versteht, weil jeder vom Elternteil, die bestimmen dann auf ihren eigenen Anspruch. Sie sehen nicht, wie zerstörerisch das ist. Ich habe gesagt, lieber soll ein Elternteil verzichten, wie das der Konflikt weitergeht. Er hat katastrophale Folgen für das Kind in allererstes. Deshalb müssen Eltern sich gern haben, auch wenn sie die Ehe nicht mehr weiterführen können. Das ist auch das Gebot des Himmels, dass man sich gern hat. Es gibt natürlich Situationen, wo das Weiterleben nicht möglich ist. Und da ist es ja berechtigt, wo Ehebruch, wo Gewalt, wo Zwang, wo all diese Dinge herrschen, dass man sich trennt. Aber die Trennung sollte nicht dazu führen, dass nicht Liebe ausgeübt wird. Natürlich, dann sagen manche, ja, dann können wir auch weiter zusammenleben. Ja, würden beide die Liebe als zentral nehmen und würden sie als Eltern diesen Egoismus und den Stolz, das heißt die Lüge in ihren erkennen und zur Seite legen, dann könnte man eine gute Beziehung führen. Das ist die Bedingung dafür. Auf jeden Fall, dieses Mädchen will unbedingt seine beiden Eltern zusammen haben. Es hat keine Wahl, dass es das will. Aber was es bestimmt zu tun, ist die Lüge in seinem Herzen. Das heißt, es weiß nicht, dass es für sich will. Es kennt nicht, dass es keinen Zwang ausüben kann, weil dadurch zerstört es sein nervöses System. Und aus dem Nervensystem geht ja alle Impulse gehen in das Knochenmark, wo die Krankheiten herkommen. So, deshalb ist das so eine Sache, die wir unbedingt verstehen müssen. Dieses Mädchen bekommt ein zweites Mal richtigen Krebs. Und es hat wieder beide Eltern an seiner Seite im Krankenhaus. Aber diesmal überlebt es die Transplantation des zweiten Knochenmarks nicht. Der Körper ist zu geschwächt und es hat und stirbt im Alter von 8 Jahren. Die Mutter sagte mir, ich habe erst eine Woche, bevor das Mädchen gestorben ist, mir Rechenschaft gegeben, dass ich mit meinem Mann Frieden machen muss. Dass das, was wir so gemacht haben, nicht gut war. Und es war gut, dass die Mutter und der Vater sich versöhnt haben. Oder dass die Mutter sich versöhnt hat. Aber fürs Kind war es zu spät.
Deshalb ist

Es ist so wichtig zu verstehen, dass man einem Kind von Kind auf erklärt, dass das Anspruchsdenken ein falsches Denken ist. So dass wir verstehen, wir sind nicht Götter. Wir brauchen nicht zu bestimmen über andere. Aber das muss ja schon die Mutter und der Vater kennen, damit sie das dem Kind von kleinst auf beibringen. Jetzt sollen wir schauen, wie. So, das Gesetz des Lebens sagt, und das ist genau umgekehrt zu Stolz und Egoismus, nichts kann auf sich selbst existieren und funktionieren. Das heißt, auch nicht auf geistiger Ebene. Das heißt, das, wie wir geboren sind, ist komplett antigesetzlich der Natur. Und dann auf der anderen Seite sagt das Gesetz, nichts wurde für sich selbst gemacht. Es gibt keinen Eigenzweck. Ich bin nicht für mich da und alle anderen sind auch nicht für mich da und niemand muss sich um mich herumkreisen, weil ich bin nicht das Zentrum des Universums. Ihr seht also, das Kind kommt auf die Welt komplett gegen das Gesetz des Lebens eingestellt. Ohne Wahl. Deshalb ist Erziehung das Verständnis geben dem Kind, dass es diesen Irrtum erkennt. Und dafür gibt es zwei Säulen. Das sind die zwei Säulen der Erziehung. Und die eine Säule ist, ich muss dem Kind die Grundregeln, das heißt das Gesetz durch Grundregeln, bewusst machen. Weil alle Gesetze steuern Abhängigkeit. Bin ich nicht ein Staatsbürger, bin ich vom Staat nicht abhängig. Bin ich aber ein Staatsbürger eines gewissen Staates, bin ich quasi das Eigentum des Staates, ja, so wie ein Sklave. Früher gab es natürlich die Sklaven und sie waren Eigentümer ihrer Herren. Heute haben wir nicht mehr in diesem Sinne das Sklaventum, heute haben wir es im Sinne des Staatstums. Ja? Alle Menschen eines Staates sind die Sklaven des Staates, weil sie müssen sich nach den Regeln des Staates richten. Wären sie nicht abhängig vom Staat, wären sie nicht Eigentum des Staates, dann müssten sie sich nicht an die Regeln halten. Deshalb, wenn man in einem Ausland ist, dann muss man sich zwar auch an die Regeln halten, aber man wird gerichtet nach den Regeln des eigenen Staates. So, wenn man dann wieder zurückgeführt wird als Übertreter des Gesetzes. So, ich muss also das Kind muss Grundregeln haben, wo es sich Rechenschaft gibt. Oh, ich bin abhängig. Also durch die Grundregeln, die man dem Kind beibringt, muss das Kind verstehen, aha, ich bin nicht geistig unabhängig. Ich muss Rechenschaft abgeben, weil ich bin abhängig. So ein Gesetz steuert immer Abhängigkeit. Und deshalb müssen wir dem Kind die Abhängigkeit beibringen, weil es wird immer denken, es ist unabhängig. Die andere Säule der Erziehung ist, dem Kind Aufgaben zu geben. Das bedeutet, das Kind ist ja jetzt für sich da. Es gibt gerne Aufgaben anderer auf. Es tut gerne andere für sich arbeiten. Leider machen das auch die Erwachsenen, weil sie nicht verstehen, dass das nicht gut ist. Ein Kind braucht Aufgaben. Weil das Gesetz des Lebens ist nicht änderbar. Je mehr ich erwarte von anderen und je höher mein Anspruch ist, umso nörgeliger, umso unzufriedener, umso nervöser wird das Kind. Und dann kann ich ihm nicht helfen. Deshalb muss ich dem Kind Aufgaben geben. Ich muss ihm klar machen, schau, je mehr du machst, umso besser fühlst du dich.

Kind bewegt sich ja, aber es geht seinem eigenen, Neugier oder Beschäftigung nach, aber es braucht Aufgaben von der Mutter gegeben, dass es sieht, es hat eine Autorität über sich. Dass es sich nur durch eigenes Handeln sein Bedürfnis stillen kann. Und dass es nicht für sich da ist, sondern für die Umwelt. Es ist nicht da, dass die Mutter es bedient, sondern dass es selbst die Mutter bedient. Aber nun steht der Mutterinstinkt diesem Ganzen im Wege, weil die Mutter freut sich immer, das Kind zu bedienen und zu füttern. Nein, ein Kind muss von sehr klein auf seine eigenen Aufgaben haben, an denen es wächst und erkennt, wow, das kann ich. Das tut gut, wenn ich das mache. Und ich muss diese Aufgaben geben als Autorität. Ja, und die Autorität der Liebe ist eine Autorität, so wie Gott eine Autorität ist. Und aber er zwingt nicht zum Handeln. Er gibt zwar eine Konsequenz, weil ich bin ja nicht gezwungen zum Handeln. Und er lässt mich frei, das, was ich selber zu tun habe. Das heißt, er gibt mir die Aufgabe, aber er sagt mir nicht das Wie. Gott hat dem Adam die Aufgabe gegeben, hat ihm nicht gesagt, wie er sie ausführen soll. Das muss er selber herausfinden. Deshalb geben wir dem Kind die Aufgaben. Wir geben ihm vielleicht Hinweise, aber wir sagen ihm nicht das Wie. Ich glaube, ich habe das letztes Mal schon ein bisschen erwähnt. Zwei Säulen. Das Kind braucht Grundregeln und es braucht Aufgaben. So, schauen wir uns diese mal an. Und ich liebe Regeln und die Regel sollte nie veränderbar sein. Natürlich gibt es in der Natur auch die Umstandsregeln. Ja, die sind von Umständen abhängig. Aber es ist so gut, wenn man Grundregeln hat, die sich nie verändern, weil sie nicht veränderbar sind. So, das Erste, was ich als Grundregel einführen würde, ist dem Kind beizubringen, alles hat seine Zeit. Ja, und das heißt, wann ich schlafe, wann ich esse, wann ich spiele, wann ich lerne, ja, wenn ich Aufgaben erfülle, das alles muss in ein Zeitpaket eingebunden sein. Man muss dem Kind beibringen, vor allen Dingen ist diese Grundregel so wichtig, man kann außerhalb der Zeit nichts tun. Das heißt, habe ich für etwas keine Zeit, kann ich es auch nicht tun. Das heißt, ich muss dem Kind helfen, sich nicht zu betrügen, zu denken, es kann durch Eile Zeit gewinnen. Durch Schnelligkeit können wir effizienter werden. Aber ich muss lernen, dass ich nichts ohne Zeit tun kann. Nicht? Dadurch muss ich in der Zeit auch Prioritäten setzen. Und ich habe für mich jetzt klare Prioritäten und einem Kind muss man das. Zuerst kommt der Patient, dann kommen die Telefonate, dann kommen die E-Mails und so weiter. So, an dem Ort, wo ich bin, dort bin ich tätig und anderswo nicht. So, alles muss seine Zeit und seine Priorität in der Zeit haben. Und das wird sich nie ändern. Wenn das Kind weiß, okay, die Nacht ist zum Schlafen und der Tag ist zum Arbeiten, dann, wenn es langsam größer wird und Teenager wird, wird es es nicht umdrehen. Weil es weiß, diese Zeit ist dafür da und diese Zeit ist dafür da und diese Zeit ist dafür da. Es gibt in der Natur keine Spontanität. Alles läuft in der Zeit ab. Und das ist eine Grundregel, die muss jede Familie haben. Vom Größten bis zum Kleinsten. Die zweite Regel ist, alles hat seinen Platz. So, Objekte müssen und nehmen einen Raum.

oder? Einen Platz, einen Raum ein. Und deshalb muss ich die an die Stelle legen, wo ihr Platz ist. Und man sollte für ein Objekt nicht zwei Plätze haben. Und wenn, dann maximal zwei. Ich sehe manchmal, wenn meine Frau was sucht oder auch andere Menschen, wo ich dann zu Besuch bin, und dann sagt, ah, es muss hier sein. Und dann sucht sie dort und dann ist es dort nicht. Und dann sage ich, ja, was, wo könnte es denn noch sein? Und dann, ah, hier. Maximal, wenn überhaupt. Am besten ist, und ich gehe nach dieser Regel, dass ich alle Dinge nach Möglichkeit immer an denselben Platz tue. Das ist, muss blind sein. Das muss eine Checkliste sein. Wenn ich verreise, und bin ja sehr viel verreist in den letzten Jahren, jetzt habe ich ein bisschen eine Pause durch die Umstände, in denen wir sind, war immer eine Checkliste, als ich aus dem Haus ging. Ja? Schlüssel, Telefon, Brieftasche. Ja, wo auch der Ausweis ist, und wenn man fernreisen, dann Pass. Ja, das muss man wissen, wo es ist. Aha, das Handy ist immer in der rechten Tasche, die Schlüssel sind immer in der linken Tasche und die Brieftasche ist immer in der rechten Hintertasche und der Pass, den habe ich immer in diesem Gepäckstück an dieser Stelle. Und so hast du eine klare Sache. Nie mehr haben als maximal zwei Plätze für eine Sache. Optimal ist einer. Das ist auch Ordnung. Das bringt dem Geist des Kindes unheimlich Sachen bei, weil es weiß aus Routine, du gehst blind auf den Platz zu. So, das heißt, seine Kleidchen, seine Spielsachen haben ihren Platz. Wenn wir spielen, ist der Platz natürlich ein zweiter, sag ich mal. Aber wenn das Spiel fertig ist, kommt alles an seinen Platz. Nach Möglichkeit kommt der eine Spiel-LKW an diese Stelle, immer an diese, weil so ist Routine. Damit muss das Kind sich nicht ständig in Not bringen, etwas zu suchen, wenn es es gerade braucht. Aber wenn ich es mal hier tue, mal dort, natürlich kann ich die kleine Sache in eine Schachtel tun, aber ich weiß, es sind in der Schachtel. Man muss das den Kindern sehr früh beibringen. Ich bin ein Mensch, der liebt Ordnung. Und wenn man nicht diesen Grundsatz hat, alles hat seinen Platz, alles hat maximal nur diesen Raum, also das tue ich immer dorthin, die Pyjama ist dort, die Hemden, all das, was das Kind hat und natürlich auch die Mutter, weil wenn die Mutter es nicht hat, alles hat seinen Platz, und seinen Raum, dann gibt es natürlich ein Problem. Das können Sie dem Kind nicht beibringen. Und jetzt muss ich wissen, dass alles hat seine Aufgabe. Ich benutze es zu etwas. Das Kleidungsstück, das Spielzeug. Und dieses, was seine Aufgabe hat, muss ich wissen, ist notwendig zum Erhalten. Sonst verliert es seine Aufgabe. Ja, seinen Zweck, weshalb es gemacht wurde. Deshalb bringt man dem Kind bei, schau, der LKW oder dein Traktor ist gemacht, dass er was tut. Gehst du mit ihm unsachlich rum, dann verliert er seinen Zweck und seine Aufgabe und dann ist es ein Problem. Deshalb ist es auch wichtig, dem Kind beizubringen, dass die Zeit, der Raum, die Aufgabe, die Dinge ihm nicht gehören. Weil das Kind sagt, die sind alle mein. Also dann kann ich ja machen, was ich will. Nein, die Zeit ist nicht dein. Der Raum, in dem du lebst und die Dinge, wo du hintust, sind nicht

sein. Und das, was du benutzt, deine Spielsachen und alle anderen Dinge als Aufgabe, sie sind nicht dein. Deshalb hast du eine Verantwortung, dass sie ordentlich sind, dass sie nicht kaputt gehen, weil sie gehören dir nicht persönlich. Du hast sie nur zur Verwaltung in diesem Bereich. Damit hat die Mutter und auch der Vater, weil dann die Mutter sich hauptsächlich immer einen Zugang zum Kind und sagt, wieso hat dieses Element seine Aufgabe verloren? Wie ist das passiert? Und so lernt man das Kind von sehr klein auf nicht willkürlich mit Sachen umgehen, sondern mit Achtung vor der Aufgabe, die diese Sache hat. Ich schmeiße einfach meine Pyjama oder meine Unterhose nicht auf den Boden oder meine Kleider, weil sie verlieren dadurch ihre Aufgabe. Es ist nicht ihr Platz dort und es kostet Zeit, sie von dort aufzuheben und an ihren Platz zu tun. So ganz wichtige Sachen. Und dann, alles hat sein Maß. Ist auch wichtig. Alles hat sein Maß. Man kann es nicht mehr machen und nicht weniger. Man muss die Maße dieses Elements wissen. Es ist nicht größer oder kleiner. Ja, es hat alles sein Maß oder seinen Raum. Ich hoffe, dass wir das alles verstehen. Es sind vier Grundregeln. Da könnte man wahrscheinlich etliche dazu bringen. Und wenn man einem Kind Grundregeln beibringt, dann bleiben die sein Leben lang drin. Und das ist jetzt das, die Regel. Aber wenn man eine Regel hat und nicht, und ich sage jetzt mal hier, das sind Zahnräder, das alles muss immer ineinander spielen. Jetzt muss ich die Aufgaben dazu bringen, dass sie mit den Regeln ineinander spielen, weil man kann sie ja zwar theoretisch trennen, aber nicht praktisch. Deshalb kommen wir auf der anderen Seite zu den Aufgaben. Hat alles seine Zeit? Muss ich alles in einen Tagesplan, Wochenplan oder Monatsplan hineintun? Das Kind muss im FF wissen, Montag sind diese Dinge dran zu tun. Dienstag ist das dran zu tun. Ja, es muss, wenn es aufsteht und sich bewusst macht, heute ist Mittwoch. Was steht heute auf dem Plan? Eines der größten und schwierigsten Dinge in Familien ist die Planlosigkeit. Dass man eine Familie nicht so führt wie ein Geschäft. Aber man muss eine Familie so führen wie ein Geschäft. Weil sonst kann man nicht vorwärts kommen. Sonst ist das ein Betrieb ohne Erfolg. Ist es Chaos. Ich kann mich noch erinnern, als ich bekehrt wurde und mir bewusst wurde, dass ich meine Rolle als Vater einnehmen muss. Die Väter sollten für den Plan zuständig sein, den sie machen sollten, zusammen mit der Mutter oder zusammen mit der ganzen Familie. Und wir hatten damals noch die drei Pflegekinder im Heim, zu Hause 14, 16 und 18. Und ich habe gesagt, zuerst bin ich jetzt Vater, alles andere kommt danach. Und dann habe ich mir einen Plan mit ihnen gemacht. Das war ein strenger Plan. Aber er war ein großer Segen. Er fängt am Abend natürlich an. Wir sind früh ins Bett gegangen, um 9 Uhr, weil ich stand schon 4.50 Uhr auf, damit ich bis 6 Uhr meine Zeit der Andacht und des Nachdenkens und des Rausgehens in die Natur hatte. Um 6 Uhr hatte ich die erste Verabredung mit einem der Kinder. Ich habe nämlich mit jedem der Kinder in 15 Minuten Abstand eine gemeinsame morgendliche Andacht. Wir haben verschiedene Bücher gelesen, jedes Kind, was es wollte. Es waren ja Teenager, nicht mehr so Kinder. Und wir haben uns gefragt, was sagt mir Gott durch diesen kurzen Abschnitt?

den wir lesen, wie bauen wir den in den Alltag ein, sodass das Ganze nicht nur eine Theorie ist, sondern in den Alltag eingebaut wird. Und so habe ich um 6 Uhr bis 6.15 Uhr, von 6.15 Uhr bis 6.30 Uhr und von 6.30 Uhr bis 6.45 Uhr habe ich sie alle drei durchgegangen. Das war mein persönliches Zeit mit dem Kind früh am Morgen. Dann hatten wir 6.45 Uhr unsere gemeinsame Andacht. Und damals habe ich natürlich noch nicht die Dinge so verstanden wie heute, aber ich empfehle heute, dass die Andacht nicht etwas Religiöses ist, sondern etwas wie eine Dienstbesprechung. Das heißt, Vater, Mutter, Kinder kommen zusammen und ja, man kann ein, zwei Lieder singen, wenn man Zeit hat. Wir haben das jetzt eine Viertelstunde nur gemacht. Und man kommt zusammen kurz, um zu sehen, ob jeder weiß, was er heute zu tun hat. Ja, zu wissen, wo geht's heute lang? Dann sagt der Vater, heute habe ich das vor und das und ich komme um die Uhrzeit nach Hause. Ja, sodass jeder über jeden Bescheid weiß. Und dann kann man auch die Frage stellen, jedem Einzelnen, der seine Aufgabe sagt, oh, heute habe ich das zu tun. Und dann kann man ihn fragen, weil die Kinder haben ja unterschiedliche Erlebnisse vom letzten Tag. Und dann kann man sagen, naja, wie sieht's aus? Hast du Lust dazu? Fühlst du dich wohl? Ja, bist du voll Energie? Erwartest du kaum, an die Arbeit zu gehen? Oder bist du lustlos? Und dann kann man natürlich dem Kind, und dann kann das Kind, und es sollte frei sein, das alles zu äußern, was es denkt. Dafür müssen die Eltern eine Atmosphäre der Freiheit schaffen. Und dann kann das Kind sagen, naja, heute fühle ich mich nicht so danach. Und dann kann der Vater oder die Mutter sagen, naja, das macht nichts. Wir haben ja deshalb einen Gott, damit wir uns zu ihm wenden, um mutig und kräftig zu werden, um die Arbeit zu tun. Weil wir kommen an der Arbeit nicht vorbei. Höchstens, wenn wir krank sind oder irgendetwas. Aber die Arbeit macht uns glücklich. Aber wir haben in uns diesen Irrtum. Den müssen wir jetzt hier bei der Andacht erkennen und zur Seite legen und freuen uns auf die Tätigkeiten, die wir heute haben. Das ist eine schöne Sache. Das Kind wird nicht protestieren. Und dann betet man zusammen. Man kann ein Wort lesen von Gott, das jedem sagt, wo er seine Kraft holt. Und dann geht man an die Arbeit. Und da wir ja Teenager hatten damals, sind sie nach der Andacht, haben wir dann Frühstück zusammen gemacht. Und ich habe Wert darauf gelegt, dass ich nicht vorher aus dem Haus gehe, bis wir nicht zusammen gefrühstückt haben. Und dann habe ich so auf meine Praxiszeit eingerichtet, dass ich nicht schon um 8 anfange, sondern erst um 9, sodass ich ausgiebig mit den Kindern frühstücke und dann, wenn sie in die Schule gehen, gehe ich in die Praxis. Und dann bin ich nach Hause gekommen am Abend. Ich bin früh gekommen, da ich nur 2-mal esse, die Kinder 3-mal, bin ich mit den Kindern beim Abendessen gewesen. Danach hatten wir eine Zeit, die haben wir Familienzeit genannt. Die war von 7 bis 7.30 Uhr. Da saßen wir einfach zusammen und haben gesprochen. Das kann man natürlich mit den Familien, das sind alle Familienmitglieder dabei. Man kann sich was aussuchen, was gemeinsam zu spielen, was gemeinsam zu erkunden, nur nichts gemeinsam anschauen. Ich meine, das ist nicht gemeinschaftsfördernd, sondern dass man etwas gemeinsam tut. Und so tut man das und macht die Sachen. Und das gibt unheimlich Freude. Ihr müsst euch vorstellen, wenn die Kinder nur eine halbe Stunde Vater und Mutter zusammen mit sich haben, ist das eine Liebesinfusion, ein so großes freudiges Ereignis, dass die Kinder fiebern darauf, jeden Tag diese Familienzeit zu erleben. Sie dürfen sich natürlich in dieser Zeit aussuchen. Man macht die Pläne. Sie sollen sagen, was man gemeinsam

machen soll. Und die Mutter und der Vater spielen mit. Und wenn die Kinder sehr klein sind, dann baut man oder weiß ich nicht, Häuser oder was auch immer man tut. Man isst das, was die Kinder Sand getan haben in die Teller. Und das ist die Suppe oder der Brei, was auch immer. Man, es ist fantastisch, wenn man sich diese Zeit zur Seite nimmt für diese Zeit, um miteinander, alle gemeinsam, für das Kind da zu sein. Und dann haben wir natürlich Andacht gehalten und ich würde die Abendandacht, die ging ein bisschen länger, haben wir ein bisschen länger gesprochen, aber ich würde auch die heute insoweit anders machen, dass ich sie als Arbeitsbesprechung machen würde, wo ich fragen würde, jedes Kind, wie war der Tag, wie habt ihr das erlebt und für jedes Kind erzählen kann und dann besonders darauf eingehen und sagen, wie häufig musstest du auf diesem heutigen Tag dich ermutigen, Gott bitten, dass er dir Mut macht? Wie heute war, hast du dich in einer Not befunden und hast Gott angerufen und er hat dir geholfen? Wo hast du dich blockiert vielleicht oder wo war was? So, stellt euch vor, was für eine Atmosphäre das geben würde, wenn man frei erzählen könnte, wenn man bewerten könnte im Publikum, natürlich nur das, was im Publikum geht. Und wir werden auch sprechen von einer Bewertung, die persönlich sein muss. Aber stellt euch einen Tagesplan vor, wo man dann abschließt den Tag. Und um 8 haben wir dann abgeschlossen, von 8 bis 9 war Freizeit. Ich bin dann wieder zu den Kindern verschieden gegangen und man hat persönliche Dinge besprochen, bis wir dann alle so oder so, wenn man früh aufsteht, ist man abends ziemlich müde und kann früh ins Bett gehen. Und an diese Zeit erinnere ich mich sehr gern. Es war eine harmonische Zeit. Wir haben auch Grundregeln aufgestellt. Ich habe damals noch nicht so klar gewusst, alles hat seine Zeit und so weiter. Aber wir haben das getan, was ich zu der Zeit verstanden habe. Und das muss ineinander übergehen. Nun, wir müssen den Kindern Verantwortung geben für ganze Abläufe. Ein Kind soll nicht ein Dienstmädchen sein oder ein Dienstbube, dem man sagt, naja, jetzt trag den Müll raus. Oder spül das Geschirr ab. Oder kehre den Boden oder wische ihn auf. Was auch immer es ist für eine Aufgabe. Es sollten Pakete gegeben werden, wo das Müll raustragen und das Ganze inbegriffen ist. Aber es sollte so im Zeitplan sein, dass die Vater und die Mutter das Kind dazu nicht erinnern müssen. Das heißt, es hat seine Verantwortung. Wir sprechen am Morgen darüber, wir fragen am Abend nochmal nach, wie es war. Aber das Kind soll den ganzen Ablauf zu seiner Zeit, wenn es angebracht ist, wenn man es irgendwo festgemacht hat vielleicht, oder man muss ja ständig flexibel sein, diese Parameter in der Zeit anzupassen. Aber es sollten ganze Abläufe sein, nicht Bruchstücke. Weil das lehrt das Kind des Geistes nicht, systematisch zu denken und sich selber auszusuchen, wie es die Abläufe machen soll. Weil wenn es nur eine Dienstaufgabe hat, tu das. Das ist eine Robotertätigkeit. Dafür ist das Kind nicht gemacht. Es ist gemacht, dass man ihm eine Aufgabe gibt, nicht? Und dann gibt man ihm vielleicht die Mittel dazu, weil es hat ja sonst keine. Und man lässt es das System selbst rausfinden. Ich denke, das ist eine schöne Sache. Da hat das Kind Freude daran, dass es eine Verantwortung hat von A bis Z und nicht nur ein Bruchteil von irgendeiner Aufgabe. Und das muss gut ausgedacht sein von den Eltern. Und es muss ein Ding dabei sein. Die Aufgabe muss immer höher sein, als das Kind es erwartet zu sein. Das heißt, ich muss nicht eine Aufgabe dem Kind geben, die es leicht machen kann. Ich muss ihm immer eine Aufgabe geben,
wo sich

hochziehen muss daran. Das heißt, man gibt ihm eine Aufgabe, wo er sagt, oh, das ist doch zu schwer für mich. Nein, ist es nicht. Sondern du sagst, wir probieren es, mein Kind. Mal schauen, wie weit kannst du jetzt schon in diesem Alter mit diesen deinen Fähigkeiten doch schon hier sein. Das heißt, man zieht das Kind nicht, indem man ihm Aufgaben gibt, die es so oder so kann, sondern Verantwortung höher als vom Kind erwartet. Das stärkt enorm das Kind. Ja, Mutter, du vertraust mir das an, aber ich bin doch mein Kind, wir probieren's. Und dann strebt sich das Kind danach, die Aufgabe zu erfüllen. Und dann merkt es, es kann. Es muss ja gefordert werden, nicht unterfordert. So, ganze Aufgaben und die Aufgaben müssen mit hoher Verantwortung einhergehen. Ja, so, je höher die Verantwortung, je größer und so besser wird sich das Kind fühlen, dass man ihm so eine Aufgabe gibt, wo es doch noch so klein ist. Ja? Probiert es aus. Denkt euch aus, was kann das Kind gut und was könnte es vielleicht, wenn man es fordern würde? Und das sind nicht intellektuelle Fähigkeiten. Die intellektuelle Fähigkeit übt es ja dadurch, dass es praktisch es tun muss. Höhere Aufgaben geben, als vom Kind erwartet. Und das Allerwichtigste oder ein sehr wichtiger Punkt ist die tägliche Auswertung, die persönliche tägliche Auswertung mit dem Kind. Die Autorität der Mutter muss jetzt, die ja auch die Aufgaben gibt, die, wenn die Mutter die Aufgaben gegeben hat, dann hat das Kind sich vor der Mutter zu verantworten. Und wenn es der Vater die Aufgabe gibt, dann sollte der Vater die Auswertung der Aufgabe vornehmen. Und das sollte täglich sein. Man sollte also nicht vernachlässigen, dass man täglich dem Kind eine Auswertung sagt, naja, wie hast du es gemacht? Wie fandest du jetzt diese Arbeit? So dass das Kind sich wirklich ausdenken kann, dass es auch erwarten kann, wenn ich diese Sache mache, wird mich meine Mutter fragen, hey, wie konntest du das tun? Und wieso ist es dir nur so gelungen und nicht so gelungen? Das heißt, man muss die Auswertung machen. Und die tägliche Auswertung ist auch eine tägliche Selbstbewertung. Das heißt, das Kind sollte erkennen, wo war ich ungeduldig? Wo habe ich keine, wo ist mir das Ding ausgelastet? Weil wir werden ja sehen, über den Tag gibt es ja ständig Fehlsteuerungen des Kindes, weil das hat ja den Irrtum. Das läuft ja nicht harmonisch ab. Aber als Eltern wisst ihr, aha, jeder Fehler nutzen wir zum Guten. Deshalb ist es so entscheidend, dass ich weiß, welche Not das Kind hat. Von Geburt an. Und das Kind hat diese große Not, dass es denkt, ich bin Gott. Und es sitzt im Schatten, es kann ja nichts dafür. Es hat die Bedürfnisse nach Liebe, nach Respekt, nach Freiheit, nach Sicherheit, nach Gerechtigkeit, nach Harmonie, nach Wohlbefinden, nach Anerkennung, nach Wertschätzung, nach Frieden und so weiter. Aber jetzt hat es die Lüge in sich selbst, ich bin Gott. Und jetzt versteht es sich ja selbst nicht. Deshalb muss man doch wissen, Kinder fehlen nicht, weil sie wollen. Kinder sind nicht ungehorsam, weil sie eine Wahl dazu haben, sondern sie müssen ungehorsam sein aufgrund der angeborenen Lüge, aufgrund des angeborenen Irrtums. Deshalb muss die Mutter wissen, der angeborene Irrtum und der Vater führt das Kind dazu, dass es erwartet, dass ihm all diese Bedürfnisse gegeben werden. Deshalb sollten die Eltern das wissen. Wir können dem Kind sein Bedürfnis nicht stillen. Das müssen wir ihm beibringen. Aber wir können und müssen
nicht gegen das Bedürfnis des Kindes.

kindes Handeln. Das heißt, wir sollten dem Kind immer Liebe, das heißt Freiheit, Respekt, Sicherheit, Gerechtigkeit, Harmonie, Wohlbefinden, all das anbieten. Das heißt, nicht dagegen vorgehen. Weil wir wissen, in dem Moment, wo wir dagegen vorgehen, gibt es einen Kampf im Kind. Deshalb muss bei all diesen Grundregeln und bei all diesen Aufgaben, diese zwei Säulen, das muss alles in Liebe geschehen und in Frieden und in Geduld und dennoch konsequent durchgezogen. Nicht? Das muss ich wissen. Deshalb darf das Kind, während es die Aufgaben ausführt, Fehler machen. Und es ist nicht ein Drama, dass es die Pyjama nicht so richtig faltet oder das Ding dann nicht an seinen Platz tut oder das Ding kaputt macht, die Aufgabe nur zur Hälfte ausführt oder mal auch aus dem Häuschen sich fährt und denkt, es ist überfordert. Das alles muss die Mutter wissen, dass das Kind es nicht tut, weil es will, sondern weil in seinem Herzchen es betrogen wird und es sich nach diesem Selbstbetrug orientiert. Deshalb sollte das Kind, sollte die Mutter das verstehen und nicht, wenn das Kind fehlt, mit irgendwelchen, als ich noch nicht bekehrt war, aber auch danach habe ich große Fehler getan, indem ich mich furchtbar aufgeregt habe. Und ich habe so gesagt, ich habe drakonische Strafen verteilt. Aus dem Zorn heraus, weil ich dachte, die tun das absichtlich. Weil ich dachte, die tun das, weil sie eine Wahl hätten, es nicht zu tun. Sie haben es nicht. Sie müssen es tun. Sie müssen es tun. Aus diesem Grunde ist es so wichtig und schön. Aus diesem Grunde ist es so wichtig und schön, dass wir immer diese Atmosphäre behalten und ein Fehler ist eine Offenbarung, ist eine Hilfe, mit der ich dem Kind zeigen kann, die Lüge, aber nicht ein Grund, es zu stäubsen, zu verdammen, zu rechtzuweisen, es in die Ecke zu tun, sondern ich muss verstehen und souverän das Schiff steuern. Und wenn die Mutter das kann und der Vater, dann wird das Kind das auch üben, aber dafür muss die Mutter das kennen. So, wenn gegen das Bedürfnis des Kindes gehandelt wird, protestiert das Kind. Das heißt, wenn du deinem Kind eine Konditionierung zum Beispiel sagst, wenn du das jetzt nicht aufhebst, kriegst du nichts zum Essen, dann wird jede Mutter, egal in welchem Zustand, erleben, Vater, dass das Kind protestiert. Weil Konditionierung ist ein Anti-Bedürfnis. Es tut nichts Gutes. Dann wird das Kind irgendwie den Protest zeigen. Es wird vielleicht die Nahrungsaufnahme verweigern. Es wird versuchen, die Eltern mit Zwang und mit Schreien zu steuern. Es wird versuchen, unkontrolliert sich verhalten. So, das sind alles Zeichen für den Mutter und den Vater, dass sie etwas Falsches tun. Weil das Kind würde von sich aus nicht protestieren, wäre es nicht in einer Not. Ja, das Kind würde das nicht tun. Deshalb muss ich verstehen, wenn das Kind nicht so reagiert, normal und freundlich, dann muss ich mich als Elternteil zuerst verändern. Ich muss mich zuerst prüfen, wo liegt das Problem. Und danach schauen, wie sich die Sache ergibt mit dem Kind. Ein Kind protestiert nie ohne Grund. Deshalb

provoziert sie nicht. Deshalb versteht sie in ihrem Irrtum. Und er bekennt auch, wenn ihr fehlt, und es werden euch die Fehler passieren. Deshalb ist es gut, wenn man abends in der Auswertung, in der 1:1 Auswertung, dass die Mutter sagt, aha, ich habe heute auch dich da zu schroff angefahren und mein Herz hat mich betrogen und es tut mir leid. Und dass das Kind erkennt, ja, ich konnte mich da nicht enthalten, weil ich so gedacht habe und mein Herz hat mich betrogen. Und man hat als Mutter und als Kind einen gemeinsamen Feind, den Irrtum des Herzens, und nicht einen, man ist nicht in einer Spannung, nicht in einer Gegenseitigkeit. So entscheidend. Und die Krankheit ist natürlich auch ein Beweis, dass etwas in den Eltern nicht stimmt. Deshalb müssen die Eltern es unbedingt vermeiden, gegen die Bedürfnisse des Kindes vorzugehen. Das heißt, sie müssen dem Kind beibringen, das Kind kann sich allein nur es befriedigen, aber sie müssen berücksichtigen, dass das Kind es ja nicht weiß, dass es sich betrügt. Und so vermeidet man, dass man das Bedürfnis des Kindes provoziert, damit man es nicht zur, ich sage jetzt mal, Selbstzerstörung führt. Weil all diese Proteste, all dieses Verhalten führt letztendlich zur Selbstzerstörung. So, am Schluss haben wir eine entscheidende Frage. Und diese entscheidende Frage ist, wollen Eltern dem Kind helfen, aus der Not herauszukommen, in die es hineingeboren ist? Wenn wir nur dem Kind Inhalte beibringen, aber ihm nicht beibringen, wie es funktioniert und warum es reagiert, wie es reagiert, warum es ungeduldig ist, warum und wie sein Denken funktioniert und sein Körper funktioniert. Wenn das nicht zentrale Sache ist in der Erziehung, dann ist das nur Beibringen eines Geigenunterrichts oder einer gewissen Fähigkeit auszuüben, Sport zu machen oder wenn das Kind handwerklich befähigt ist. All das sind gut. Aber entscheidend ist, die entscheidende Frage ist, dass ich weiß, dass das Kind auf die Welt gekommen ist, so wie ich auch. Und ich habe ja schon den Verstand und ich könnte zusammen mit Gottes Geist so arbeiten, damit ich in der Lage wäre, die Dinge zu steuern, also mein Leben zu steuern. Aber das Kind weiß ja das noch nicht. Sein Verstand ist noch nicht da, nur zu einem gewissen Grad. Es wächst mit der Zeit. Und würde ich das so von klein auf wissen, mein Kind ist geistig behindert geboren. Es kann nichts dafür. Ich sage immer manchmal Eltern, wenn euer Kind blind geworden wäre, würdet ihr je schimpfen mit dem Kind, wenn es das Hindernis nicht sieht und über das Hindernis fällt. Würdet ihr das je tun? Und dann sagt jede Mutter und jede Vater, natürlich nicht. Wir würden das Kind aufheben und sagen, oh mein Kind, hoffentlich hast du dir nicht zu weh getan, aber du hattest ja nicht, du konntest ja nichts dafür, dass du das Ding nicht gesehen hast. Da wird es keine Schimpfe geben, kein Rütteln, kein Zornesausbruch von Seiten der Eltern, sondern man wird sagen, naja, es ist eine Offenbarung seiner Blindheit, der Fall. Wenn immer Kinder Fehler machen, offenbaren sie nur den Irrtum, in dem sie hineingeboren sind. Wollen wir sie dafür bestrafen, dass sie ohne Wahl falsch handeln, oder wollen wir sie davon befreien? Wollen wir sie in die Freiheit leiten oder in der Gefangenschaft vertiefen? Weil jeder Ausdruck der Eltern, des Zorns, des Rüttels, pass doch mal auf, kannst du das nicht endlich mal kapieren? All diese Dinge sind so negativ. Sie machen diesen angeborenen Irrtum noch viel schlimmer. Und das muss doch jedes Elternteil wissen.
Die entscheidende Frage: Wollen Eltern dem Kind

Kind helfen, aus der Not herauszukommen, in die es hineingeboren ist. Dafür müssen Eltern Bedingungen erfüllen. Sie brauchen Zeit zum Nachdenken, Planen und Umsetzen. Deshalb sollte die Mutter eine Zeit haben am Morgen oder wann sie sich zwischen den Kindern das einrichtet. Aber sie sollte bewusst den letzten Tag durchgehen, klar und deutlich sich selbst vor Gott prüfen. Wo habe ich gestern gefehlt? Oder was war gestern richtig? Das Richtige müssen wir nicht korrigieren, aber das Falsche. Weil wir lernen ja nur, wenn wir das Falsche tun, dass wir es korrigieren. Ich muss aber auch prüfen und Zeit haben zum Nachdenken. Mein Kind hat sich gestern so benommen. A, B, C, wie viele Kinder man hat. Warum? Das muss man mit Gott besprechen und sich Rechenschaft geben. Aha, so ist das. Und jetzt mit Gott zusammen besprechen, wie kann ich jetzt dem Kind helfen, seinen Irrtum einzusehen? Welche Konsequenz kann ich hier anwenden? Nicht um das Kind zu plagen, nicht um mich drauf zu rächen, weil die meisten Strafen sind Racheübungen der Eltern. Weil sie sich in ihrem Stolz angegriffen gefühlt haben. Nein, ich gebe nur dann eine Konsequenz, dass ich die Augen öffne, so wie das Kind hinfällt und sich wehtut. Das ist eine Konsequenz. Wie es die Hand auf den Ofen tut und sich verbrennt, ist eine Konsequenz. So diese Konsequenzen sollten die Eltern sich ausdenken. Ja, sie tun weh, aber sie offenbaren dem Kind und sagen, schau, wenn ich so weitermache, dann ist der Schaden viel größer, der Schmerz ist viel schlimmer. Und somit haben wir eine Not, die wir abhelfen müssen dem Kind. Aber dafür muss die Mutter selbst Erkenntnis haben über sich selbst. Sie muss wissen, warum tut sie, was sie tut, dass sie dann dem Kind beibringt, dass es versteht, warum es tut, was es tut und wo der Gedankenfehler war, der aus diesem Irrtum kam. Und wie kann man den Irrtum ersetzen? Darüber werden wir in der nächsten Stunde noch ein bisschen sprechen. So, sie sollten sich selbst kennen und wissen, wo ihre eigene Not ist. Jede Mutter hat ihre eigene Not. Das heißt, die Kinder haben eigene Knöpfe und das Kind weiß, wenn ich diesen Knopf drücke, springt die Mutter hoch. Deshalb sollte die Mutter sich selbst kennen. Sie sollte wissen, welche Knöpfe wann einem beim Kind am meisten den Irrtum reizen. So, das ist so entscheidend, dass die Mutter das weiß, dass sie sich kennt, dass sie sagt, okay, wenn das Kind das macht, dann hier verliere ich immer meine Nerven. Dann gucke ich meine Not und sage, aha, diese Not muss ich unbedingt beheben. Aus dieser Not muss ich raus. Aber wie kann ich raus, wenn ich sie nicht kenne? Jede Mutter muss erkennen, dass sie einen Erlöser braucht. Sie braucht nämlich einen Austausch ihrer Identität. Sie muss wissen, wer sie ist, damit sie ihren Dienst erfolgreich ausführt. Und über diese Themen wollen wir in den nächsten Stunden sprechen. Ich bin dankbar, dass wir so viele Klarheiten haben aus der Erkenntnis des Menschen. Alles, was mir hilft, ist zu verstehen, den Menschen, wie er aufgebaut ist und wo das Problem des Menschen liegt, in seinem Innersten. Und dieses Innere muss verändert werden, damit er dann die äußeren Aufgaben, die äußeren Informationen auch schnell charakterisieren kann, das heißt, glauben, bewerten kann und sie nur einnimmt, wenn sie wahr sind und sie draußen sind, wenn es eine Lüge ist. So, ich hoffe, dass wir alle verstanden haben, die zwei Säulen der Erziehung. Sie sollen dem Kind den Irrtum offenbaren und ihm gleichzeitig Fähigkeiten beibringen für das ganze Leben, damit es sein Autochen gut steuern kann und es auch in den richtigen Hafen einfährt, in den Hafen der Ewigkeit. 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

Die vier Winde werden losgelassen. Tut der Erde und dem Meer und den Bäumen keinen Schaden, bis wir versiegeln die Knechte unseres Gottes an ihren Stirnen. Engel umgeben die Welt wie ein Gürtel und machen Satan seinen Anspruch auf Oberherrschaft streitig, den er stellt, weil ihm so viele nachfolgen. Wir hören ihre Stimme nicht. Wir sehen mit unseren natürlichen Augen das Werk dieser Engel nicht. Und doch reichen sie einander rund um die Welt ihre Hände und halten mit unermüdlicher Wachsamkeit die Heere Satans in Schach, bis die Versiegelung des Gottesvolkes beendet sein wird. Johannes sieht die Elemente der Natur, Erdbeben, Stürme und Kriege, als von vier Engeln gehalten dargestellt. Diese Winde sind gebändigt, bis Gott den Befehl gibt, sie loszulassen. Es gibt Geborgenheit in der Gemeinde Gottes. Die Engel Gottes befolgen seine Befehle und halten die Winde auf der Erde zurück, damit sie weder auf die Erde, auf das Meer, noch auf einen Baum blasen, bis die Knechte Gottes

Gottes an ihren Stirnen versiegelt sind. Die Gegenwart ist für alle Lebenden von überwältigendem Interesse und von großer Bedeutung. Herrscher, Staatsmänner, Leute in Vertrauensstellungen, Autoritäten, denkende Männer und Frauen aller Klassen beobachten gespannt, was sich in unserer Umgebung ereignet. Sie beobachten die gespannten, gereizten Beziehungen zwischen den Nationen. Sie spüren die Spannung, die sich aller irdischen Elemente bemächtigt. Und sie merken, dass sehr bald etwas Großes und Entscheidendes stattfinden wird und die Welt an der Schwelle einer ungeheuren Krise steht. Engel halten jetzt noch die Winde des Krieges zurück, bis die Welt vor dem kommenden Untergang gewarnt ist. Doch braut sich bereits ein Sturm zusammen und ist bereit, über die Erde hereinzubrechen. Sobald Gott seinen Engeln befiehlt, die Winde loszulassen, wird sich ein derartiges Bild des Streites bieten, dass man es nicht beschreiben kann. Gott hat uns in seiner Güte eine Verschnaufpause gegeben. Jede Kraft, die uns vom Himmel verliehen ist, soll für das Werk eingesetzt werden, das uns der Herr aufgetragen hat. Denen helfen, die in Unwissenheit verderben. Die Warnungsbotschaft soll in allen Teilen der Welt erklingen. Ein großes Werk muss vollbracht werden. Und dieses Werk ist denen anvertraut, die die Wahrheit für diese Zeit kennen.

Heute, wenn ihr seine Stimme hören werdet, so verstocket eure Herzen nicht, sondern ermahnt euch selbst alle Tage, solange es heute heißt, dass nicht jemand unter euch verstockt werde durch den Betrug der Sünde. Denn wir haben an Christus Anteil bekommen, wenn wir die Zuversicht von anderen

Wenn wir an den Anfang der Weltgeschichte zurückgehen, lesen wir, dass Gott, nachdem er sein Werk vollendet hat, sagt: Und Gott sah alles, was er gemacht hatte, und siehe, es war sehr gut. Die Welt, die Schöpfung war sehr gut, die Gott mit seinem Wort gemacht hatte. Im Anfang schuf Gott Himmel und Erde. Und wie tat er es? Mit seinem Wort. Wenn wir den Schöpfungsbericht nehmen und irgendeinen Teil rausstreichen von den Worten, die Gott gesagt hat, was würde passieren? Was wäre gewesen, wenn Gott einen Teil ausgelassen hätte? Hätte er am Ende sagen können, es war sehr gut? Nein, alles hatte seinen Platz. Alles wurde zu seiner Zeit gesprochen, jedes einzelne Wort. Alles wurde zu seiner Zeit gemacht. Und am Ende konnte Gott sagen, es war sehr gut. Das zeigt uns, wie wichtig für uns dieses Buch ist. Die Bibel, das Wort Gottes, die Heiligen Schriften. Aber nicht nur ein Vers aus diesem Buch und nicht nur ein paar Kapitel aus diesem Buch, sondern das ganze Buch. Jedes einzelne Wort hat seinen Platz in Gottes großen Plan für unsere Erlösung. In Matthäus 4, Vers 4 lesen wir, als Jesus sagt, es steht geschrieben, der Mensch lebt nicht vom Brot allein, sondern von einem jeden Wort, das aus dem Mund Gottes hervorgeht. Er sagt nicht von einem Wort. Er sagt nicht von vielen Worten. Er sagt von einem jeden Wort, das aus dem Mund Gottes hervorgeht.

Wir leben von einem jeglichen Wort Gottes. Das sind Weisungen, die zum Leben führen, heißt es in Apostelgeschichte 7, Vers 38. Das sind Aussprüche Gottes, lebendige Aussprüche. Von den Sprüchen Salomos bis zu dem Buch Hosea, auch die Chronik mit den Historien, das Buch der denkwürdigen Ereignisse, die Aufzeichnung in dem Matthäusevangelium, in dem Buch der Offenbarung, das sind alles Worte des lebendigen Gottes. Das sind Worte des Friedens und der Wahrheit. Alles hat seine Bedeutung. Jedes Kapitel enthält nur wahre und wohlüberlegte Worte. Wie Paulus das auch ausgedrückt hat. Ich rede nur wahre und wohlüberlegte Worte. Apostelgeschichte 26, 25. Und das dürfen wir wohl zu Recht allen Propheten, allen heiligen Männern unterstellen, dass sie das gemacht haben. Alles hat uns Gott zu einem Zweck gegeben, um uns Leben und Fülle zu schenken. Hier finden wir Leben in Fülle. Am Anfang hat Gott durch sein Wort die Welt geschaffen und alles war sehr gut in allen Lebensbereichen. Schaut euch den Schöpfungsbericht nochmal in Ruhe an. Da wird sogar gesagt, vieles über die Lebensbereiche. Der Wohnort, was war das? Der Garten Eden. Die Nahrung wird beschrieben. Das ganze Leben, die Ehe, die Arbeit, sie haben einen Auftrag bekommen und alles war sehr gut. Alles auf Grundlage dieses Wortes. Und das zeigt uns, wo uns die Reise hinführt, wenn wir nicht von einem Wort Gottes leben, nicht von vielen Worten Gottes leben, sondern von einem jeden Wort leben. Leben in Fülle. Das ist die Rückkehr ins Paradies. Und das möchte Gott uns schenken. Es ist das Buch der Bücher. So wurde es genannt und so dürfen wir es auch heute noch nennen. Was finden wir in diesem Buch? Wir finden dort das vollkommene Gesetz der Freiheit als einen wesentlichen Inhaltspunkt in der Bibel. Wir finden den unausforschlichen Reichtum des Christus, den Paulus verkündigt hat. Und nicht nur Paulus, all die Apostel. Das ist ein Licht heller als der Glanz der Sonne, finden wir hier drin. Ein Gesetz, das nicht überschritten wird. Psalm 148, 6. Das sind Grundsätze, die eine Gesellschaft zum Aufblühen bringen, sagt Ellen White, sowohl aus weltlichen wie auch aus Glaubensblickpunkten. Diese Grundsätze sind es, die Sicherheit von Eigentum und Leben bieten. Und wer möchte das nicht? Wer möchte nicht Sicherheit von Eigentum und Leben? Die Grundsätze hier drin gewähren das, wenn die Menschen sich daran halten, wenn sie danach leben, wenn sie aus einem jeden Wort leben, das Gott gesprochen hat. Gott hat in seinem Gesetz die Grundsätze offenbart, die allem wahren Gedeihen von Nationen und einzelnen Menschen zugrunde liegen. Buch Erziehung, Seite 174 im Englischen. Was finden wir noch in dem Buch der Bücher? Wir finden dort einen ewigen Bund, in allem wohlgeordnet und sicher. 2. Samuel 23, Vers 5. Wir finden das Erbe Gottes in zwei Testamenten. Da möchte ich kurz innehalten und euch was fragen. Wer möchte nicht gern ein Erbe erhalten? Natürlich ist das Erhalten eines Erbes immer auch mit einem traurigen Punkt verbunden, weil jemand sterben musste. Wenn jemand nicht stirbt, kann man kein Erbe empfangen. Die Kinder Gottes werden ein Erbe empfangen und haben ein Erbe empfangen, weil derjenige, der ihnen das Erbe geben kann, von dem es kommt, gestorben ist. Jesus Christus am Kreuz. Er ist gestorben, damit wir ein Erbe empfangen können. Und ab dem Moment, wo er am Kreuz tot war, hieß es für die Welt, das Testament ist eröffnet. Holt euch das Erbe ab. Was ist das Erbe? Leben in Fülle.

Leben in Fülle. Wie das aussieht, möchte ich mit euch auch gleich noch anschauen. Aber hier wird dieses Erbe beschrieben. Herrlichkeit. Herrlichkeit ist unser Erbe. Haben wir es abgeholt? Lasst es uns tun. Das Testament ist eröffnet. Wir dürfen kommen. Als Kinder Gottes sind wir rechtmäßige Erbempfänger. Wir sind berechtigt. Und Paulus wollte auch, dass wir wissen, was die Herrlichkeit seines Erbes ist in den Heiligen, Epheser 1, Vers 18. Es ist beschrieben. Wenn wir es anschauen, dürfen wir es erkennen, sodass wir wissen können, was uns von Gott geschenkt ist. 1. Korinther 2, Vers 12. Nämlich, was kein Auge gesehen und kein Ohr gehört hat, was keinem Menschen ins Herz gekommen ist, was Gott denen bereitet hat, die ihn lieben. Das ist unser Erbe. Wir finden hier die nahezu unübertroffene Weisheit Salomos, aufgezeichnet in dem Buch der Sprüche, in dem Buch Prediger. Das ist ein Vorrecht, solche Bücher haben zu können, diese Weisheit vor Augen zu haben, die so praktisch und lebensnah ist, aufgearbeitet für uns, damit wir im Leben wissen, welche Entscheidungen wir treffen sollen. Weise Entscheidungen. Aber wir finden hier mehr als nur die Weisheit des weisesten Königs, der je regiert hat als Mensch. Wir finden Gottes Weisheit, die Gott zu unserer Herrlichkeit vorherbestimmt hat. 1. Korinther 2, Vers 7. Alles in diesem Buch. Diese Weisheit sagt, ich habe Vortreffliches zu sagen. Sie sagt, ich liebe die mich lieben und die mich eifrig suchen, die finden mich. Wo finden wir sie? Hier, in diesem Buch, in dem Buch der Bücher. Aber nicht nur Weisheit finden wir hier drin. Und wenn wir nur Weisheit gefunden hätten, wären wir schon wirklich reich. Wir finden das völlig gewisse prophetische Wort, das da leuchtet als ein Licht an einem dunklen Ort. 2. Petrus 1, Vers 19. Wir finden auch die überaus großen und kostbaren Verheißungen. 2. Petrus 1, Vers 4. Wir finden Gottes Tröstungen. Ein Wort, das sanft mit uns verfährt. Hiob 15, Vers 11. So beschreiben heilige Männer und Frauen, was wir hier drin finden. Wir finden die unverfälschte Milch von dem Wort Gottes, die allerersten Grundlagen von Gottes Botschaft. Und vor allem finden wir den hellen Lichtglanz von dem Evangelium der Herrlichkeit des Christus, welcher Gottes Ebenbild ist. Alles in diesem Buch. Das sollte uns anregen, mehr darin zu lesen, mehr zu schauen, was diese Verse und Kapitel und Bücher für unser Leben zu sagen haben, was die Bedeutung ist. Darüber nachdenken, das im Herzen bewegen, wie die Maria, als der Engel zu ihr gesprochen hat. Über Maria, die Mutter von Jesus, steht geschrieben, sie bewegte diese Worte in ihrem Herzen, auch die Worte, die sie nicht verstanden hat. Denn als der Engel kam am Anfang und zu ihr redete, da erschrak sie und dachte darüber nach, was das für ein Gruß sei. Sie hat es am Anfang nicht verstanden, aber sie behielt die Worte in ihrem Herzen und sie bewegte sie in ihrem Herzen. Und auch wir werden hier einige Dinge finden, die schwer zu verstehen sind. Sogar Petrus warnt davor, dass in den Briefen des Paulus einige Dinge sind, die schwer zu verstehen sind, was die Ungefestigten verdrehen zu ihrem eigenen Verderben. Das Buch ist nicht von der ersten bis zur letzten Seite leicht zu verstehen. Aber Gott hat es möglich gemacht, dass wir es verstehen, wenn wir wollen. Er gibt uns den Heiligen Geist, damit wir jedes einzelne Wort einordnen können, an die richtige Stelle setzen können und nicht vielleicht sogar etwas auslassen, was für uns lebenswichtig wäre. Auch heute noch gibt die Bibel ihre Schätze allen Preis, die in Suche nach der Wahrheit ihre heiligen Seiten öffnen. Ein Glanz entsteht wie Licht, wenn wir dieses Buch aufschlagen. Habakuk 3, Vers 4. Und darin sehen wir eine Herrlichkeit als die des Vaters voller Gnade und Wahrheit. Johannes 1, Vers 14. Wenn wir dieses

Buch öffnen, werden wir in das Land der Wahrheit geführt, wo wir dem Vater begegnen. Wir begegnen dem Vater und sehen, wie er sein Liebeswerk an der Menschheit zur Vollendung bringt. Die Autoren der Bibel. Wer sind diese Männer und Frauen, die Gott benutzt hat, um uns Leben in Fülle zu bringen? Um uns zu zeigen, was er uns schenken möchte? Um uns vielleicht auch hier und da mal zu behauen? Auch das gehört dazu. Kindererziehung ist mehr als säuselnde Worte. Wer waren diese Autoren? Wir finden Jeremia, den Propheten für die Völker. Ein Mann, mit dem jedermann streitet und zankt im ganzen Land. Jeremia 15, Vers 10. Auch er möchte zu uns reden. Und nicht alles, was er sagt, ist unbedingt angenehm. Aber jedes einzelne Wort hat Bedeutung. Und zur richtigen Zeit gesprochen, hilft es uns, zur Vollendung des Charakters zu kommen, die wir brauchen als Volk, als einzelne Menschen. Aber nicht nur Jeremia, der Prophet für die Völker, möchte zu uns sprechen, sondern auch Lukas, der geliebte Arzt. Daniel, der Vielgeliebte des Himmels, genauso wie Salomo, ein Mann mit Weisheit und sehr viel Verstand und Weite des Herzens, ein Mann, der weiser war als alle Menschen auf Erden. Die schönste unter den Frauen, Sulamit, möchte gleichermaßen zu uns reden wie Paulus, der Größte unter den Sündern, der bis in das Paradies Gottes entrückt wurde und unaussprechliche Worte hörte, die ein Mensch nicht sagen darf. So hat er selber beschrieben in 2. Korinther 12, Vers 4. Aber auch David, ein Mann nach dem Herzen Gottes, der allen Willen von Gott getan hat, wenn er auch Fehler gemacht hat. Er tat Buße und er kehrte zurück und er ist ein Mann nach dem Herzen Gottes. Das haben sich nicht Menschen ausgedacht, das hat Gott selbst so gesagt. Auch er möchte zu uns sprechen, besonders durch die Psalmen. Auch Mose, die Amme von Gottes Volk. Der Mann, durch den Gott der Welt Milch gegeben hat und seinem Volk Milch gegeben hat, damit sie zur höchsten Blüte gelangen. Das ist der, der lebendige Worte empfing, um sie uns zu geben. Apostelgeschichte 7, Vers 38. Ein sehr sanftmütiger Mann. Sanftmütiger als alle Menschen. Aber auch Johannes, der Jünger, den Jesus lieb hatte. Auch er möchte zu uns reden. Esra, der Priester, der vollkommene Schriftgelehrte im Gesetz des Gottes des Himmels. Samuel, ein treuer Priester, der tun wird, was nach Gottes Herzen und Gottes Seele ist. So wurde er angekündigt, bevor er seinen Dienst tat. In 1. Samuel 2, Vers 35. Es war ein Mann Gottes, ein ehrwürdiger Mann, und alles, was er sagte, traf gewiss ein. 1. Samuel 9, Vers 6. Und natürlich über all diesen stehend die Hauptperson des Buches der Bücher, Jesus Christus, der hervorragend ist unter Zehntausenden, der aus dem Himmel herabgestiegen ist, der Sohn Gottes, der in Ewigkeit vollkommen ist, Hebräer 7, Vers 28. Dieser ist das Ebenbild des unsichtbaren Gottes. Denn es gefiel Gott, in ihm alle Fülle wohnen zu lassen. Auch er möchte zu uns sprechen. Und in der Hauptsache ist er es, der zu uns spricht, durch all diese Männer und Frauen. Denn Christus lebte in ihnen. Und sie kannten dieses Geheimnis. Und deswegen hat Gott sie benutzt. Nie hat ein Mensch so geredet wie dieser Mensch. Und er möchte zu uns reden. Denn der, den Gott gesandt hat, redet die Worte Gottes. Es ist das Lamm Gottes, das die Sünde der Welt hinwegnimmt. Und er kann alle diejenigen, die durch ihn zu Gott kommen, vollkommen erretten, auch heute noch. Und die frohe Botschaft ist, er kommt mit den Wolken und jedes Auge wird ihn sehen, auch die, welche ihn durchstochen haben. Und bald ist es soweit. Maranatha. Leben in Fülle. Dafür haben all diese Männer gearbeitet und diese Frauen, die haben dafür gearbeitet, damit wir Leben in Fülle haben können. Und unser Auftrag ist, der Welt zu beweisen, dass sie genau dafür

wir gearbeitet haben und dass wir durch dieses Wort Leben in Fülle haben, schon auf dieser Seite der Ewigkeit. Wir finden in diesem Buch Leben in Fülle par excellence beschrieben. In den 12 Minuten, die mir noch bleiben, habe ich nicht die Möglichkeit, das euch in Fülle vor Augen zu stellen. Ich kann euch ein paar Auszüge geben. Gebt mir eine Woche und es wäre eher möglich, aber ich glaube, wir brauchen ein ewiges Leben, um auszukosten, was Gott meint, wenn er von Leben in Fülle redet. Und alles, was weniger wäre als ein ewiges Leben, würde uns berauben der Möglichkeit, vollständig auszukosten, was Gott für uns bereitet hat. Vollständig auszukosten und zu schmecken, was Leben in Fülle eigentlich heißt. Und deswegen dürfen wir uns umso mehr freuen auf ein ewiges Leben. Es wird nie langweilig werden. Aber lasst uns mal schauen, was für Menschen wir hier finden, was für Qualitäten sie entwickelt haben. Männer und Frauen, die Gottes Wort angenommen haben, die abhängig waren vom Wort allein. Und zwar nicht nur von einem Wort und nicht von vielen Worten, sondern von einem jeden Wort. Es gibt uns einen Vorgeschmack auf das, was wir erleben können, wenn wir heute ebenso treu sind, wie sie damals waren. Wir finden hier die edelsten Könige in diesem Buch, die weise, klug, weitherzig waren. König Salomo, König Hiskia, König Josia, König David und noch einige andere. Wir finden die hervorragendsten Staatsmänner. Daniel, Josef als Beispiele. Wir finden angesehene Männer in politischen Ämtern, die nach Gottes Geboten leben und die Wahrheit lieben. 2. Mose 19, 21. Die sich an die Regeln halten, die zwischen den Völkern gelten. 1. Könige 20, 31. Wir lesen von außerordentlich schönen jungen Männern mit einem überaus scharfen Verstand. Daniel 6, Vers 4. Ohne Makel, schön von Gestalt und klug in aller Weisheit und des Wissens kundig. Daniel 1, Vers 4. Klug und begabt, mit einer reichen Erfahrung in allen Lebenslagen. Staatsmänner in Israel oder die aus Israel kamen. Wir finden die besten Mütter, die geschicktesten Handwerker. Denken wir an den Bau der Stiftshütte. Bezalel und Oholiab. Es waren in der Tat die geschicktesten Handwerker und wahrscheinlich die geschicktesten Handwerker, die die Welt je gesehen hat. Finden wir in diesem Buch. Wir finden die tapfersten Krieger. Die Bibel redet von Männern mit Kraft zum Kampf, ausgezeichneten Soldaten, starke Helden und Kriegsleute, ja die tapfersten, die ein Herz wie ein Löwenherz hatten, kampferprobte Männer mit Mut und Kraft, die geschickt waren im Umgang mit ihren Waffen. Es gab Männer, die nie ihr Ziel verfehlten, die ausgezeichnetsten Kriegshelden, lauter tapfere Leute. Und es ist die Rede von einer Heeresmacht, die da, wo sie in Einsatz gerufen wurde, den Krieg mit gewaltiger Kraft führen konnte. Nicht um einfach nur sinnlos zu erobern, aber um Gottes Willen auszuführen und um die Wahrheit zu verteidigen. Auch das finden wir in dem Buch der Bücher. Wir finden die fähigsten Generäle. Huren, die zu Gottestöchtern wurden. Obdachlose, die zu Nationalhelden wurden. Wenn wir mal in die Geschichte Davids schauen, als er auf der Flucht war, ganz am Anfang, in der Höhle Adulam, wer kam zu ihm? Es waren allerlei Männer, die in Not und Schulden waren und die ein verbittertes Herz hatten. Die kamen zu ihm und er wurde ihr Oberster und er stand ihnen vor. Und was wurde aus diesen Männern in der Zeit, als sie unter Davids Fürsorge waren? Es wurden die Nationalhelden Israels. Das waren die Helden, die später an seiner Seite standen, die durch dick und dünn mit ihm gegangen sind. Das finden wir auch. Es ist ein Buch der Hoffnung. Selbst wenn man tief gefallen ist, selbst wenn man in Schwierigkeiten steckt, Schulden hat, Not, in Not ist oder sogar ein verbittertes Herz hat,
Das kann eine gute Ausgangsposition sein, um ein Nationalheld zu werden. Im Reich Gottes, aber auch in dem Land, in dem wir hier auf der Erde leben. Wir lesen von dem glanzvollsten Lehrer, den die Welt je gesehen hat. Mit Ausnahme natürlich von Jesus Christus, der über allem steht in allen Punkten, Paulus. Die nobelsten alten Menschen finden wir hier drin. Die beispielhaftesten Kinder. Kinder, die klug und begabt waren, gebildet und von guter Auffassungsgabe. Und die Bibel fasst sie zusammen mit dem Wort: Edelsteine am Diadem sind sie, funkelnd über seinem Land. So wird die Jugend beschrieben in Israel, in Sacharja 9, Vers 16. Das waren junge Menschen, die täglich Fortschritte machten in der Kunst, die Aufgaben des Lebens zu bewältigen. Hier ist eine ausgezeichnete Kindererziehung beschrieben in diesem Buch. Mütter, die täglich hart arbeiteten, um mit Geduld und mit Nachsicht und Liebe, aber doch mit Bestimmtheit, ihren Kindern zu zeigen, worauf es ankommt, damit sie Leben in Fülle erleben können. Es gab aber auch ausgezeichnete Lehrer, die mit glühender Begeisterung sprachen und ihre Schüler gewissenhaft und genau unterrichteten. Apostelgeschichte 18, Vers 25. Den weisesten Gesetzgeber haben wir in diesem Buch. Er nennt sich Mose. Wobei er die Gesetze nur empfangen hat von dem, der eigentlich der weiseste Gesetzgeber ist, nämlich dem Schöpfer selbst. Wir finden die kräftigsten Männer, Simson. Gab wohl niemand, der stärker war als er. Wir finden Helden, die über Gottes Hoheit jauchzen. Unter diesen sind Josef, Daniel, Mose, Elisa und Paulus, die größten Staatsmänner, der weiseste Gesetzgeber, einer der gründlichsten Reformatoren und neben dem, der sprach, wie nie ein Mann geredet hat, der glänzendste Lehrer, den die Welt je gekannt hat. Aus dem Buch Erziehung 51 im Englischen. Wir finden hier die verständigsten und anmutigsten Frauen. Abigail und Ruth zum Beispiel. Wir finden die liebevollsten Brautpaare. Isaak und Rebekka. Auch König Salomo und Sulamit. Wir finden die tüchtigsten Arbeiter. Menschen, die sich auf edelste Weise mit den größten Schwierigkeiten auseinandergesetzt haben. Hiob. Das gesündeste Volk. Das ist die Beschreibung von kerngesunden Männern und Frauen, voller Kraft und strahlend schön, Hohelied 5, Vers 17. Männer, die am ganzen Körper gesund waren und vor Schönheit und Kraft strahlten, Johannes 7, 23 und Hohelied. Jungfrauen von anmutigem Aussehen, Esther 2, Vers 3. Ihre Zähne waren weißer als Milch und standen dabei in zwei vollkommenen Reihen. Der Atem duftete wie frische Äpfel. Die Haut war rosig wie Korallen, die Adern schimmerten wie Saphir. Hohelied 7, Vers 9 und Klagelied 4, Vers 7. Und Ellen White sagt, in Beschreibung von Daniel und den Freunden am Hof Babylons, da gab es niemand, der den hebräischen Jugendlichen an körperlicher Kraft, geistiger Frische und sprachlichen Errungenschaften gleichkam. Ihr aufrechter Körperbau, der feste Schritt, der bewundernswerte Anblick, die ungetrübten Sinne, der makellose Atem, das alles waren Zeichen des Adels, mit denen die Natur diejenigen auszeichnet, die ihren Gesetzen gehorchen. Review and Herald, seit 172. Ja, 172. Wir finden die treuesten Freunde. David und Jonathan. Und noch vieles, vieles mehr. Die schönsten Männer und die schönsten Frauen. Da waren Männer von der Fußsohle bis zum Scheitel, war kein Makel an ihnen. Wir finden im Hohelied die schönste unter den Frauen. Es ist alles da. Lasst uns hinschauen ins Leben, wo wir wollen. Die höchsten Qualitäten finden wir in diesem Buch. Es ist das Buch der Superlative. Und das ist nur ein Anfang, um zu beschreiben, was Leben in Fülle alles beinhaltet. Alles ist gewachsen auf dem Wort, das aus Gottes Mund hervorging. Und in all dem, was wir jetzt gehört haben und was wir noch hören könnten, hören wir etwas von der besseren Welt, die mal kommt.
Aber Gott möchte, dass wir als Volk leuchten.

wie ein helles Licht in einer dunklen Welt, indem wir die Herrlichkeit verkünden dessen, der uns berufen hat, aus der Finsternis in sein wunderbares Licht. Tun wir das nur mit Worten? Tun wir das nur, indem wir der Welt sagen, das ist das Buch der Bücher und jetzt müsst ihr selber rausfinden, was da alles drin steckt? Oder ist nicht die beste Predigt, dass sie all diese Qualitäten, die Menschen von draußen in dem Leben von uns sehen?

Wäre das nicht die beste Predigt und ein gelungenes Abschlusswerk von Gottes Volk in den letzten Stunden der Weltgeschichte? Dass wir abhängig vom Wort allein, im Gehorsam gegenüber dem Gesetz Gottes, einem Gesetz, das nicht überschritten wird, und im Glauben an die überaus großen und kostbaren Verheißungen, diese Vollkommenheit zurückerobern, die verloren gegangen ist durch die Sünde. Ja, es ist ein Kampf. Und Paulus sagt, dass wir den guten Kampf des Glaubens kämpfen sollen. Aber es lohnt sich, diesen Kampf zu kämpfen. Unser Erbe ist Herrlichkeit. Und jeder, der in diesen Kampf einsteigt und sagt, ich mache mit, ich gehe auf dem Weg, den Gott vorgesehen hat, im Glauben und im Gehorsam, das sind die zwei Bedingungen, wird dieses Erbe empfangen. Und er wird täglich mehr empfangen. Und was kein Auge gesehen hat und kein Ohr gehört hat und keinem Menschen ins Herz gekommen ist, wird sich im Leben dieses Mannes und im Leben dieser Frau und im Leben dieses Kindes entwickeln. Bis wir alle zum Maß der vollen Größe des Christus heranreifen, zur vollkommenen Mannesreife. Das ist das Ziel. Dafür haben diese Männer und Frauen gearbeitet. Und wir sind die Generation, an der sich das erfüllen wird. Was für ein Vorrecht. Wollen wir es da nicht annehmen, dass wir ab und zu mal behauen werden von den Propheten, weil unsere Liebe flüchtig ist wie eine Morgenwolke? Da sollten wir nicht sagen, das sind harte Worte und wenden uns ab und folgen nicht mehr Jesus nach. Wir sollten dankbar sein für all das, was Gott getan hat und was er tut. Und durch ein jedes Wort werden wir als Volk die Vollkommenheit zurückerobern, die verloren gegangen ist. Und die Welt wird Grund haben zu staunen. Und ich freue mich, dass wir als Volk zusammenstehen. Ich freue mich, dass wir das nicht alleine tun müssen, dass unser allmächtiger Gott derjenige ist, der alles in uns wirken wird, nach seinem Willen und Wohlgefallen. Abhängig vom Wort allein. Nicht von einem Wort, nicht von vielen Worten, sondern von einem jeden Wort. Lasst uns den guten Kampf des Glaubens kämpfen, dass wir jedes einzelne Wort annehmen und auch in unserem Leben den Platz geben, den es haben soll. Und Gottes Werk wird mit einer Flut an Herrlichkeit seinen Abschluss finden auf dieser Erde. Gott sei mit uns dabei. Amen.

sich hat, wo wir heute sind, müssen wir ein bisschen in die Vergangenheit erst zurückgehen. Und das Gute ist, dass wir eine Verheißung in der Bibel haben, in Amos 3, Vers 7. Dort heißt es nämlich, nein, Gott, der Herr, tut nichts, ohne dass er sein Geheimnis seinen Knechten, den Propheten, geoffenbart hat. Also die gute Nachricht ist, Gott erzählt schon im Voraus, was passiert. Prophetie ist ja sowas wie Geschichte, nur der Zukunft. Und woran kann man nun entdecken, ob die Bibel nun Gottes Wort ist oder Menschenwort, zum Beispiel an der Prophetie? Also denn kein Mensch kann sagen, was ist morgen oder was ist nächste Woche oder was ist in 3 Jahren oder was ist in 1000 Jahren. Und die Bibel, die macht das und es nennt sich Prophetie. Sie erzählt also schon, selbst Mose hat schon Dinge aufgeschrieben, 1400 vor Christus, Dinge aufgeschrieben, die weit, weit in der Zukunft passieren sollen. Und so finden wir ganz viele Prophetien in der Bibel, die also damals aufgeschrieben worden sind, um zu zeigen, was in zukünftigen Zeitaltern geschehen soll. Das Gute für uns, die wir kurz vorm Ende der Weltzeit leben, für uns ist fast alles Geschichte. Wir können also zurückgucken auf eine lange Menschheitsgeschichte und können diese Dinge einordnen und können sagen, okay, bis dahin hatte die Bibel recht. Dann wird wahrscheinlich das Stückchen, was in der Zukunft noch fehlt, auch genauso eintreffen, wie die Bibel sagt. Nun, ich möchte ein bisschen in die Geschichte hineingehen und wir finden etwas Kurioses, wenn wir über die Prophetie sprechen, im Buch Daniel. Denn dort, im 7. Kapitel, da werden so seltsame Tiere abgebildet. Das soll heute nicht unser Thema sein, aber ich möchte es so ein bisschen als Aufhänger nutzen, um ein Stückchen in die Geschichte hineinzugehen. Also in Daniel 7, da tauchen diese Tiere auf und Daniel sieht zum Beispiel diesen Löwen mit den Adlerflügeln oder den Bär, der auf einer Seite aufgerichtet ist und 3 Rippen im Maul hat. Er sieht so einen 4-köpfigen Leoparden mit Vogelflügeln und so ein schreckliches Tier wird da beschrieben, das vielleicht so ausgesehen haben mag, man weiß es nicht, dass er 10 Hörner hatte. Daniel beschreibt nun, dass diese 4 Tiere eins nach dem anderen aus dem Meer kamen. Und man muss sich fragen, was meint denn das? Es ist ja interessant, dass es da steht in der Bibel, dass die Bibel uns erzählt, da kommen verschiedene Tiere aus dem Meer. Aber erstmal steht das so da. Nun, für unsere Prophetiestudenten, die sich ein bisschen auskennen, die wissen natürlich, das Meer steht in der Bibel für Völker, Nationen, Sprachen, Stämme. Also so wie im Deutschen, wir sagen manchmal das Völkermeer. Und diese

Tiere kommen also irgendwie aus dem Völkermeer. Aber was ist das eigentlich, diese Tiere? Und da brauchen wir zum Glück nicht spekulieren. Wir können einfach in Daniel 7, Vers 17 lesen. Denn da heißt es, jene großen Tiere, vier an der Zahl, bedeuten, dass vier Könige sich aus der Erde erheben werden. Und dort in Daniel 7, da ist es direkt ausgelegt, also diese Tiere stehen für Könige oder je nach Übersetzung Königreiche oder Mächte. Dafür stehen diese Tiere, die da kommen. Jetzt ist es natürlich, müssen wir wissen, okay, wir wissen jetzt, da kommen irgendwie vier Mächte, vier Königreiche oder vier Könige. Wer ist das? Und da hilft es uns so ein bisschen zu verstehen, wie sehen sie denn aus, diese Tiere? Und das erste hier, der Löwe mit den Adlerflügeln, das ist alles jetzt beschrieben im Buch Daniel, was das sein kann, aber es ist eigentlich ganz leicht. Wir brauchen jetzt nicht das ganze Buch Daniel zu lesen, um zu verstehen, wer der Löwe mit den Adlerflügeln ist. Denn wir finden ihn hier. Ich habe das hier schon gehört, jemand wusste schon, wo das ist. Das ist nämlich im Pergamonmuseum in Berlin. Dort finden wir aus dem alten Babylon das große Ishtar-Tor. Das heißt, eigentlich finden wir nur das Vortor des Ishtar-Tors. Das Ishtar-Tor ist riesengroß und das Vortor davon, das ist auch riesengroß. Und es steht in Berlin. Und ich bin da gewesen, habe mir das angeguckt. Und dieses Tor stand damals in Babylon zu Zeiten des Königs Nebukadnezar. Und seine Inschriften sind dann noch auf diesen Fliesen drauf. Und ich bin dann dort gewesen. Und zu diesem Ishtar-Tor oder zu dem Vortor, das in Berlin steht, da führte so eine Prozessionsstraße hin. Und wenn man sich diese Prozessionsstraße genau anguckt, dann findet man hier diese Löwen mit den Adlerflügeln. Und das sind übrigens hier die Originalfliesen, die wirklich in Babylon dort angebracht waren. Also da ist der Prophet Daniel auch vorbeigelaufen. Die hat auch Nebukadnezar gesehen, genau die gleichen Fliesen. Man entdeckt nur manchmal, dass einige nachgemacht worden sind. Hier drauf sind, glaube ich, fast alle original, auf den ersten Blick. Manchmal mussten sie ein Stück ausbessern. Aber der Löwe mit den Adlerflügeln ist ein Symbol damals gewesen für das Reich Babylon. Nun, das kann man auch aus Jeremia rauslesen, aber das soll heute Abend nicht unser Thema sein. Wenn das aber das erste Reich ist, Löwe mit Adlerflügeln für Babylon steht, das zu der Zeit, als diese Prophetie aufgeschrieben wurde, auch das Weltreich war, also das Reich, das damals am mächtigsten war, zur gleichen Zeit mit dem Pharaonenreich, nur Babylon war mächtiger als das Pharaonenreich. Dann haben wir einen Startpunkt für unsere Zeitgeschichte. Wir können sagen, das erste Tier ist Babylon. Müssen wir uns also überlegen, wofür stehen die anderen Tiere? Und jetzt braucht man nur ein bisschen Geschichtswissen. Das wollen wir heute Abend aber nicht abfragen. Wir gehen die einfach kurz durch. Wir wissen, das Babylonische Reich war das erste. Auf das Babylonische Reich folgt ein anderes Reich, das in Daniel beschrieben wird, als ein Bär, der auf einer Seite aufgerichtet war und drei Rippen im Maul hatte. Nun, das Babylonische Reich, oder wenn wir von Babylon sprechen, hier meinen wir das Neubabylonische Reich von 605 vor Christus bis 539 vor Christus. Dann wurde dieses Reich abgelöst, denn damals Kyros hat es überfallen und Kyros gehörte zu dem Stamm der Meder und Perser. Das nächste Reich war also das Medo-Persische Reich, Medo-Persisch. Es gab zwei Gruppen, deswegen war der Bär auch so ein bisschen schief. Es gab die Meder und es gab die Perser. Und die beiden haben dann das große Medo-Persische Reich gegründet. Wir kennen das heute ganz oft im Geschichtsunterricht nur noch als Perserreich. Es hielt auch lange, das Perserreich, nämlich bis zum Jahr 331 vor Christus. Und dann wurde es abgelöst, dieses Reich hier, übrigens das drei Rippen im Maul hat. Wir wissen sogar warum, geschichtlich. Die Bibel sagte das schon voraus, 600 vor, oder 570 vor Christus ungefähr, wurde schon vorausgesagt. Aber wir wissen heute geschichtlich, es muss natürlich Babylon musste erobert werden, Ägypten musste erobert werden, das Pharaonenreich und natürlich das Lydische Reich damals unter dem großen König Krösus. Wir kennen ihn heute noch im deutschen Sprichwort, niemand ist reich wie Krösus. Krösus war damals der König von Lydien, er beherrschte den Bosporus und war durch diesen Kontinentalübergang sehr reich. Und diese drei Reiche wurden niedergeworfen, deswegen hat der Bär drei Rippen im Maul. Und nach ihm, im Jahre 331, kam ein anderes Tier, also ein anderes Königreich auf, nämlich jenes dort, sagt Daniel 7, ein Leopard mit vier Köpfen. Nun, wer hat im Jahr 331 vor Christus das Meder-Perser-Reich besiegt unter Darius dem III.? Wissen wir alle aus dem Geschichtsunterricht. Alexander der Große, da höre ich schon. Alexander der Große hat damals Medo-Persien besiegt. Und ist ja kurios, Alexander war nur einer. Warum hat dieses Tier vier Köpfe? Erinnert sich da jemand? Das war der furchtbare Geschichtsunterricht.

Und wir haben auch sogar das Wort gehört, die Diadochen, genau. Die Diadochen. Erinnert sich noch jemand, wer die Diadochen waren? Also das Reich von Alexander zerfiel ja in Teilreiche, weil Alexander relativ früh starb. Also er starb mit 33 Jahren in Babylon, interessanterweise. Und seine Generäle stritten sich nun. Sein Sohn war viel zu jung, seine Frau Roxane hat es nicht übernommen. Der Junge, der war erst irgendwie ein Jahr alt. Also konnte er nicht König werden. Man sagte also, wenn er alt genug ist, kann er die Königsherrschaft übernehmen. Dazu kam es nie, denn die Generäle haben das ein bisschen unter sich aufgeteilt. Und diese Generäle waren ein ganzer Haufen am Anfang. Am Ende blieben nur noch vier übrig. Und das sind diese vier Häupter. Kennen wir diese vier? Kriegen wir die raus? Erinnert sich da noch jemand? Das war, glaube ich, was war das? 9. Klasse oder so? Ich weiß, war jedenfalls furchtbar, weil die alle gleich hießen nachher. Also es war Seleukos, genau, der hat so den hinteren Orient sozusagen übernommen, bis Indien, bis an den Indus. Dann der zweite große war Ptolemäus. Gab ja Ptolemäus den ersten, Ptolemäus den zweiten, Ptolemäus den dritten. Man musste immer im Geschichtsbuch gucken, welcher ist denn nun gemeint, bis Ptolemäus den 15., 16. und so weiter. Aus deren Linie auch Kleopatra die 7. stammt, die berühmte Pharaonin. Das war sozusagen Ägypten, Ptolemäus, sehr reich. Ptolemäus der Erste war auch der damals den berühmten Leuchtturm von Alexandrien gebaut hat. Kennen wir noch. Eines der Weltwunder. Das war Ptolemäerreich, Ägypten. Dann die Seleukiden, das war alles so, was hinten Richtung Indien rüber geht, aber auch so mittlerer Orient. Dann gab es den Kassander. Das war der, der damals so Griechenland, Mazedonien übernommen hat. Und dann gab es noch Lysimachus, den Vierten, der hat das Lydische Reich übernommen, also es ist so ein bisschen so die Westtürkei. Okay, also nach dem Bären kam der da auf. Alexander der Große hatte dann sein Reich sozusagen wurde aufgeteilt an die vier Häupter, die vier Diadochen. Wer da Interesse dran hat, im Geschichtsbuch mal nachlesen, was passiert ist. Das griechische Reich existiert aber heute nicht mehr, denn das griechische Reich wurde übernommen im Jahr 168 vor Christus von, wer weiß es? Das war vom Römischen Reich, das war der lange Geschichtsunterricht, vom Römischen Reich, in der Bibel dargestellt als ein schreckliches Tier. Das Römische Reich war auch, hielt auch sehr, sehr lange, von 168 vor Christus bis, man sagt so, 476 nach Christus, als damals Romulus Augustus, also der kleine Kaiser, abgesetzt wurde, damals von Odoaker. Wie ist das Römische Reich untergegangen? Weiß noch jemand? Sorry für das lange Vorwort, aber ein bisschen, wir müssen kurz ein bisschen buddeln. Im Geschichtsunterricht, das Römische Reich ging unter in der Völkerwanderung. Odoaker hat es damals übernommen, Rom. Und in der Völkerwanderung, das Römische Reich, naja, so ganz weg war es nicht, es ist nur auseinandergebrochen. Und es gab 10 Stämme. Die frage ich jetzt mal nicht ab. Aber das sind natürlich, wir kennen sie, die Angelsachsen zum Beispiel, also die Angeln, also da an der dänischen Küste, und die Sachsen, die haben sich zusammengetan, sind die Angelsachsen geworden, haben rübergemacht nach Großbritannien und sind heute die Angelsachsen. Dann hatten wir die Alemannen, das sind wir Deutschen, die Burgunder, das sind da unten die Schweizer, die Franken, die Franzosen und so weiter, Heruler, Lombarden, Sueben, Vandalen, Westgoten und Ostgoten. Das waren die Stämme, die 10, aus denen Europa nachher entstanden ist. Aber dann lesen wir was Spannendes. Also aus diesen Stämmen kommen wir hervor. 3 davon gibt es nicht mehr. 3 Stämme sind ausgerottet worden, nämlich die Heruler, die Vandalen und die Ostgoten. Die gibt es nicht mehr. Nun, wie ist das passiert? Und da erklärt die Bibel was ganz Spannendes. Daniel 7, Vers 8. Während ich Acht gab auf die Hörner, siehe, da stieg ein anderes kleines Horn zwischen denselben auf und 3 der vorherigen Hörner wurden vor ihm ausgerissen. Und siehe, dieses Horn hatte Augen wie Menschenaugen und ein Maul, das große Dinge redete. Also die Heruler, die Vandalen und die Ostgoten wurden ausgerottet. Warum eigentlich? Nun, das Geschichtsbuch aufblättern, finden wir dort die arianische Frage. Es gab einen arianischen Krieg. Es gab einen Krieg darum, wer ist nun, also es ging damals um ein christliches Thema. Ist Jesus Gott oder ist Jesus nicht Gott? Das war damals die Frage. Und so rieben sich die Stämme auf. 7 Stämme sagten, Christus ist Gott, und 3 Stämme sagten, eigentlich nicht. Jedenfalls der Papst, der damals aufkam, war Verfechter. Der Standpunkt ist, Christus ist genauso Gott. Und 3 Stämme, nämlich die Heruler, die Vandalen und die Ostgoten, die waren anderer Meinung und so mussten sie weg. Denn das kleine Horn, das da aufstand und große Dinge redete, das war das Horn, das behauptete, es ist der Nachfolger oder der Vertreter, der Stellvertreter Jesu Christi auf Erden. Es redete große Dinge. Es war das Papsttum.

Papsttum übernahm nun interessanterweise, wenn wir uns an den ersten Vortrag erinnern, es übernahm nun die Macht des babylonischen Systems. Denn als Petrus damals in Rom war, er war inhaftiert, da schreibt er einen Brief. Und er schreibt, es grüßen euch, die samt euch auserwählt sind, zu Babylon und mein Sohn Markus. Nun, Petrus war in Rom gefangen gesetzt und er schreibt, es grüßen aus

Es war ja ein, Babylon war eine religiös-politische Macht, die Weltherrschaft wollte. Und diese Weltherrschaft, diese religiös-politische, können wir überall sehen. Das Kuriose ist ja, dass es in Babylon ging es um Sonnenverehrung. Der Sonnengott wurde verehrt. Und der oberste Priester damals im babylonischen Kult, der nannte sich der oberste Brückenbauer. Das ist der hohe Priester der Sonne. Nun, interessanterweise tauchte dieser Name wieder im Römischen Reich auf. Denn schon Gaius Julius Caesar, bevor er sozusagen ein Senator war, versuchte sich diesen Titel anzueignen und bekam ihn auch. Gegen zwei andere Kontrahenten, sie waren zu dritt, übernahm er jetzt den Titel oberster Brückenbauer, also religiöser Führer von Rom. Und auf Lateinisch heißt das Pontifex Maximus, oberster Brückenbauer. Diesen Titel, der ging auf Gaius Julius Caesar, nach ihm nahm ihn auch Augustus, diesen Titel. Und so hatten wir dieses religiös-politische System, Kaiser und oberster Priester der Sonne sozusagen, der oberste Brückenbauer. Der Titel aber, Pontifex Maximus, ging nicht mit dem politisch-römischen Reich unter, sondern diesen Titel, den gab es hinterher auch noch. Gibt es den heute noch, Pontifex Maximus? Den gibt es immer noch. Der ist geblieben, nämlich im Römischen Reich, also auf dem Nachfolgereich im Papsttum. Und dieses kleine Reich, das danach aufgestanden ist, das hatte viele, viele besondere Dinge gemacht. Es heißt hier, und er wird freche Reden gegen den Höchsten führen und die Heiligen des Allerhöchsten aufreiben. Und er wird danach trachten, Zeiten und Gesetz zu ändern. Und sie werden in seine Gewalt gegeben für eine Zeit, zwei Zeiten und eine halbe Zeit. Also das Reich, das jetzt danach aufkam, war das Papsttum. Und das Papsttum wird nun Reden gegen den Höchsten führen und die Heiligen des Allerhöchsten aufreiben. Also sie jagen, töten, verfolgen. Das kennen wir aus der Geschichte. Brauchen wir gar nicht so weit zurückblättern. Wir sind schon ziemlich nah an unserer Zeit jetzt, wenn wir also durchs Mittelalter durchgehen und so, dann finden wir schon, genau das ist passiert in der Zeit der Reformation. Viele Reformatoren wurden auf Scheiterhaufen verbrannt. Sie wurden verfolgt, die Menschen, die gegen dieses System standen. Nun, was hat er noch gemacht? Es heißt hier, er wird Zeiten und Gesetz ändern. Nun, Zeiten und Gesetz finden wir natürlich. Was hat er gemacht? Er hat die 10 Gebote angegriffen, denn das ist das Gesetz Gottes. Und da steckt auch eine Zeit drin. Im 4. Gebot heißt es, gedenke des Sabbattages, dass du ihn heiligst. Also haben wir hier ein Gesetz und eine Zeit. Beides wurde angegriffen. Wir kennen es aus dem römischen Katechismus heute. Also das Gesetz wurde angegriffen. Denn, ist euch mal aufgefallen, ist mal gesehen im Katechismus, dass da eigentlich nur noch 9 Gebote stehen statt 10. Eins musste geteilt werden, wenn man wieder 10 hat. Denn das 2. Gebot ist rausgefallen. Du sollst dir kein Bildnis noch irgendein Gleichnis machen, weder von dem, was im Himmel, auf Erden oder im Meer ist, und bete sie nicht an. Das haben sie natürlich rausgestrichen, denn wie ist es im Katholizismus? Da wird unglaublich viel verehrt, ne? Viele Bilder, also dass Maria ist oder der heilige Petrus oder Christophorus und. Also dieses Gebot verschwand. Jetzt hatte man nur noch 9, jetzt musste man irgendein Gebot teilen. Machte man auch mit dem letzten. Du sollst nicht begehren deines nächsten Haus, Weib, Knecht, Magd, Vieh und alles, was sein ist. Dann nahm man jetzt an 2. Position die Frau raus. Du sollst nicht begehren deines nächsten Haus, Weib, Knecht, Magd, Vieh. Das Weib kam raus und bekam einen eigenen Punkt. Und so wurden es wieder 10. Zeiten wurden auch geändert. Das 4. Gebot, ich gedenke des Sabbattages, wurde geändert in den ehrwürdigen Tag der Sonne. Der Sonntag, der erste Tag der Woche, kam dort hinein. Und das war damals beschlossen worden. Interessanterweise finden wir die Spuren im Jahr 538 auf dem Konzil von Orléans. Da wurde beschlossen, dass wer weiterhin den Sabbat, also den Samstag heute, den 7. Tag der Woche hält, der soll mit einer Strafe bestraft werden, gemäß dem, was die Kirche bestimmt. So damals auf dem Konzil von Orléans, 538. Zeit und Gesetz wurden also von diesem religiös-politischen System angegriffen, das sich ja im Christentum versteckte. Nun, dieses Reich sollte übrigens sehr, sehr, sehr lange währen, denn es heißt hier eine Zeit, zwei Zeiten und eine halbe Zeit. Wenn man sich fragen, was ist das? So sprechen wir nicht im Deutschen, eine Zeit, zwei Zeiten, eine halbe Zeit. Also wie lange sollte dieses Reich denn dort sein? Da hilft uns, und Gott sei Dank, Sir Isaac Newton. Den kennen wir als großen Mathematiker und großen Wissenschaftler. Er war auch ein großer Theologe. Und er hat die Zahlen in der Bibel geliebt und hat sich das mal angeguckt, was das wohl meinen mag.
Sir Isaac Newton also benutzt Hesekiel 4,

Vers 6 und sagt, wir können doch das hier benutzen, um die prophetischen Zeitketten der Bibel auszulegen. Und so fing er an, auch im Buch Daniel. Wir haben hier eine Zeit, zwei Zeiten und eine halbe Zeit. Nun, das sind also die Zeiten, Jahre. Wir haben also eine Zeitspanne von 3,5 Jahren. Jetzt, was macht Sir Isaac Newton? Er sagt, naja, wenn das hier 3,5 Jahre sind, 3,5 Jahre wissen wir, müssen, wie viele Monate haben? 42. Und 42 Monate haben wie viele Tage, wenn jeder Monat 30 Tage hat, nach dem biblischen System? Dann kommen wir auf 1260 Tage. Und schaut euch mal an, was Sir Isaac Newton gemacht hat. Er sagt jetzt also, 1260 Tage sind diese Zeitspanne. Wenn das also stimmt, nach Hesekiel 4,6, je einen Tag will ich dir für ein Jahr auferlegen, wie viele Jahre sind das dann? Danke, das ist ganz leicht, oder? 1260 Jahre. Jetzt müssen wir nur noch fragen, stimmt es, dass der Katholizismus oder das Papsttum tatsächlich 1260 Jahre lang regierte? Das ist ja eine Riesenzeitspanne. Aber die anderen Reiche waren nicht so lang. Also diese Spanne hier muss überprüft werden. Wir wissen, im Jahr 538 hat der Papst sozusagen seine weltliche Macht bekommen und konnte sie durchsetzen. Das Papsttum gab es schon ein bisschen früher. Also sowohl den Bischof von Rom als auch den ersten Papst. Aber bis das weltliche Macht bekam, bis die arianische Frage sozusagen geklärt war, das war das Jahr 538. Rechnen wir 1260 Jahre drauf, enden wir im Jahr 1798. Jetzt sind wir schon ganz nah bei uns. Jetzt müssten wir uns also fragen, ist da irgendwas passiert 1798? Und ja, brauchen wir nicht so weit in die Geschichte zurück, oder? Ja, genau, hat was mit Frankreich zu tun. Das stimmt, die Französische Revolution war so in der Zeit ungefähr. Und genau im Jahr 1798, es war der Geburtstag von Papst Pius VI., als damals Napoleon, er durchzog ja Europa, und er kam auch nach Italien und hatte Italien, also das Land, neu verteilt. Und er schickte seinen General Berthier, war das damals, in den Vatikan. Und so kam General Berthier 1798 in den Vatikan zum Geburtstag von Papst Pius VI. Und sagt, im Namen von Napoleon, der Vatikanstaat ist aufgelöst. Und damit gab es ihn nicht mehr. Von 538 bis 1798 hat er durchweg regiert. Sehr, sehr mächtig übrigens. Aber dann wurde er aufgelöst. Also bis dahin, unsere Prophetie, können wir die Zeitketten sozusagen in der Bibel einfach nachlesen und können heute ein Geschichtsbuch daneben legen. Das konnten die Menschen damals ja nicht. Damals war es für die Menschen, Gott hat vorhergesagt und es wird so kommen. Heute können wir uns das Geschichtsbuch daneben legen und können sagen, genau so ist es gekommen. Da sind wir jetzt im Jahr 1798. Und warum macht Jesus das eigentlich? Warum gibt er uns diese ganzen Daten in der Bibel? Wir haben jetzt nur ganz kurz überflogen. Macht ja viel Freude, das zu studieren. Zum Beispiel im Buch Daniel, wo wir waren. Welches Königreich nach welchem kommt. Warum macht er das? Nun, Johannes 13, Vers 19 sagt, und das ist Jesus, jetzt sage ich es euch, ehe es geschieht, damit ihr glaubt, wenn es geschehen ist, dass ich es bin. Also Christus sagt uns die Dinge vorher, damit wir wissen können, wenn die Dinge eingetreten sind, das war wirklich Jesus. Denn kein Mensch kann das. Kein Mensch kann mir sagen, was morgen ist. Kein Mensch kann mir sagen, was in 10 Tagen ist. Geschweige denn nächstes Jahr oder in 1000 Jahren. Und Christus sagt, ich mache das mal. Ich sage euch mal vorher, was alles kommen wird, damit, wenn diese Dinge eintreten, ihr sagen könnt, das muss von Gott sein. Damit wir sagen können, das ist Gottes Wort. Und jetzt kommen wir zu einer besonderen Zeit. Also wir haben jetzt gerade eben von Babylon sozusagen einmal die babylonische Geschichte uns angeguckt, bis zum Papsttum. Und jetzt passiert was Kurioses in Offenbarung 13. Wir gehen jetzt also das letzte Buch der Bibel hinein und dort finden wir so ein merkwürdiges Tier. So sieht das ungefähr aus. Wir wissen ja noch, was ein Tier war, oder? Ein Tier war ein Königreich oder ein König oder eine Macht. Und dieses Tier wird abgebildet, also ein Tier mit 7 Häuptern, 10 Hörnern, und es hatte irgendwie Attribute von all den anderen Tieren, die wir aus dem Buch Daniel kennen. Und das heißt dann hier, Offenbarung 13, 1 und 2, und ich sah aus dem Meer ein Tier aufsteigen, das 7 Köpfe und 10 Hörner hatte, und auf seinen Hörnern 10 Kronen und auf seinen Köpfen einen Namen der Lästerung. Und der Drache gab ihm seine Kraft und seinen Thron und große Vollmacht. Also jetzt kommt wieder ein Tier aus dem Meer, also aus den Völkern, entsteht ein Reich. Und es wird hier ein bisschen beschrieben, wie es aussieht. Interessanterweise wird hier auch beschrieben, wo seine Kraft herkam, seine Macht, wo der Thron herkam. Das heißt, der Drache gab ihm seine Kraft. Das ist aber ein Thema für den morgigen Vortrag, morgen Abend. Da will ich noch nicht zu tief reingehen. Aber sozusagen, was hier beschrieben wird, ist, dieses System
hat die Macht bekommen vom Drachen. Der Drache in der Bibel ist sehr, sehr einfach.

eindeutig. Das ist der Teufel, der Satan, die alte Schlange, der Luzifer. Dieses System bekommt also Macht vom Drachen, vom Teufel. Und dieses System, jetzt ohne es jetzt näher zu beschreiben, das gucken wir uns morgen an, dieses System, ist genau dieses Tier, das wir gerade gesehen haben. Also alles zusammengesetzt. Wir hatten gesehen, hier sind jetzt die Kronen, ja, sind auf den Hörnern. Also sind zu einer Zeit, da nicht mehr der Löwe regiert, nicht mehr der Bär regiert, auch nicht mehr der Leopard, das schreckliche Tier, sondern jetzt die Hörner. Und wir wissen, das waren die Stämme Europas. Wir müssen also irgendwo nach dem Jahr 330 sein. Und tatsächlich, was kam danach auf? Ein kleines Horn. Dieses kleine Horn regierte dann diesen ganzen Apparat. Wir sind im Papsttum. Und es war voll Namen der Lästerung, heißt es. Gut, dazu morgen mehr. Gehen wir mal ans Ende von diesem Abschnitt in Offenbarung 13. Also wir sehen dieses Tier hier. Es wird als ein Kirchenstaat identifizieren. Und jetzt laufen wir an das Ende von dem. Es wird jetzt beschrieben in den nächsten Versen. Und es heißt dann hier am Ende, wenn jemand ein Ohr hat, der höre. Wenn jemand in Gefangenschaft führt, so geht er in die Gefangenschaft. Wenn jemand mit dem Schwert tötet, so soll er durch Schwert getötet werden. Hier ist das standhafte Ausharren und der Glaube der Heiligen. Hat das Papsttum getötet? Hat das Papsttum in Gefangenschaft geführt? Und wenn wir das Geschichtsbuch, also die Wissenschaftler sagen heute, die meisten Toten gehen auf das Papsttum zurück, auf die Inquisition, auf das Mittelalter, über 100 Millionen Leute ermordet, weil sie im System nicht mitmachen. Das ist mehr als in den Weltkriegen. Der Papst hat Menschen in Gefangenschaft geführt und er ging in die Gefangenschaft. Genau wie das Ende hier von diesem Abschnitt sagt. In euren Bibeln habt ihr wahrscheinlich ein Kapitel da unterteilt, weil dann was Neues anfängt und das gucken wir uns gleich an. Also das Papsttum ging tatsächlich 1798 unter. Papst Pius VI. Ist in die Gefangenschaft geführt worden, nach Frankreich, dort starb er. Und später, kurze Zeit später, hat Österreich dann einen neuen eingesetzt. Aber gucken wir, was jetzt passiert. Das ist ja unser Thema jetzt. Also wir sind im Jahr 1798. Und dann heißt es hier im nächsten Vers, und ich sah ein anderes Tier aus der Erde aufsteigen, und es hatte zwei Hörner gleich einem Lamm und redete wie ein Drache. Ich habe den Drachen schon wieder. Das Tier eben, das Reich, bekam seine Macht durch den Teufel, durch den Drachen. Und hier heißt es, jetzt sehe ich ein Tier aus der Erde aufsteigen. Es sieht aus wie ein Lamm, aber es redet wie ein Drache. Es hat Hörner gleich eines Lammes. Nun, welches Reich, müssen wir uns fragen, also hier werden Weltreiche gezeigt, welches Reich kam denn ungefähr 1798 auf? Also wir sind in dieser Zeit, definitiv, 1798, und danach sah ich, ein anderer kam auf. Welches Reich wurde damals stark? Und zwar nicht auf dem Meer, nicht aus den Völkern, sondern aus der Erde. Die Erde ist nicht wasserlos, da gibt es auch ein bisschen Wasser, da gibt es Teiche, Seen, Flüsse, Bäche und so weiter. Also Bevölkerung gibt es da, nur halt spärlich. Es ist nicht die Wüste, die auch in der Bibel beschrieben wird, wo niemand wohnt, aber es ist nicht das Meer. Also ein spärlich besiedelter Fleck, der das nächste Weltreich werden soll. Ungefähr 1798. Welche Macht ist damals gekommen? Und jetzt sind wir beim Thema. Es kam, die USA kam auf. Es war genau die Geburtsstunde der USA. Es hatte zwei Hörner gleich einem Lamm und redete wie ein Drache. Dieses Tier wird jetzt beschrieben. Also wie ein Lamm erinnert uns in der Bibel, das Lamm Gottes ist Jesus Christus. Wir würden sagen, es scheint ein christliches Lamm zu sein. Aber es redete wie ein Drache. Nun, der Drache in der Bibel eindeutig. Drache ist der Teufel, die alte Schlange, der Satan, Luzifer. Wie redet wohl ein Drache? Na, die wenigsten von uns haben einen gesehen. Aber wie redet wohl ein Drache? Nun, wenn Jesus Christus über diesen Drachen spricht, dann sagt er, der Teufel ist ein Menschenmörder und ein Lügner und der Vater der Lüge. Also, wenn der Drache spricht, lügt er. Das heißt, hier wird ein System beschrieben, das christlich aussieht, aber scheinbar mit gespaltener Zunge spricht. Trifft es auf die USA zu? Ist es das, was wir heute sehen? Also, die USA hat sie, also nach dem Papsttum sozusagen, hat sie die Macht übernommen. Und der Papst war damals der Regent der Könige in Europa. Er hat die verschiedenen Könige beherrscht. Die USA, hat sie das heute auch? Macht sie das auch? Versucht sie, die Länder zu beherrschen? Das ist genau das, was wir sehen. Also ganz genau das. Sie haben nicht die stärkste Militärmacht oder die größte oder so. Das haben andere Länder.
China hat eine viel größere Armee. Auch Russland hat zum Beispiel mehr Atomwaffen oder so. Aber die USA

versucht, die Länder zu beherrschen. Und nach der Bibel kann sie das auch. Nun, sie haben zwei Hörner. Jetzt müssen wir sagen, es war ein christliches Land, ein urprotestantisches Land, die USA. So wurde sie gegründet von den Pilgervätern. Und die Pilgerväter, die kamen aus Europa. Die wussten also, was passiert, wenn ein religiöses System Staatsmacht bekommt. Dann gab es Verfolgung. Es ist egal, welcher Kirchengemeinde wir heute Staatsmacht geben. Ob wir der katholischen Kirche, wir wissen, was dann passiert, das haben wir in der Vergangenheit gesehen. Wenn wir der evangelisch-lutherischen Kirche Staatsmacht geben, würde das Gleiche passieren. Bei den Baptisten das Gleiche, bei den Adventisten das Gleiche, bei den Zeugen Jehovas das Gleiche. Es endet immer in Verfolgung. Also Religion und Staat muss getrennt sein. Und so gab es tatsächlich zwei Mächte, zwei Hörner, die getrennt waren damals. Sie haben per Verfassung Staat und Kirche voneinander getrennt. Denn die Pilgerväter wussten, was sonst kommt. Sie kamen ja aus Europa. Nun heißt es hier in Offenbarung 13, Vers 12, und es übt alle Vollmacht des ersten Tieres aus vor dessen Augen und bringt die Erde und die auf ihr wohnen dazu, dass sie das erste Tier anbeten, dessen Todeswunde geheilt wurde. Also die Vollmacht des ersten Tieres. Das erste Tier hatte seine Vollmacht und seinen Thron vom Drachen, morgen dazu mehr, also vom Teufel bekommen. Und dieses Tier übt jetzt die Vollmacht des ersten Tieres aus, also die Vollmacht des Papsttums aus, vor dessen Augen. Das heißt, es muss wieder da sein. Ist der Kirchenstaat zurück? Ja, die gibt es wieder, oder? Seit 1929, Lateranverträge, ist er wieder da. Es übt jetzt die Macht aus vor dessen Augen. Also, das erste Tier ist wieder da. Und es bringt die Erde und die auf ihr Wohnen dazu, dass sie das erste Tier, was ja der Kirchenstaat war, dessen Anbeten, dessen Todeswunde geheilt wurde. Also, er wurde tödlich verwundet, 1798, kam aber wieder hervor. Der Kirchenstaat ist wieder da seit 1929. Ist es möglich, dass die USA die Welt dazu bringt, dass sie das erste Tier anbeten? Das Papsttum? Ich meine, die USA ist eine urprotestantische Nation. Das sind alles Protestanten immer gewesen. Ein bisschen so und ein bisschen so, aber eigentlich ist es eine protestantische Nation. Hat sich heute ein bisschen geändert. Aber haben die überhaupt was mit dem Papst zu tun? Naja, wir gehen mal in die aktuelle Zeit. Hier sehen wir den ehemaligen Präsidenten Barack Obama mit seiner Frau Michelle. Und sie sind hier einer Audienz bei Benedikt dem 16., also dem ehemaligen Kardinal Ratzinger. Das ist ja, Kardinal Ratzinger ist der oder war der Leiter der katholischen Glaubenskongregation. Das ist das neue Wort für die Inquisition. Also die katholische Glaubenskongregation. Er war der Leiter, ist dann Papst geworden, nannte sich Benedikt den 16. und lud jetzt die Präsidenten und führende Politiker, führende Persönlichkeiten der Welt ein. Und es passiert heute ständig, dass Menschen in den Vatikan tingeln zum Papst, selbst US-Präsidenten, was ja eigentlich vor wenigen Jahren nicht möglich war. Erst seit Ronald Reagan denken wir, dass sowas überhaupt passieren kann. Aber heute Staatsoberhäupter oder Abgesandte kommen ständig. Nun, übrigens, vielleicht erinnert man sich, es war jetzt vor kurzem, war das das erste europäische Staatsbegräbnis. Altkanzler Helmut Kohl ist gestorben und es gab das, was es noch nie vorher gab, ein europäische Staatsbegräbnis. Gab es vorher noch nie, aber so sollte der Altkanzler Helmut Kohl geehrt werden. Nun, wenn jetzt sowas passiert, ein Staatsbegräbnis, ein europäisches, was noch nie gegeben hat, dann denkt man ja als Deutscher, wir müssten ja wahrscheinlich auch die Höchsten aus Deutschland dahin. Also zumindest hätten wir das vermutet. Nun, die fünf Größten in unserem Land, der erste ist unser Bundespräsident, der zweite ist unser Bundestagspräsident, der dritte ist der Bundeskanzler, der vierte ist der Bundesratspräsident und der fünfte ist der Präsident des obersten Gerichtshofs, des Verfassungsgerichts. Das sind unsere fünf Höchsten im Land. Nun, diese fünf hätten wir erwartet, dass sie beim Staatsbegräbnis von Helmut Kohl dabei sind. Nun, es waren aber nicht alle da. Jemand fehlte. Und die Reporter suchten. Die Presse war am Gucken, Journalisten schauten und jemand fehlte. Es fehlte unser Kanzler. Frau Angela Merkel war nicht da. Da haben wir sie natürlich gefragt, wo ist die denn eigentlich? Warum ist sie nicht beim Staatsbegräbnis wie alle anderen hohen Persönlichkeiten, auch aus anderen Ländern? Nun, tatsächlich, sie war woanders. Sie war im Vatikan. Was sie da gemacht hat im Juni 2017 zu der Beerdigung von Helmut Kohl, wissen wir nicht. Es gab da irgendwie eine Geschenkübergabe, da wurde irgendwas ausgetauscht. Aber was da gemacht wurde, sie hatte eine Audienz beim Papst. Nun, also ich wollte damit nur deutlich machen, ständig passiert das heute, dass irgendwelche Abgesandten, manchmal die Höchsten, also die Präsidenten und Könige, manchmal Kanzler oder andere Abgesandte in den Vatikan kommen. Aber unser Fokus soll nicht bei uns sein, sondern unser Fokus war ja auf den USA.

gucken wir mal mit rüber. In den USA, Barack Obama ist ja kein Präsident mehr. Er hat sein Amt abgegeben an diesen hier, an Donald Trump. Und Donald Trump ist momentan der amtierende Präsident. Und Donald Trump hatte damals bei seiner Wahlantrittsrede, da sagte er ja ein paar spannende Dinge, auch für uns Europäer. Er sagte ja unter anderem zum Beispiel, er möchte eine Mauer nach Mexiko bauen, die Mexikaner übrigens bezahlen sollten. Vielleicht erinnert man sich, das war einer seiner Pläne. Er hat damit auch schon angefangen, wenn man da heute ist. In Texas sieht man, da stehen große Blöcke von der Mauer. Und das Zweite war, seine Idee war, Kirche und Staat zusammenzuführen. Da haben alle sich gefragt, es geht doch gegen die Verfassung. Also das kann er doch gar nicht machen. Dann kann ich Kirche und Staat zusammenführen, nicht in den USA. Aber er wollte es irgendwie machen und wir haben gesehen, wie viel Einfluss sozusagen die religiösen Gruppen im Weißen Haus hatten unter seiner Amtszeit. Oder jetzt in seiner Amtszeit. Er selber wurde ja jetzt, zumindest so wie es aussieht, er sagt, es gab Wahlbetrug, aber es sieht so aus, als würde er sein Amt jetzt verlieren an Biden. Also der sozusagen der nächste Präsident wahrscheinlich, wenn die Wahl wirklich legal war und wenn alles mit rechten Dingen zuging, dann sollte er sein Amt verlieren und der Joe Biden wäre der Nächste. Joe Biden, übrigens interessant, er ist ein Katholik. Das gab es, glaube ich, in den USA erst einmal oder einen katholischen Präsidenten in dem protestantischen Land. Ich glaube, nur John F. Kennedy war auch Katholik. Jetzt kommt Joe Biden und mal gucken, was er macht. Also Trump wollte Staat und Kirche zusammenbringen. Es sieht so ein bisschen so aus, als haben die sich angenähert, aber die sind noch nicht verbunden. Mal gucken, was Joe Biden dann macht. Aber es ist interessant, jetzt heute auf die USA zu gucken nebenbei. Wahrscheinlich werden wir den nächsten katholischen Präsidenten in den USA haben, in einem völlig protestantischen Land eigentlich, so war es gegründet. Und wenn wir an den Supreme Court gucken, also den obersten Gerichtshof, da sind ja 9 Leute in den USA und wir finden davon 7 Katholiken, 0 Protestanten und 2 Juden. Also das ist das oberste Gericht in den USA momentan. Also alles irgendwie in katholischer Hand gerade. Das ist interessant. Tatsächlich könnte man, vor ein paar Jahren hätten wir es nicht geglaubt, aber es sieht so aus, als würde tatsächlich dieses Tier aus der Erde, die USA, die Menschen dazu bringen, das erste Tier, also den Vatikan, das Papsttum, wieder anzubeten, wieder zu verehren. Nun, wie werden sie das machen? Wie kriegen sie die Welt dahin? Nächster Vers, Offenbarung 13,13. Und es tut große Zeichen, sodass es sogar Feuer vom Himmel auf die Erde herabfallen lässt vor den Menschen. Und ganz oft haben die Menschen hier spekuliert, wenn sie das gesehen haben, aus sind bestimmt die Kriege. Keine Nation hat jemals in seiner Geschichte so viele Kriege geführt wie die USA. Aber das ist es wohl nicht. Ja, das ist ein unglaublich kriegerisches Land. Die USA führt auf der ganzen Welt Kriege, hat auch überall irgendwelche Stützpunkte, Militärstützpunkte. Aber wahrscheinlich ist damit was anderes gemeint. Denn wir müssen ja die Bibel mit der Bibel auslegen, sagt Dr. Martin Luther und die Reformatoren. Schaut dort hinein, wenn ihr was verstehen wollt, finden einen anderen Vers, der so ähnlich ist, der ihn erklärt. Nun, Feuer vom Himmel fiel einige Male in der Bibel. Das ganz berühmt ist, denn es soll ja hier nicht zur Trennung führen, sondern die Völker zusammenbringen. In Apostelgeschichte 2, da lesen wir von Feuer, das vom Himmel fiel. Und es erschienen ihnen Zungen wie von Feuer, die sich zerteilten und sich auf jeden von ihnen setzten und sie wurden alle vom Heiligen Geist erfüllt. Und das ist die Geschichte von Pfingsten. Damals am Pfingsttag, erste Gemeinde, da fiel damals, also wir sind im Jahr 31 nach Christus, da fiel damals der Heilige Geist auf die Jünger und es hieß, so wie Feuerzungen, die sich zerteilten. Nun am Ende wird hier auch irgendwie ein Feuer fallen von den USA aus. Was kann das sein? Sind sie in der Lage, einen Geist zu geben, den Geist Gottes, den Heiligen Geist? Ja, sie sind zumindest in der Lage, einen anderen Geist zu geben, denn die Bibel spricht hier von mehreren Geistern, den Geist Gottes. Und Paulus sagt, der Geist der Welt und der Geist, der von unten kommt. Also Spiritismus, würden wir sagen. Sehen wir sowas heute in den Gemeinden, Spiritismus? Und wenn wir in die USA gucken, da begann schon 1985 etwas, nannte sich damals der Toronto-Segen in Kanada und der zog sich sozusagen durch spiritistischer Gedanke, okkulter Gedanke, der in die Kirchen hineinkam und die Gottesdienste sahen dann ganz gruselig aus. Also im Zuge der Ökumene wurden jetzt alle religiösen Gruppen vereint, zumindest die christlichen, über alle Konfessionen oder in den USA Denominationen, die sollten alle mitmachen und es etablierten sich sogenannte Pfingstgemeinden. Wir nennen die heute auch die charismatische Bewegung. Nicht falsch verstehen, es gibt gute Geschwister in allen Bewegungen, auch in der charismatischen Bewegung natürlich, treue Christen, die zu Jesus gehören. Aber

was damals initiiert wurde und sich durch sämtliche Gemeinden durchgefressen hat, ist so ein fremdes Feuer, würden wir sagen, ein falscher Geist. Die Menschen dort schreien und kreischen manchmal. Prediger, sehr charismatische Prediger, rufen da den Namen Gottes an und treiben Dämonen aus. Es geschehen sogar Krankenheilungen dort in diesen Gottesdiensten. Tatsächlich, allerdings, die Menschen verlieren manchmal ihren Verstand dort. Dann reden sie wirr, sie fallen manchmal um, rollen sich von links nach rechts auf den Boden, einige nässen sich ein. Und es heißt dann alles, das hat der Heilige Geist gemacht, das hat der Heilige Geist gemacht. Nun, die Bibel sagt, Gott ist ein Gott der Ordnung. Sowas hat Gott nicht gemacht. Das ist ein fremder Geist, der da kommt. Und tatsächlich aus den USA kam diese Bewegung auch nach Europa. Und heute sehen wir, in allen Kirchen klopft diese Bewegung an. Ich war damals Leiter der evangelischen Kirche in Hamburg damals. Und diese Bewegung klopfte auch bei uns an. Es wurde uns gesagt, wir sollen unsere Gottesdienstform, die Liturgie ändern. Wir sollen unsere Musik ändern. Unsere alten Liederbücher sollen wir gegen neuere ersetzen. Und ich mochte unser altes evangelisches Gesangsbuch, es war ein schönes. Dann habe ich gefragt, warum denn? Warum sollen wir die ersetzen? Da sind doch schöne Lieder drin. Ja, es hieß, für die Jugend ist es nicht mehr so ganz. Die brauchen neuere Sachen, da anderes Material. Dann habe ich gedacht, aber für die Jugend ist es falsch. Die Lieder sind zu alt. Ganz ehrlich, ich schlage das Buch auf und da steht drin, ein feste Burg ist unser Gott von Dr. Martin Luther. Dieses Lied war für meinen Urgroßvater schon uralt. Natürlich auch für die Jugend. Natürlich auch für mich und für meinen Opa und für jeden anderen. Das sind alte Lieder. Aber die sollten geändert werden. Und dann wurden wir doch gebeten, vielleicht unsere Gebetsform anzupassen. Wir sollten an ökumenischen Treffen teilnehmen und wir sollten eine andere Gebetsform pflegen. Uns wurden dann Yoga-Lehrer an die Hand gestellt, die uns ins Gebet führen sollten. Ich habe die Sachen weggeschmissen, aber ich weiß, andere Kirchen haben gesagt, interessant, wir probieren das mal. Aber diese neue Bewegung fraß sich so durch. Alles eins. Es kommt nicht mehr auf das Wort der Bibel an, es kommt mehr auf das Gefühl an. Nun, und solche Gottesdienste breiteten sich dann rasch aus. Ich habe hier in einem Buch, das heißt hier Erweckung, was dann? Da wird über diese Bewegung gesprochen. Und da heißt es hier, diese Menschen mögen sich zwar Nachfolger Jesu nennen, sie haben jedoch ihren himmlischen Führer aus den Augen verloren. Vielleicht sagen sie Herr, Herr und berufen sich auf Krankenheilung und andere Wundertaten und behaupten, mehr vom Geist und von der Kraft Gottes aufzuweisen als jene, die seine Gebote halten. Aber ihre Werke haben sie unter der Leitung des Feindes der Gerechtigkeit vollbracht. Dessen Ziel ist es, Menschen zu täuschen und sie davon abzuhalten, die Wahrheit zu lieben und ihre Pflicht zu tun. Die nächste Zukunft wird weitere auffallende Bekundungen dieser wunderwirkenden Macht bringen. Denn es steht von dem Tier, das einem Lamm ähnelt und wie ein Drache spricht, geschrieben, es tut große Zeichen, dass es auch macht, Feuer vom Himmel fallen auf die Erde vor den Menschen. Überrascht sehen wir, dass sehr viele bereit sind, diese hochgespielten Ansprüche als echtes Wirken des Geistes Gottes hinzunehmen. Wer aber nur auf Wunder schaut, wird der Täuschung zum Opfer fallen. Also hier wird genau von diesem Tier gesprochen, das da einem Lamm ähnelt, wie ein Drache spricht. Der Drache ist der Teufel. Hier, das ist Lüge. Hier sehen wir Spiritismus in den Gemeinden. Hier geht es weiter. Und es verführt die, welche auf der Erde wohnen, durch die Zeichen, die vor dem Tier zu tun ihm gegeben sind. Und es sagt denen, die auf der Erde wohnen, dass sie dem Tier, das die Wunde von dem Schwert hat und am Leben geblieben ist, ein Bild machen sollen. Also, das müssen wir ganz kurz mal aufdröseln. Es verführt die, welche auf der Erde wohnen, durch die Zeichen, die vor dem Tier, das war die römisch-katholische Kirche, zu tun ihm gegeben sind. Und es sagt denen, die auf der Erde wohnen, dass sie dem Tier, also der römisch-katholischen Kirche bzw. dem Kirchenstaat, dass die Wunde von dem Schwert hat und am Leben geblieben ist, ein Bild machen sollen. Ein Bild. Nun, wenn wir in die Bibel hineinschauen, wissen wir, ganz am Anfang wurde mal ein Bild gemacht, nämlich Adam wurde im Bilde Gottes geschaffen. Adam war ja nicht Gott, aber er war ihm ähnlich gemacht. Gott ist sein Schöpfer und Adam war auch schöpferisch gemacht. So ist der Mensch heute. Also hier wird ein Bild von etwas gemacht. Also wir wissen, da war ein religiös-politisches System, ein Kirchenstaat. Und jetzt, nach diesem hier, das ist ja noch Zukunft, hier sagt die USA in naher Zukunft der Welt, lasst uns ein neues religiöses politisches System aufbauen. Wie das da einmal war. Das ist nicht das Papsttum, es ist was so ähnlich aussieht. Ein religiös politisches System. Nun, Bilder in der Bibel, wo wurde das schon mal gemacht? Ein Bild sollte gebaut werden, das angebetet wurde. Wir können mindestens in der Wüste Israel, oder? Ein Bild des Tieres. Also genau die gleiche Idee, ein Bild des Tieres wurde gebaut, das angebetet werden sollte. Wir erinnern uns, was da passiert ist. Mose kam vom Berg runter, sieht, was da passiert und die Gesetztafeln zerbrechen. Was für eine Symbolik. Das

Gesetz wird zerbrochen, weil dieses Bild des Tieres dort angebetet wird. Und was ist damals passiert? Also übrigens, weiß jemand, woraus das gemacht worden ist, das Bild des Tieres in der Wüste? Aus Gold. Es wurde aus Gold gemacht. Woher kam das Gold? Schmuck? Aus Schmuck, genau. Und zwar aus bestimmten Schmuck aus Ägypten, nämlich aus den Ohrringen. Schaut mal. Da riss sich das ganze Volk die goldene Ohrringe ab, die in ihren Ohren waren, und sie brachten sie zu Aaron, das war der damalige Hohepriester. Und er nahm es aus ihrer Hand entgegen und bildete es mit dem Meißel und machte ein gegossenes Kalb. Da sprachen sie, das sind eure Götter, Israel, die dich aus dem Land Ägypten heraufgeführt haben. Hier ist sogar dieser Plural, eure Götter, Elohim. Also das ist Gott der Herr. Die bauen also ein eigenes Bild, ein Bild des Tieres und sagen, das ist Gott der Herr, die aus Ägypten geführt haben. Das ist der Gott Abrahams. Das ist das Bild des Tieres hier. Was haben sie da gemacht? Sie tanzten da drum rum und haben immer gerufen, Baal, Baal, Baal, heißt er Herr, Herr, Herr. Und sie machten es von den goldenen Ohrringen. Das ist interessant, dass es damals so war, denn in naher Zukunft werden wir genau das Gleiche sehen. Paulus sagt über die Zukunft, denn es wird eine Zeit sein, da sie die heilsame Lehre nicht leiden werden. So nach ihren eigenen Lüsten werden sie sich selbst Lehre aufladen, nach denen ihnen die Ohren jucken. Und werden die Ohren von der Wahrheit wenden und sich zu Fabeln kehren. Sie werden das Bild des Tieres bauen. Die USA wird das initiieren, heißt es in der Prophetie, und sie werden diesen neuen religiösen Staat bauen. Ein weltweites System, Babylon. Und wie wird dieses Bild des Tieres aussehen? Wie wird diese neue Religion aussehen? Wonach ihnen die Ohren jucken. Es ist politisch korrekt. Es gründet nicht mehr auf der Bibel. Es hat irgendwie so einen Hauch von Christsein, so einen Schleier, so einen Schatten darüber. Aber es ist nicht mehr das christliche System. Es ist ein Bild des Tieres. Es sieht so aus wie das damalige römisch-katholische System. Und wir wissen, was passiert ist. Also ein religiöser Staat hat damals die Welt terrorisiert. Und die Leute, die nicht mitgemacht haben, wurden umgebracht. Das kennen wir auch aus einer anderen Geschichte, aus Daniel 3. Denn auch da wurde damals ein goldenes Standbild in der Ebene von Dura errichtet, das von allen angebetet werden sollte. Moment, wenn ich sage von allen, erinnert sich jemand, wer sollte das anbeten? Das goldene Bild, das König Nebukadnezar hat aufrichten lassen und er sagt, es soll angebetet werden von? Alle Beamten. Ah, danke schön. Alle Beamten, Satrapen, Statthalter, alle politisch oberen Führer. Jeder, der politisch irgendwas zu sagen hatte, musste dahin kommen und musste mitmachen, als um die Anbetung dieses Bildes ging. Und wer nicht mitgemacht hat, zum Beispiel Schadrach, Meschach und Abednego, politische Führer, die aber nicht mitmachen wollten beim Anbeten des Bildes. Was passierte mit denen? Genau, Todesstrafe. Wurde in den Feuerofen geworfen. Also, das ist ja nur so ein, da zeigt uns die Bibel ein Bild von dem, was auf uns zukommt. Ein religiöses System, ein religiös-politisches System wird aufgebaut und wer nicht mitmacht, wird abgesägt. Alle politischen Führer waren damals involviert. Und dann heißt es hier, und es wurde ihm gegeben, dem Bild des Tieres einen Geist zu verleihen, sodass das Bild des Tieres sogar redete und bewirkte, dass alle getötet wurden, die das Bild des Tieres nicht anbeteten. Genau die gleiche Geschichte wie damals im alten Babylon. Das moderne Babylon macht genau das Gleiche. Es heißt, jetzt wurde ihm gegeben, dem Bild des Tieres einen Geist zu verleihen. Nun, als damals Gott Adam geschaffen hat, hat er Adam als Leib gemacht. Und dann verlieh er Adam den Geist des Lebens, den Ruach, steht in der Bibel. Und Adam wurde eine lebendige Seele und er fing an zu handeln. Was wird wohl das Bild des Tieres machen? Es wird erst gebaut von den Nationen, die USA veranlasst das, verursacht das. Und jetzt bekommt es einen Geist. Es bekommt jetzt also Kraft. Es fängt also an zu handeln, dieses Bild des Tieres. Das ist ja noch zukünftig. Wenn es jetzt aber ein Staat ist, ein religiöses, politisches System. Wie handelt denn so ein Staat? Ein Staat handelt durch Gesetze. Also genau das Gleiche, was damals passiert ist, wird also wiederkommen. Was wir aus der römisch-katholischen Kirche damals kennen, ein religiöses System bekommt Staatsmacht und es terrorisiert die Welt, wird in Zukunft wieder aufkommen. Was bewirkt es? Es heißt hier, und es bewirkt, dass allen, den Kleinen und Großen, den Reichen und den Armen, den Freien und den Knechten,
ein Mahlzeichen gegeben wird auf ihre rechte Hand oder auf ihre Stirn.

Stirn. Also, wir haben ein neues System. Das Bild des Tieres kommt in naher Zukunft auf. Und es fängt jetzt an, dass es den Menschen ein Malzeichen gibt auf die rechte Hand oder auf die Stirn. Jeder muss also mitmachen oder sogar geistig dahinter stehen. Was ist dieses Malzeichen des Tieres? Wir wissen, es gibt in der Bibel zwei solche Zeichen. Es gibt auf der einen Seite das Malzeichen des Tieres von diesem System und auf der anderen Seite gibt es ein Siegel Gottes, das die Gläubigen bekommen. Jetzt interessiert uns das Siegel Gottes. Gott sagt, haltet meine Sabbate, denn sie sind ein Zeichen zwischen euch und mir. Aber das Malzeichen des Tieres, was ist das? Was ist das für ein Zeichen? Nun, ohne jetzt das Bibelstudium sozusagen durchzugehen, Vers für Vers, einfach ganz kurz, aus dem Buch Christus kommt bald, Seite 158. Was ist das Malzeichen des Tieres? Ganz kurz und prägnant. Dem Apostel Johannes wurde ein Volk gezeigt, das sich eindeutig von denen unterscheidet, die das Tier oder sein Bild dadurch verehren, dass sie den ersten Tag der Woche halten. Das Heiligkeiten dieses Tages ist das Malzeichen des Tieres. Also hier wird gesagt, dass was in Zukunft kommt, dieses politisch-religiöse System, ein Zeichen haben wird, ein Malzeichen. Und was ist es? Es ist das Heiligkeiten des ersten Tages. Das heißt, wir müssten davon ausgehen, es kommt ein Sonntagsgesetz in Zukunft. Jetzt, wenn es aber das Bild des Tieres ist, können wir ja gucken, wie war denn das Tier? Also von dem es ja das Abbild ist. Wir gehen also zurück zum Papsttum und gucken, was war. 538 bekommt das Papsttum Staatsmacht. Das erste Gesetz, das erlassen wird im Jahr 538 auf dem Konzil von Orléans, war ein Sonntagsgesetz. Wer weiterhin den Sabbat hält, soll bestraft werden mit einer Strafe gemäß dem, was die Kirche bestimmt. Was wird wohl das Bild des Tieres machen? Das wird wahrscheinlich genau das Gleiche machen. Es wird wieder ein religiöses Gesetz machen. In dem Fall das hier. Nun, der erste Tag der Woche, das ist eine katholisch oder eine römisch-katholische Einrichtung. Wir kennen den aus Babylon. Das war der ehrwürdige Tag der Sonne. Und er zog sich so durch. Im Römischen Reich finden wir ihn immer noch. Ist das letzte große Staatsreich sozusagen. Im Römischen Reich wird er immer noch gefunden, der ehrwürdige Tag der Sonne. Und dann geht er über auf ein religiöses System, nämlich auf den Pontifex Maximus, auf das päpstliche Rom. Und die beanspruchen immer noch, dass es ihr Tag ist. Zitat, das ist James Cardinal Gibbons, das ist der ehemalige Kardinal von New York. Er sagt, sie können die Bibel von 1. Mose bis zur Offenbarung durchlesen und sie werden nicht einen einzigen Vers finden, der die Heiligung des Sonntags autorisiert. Die Schrift erzwingt die religiöse Beobachtung des Samstages, ein Tag, den wir niemals heiligen. Also die Bibel sagt, Gottes Zeichen ist der Sabbat. Aber die römisch-katholische Kirche sagt, sie können die ganze Bibel durchlesen, da steht nicht ein Wort drin, dass wir den Sonntag halten sollen, aber wir machen es, denn es ist unser Tag. Also der Sonntag ist nicht göttlichen Ursprungs, der kommt nicht aus der Bibel, er ist menschlichen Ursprungs. Und da müssen wir mal ehrlich sein, die katholische Kirche ist da nämlich auch ganz ehrlich. Sie sagt, das ist unser Tag, unser Zeichen. The Catholic Press hier aus Sydney, Australien, August 66, da heißt es, Sonntag ist eine katholische Institution und seine Beachtung kann nur durch katholische Prinzipien verteidigt werden. Von Anfang bis zum Ende der Schrift gibt es nicht eine einzige Passage, die den Wechsel des wöchentlichen öffentlichen Gottesdienstes vom letzten Tag der Woche auf den ersten erlaubt. Also der Katholizismus sagt, das ist unser Tag, unsere Institution. Jetzt die USA wird dafür sorgen, dass die Menschen das erste Tier anbeten oder das Bild des Tieres. Wenn das aber ihre Einrichtung ist, dass es ihr Zeichen ist, dann erwarten wir Sonntagsgesetze in den USA in Kürze. Hier aus der Question Box, das ist hier the Catholic Universe Bulletin. Die Kirche verlegte die Beobachtung des Sabbats auf den Sonntag Kraft der göttlichen unfehlbaren Autorität. Der Protestant, welcher die Bibel als alleinigen Führer des Glaubens beansprucht, hat keine Berechtigung zur Beobachtung des Sonntags. Also die katholische Kirche sagt, wenn ihr Protestanten seid und ihr haltet den Sonntag, folgt ihr uns. Ihr habt überhaupt gar keine Berechtigung dazu, denn Martin Luther zum Beispiel sagt sola scriptura. Der Sonntag ist aber nicht aus der Schrift, aus der Skriptura. Sonntag ist unser Tag. Wenn ihr ihn haltet, zollt ihr uns damit Respekt. Und genauso sagen sie es. Das heißt hier, es war die katholische Kirche, die gestützt auf die Autorität Christi diese Ruhe auf den Sonntag übertragen hat. Daher ist die Beobachtung des Sonntags durch die Protestanten eine Huldigung, die sie ihrer selbst ungeachtet der Autorität der katholischen Kirche zollen. Nun, wir stellen uns das vor, die USA, eine protestantische Nation, fängt jetzt an, Gesetze zu machen, dass die
dass sie und die ganze Welt an

anfangen, das erste Tier anzubeten oder das Bild des Tieres. Deren Zeichen ist aber der Sonntag. Müssen wir uns nicht wundern, wenn wir in naher Zukunft in den USA plötzlich hören, dass da plötzlich auf dem Plan sind, Sonntagsgesetze zu machen. Religiöse Gesetze. Ist ja völlig unvorstellbar heute. Aber das ist das, was auf uns zukommt. Nun, jetzt müssen wir sagen, es gibt viele, viele gute, treue Christen in all den Kirchen, die all den Sonntag halten. Habe ich auch jahrelang gemacht, als der evangelisch-lutherischen Kirche. Nun, habe ich jetzt das Malzeichen des Tieres bekommen, weil ich den Sonntag heilig gehalten habe? Nein, habe ich nicht. Das heißt, hier noch niemand hat bislang das Malzeichen des Tieres empfangen. Noch niemand. Warum nicht? Wenn der Sonntag das Malzeichen des Tieres ist und der Sabbat das Siegel Gottes, warum hat noch niemand das empfangen? Ist noch gar nicht die Zeit. Das heißt hier, das Halten des Sonntages ist noch nicht das Malzeichen des Tieres und wird es auch nicht sein, bis die Menschen per Erlass gezwungen werden, diesen heidnischen Ruhetag zu feiern. Der Sonntag wird erst das Malzeichen des Tieres, wenn er zum Gesetz wird. Also heute sind viele liebe Geschwister in allen Kirchen, die auch den Sonntag da halten, aus bestem Wissen und Gewissen und nicht wissen, wo der eigentlich herkommt. Aber wenn es plötzlich gesetzt wird und wenn plötzlich aufgeklärt wird in der Welt, entweder ich folge dem Wort Gottes oder menschlicher Lehre, dann muss ich mich entscheiden und dann wird es das Malzeichen des Tieres. Aber zurück zu Offenbarung 13, ein Vers will ich noch machen. In Offenbarung 13, da heißt es hier, und dass niemand kaufen oder verkaufen kann, als nur der, welcher das Malzeichen hat oder den Namen des Tieres oder die Zahl seines Namens. Es heißt, wenn ich dieses Malzeichen nicht habe, kann ich nicht mehr kaufen oder verkaufen. Also kein Handel. Jetzt gut, viele Menschen sagen heute, kann man sich vorstellen, wenn also das Bargeld abgeschafft wird und wir nur noch Karten haben, wo die Karten abgeschafft werden, wir nur mit dem Handy bezahlen oder wie in Schweden mit so einem Chip, der eingebaut ist oder wie auch immer. Es gibt ja x Möglichkeiten heute zu bezahlen. Dann habe ich vielleicht keine Möglichkeiten mehr. Aber das sagt dieser Vers eigentlich nicht. Ich kann ja immer noch handeln, oder? Ich meine, ich kann ja meinem Nachbarn einen Kohlkopf für 3 Äpfel geben. Das ist dann immer noch ein Handel. Das kann mir keiner verbieten. Also ich kann vielleicht doch noch kaufen und verkaufen. Aber dieser Vers sagt, man kann eben nicht. Nun, warum nicht? Was ändert sich? Und dann gucken wir die ganz junge Geschichte der USA hinein. Wir erinnern uns vielleicht an den 11. September im Jahr 2001. Wir haben es in den Nachrichten gesehen. Damals ist das Welthandelszentrum zusammengefallen, also die World Trade Center. Die sind eingestürzt, viele andere Gebäude auch noch, auf die USA verteilt. Aber hier war es interessant, denn was ist da passiert, als dieses Gebäude zusammenfiel? Und es wurden daraufhin sozusagen Gesetze gemacht. Es wurden Gesetze gemacht, sowohl in den USA als auch weltweit, die nennen sich Antiterrorgesetze. Die waren ja damals initiiert, 2001. Und diese Antiterrorgesetze, die besagen eigentlich was? Sagt zum Beispiel, wer mit einem Terroristen Handel treibt, macht sich selbst schuldig. Ich darf einem Terroristen nichts verkaufen und ich darf nichts von ihm kaufen. Seine Konten werden eingefroren und jeder, der mit ihm handelt, macht sich strafbar. Wir würden ja sagen, was ein Glück, wer will schon mit einem Terroristen handeln? Wir wollen die ja nicht unterstützen. Auf der anderen Seite, was passiert denn, wenn der Begriff Terrorist plötzlich auf andere Leute ausgeweitet wird? Bei Wikipedia finden wir heute schon, ein Terrorist ist gleich ein Fundamentalist. Bei Fundamentalist finden wir aber jemand, der zum Beispiel die Bibel als Gottes Wort wörtlich annimmt. Wer gehört da jetzt zu und wer nicht? Tatsächlich darf ich irgendwann keine 3 Äpfel mehr gegen einen Kohlkopf tauschen, denn das wird verboten, wenn irgendwelche unbescholtenen Bürger als Terroristen klassifiziert werden, als sogenannte Schläfer. Solche Gesetze gibt es ja heute auch schon in Deutschland. Wir dürfen Menschen auf unbestimmte Zeit in U-Haft nehmen. Völlig undenkbar, was meine Generation heute macht. Meine Väter und Vorväter, die müssen sich am Grabe umdrehen. Wir haben ein Land aufgebaut und wir ruinieren es heute, indem wir solche Gesetze durchgehen. Ich habe hier mal von der Seite hier Giga Hamburg, gab es hier einen Artikel über den Nahen Osten und da war überschrieben mit Repression durch Antiterrorgesetze in der arabischen Welt. Es ging also um die arabische Welt hier. Der war aber so interessant, wollte ich hier nicht vorenthalten. Es heißt hier, nach den Anschlägen des 11. September 2001 kam es zu einer rasanten Verbreitung von Antiterrorgesetzen weltweit. Besonders Regierungen, die durch massive Proteste unter Druck geraten waren, griffen zu diesem Mittel. Sie stellten Oppositionsgruppen unter Terrorverdacht, um ihre Unterdrückung zu rechtfertigen. Die meisten dieser neuen Gesetze sind durch eine umfassende und zugleich sehr vage Definition von Terrorismus gekennzeichnet, die auch gewaltlose Formen des Protests umfasst. Drakonische Strafen für als terroristisch bezeichnete Aktivitäten

geben, schaffen ein Klima der Furcht und schränken die Meinungsfreiheit ein. Regierungen verfolgen ihre eigenen Bürger strafrechtlich aufgrund von deren Kritik an der Politik anderer Staaten. Das ist das, was wir vor kurzem im Nahen Osten gesehen haben, und das ist das, was jetzt auf uns zukommt. Wir sehen das heute. Also die Regierung geht gegen das eigene Volk vor, wenn sie denn versuchen, ihre Meinung zu sagen. Das ist übrigens das German Institute for Global and Area Studies, GIGA. Hier wird also versucht, das Volk zu unterdrücken von einer Regierungsgewalt. Das kennen wir natürlich. Die Bibel beschreibt hier Babylon und zieht den Gedanken Babylons durch. Und tatsächlich, der Gedanke Babylons ist nie wirklich gestorben. Die Bibel kennt Babylon im ersten Buch Mose, ganz vorne. Und die Bibel kennt Babylon ganz hinten in der Offenbarung. Der Gedanke, diese Weltregierung aufzubauen über alle Hindernisse hinweg, der existiert immer noch. Genau das Gleiche, der Turmbau zu Babel, genau das Gleiche wie heute. Und wir hatten das gestern am Mittwoch gesehen, das Zitat hier. Da sagt der David Rockefeller im UN-Wirtschaftsausschuss 1994, wir stehen am Beginn eines weltweiten Umbruchs. Alles, was wir brauchen, ist eine richtig große Krise und die Nationen werden die neue Weltordnung akzeptieren. Was wir brauchen, ist eine Krise. Und haben wir die? Oh ja, viele Krisen heute, alle weltweit. Hatten wir uns am Mittwoch schon drüber unterhalten. Diese Krisen werden jetzt benutzt, um Gesetze zu machen, um Völker zu unterdrücken. Und was sagt Jesus Christus in Bezug auf das Ende der Zeit? Wie wird es am Ende aussehen? Christus sagt, ein Heidenvolk wird sich gegen das andere erheben und ein Königreich gegen das andere. Und es werden hier und dort Hungersnöte, Seuchen und Erdbeben geschehen. Dies alles ist der Anfang der Wehen. Er sagt, ja, es wird Krisen geben am Ende. Aber das ist nicht das Ende, das ist der Anfang. Wenn wir diese ganzen Krisen sehen in der Welt, dann geht's los. Und was wird das Ende sein? Wenn das der Anfang ist, Jesus sagt, das ist der Anfang der Wehen, was wird das Ende sein? Dafür springen wir ein paar Verse. Wir sind Matthäus 24, 7 und 8. Wir springen jetzt auf Vers 14. Er sagt, und dieses Evangelium vom Reich wird in der ganzen Welt verkündigt werden, zum Zeugnis für alle Heidenvölker. Und dann wird das Ende kommen. Also Christus sagt am Anfang, wir sehen ganz viele Krisen, die kommen. Dann wird das Evangelium in der ganzen Welt verkündet werden, damit alle Menschen es erfahren und dann kommt das Ende. So sagt Jesus Christus. Das heißt, jetzt gerade ist die Zeit, den Menschen das Evangelium zu bringen, und zwar allen, der ganzen Welt. Wie das geschieht, das sehen wir in einem anderen Vortrag, aber das ist sozusagen das, was jetzt kommen muss. Und das Gute ist, Christus sagt uns, die wir in dieser Zeit jetzt leben, wo wir sehen, dass Gesetze verdreht werden, dass das Recht gebogen wird, nicht nur in Deutschland, in allen Ländern, und dass die ganze Welt in so einem Krisenmodus hängt. Da sagt Jesus Christus uns, fürchte dich nicht, du kleine Herde, denn es hat eurem Vater gefallen, euch das Reich zu geben. Jeder Mensch wird aufgerufen, entweder zur einen Seite zu gehören oder zur anderen. Es wird am Ende nur noch zwei Gruppen geben. Entweder man gehört zu Christus oder man verbindet sich mit der Welt. Entweder ich habe das Mahlzeichen des Tieres oder ich habe das Siegel Gottes. Darum wird es in naher Zukunft gehen. Das liegt direkt vor uns. Und die USA spielt eine Hauptrolle darin. Deswegen werden wir auch in naher Zukunft in den USA zuerst sehen, dass dort religiöse Gesetze gemacht werden, Sonntagsgesetze. Wenn wir das sehen in den USA, dann können wir da wissen, das wird in Kürze auch bei uns sein. Aber Christus sagt, fürchte dich nicht, denn Gott möchte dir ewiges Leben schenken. Er möchte dich in sein Reich retten. Die Welt kann dir das Leben nehmen. Aber Gott kann es dir wiedergeben. Und so möchte er, dass dein Leben mit ihm verbunden ist. Denn der Teufel kann uns Angst machen. Der Teufel kann uns versuchen zu kontrollieren über irgendwelche Systeme, Regierungen, Staaten. Aber er kann uns das ewige Leben nicht nehmen. Das können nur wir selbst. Wenn wir unseren Bund mit Christus machen, dann haben wir das ewige Leben. Wenn wir unseren Bund mit Christus auflösen oder nicht eingehen, gehören wir zur Welt und werden das ewige Leben verlieren, das für uns eigentlich gemacht ist. Und so ruft Christus jeden Menschen auch auf, auch dich und mich heute, in der Zeit, in der wir leben, wo wir die Krisen um uns herum sehen. Er sagt, öffne doch dein Herz für mich, denn ich möchte zu dir gehören. Du bist nicht gemacht zum Sterben, du bist nicht gemacht, um unterdrückt zu werden, sondern ich habe ein Reich und dieses Reich ist ewig und da sollst du leben mit mir. Und so ist es unsere eigene Herzensentscheid, diesen Bund mit Christus zu machen. Heute, selbst in diesen Tagen, kurz vor seiner Wiederkunft. Und das kann auch niemand anderes für uns tun. Das kann mein Pastor nicht für mich machen. Das kann meine Ehefrau nicht für mich machen. Das können meine Eltern nicht für mich machen. Das ist ein Bund, den muss jeder Mensch selbst im Herzen

mit Christus machen. Und dazu möchte ich heute Abend aufrufen, dass man diesen Bund macht. Dass wir diesen Bund vor Christus schließen, dass wir sagen, Herr, ich möchte zu dir gehören, auch wenn die Welt um uns herum untergeht. Wenn alles drunter und drüber geht, so möchte ich diesen Bund mit dir machen, denn du bist der Gott des Friedens. Und ich möchte in Sicherheit sein bei dir. Und egal, was passiert auf dieser Welt, und wenn sie mir das Leben nehmen wie im Mittelalter, so weiß ich doch, mir kann man das Leben nehmen, aber aus deiner Hand kann man mein Leben nicht nehmen. Und so möchte ich heute wissen, dass mein Leben in Christus verborgen ist. Und ich habe diese Entscheidung gemacht, vielleicht möchtest du sie auch machen. Denk darüber nach.

Gott spricht zu uns durch die Natur und die Offenbarung, durch seine Vorsehung und den Einfluss seines Geistes. Doch das allein reicht noch nicht aus. Es ist auch notwendig, dass wir unser Herz vor ihm ausschütten. Um geistliches Leben und Kraft zu haben, brauchen wir engen Umgang mit unserem himmlischen Vater. Unsere Gedanken mögen zu ihm gezogen werden. Wir mögen über seine Werke, seine Barmherzigkeit und seine Segnungen nachdenken, doch das bedeutet noch nicht, im vollsten Sinne mit ihm zu sprechen. Mit Gott zu sprechen, heißt, ihm das zu sagen, was tatsächlich in unserem Leben geschieht. Beten bedeutet, Gott unser Herz wie einem Freund zu öffnen. Nicht, weil es notwendig wäre, Gott zu sagen, wer oder was wir sind. Nein, sondern damit wir fähig werden, ihn zu empfangen. Das Gebet holt nicht Gott zu uns herunter, es hebt uns zu ihm hinauf. Als Jesus auf der Erde war, lehrte er seine Jünger, wie sie beten sollten. Er wies sie an, Gott ihre täglichen Bedürfnisse mitzuteilen und alle ihre Sorgen bei ihm abzulegen. Und seine Zusicherung, dass ihre Bitten erhört würden, gilt auch uns. Jesus betete oft, als er unter den Menschen lebte. Unser Heiland identifizierte sich mit unseren Bedürfnissen und Schwächen, indem er ein Bittender wurde. Auch er ging mit seinen Bitten zu Gott und bat seinen Vater um neue Kraft, um für seine Pflichten und Schwierigkeiten gewappnet zu sein. Er ist in allem unser Vorbild.

In all unseren Schwachheiten ist er unser Bruder und wurde in allem versucht wie wir. Doch als der Sündlose schreckte er von Natur aus vor dem Bösen zurück. Er erduldete Kämpfe und Seelenqual in einer Welt der Sünde. Sein Menschsein machte das Gebet für ihn zu einer Notwendigkeit und zu einem Vorrecht. In der Zwiesprache mit seinem Vater fand er Trost und Freude. Wenn er, der Heiland der Menschen, der Sohn Gottes, spürte, dass er das Gebet brauchte, wie viel mehr sollte uns schwachen, sündhaften Sterblichen bewusst sein, wie sehr wir inniges, beständiges Gebet brauchen? Menschen, die das Gebet vernachlässigen, werden von der Finsternis des Bösen umgeben. Die Versuchungen, die der Feind ihnen einflüstert, verleiten sie zur Sünde. Und das alles nur, weil sie nicht von dem Vorrecht Gebrauch machen, das Gott ihnen mit dem Gebet geschenkt hat. Warum beten die Söhne und Töchter Gottes so ungern, wodurch das Gebet der Schlüssel in der Hand des Glaubenden ist? Mit ihm können sie das Vorratshaus des Himmels öffnen, in dem die grenzenlosen Reichtümer des Allmächtigen aufgehäuft sind. Wenn wir nicht unaufhörlich beten und immerzu auf der Hut sind, laufen wir Gefahr, sorglos zu werden und vom richtigen Weg abzukommen. Der Feind versucht beständig, uns den Weg zum Gnadenthron zu versperren. Damit will er verhindern, dass wir durch ernstes Bitten und aufrichtigen Glauben Gnade und Kraft erhalten, um der Versuchung zu widerstehen. Es gibt bestimmte Bedingungen, unter denen wir erwarten können, dass Gott unser Gebet hören und beantworten wird. Eine Grundbedingung ist, dass wir spüren, wie sehr wir seine Hilfe brauchen. Er hat verheißen: Ich werde Wasser auf das Durstige gießen und Ströme auf das Dürre. Haben wir Unrechtes im Herzen vor oder halten wir an einer uns bekannten Sünde fest, wird uns der Herr nicht erhören. Doch das Gebet eines reuigen, gebrochenen Herzens nimmt er immer an. Wenn wir jedes uns bekannte Unrecht in Ordnung gebracht haben, dann dürfen wir darauf vertrauen, dass Gott unser Gebet beantworten wird. Mit unseren eigenen Leistungen können wir uns niemals Gottes Gunst erwerben. Allein die Würdigkeit Jesu wird uns retten. Nur sein Blut wird uns reinigen. Und dennoch ist es unsere Aufgabe, die Bedingungen zu erfüllen, um bei Gott angenommen zu werden. Eine weitere Bedingung für siegreiches Gebet ist der Glaube. Wer zu Gott kommt, muss glauben, dass er ist und dass er die belohnen wird, welche ihn suchen. Jesus sagte zu seinen Jüngern: Alles, was ihr auch immer im Gebet erbittet, glaubt, dass ihr es empfangt, so wird es euch zuteil werden. Nehmen wir ihn beim Wort? Die Zusicherung Gottes ist weitreichend und grenzenlos. Treu ist, der sie gegeben hat. Wenn wir um etwas bitten und es nicht sofort erhalten, sollten wir dennoch glauben, dass der Herr uns hört und unsere Gebete beantworten wird. Wir sind so fehlbar und kurzsichtig, dass wir manchmal um Dinge bitten, die für uns kein Segen wären. Und unser himmlischer Vater beantwortet unsere Gebete in seiner Liebe so, dass er uns gibt, was das Beste für uns ist, nämlich das, was wir uns selbst wünschen würden, könnten wir alle Dinge mit von Gott erleuchteten Augen so sehen, wie sie wirklich sind. Werden unsere Gebete scheinbar nicht erhört, dann müssen wir uns an der Verheißung festklammern, denn die Zeit der Erhörung wird mit Sicherheit kommen und wir werden den Segen erhalten, den wir am meisten brauchen. Wenn wir zu Gott kommen und ihn um Barmherzigkeit und Segen bitten, dann sollte unser Herz von Liebe und Vergebungsbereitschaft erfüllt sein. Wie können wir beten und vergib uns unsere Schuld, wie auch wir vergeben unseren Schuldigern, und gleichzeitig Unversöhnlichkeit im Herzen hegen? Wenn wir erwarten, dass unsere eigenen Gebete erhört werden, müssen wir den anderen in gleicher Weise und gleichem Maße vergeben,

wie wir Vergebung erhoffen. Auch Beharrlichkeit im Gebet ist eine Bedingung für Gebetserhörungen. Wollen wir im Glauben und in der Erfahrung wachsen, brauchen wir das beständige Gebet. Wir müssen beharrlich im Gebet sein, ausdauernd im Gebet und mit Danksagung wachen. Petrus ermahnt die Gläubigen, besonnen zu sein und nüchtern zum Gebet. Bete im Kämmerlein. Und wenn du an deine tägliche Arbeit gehst, dann erhebe dein Herz oft zu Gott. So lebte Henoch mit Gott. Diese stillen Gebete steigen wie kostbarer Weihrauch vor den Gnadenthron. Satan kann den nicht überwinden, dessen Herz auf Gott gerichtet ist. Kein Zeitpunkt oder Ort ist ungeeignet, um Gott eine Bitte vorzubringen. Nichts kann uns davon abhalten, das Herz in ernstem Gebet zu erheben. Im Gedränge der Straßen oder mitten in einer geschäftlichen Verabredung können wir eine Bitte hinauf zu Gott senden und um göttliche Führung bitten, so wie es Nehemia tat, als er mit seinem Anliegen vor König Artaxerxes war. Überall, wo wir sind, können wir ein Kämmerlein der Gemeinschaft mit Gott finden. Unsere Herzenstür sollten wir immer offen halten und Jesus einladen, zu uns zu kommen und als himmlischer Gast im Herzen zu bleiben. Auch wenn uns eine vergiftete, verdorbene Atmosphäre umgibt, brauchen wir ihren Gestank nicht einzuatmen. Wir können vielmehr in der reinen Luft des Himmels leben. Indem wir uns durch ernsthaftes Gebet in Gottes Gegenwart erheben, können wir jede Tür zu unreinen Vorstellungen und unheiligen Gedanken schließen. Wessen Herz offen für Gottes Hilfe und Segen ist, der wird in einer heiligeren als der irdischen Atmosphäre leben und beständige Gemeinschaft mit dem Himmel haben.

Erzähl Gott deine Nöte, Freuden, Sorgen, deinen Kummer und deine Ängste. Du kannst ihn nicht belasten. Du kannst ihn nicht ermüden. Ihm, der die Haare auf deinem Kopf zählt, sind die Bedürfnisse seiner Kinder nicht gleichgültig. Die Beziehung zwischen Gott und jedem Menschen ist so tiefgehend und ausgeprägt, als gäbe es keine andere Person sonst auf der Erde, für die er sorgen würde. Als wäre sie die einzige, für die er seinen geliebten Sohn gegeben hat. Jesus sagte: Ich habe euch erwählt, damit der Vater euch gibt, was auch immer ihr ihn bitten werdet in meinem Namen. Doch im Namen Jesu zu beten bedeutet mehr, als am Anfang oder Ende des Gebets seinen Namen zu nennen. Es bedeutet, in Jesu Sinn und Geist zu beten.

und an seine Verheißungen zu glauben, sich auf seine Gnade zu verlassen und seine Werke zu tun. Gott will nicht, dass irgendjemand von uns zum Einsiedler oder Mönch wird und sich aus der Welt zurückzieht, um sich der Anbetung zu widmen. Unser Leben muss wie das Leben Christi sein, zwischen der Einsamkeit der Berge und der Menschenmenge. Wer ausschließlich betet, wird bald ganz aufhören zu beten oder seine Gebete werden zu einer formalen Routine werden. Wenn sich die Menschen aus dem sozialen Leben zurückziehen, weg von dem Platz, wo sie ihre christliche Pflicht tun und ihr Kreuz tragen sollen, wenn sie nicht mehr ernstlich für den Meister wirken, der so ernstlich für sie wirkte, verlieren ihre Gebete an Inhalt und sie haben keinen Anreiz mehr zur Hingabe. Ihre Gebete werden selbstbezogen und selbstsüchtig sein. Sie werden unfähig, für die Bedürfnisse der Menschheit oder den Aufbau des Reiches Christi zu beten und um Kraft für ihre Arbeit zu ringen. Unsere Anbetung sollte nicht nur aus Bitten und Empfangen bestehen. Lasst uns nicht ständig nur an unsere Bedürfnisse denken und niemals an die Wohltaten, die wir empfangen. Wer Dank opfert, der ehrt mich. Lasst uns ehrfürchtig und freudig vor unseren Schöpfer kommen mit Dankliedern und Lobgesang.

0: Turn with me to Revelation.
1: Wir wollen die Offenbarung aufschlagen.
0: Chapter 3.
1: Offenbarung Kapitel 3.
0: Verse 21.
1: Offenbarung 3, Vers 21.
0: Revelation 3, 21.
1: Offenbarung 3, Vers 21.
0: To him that overcometh will I grant to sit with me in my throne.
1: Wer überwindet, dem will ich geben, mit mir auf meinem Thron zu sitzen.
0: Even as I also overcame and am set down with my Father in his throne.
1: So wie auch ich überwunden habe und mich mit meinem Vater auf seinen Thron gesetzt habe.
0: Seven times in the book of Revelation, it says, to him that overcometh, to him that overcometh.
1: Siebenmal in der Offenbarung hören wir das Wort, wer überwindet, wer überwindet, wer überwindet.
0: It's not an option.
1: Das ist also keine Alternative.
0: That you can take or leave.
1: Keine Option, dass wir das so tun oder auch nicht so tun bräuchten.
0: It's a divine imperative.
1: Es ist ein göttliches Muss.
0: It's a must.
1: Ein Imperativ.
0: And Jesus said that he will grant us the privilege to sit with him in his throne if we overcome as he overcame.
1: Und Jesus sagt uns, dass wir das Vorrecht haben werden, mit ihm auf seinem Thron zu sitzen, wenn wir so überwinden, wie auch er überwunden hat.
0: So we're told this, it's in the Review and Herald on September 30, 1909.
1: Im Review und Herald vom
0: September
1: 30. September des Jahres 1909, dort lesen wir:
0: The science of overcoming.
1: Die Wissenschaft, wie man überwindet.
0: As Christ overcame.
1: So wie Jesus überwunden hat.
0: Is the science of salvation.
1: Das ist die Wissenschaft der Erlösung, der Errettung.
0: So there is a science of salvation.
1: Es gibt also eine Wissenschaft der Errettung, der Erlösung.
0: And that science is overcoming like Christ overcame.
1: Und diese Wissenschaft besteht darin, zu überwinden, wie Jesus überwunden hat.
0: So we're going to look at a few thoughts this morning.
1: Wir möchten ein paar Gedanken miteinander heute Morgen betrachten.
0: Let me look here. I want to. I want to read this to you.
1: Das möchte ich euch jetzt vorlesen.
0: Great Controversy 489.
1: Aus dem großen Kampf auf der Seite 489.
0: Through defects in the character.
1: Durch Charaktermängel.
0: Satan works to gain control of the whole mind.
1: Versucht Satan, die Kontrolle über den ganzen Geist zu erlangen.
0: And he knows that if these defects are cherished, he will succeed.
1: Und er weiß, wenn diese Charaktermängel, wenn sie gehegt werden, dann wird es ihm gelingen.
0: Therefore,
1: daher,
0: he is constantly seeking to deceive the followers of Christ.
1: Versucht er ständig, die Nachfolger Christi,
0: with his fatal sophistry,
1: mit seinen tödlichen, ausgeklügelten Angriffen,
0: that it is impossible for them to overcome,
1: zu der Überzeugung zu führen, dass es für sie nicht möglich sei, zu überwinden.

0: Let none then
1: niemand also
0: regard their defects as incurable.
1: Möge den Stand einnehmen, dass seine Charaktermängel unheilbar wären.
0: God will give faith and grace to overcome them.
1: Gott wird glauben und er wird Gnade geben, um sie zu überwinden.
0: You see, Satan knows.
1: Seht ihr, Satan weiß.
0: When God's people,
1: wenn Gottes Volk,
0: began to understand,
1: wenn es beginnt zu verstehen,
0: not just intellectually,
1: nicht nur vom Verstand her,
0: but experientially,
1: sondern von der Erfahrung her,
0: how to be overcomers,
1: wie wir überwinden können,
0: his power will be broken.
1: In dem Moment wird seine Macht zerbrochen sein.
0: So he's constantly trying to deceive us.
1: So versucht er ständig, uns zu täuschen.
0: And it's called a fatal sophistry.
1: Und es wird hier bezeichnet als eine tödliche Sophisterei, ein tödliches, ausgeklügeltes Vorgehen.
0: If you believe his lie,
1: wenn du seiner Lüge glaubst,
0: it is fatal.
1: Ist es tödlich.
0: Our High Calling 76.
1: In dem Andachtsbuch Our High Calling auf der Seite 76.
0: Do not settle down in Satan's easy chair.
1: Setze dich nicht auf Satans gemütlichen Stuhl.
0: How many have an easy chair in their home?
1: Wie viele von euch haben so einen so gemütlichen Sessel bei sich daheim?
0: Oh, many.
1: Viele.
0: Isn't it nice to get in your easy chair?
1: Ist es nicht schön, sich in den Sessel
0: and sit down.
1: Ist das nicht angenehm?
0: Oh, it's so comfortable.
1: So komfortabel.
0: And then you pull the lever and it goes back.
1: Und du kannst dann vorne auch den Bereich erheben und auch deine Beine ausbreiten.
0: And pretty soon before you know it.
1: Bevor du bemerkt hast, bist du eingeschlafen.
0: Huh? That's an easy chair.
1: Das ist ein gemütlicher Sessel.
0: Satan wants you to settle down in his easy chair.
1: Satan möchte, dass du in seinen Sessel dich hineinsetzt.
0: And say, there is no use, you cannot cease to sin.
1: Und dass du dir dann sagst, es hat keinen Nutzen, ich kann nicht mit dem Sündigen aufhören.
0: That there is no power in you to overcome.
1: Ich habe einfach keine Kraft zu überwinden.
0: There is no power in you apart from Christ.
1: Und du hast auch keine Kraft ohne Christus.
0: But it is your privilege.
1: Aber es ist dein Vorrecht.
0: To have Christ abiding in your heart by faith.
1: Christus im Glauben in deinem Herzen zu besitzen.
0: And he can overcome sin in you.
1: Dass er dort bleibt durch den Glauben und dass er die Sünde in dir überwinden kann.
0: When you,
1: wenn du
0: cooperate with his efforts.
1: Mit seinen Anstrengungen zusammenwirkst.
0: So, this morning,
1: heute Morgen also,
0: I'm going to, by God's grace, try to teach you how to cooperate.
1: Möchte ich durch Gottes Gnade zeigen, wie man mit Gott zusammenwirken kann.
0: First selected messages, 381.
1: Ausgewählte Botschaften, Band 1, auf der Seite 381.
0: Never leave the impression on the mind that there is little or nothing to do on the part of man.
1: Lasst nicht zu, dass eure Zuhörer jemals auf den Gedanken kämen, dass bei der Erlösung der Mensch überhaupt nichts beizutragen hätte.
0: But rather teach man to cooperate with God.
1: Zeigt den Leuten, wie sie mit Gott zusammenwirken können.
0: That he may be successful in overcoming.
1: So dass jeder erfolgreich überwinden darf.
0: This was the reason,
1: aus diesem Grund,
0: that the people in Zimbabwe, the 500 that were baptized, most of them left.
1: Sind von den vielen, die damals, diesen 500, die in Zimbabwe, wie ich euch erzählt hatte, sich taufen ließen, dass die meisten davon schon bald wieder die Gemeinde verließen.
0: Because they were not taught how to cooperate with God so they could be successful in overcoming.
1: Weil man ihnen nicht beigebracht hatte, wie man denn eigentlich mit Gott zusammenwirkt, so dass man ein erfolgreicher Überwinder im Alltag sein kann.
0: The part man is required to sustain.

0: Der Teil, den der Mensch aufrecht zu erhalten hat,
1: is immeasurably small.
0: Ist unmessbar klein.
1: And yet in the plan of God,
0: und doch ist es im Plan Gottes so.
1: It is just that part that is needed to make the work a success.
0: Dass genau dieser Teil notwendig ist, damit das Werk ein Erfolg sein kann.
1: Okay, what is immeasurably small?
0: Was bedeutet es, unermesslich klein oder gering?
1: Well, we can measure very small things.
0: Nun, wir können Dinge, die sehr klein sind, messen mit dem Maß.
1: We can measure atoms and molecules.
0: Sogar Atome und Moleküle.
1: But the part that we are to sustain is immeasurably small. It's so small you can't even measure it.
0: Aber der Teil, den wir aufrecht zu erhalten haben, ist so klein, dass es gar nicht möglich für uns ist, den wirklich zu messen.
1: But it's essential.
0: Und doch ist dieser Teil notwendig.
1: And so the Lord is trying to teach us.
0: Und so möchte uns der Herr etwas lehren.
1: How to do our small part.
0: Wie wir unseren kleinen Beitrag, unseren Teil leisten können.
1: So let's look at some of the ways.
0: Wir möchten einige dieser Wege jetzt betrachten.
1: That Jesus overcame.
0: Wie überwand denn Jesus?
1: Well, let's go to Peter, 1 Peter.
0: 1. Petrus.
1: Chapter 1.
0: 1. Petrus Kapitel 1.
1: Verse 23.
0: Vers 23.
1: 1. Peter 1:23.
0: 1. Petrus 1 Vers 23.
1: Being born again not of corruptible seed but of incorruptible by the word of God which liveth and abideth forever.
0: Denn ihr seid wiedergeboren nicht aus vergänglichem sondern aus unvergänglichem Samen durch das lebendige Wort Gottes das in Ewigkeit bleibt.
1: The word of God.
0: Das Wort Gottes.
1: You're born again through the word of God.
0: Du wirst wiedergeboren durch das Wort Gottes.
1: If your mind is in the word of God.
0: Wenn dein Geist im Wort Gottes ist.
1: How much time are we spending with God's word, brothers and sisters?
0: Wie viel Zeit verbringen wir Brüder und Schwestern mit Gottes Wort?
1: 5 minutes a day?
0: 5 Minuten am Tag?
1: That's not enough.
0: Das reicht nicht.
1: Would you take 5 minutes to eat?
0: Nimmst du dir 5 Minuten, um deine Mahlzeit einzunehmen?
1: No, it's not enough time.
0: Nein, das reicht nicht. Okay.
1: You want to be born again? You want to be an overcomer?
0: Möchtest du wiedergeboren werden? Möchtest du ein Überwinder sein?
1: We've got to get our minds into this word.
0: Dein Geist muss in dieses Wort hineintauchen.
1: It's harder for some of us than others.
0: Es ist schwieriger für manche unter uns wie für andere.
1: So that's why I always have to work with paper.
0: Deshalb arbeite ich hier immer mit meinen Notizen.
1: Because in my past,
0: denn in meiner Vergangenheit,
1: I abused my mind.
0: Habe ich Missbrauch mit meinem Geist betrieben.
1: Okay, and it's hard for me to remember things perfectly.
0: Es fällt mir schwer, die Dinge wirklich so Wort für Wort in Erinnerung zu halten.
1: So if I don't make some notes that I can refer to.
0: Wenn ich das nicht aufschreibe, dass ich mich darauf beziehen kann,
1: I'm in trouble.
0: Dann komme ich in Schwierigkeiten.
1: 2 Peter.
0: 2. Petrus.
1: Chapter 1.
0: Kapitel 1.
1: Verse 4.
0: Vers 4.
1: Whereby are given unto us exceeding great and precious promises.
0: Durch welche er uns die überaus großen und kostbaren Verheißungen gegeben hat,
1: that by these,
0: damit durch dieselben
1: ye might be partakers of the divine nature,
0: ihr göttlicher Natur teilhaftig werdet,
1: having escaped the corruption that is in the world through lust or through desire,
0: nachdem ihr dem Verderben entflohen seid, das durch die Begierde in der Welt herrscht.
1: How do you become a partaker of the divine nature?
0: Wie also wirst du selbst ein Teilhaber göttlicher Natur?
1: By the promises of God's word.
0: Durch die Verheißungen in Gottes Wort.
1: How did Jesus overcome?
0: Wie überwand Jesus?
1: When the devil came to him.
0: Wenn der Feind, der Teufel, zu ihm
1: in
0: kam.
1: In the wilderness experience.

0: in seiner Erfahrung in der Wüste.
1: How did Jesus overcome?
0: Wie hat Jesus damals überwunden?
1: How did he respond to Satan?
0: Wie hat der Satan geantwortet?
1: It is written.
0: Es steht geschrieben.
1: It is written.
0: Es steht geschrieben.
1: It is written.
0: Es steht geschrieben.
1: And the devil
0: had der Teufel musste weichen.
1: He could not overcome him.
0: Er konnte ihn nicht überwinden.
1: Because the word, he was in the word.
0: Denn er war im Wort.
1: And the word was in him.
0: Und das Wort war in ihm.
1: That's one way Jesus overcame.
0: Dies ist einer der Wege, wie Jesus überwunden hat.
1: Let's look at Matthew 26.
0: Und jetzt Matthäus 26.
1: Verse 41.
0: Vers 41.
1: Watch and pray that ye enter not into temptation. The spirit indeed is willing, but the flesh is weak.
0: Wacht und betet, damit ihr nicht in Versuchung kommt. Der Geist ist willig, aber das Fleisch ist schwach.
1: And we often think of this text in this way.
0: Und wir denken über diesen Text oft in der folgenden Weise.
1: Well, in temptation, my spirit, I mean, I'm willing.
0: Nun, ich bin bereit.
1: But my flesh is so weak.
0: Mein Fleisch aber ist so schwach.
1: That's not what this means.
0: Aber dies bedeutet etwas anderes.
1: The spirit, what spirit?
0: Der Geist, welcher Geist?
1: The Holy Spirit is willing.
0: Der Heilige Geist ist willig.
1: To help you.
0: Um dir zu helfen.
1: In the weakness of your flesh.
0: In der Schwachheit deines Fleisches.
1: He's waiting.
0: Er wartet.
1: He's anxious.
0: Er ist geradezu darauf aus.
1: I'm waiting. I want to help you right now.
0: Ich warte. Ich möchte dir helfen. Jetzt, gerade jetzt.
1: I want to fill you with the fruit of the Spirit.
0: Ich möchte dich erfüllen mit der Frucht des Geistes.
1: If we call upon him,
0: wenn wir ihn anrufen,
1: we will have him.
0: Werden wir ihn haben.
1: So we're to do two things. What are we to do?
0: Zwei Dinge müssen wir tun. Was müssen wir tun?
1: Now, to enter into temptation means not that you're tempted, but that you succumb to the temptation.
0: Diese Aussage, damit ihr nicht in Versuchung kommt, meint jetzt nicht nur, du wirst versucht, sondern dass du nicht in der Versuchung fällst.
1: We're to do what first?
0: Was müssen wir als erstes tun?
1: What does it say?
0: Was heißt es hier?
1: We're to watch, right?
0: Wacht.
1: Right? You need to watch. You need to keep your eyes open.
0: Wacht. Ihr müsst die Augen offen halten.
1: You need to be sensitive to the voice of the Holy Spirit speaking to your heart.
0: Wir müssen gegenüber der Stimme des Heiligen Geistes, die in unser Herz spricht, offen bleiben.
1: Watch the old habits and practices.
0: Wacht in Bezug auf alte Gewohnheiten, alte Praktiken.
1: Watch that self does not come forth and manifest.
0: Wacht, dass das Ich nicht sich darstellen kann, dass es aufkommt, sich darstellt.
1: Watch the stealthy approach of the enemy.
0: Wacht in Bezug auf das langsame Heranschleichen des Feindes.
1: What is stealthy?
0: Und stealthy bedeutet lautlos, so dass du es gar nicht merkst.
1: If something is stealth, it means you can't detect it very well.
0: Das heißt, du kannst es nicht leicht feststellen.
1: And Satan is like that. He's always trying to disguise himself so you can't detect him.
0: Und so ist Satan. Er möchte nicht, dass du feststellen kannst, wie er wirkt, wie er vorangeht.
1: Okay, he's very tricky.
0: Er ist äußerst listig.
1: You have to watch.
0: Du musst wachen.
1: And that's why we need eye salve.
0: Und deshalb brauchen wir Augensalbe.
1: To open our eyes.
0: Dass unsere Augen geöffnet sind.
1: The enlightenment of the Holy Spirit.
0: Durch die Erleuchtung, die der Heilige Geist gibt.
1: So we can detect Satan in any disguise that he comes to us.
0: So dass wir Satan in jedem Kleid, mit dem er kommt, bemerken können, erkennen können.
1: And Jesus was so connected with his Father.
0: Und Jesus war mit seinem Vater so verbunden.
1: Satan never could surprise him.
0: Dass Satan ihn nie

0: niemals überraschen konnte.
1: And pray.
0: Und betet.
1: What's your prayer life like?
0: Wie sieht dein Gebetsleben aus?
1: Okay, let's everybody take a deep breath.
0: Vielleicht nehmen wir einen tiefen Atemzug, jeder von uns.
1: And hold it for 3 minutes.
0: Und halten das 3 Minuten dann den Atem an.
1: Can you do it?
0: Kannst du das tun?
1: Some people can do it.
0: Es gibt Menschen, die können das tun.
1: But not very many.
0: Aber nicht sehr viele.
1: So for everybody else,
0: für jeden anderen,
1: holding your breath for 3 minutes is not practical.
0: Ist das nicht praktisch, wenn man 3 Minuten lang den Atem anhält?
1: You have to breathe.
0: Du musst ausatmen und einatmen.
1: Constantly in and out.
0: Ein und aus.
1: And prayer,
0: und das Gebet,
1: is the breath of the soul.
0: Ist der Atem der Seele.
1: You have to pray, brothers and sisters.
0: Du musst beten, mein Bruder, meine Schwester.
1: Now, when I was a child,
0: als ich ein Kind war,
1: I don't know where it came from.
0: Ich weiß nicht, woher es gekommen ist.
1: But I learned this child prayer probably like every other children, every
0: ich glaube,
1: other child.
0: Ich habe dieses Kindergebet wie jedes andere Kind gelernt, als ich ganz klein war.
1: Maybe you know it in German. I don't know.
0: Vielleicht kennt ihr es auf Deutsch. Ich weiß es nicht.
1: It went like this.
0: Und es hörte sich so an.
1: Now I lay me down to sleep.
0: Nun lege ich mich nieder, um zu schlafen.
1: I pray the Lord my soul to keep.
0: Und ich bitte den Herrn, dass er meine Seele bewahrt.
1: And if I die before I wake,
0: und sollte ich sterben, bevor ich erwache,
1: I pray the Lord my soul to take.
0: Bitte ich doch, dass der Herr dann meine Seele zu sich nehme.
1: This is not familiar in German.
0: Perhaps not exactly in that manner.
1: Okay. Mm. Well, it's quite common child prayer. Most children learn it in America.
0: Die meisten Kinder in Amerika, die lernen dieses Gedicht.
1: And if that's saying a prayer,
0: das bedeutet nun, wir haben ein Gebet gesprochen.
1: But praying is actually something very different.
0: Aber beten ist etwas ganz anderes.
1: It's actually a dialogue, a communion between heaven and earth.
0: Es ist ein Dialog, es ist eine enge Verbindung zwischen Himmel und Erde.
1: You know, the disciples were watching Jesus.
0: Seht die Jünger, sie haben Jesus betrachtet.
1: And they were trying to figure out.
0: Und sie haben sich die Frage gestellt.
1: How does he do it?
0: Wie macht er es?
1: Where does all of this come from?
0: Woher kommt das alles?
1: And they finally put 2 and 2 together.
0: Und schließlich haben sie 2 und 2 zusammenbekommen.
1: Turn with me, I think it's Luke 11.
0: Und in Lukas 11.
1: At least I hope it is.
0: Wahrscheinlich ist es hier in diesem Kapitel.
1: Yeah, Luke 11, verse 1.
0: Ja, in Vers 1.
1: And it came to pass that as he was praying in a certain place, when he ceased, one of his disciples said unto him, Lord, teach us to pray.
0: Lukas 11, Vers 1. Und es begab sich, dass er an einem Ort im Gebet war. Und als er aufhörte, sprach einer seiner Jünger zu ihm, Herr, lehre uns beten, wie auch Johannes seine Jünger lehrte.
1: Teach us to pray.
0: Lehre uns beten.
1: They finally figured it out.
0: Schließlich haben sie es auch begriffen.
1: His life.
0: Sein Leben.
1: His sacrifice.
0: Sein Opfer.
1: His service.
0: Sein Dienst.
1: His healing.
0: Seine Heilungen.
1: His wisdom.
0: Seine Weisheit.
1: Came from his communion with his Father.
0: Kamen von seiner Gemeinschaft mit seinem Vater.
1: And they said, "Ah, that's how it works."
0: Und sie sagten sich, so funktioniert es.
1: Teach us how to do that.
0: Lehre uns, das auch so zu erfahren.
1: Take time to pray, brothers and sisters.
0: Nimm Zeit für das Gebet, Brüder und Schwestern.
1: If you don't pray,
0: wenn ihr nicht betet,
1: it's like trying to hold your breath.
0: Es ist genauso wie wenn ihr versucht, den Atem anzuhalten.
1: You're going to pass out.
0: Ihr werdet das nicht durchstehen können.
1: Jesus was facing the cross.
0: Jesus, er stand vor dem Kreuz.
1: Did he want to go to the cross?
0: Wollte er an das Kreuz gehen?
1: No, it was not
0: Nein.
1: something he wanted in his human nature.
0: Es war
1: to do.
0: Nicht etwas, was er in seiner menschlichen Natur tun wollte.
1: And he went to the Garden of Gethsemane and he fell on his face in the dirt.

0: Also kam er in den Garten Gethsemane und er fiel in den Staub auf sein Antlitz.
1: And he had to pray his way through this.
0: Und er musste jetzt hindurch beten. Amen.
1: Father, not Vater, my will,
0: nicht mein Wille,
1: but thy will be done.
0: Sondern dein Wille geschehe.
1: Jesus was going to the cross long before he got to the physical cross.
0: Jesus ging noch lange bevor er an dieses buchstäbliche Kreuz ging, zum Kreuz.
1: So watch, brothers and sisters.
0: Wacht, Brüder und Schwestern.
1: Satan is always on your track.
0: Satan ist immer hinter uns her.
1: Become wise to his tricks.
0: Werdet weise in Bezug auf seine Listigkeit.
1: And pray
0: und betet,
1: like you've never prayed before.
0: Wie ihr niemals zuvor gebetet habt.
1: Now, Jesus sometimes prayed all night.
0: Manchmal hat Jesus die ganze Nacht hindurch gebetet.
1: Okay, I've never done that. I don't think
0: das
1: I could do that.
0: Das habe ich nie getan und es wird wohl auch nicht mein Auftrag sein.
1: But he did that often.
0: Aber er hat das oft
1: no
0: getan.
1: Sleep.
0: Schlief nicht.
1: Prayed all night.
0: Betete die ganze Nacht.
1: Got up at sunrise.
0: Wenn die Morgenröte erschien, dann stand er auf.
1: And went out and served the people.
0: Und er ging hinaus und diente den Menschen.
1: And that's what gave him power.
0: Das gab ihm Kraft.
1: Watch and pray.
0: Wacht und betet.
1: Then cooperate with God.
0: Und wirkt dann mit Gott zusammen.
1: Turn with me to Joshua 24.
0: Josua Kapitel 24.
1: It's a biblical principle.
0: Es ist ein biblisches Prinzip.
1: Joshua 24:41.
0: Josua 24.
1: Oh, wait a minute. Where am I? Wait a minute.
0: 21?
1: 24:15.
0: Josua 24, Vers 15.
1: Let's start in verse 14.
0: Wir beginnen im Vers 14.
1: Now therefore fear the Lord and serve him in sincerity and in truth.
0: So fürchtet nun den Herrn und dient ihm aufrichtig und in Wahrheit.
1: And put away the gods which your fathers served on the other side of the flood and in Egypt, and serve ye the Lord.
0: Und tut die Götter von euch hinweg, denen eure Väter jenseits des Stromes und in Ägypten gedient haben, und dient dem Herrn.
1: This word is to us today.
0: Dieses Wort für uns heute.
1: Who are on the borders of the promised land.
0: Die wir vor der Grenze zum verheißenen Land stehen, es gilt für uns heute genau wie damals.
1: Fear the Lord.
0: Fürchtet den Herrn.
1: Fear God and give glory to him, for the hour of his judgment is come.
0: Fürchtet Gott und gebt ihm die Ehre, denn die Stunde seines Gerichtes ist gekommen.
1: And serve him.
0: Und dient ihm.
1: And do what else?
0: Und was noch?
1: Serve him in sincerity and in truth.
0: In Aufrichtigkeit und in Wahrheit.
1: And put away the gods which your fathers served on the other side of the flood and in Egypt, and serve ye the Lord.
0: Und tut die Götter von euch hinweg, denen ihr damals in Ägypten gedient habt, und dient dem Herrn.
1: If there's any false gods among us,
0: wenn es falsche Götter unter uns geben sollte,
1: and they can take many forms,
0: und sie können die verschiedensten Formen annehmen,
1: pride,
0: ob es Stolz ist,
1: fashion,
0: ob es die Liebe zur Mode ist oder auch wie man sich schmückt,
1: appetite,
0: ob es der Appetit ist, der uns überwindet,
1: Internet,
0: ob es das Internet ist, das uns
1: Sports
0: beherrscht oder Sport.
1: Put them away.
0: Tu es hinweg.
1: I'm sorry, everybody in heaven.
0: Im Himmel.
1: No smartphone. No smartphone.
0: Wird es kein Smartphone geben?
1: Okay. No text message.
0: Keine text messages.
1: No iPad.
0: Kein iPad.
1: No computer.
0: Kein Computer.
1: No internet.
0: Kein Internet.
1: No soccer field.
0: Und auch kein Fußballfeld.
1: Not in heaven.
0: Nicht im Himmel.
1: Put them away.
0: Tut es hinweg von euch.
1: Verse 15.
0: Vers 15.
1: If it seem evil unto

0: you to serve the Lord.
1: Wenn es euch aber nicht gefällt, dem Herrn zu dienen,
0: choose you this day whom ye will serve.
1: So erwählt euch heute, wem ihr dienen wollt.
0: You have a choice to make.
1: Du musst deine Entscheidung treffen.
0: We are free to choose.
1: Wir sind frei, um zu wählen.
0: Which master we will serve.
1: Welchem Meister werden wir dienen?
0: There's only two.
1: Es gibt nur zwei.
0: The Lord.
1: Der Herr.
0: Or Satan.
1: Oder Satan.
0: Choose you this day.
1: Wähle du heute.
0: Not choose you tomorrow.
1: Nicht morgen.
0: Well, I'll just play a little bit, and then tomorrow I'll get right with God.
1: Ich spiele ein wenig und morgen werde ich dann alles mit Gott in Ordnung bringen.
0: You don't have tomorrow.
1: Morgen gehört dir nicht.
0: All you have is today.
1: Alles, was du hast, ist
0: heute. You have to choose today.
1: Heute musst du also wählen.
0: Choose you this day whom you will serve, whether the gods which your fathers served that were on the other side of the flood, or the gods of the Amorites in whose land you dwell.
1: Erwählt euch heute, wem ihr dienen wollt, den Göttern, denen eure Väter jenseits des Stromes gedient haben, oder den Göttern der Amoriter, in deren Land ihr wohnt.
0: But as for me and my house,
1: ich aber und mein Haus,
0: we will serve the Lord.
1: Wir wollen den Herrn dienen. Amen.
0: Proverbs 23.
1: Sprüche Kapitel 23.
0: Verse 26.
1: Sprüche 23, 26.
0: Here we are told.
1: Es wird uns hier gesagt.
0: My son.
1: Mein Sohn.
0: Give me thine heart.
1: Gib mir dein Herz.
0: And let thine eyes observe my ways.
1: Und lass deinen Augen meine Wege wohlgefallen.
0: You see, we are free to choose.
1: Seht ihr, wir haben alle Freiheit der Wahl.
0: Whom we will serve.
1: Wem wir dienen werden.
0: The work of gaining salvation.
1: Das Werk, die Erlösung zu erwerben,
0: is one of co-partnership, a joint operation.
1: Ist ein Werk, wo zwei Partner zusammenwirken, wo es ein Bündnis gibt.
0: There is to be cooperation between God and the repentant sinner.
1: Kooperation zwischen Gott und dem reumütigen Sünder muss da stattfinden.
0: Resistance of temptation.
1: Der Widerstand gegen die Versuchung
0: must come from man,
1: muss vom Menschen kommen,
0: who must draw his power from God.
1: Der seine Kraft von Gott erwerben muss.
0: But he cannot help us.
1: Aber er kann uns nicht helfen.
0: Without our consent and cooperation.
1: Ohne dass wir Ja sagen und ohne dass wir mit ihm zusammenwirken.
0: That's from Acts of the Apostles, page 482 and 83.
1: Wirken der Apostel, Seite 482, 483. Die Angaben immer im Englischen.
0: The tempted one needs to understand the true force of the will.
1: Der Versuchte muss begreifen, welche Macht im Willen liegt.
0: This is the governing power in the nature of man.
1: Der Wille ist die Entscheidungsinstanz in der Natur des Menschen.
0: The power of decision, of choice.
1: Die Macht zur Entscheidung und zur Wahl.
0: Everything.
1: Alles.
0: Depends
1: hängt
0: on the right action of the will.
1: Vom rechten Gebrauch des Willens ab.
0: Many will go down to ruin.
1: Viele werden sich ruinieren.
0: While hoping and desiring to overcome their evil propensities.
1: Und die ganze Zeit dabei hoffen und auch wünschen, ihre bösen Neigungen zu überwinden.
0: And why do they go down?
1: Und warum enden sie im Ruin?
0: They do not yield the will to God.
1: Sie übergeben ihren Willen Gott nicht. Sie unterstellen ihren Willen dem Herrn nicht.
0: They do not choose to serve him.
1: Sie entscheiden sich nicht, ihm zu dienen.
0: So our will,
1: unser Wille,
0: our power of choice,
1: unsere Befähigung zu wählen, zu entscheiden,
0: is critical,
1: ist entscheidend,
0: in overcoming,
1: um ein Überwinderleben führen zu können.
0: God has given us the power of choice.
1: Gott hat uns diese Möglichkeit zu wählen gegeben.
0: It is ours to exercise.
1: Es liegt an uns, sie auch aus

0: auszuüben.
1: We cannot change our hearts.
0: Wir können unsere Herzen nicht verändern.
1: We cannot control our thoughts.
0: Wir können unsere Gedanken selbst nicht beherrschen.
1: Our impulses.
0: Die Impulse, die wir spüren.
1: Our affections.
0: All diese Gefühle oder auch was uns so durch den Kopf geht.
1: We cannot make ourselves pure.
0: Wir können uns nicht selbst reinigen.
1: Fit for God's service.
0: Dass wir Gott wirklich angenehmen Dienst leisten könnten.
1: But
0: aber
1: we can choose to serve God.
0: Wir können uns entscheiden, Gott zu dienen.
1: We can give him our will.
0: Wir können ihm unseren Willen geben.
1: And he will work in us to will and do according to his good pleasure.
0: Und dann wird er das Wollen und das Vollbringen in uns erwirken zu seinem Wohlgefallen.
1: Thus our whole nature
0: auf diese Weise wird unser gesamtes Wesen
1: will be brought under the control of Christ.
0: Unter die Herrschaft Christi geführt.
1: Through the right exercise of the will,
0: durch den rechten Gebrauch unseres Willens,
1: an entire change may be made in the life.
0: Mag ein vollständiger Wandel im Leben erwirkt werden.
1: By yielding up the will to Christ,
0: indem wir unseren Willen Christus unterstellen,
1: we ally ourselves,
0: erhalten wir einen Alliierten,
1: with divine power.
0: Und zwar göttliche Macht wird uns geschenkt. Wir verbinden uns mit ihr.
1: I need divine power.
0: Ich brauche göttliche Macht und du?
1: All right. Now, I wanted a whiteboard or blackboard or a flip chart up here, but I didn't get one.
0: Ich hätte jetzt eine Flipchart gut gebraucht oder eine Tafel.
1: So I have to draw imaginary pictures.
0: Also werde ich jetzt ein Bild euch entwerfen hier in der Luft.
1: I hope you can see them.
0: Ich hoffe, ihr könnt es gut sehen.
1: All right, here's our heart.
0: Also hier haben wir unser Herz.
1: Okay. And Jesus is in the center of our heart.
0: Und Jesus ist im Zentrum unseres Herzens.
1: He's the Lord. He's on the throne.
0: Er ist der Herr. Er sitzt auf dem Thron.
1: He's the King.
0: Er ist der König.
1: He's the boss.
0: Er ist der Chef.
1: He's in charge.
0: Er ist derjenige, dem alles untersteht.
1: Okay, we have given ourselves to him.
0: Wir haben uns ihm hingegeben.
1: He has forgiven us. He has cleansed us.
0: We are justified by faith. Er hat uns gereinigt. Wir sind gerechtfertigt worden durch den Glauben.
1: All unrighteousness is gone.
0: Alle Ungerechtigkeit ist weg.
1: And now we're to live and walk in sanctification.
0: Und jetzt sollen wir in der Heiligung leben und wandeln.
1: Let me read this about sanctification.
0: Ich möchte euch zur Heiligung Folgendes vorlesen.
1: My Life Today, page 250.
0: Aus My Life Today, Seite 250.
1: This sanctification is a progressive work.
0: Diese Heiligung ist ein progressives Werk.
1: Now notice how it's progressive.
0: In welcher Art ist es progressiv?
1: And an advance.
0: Es ist, diese Heiligung ist
1: from one stage of perfection to another.
0: Ein Fortschreiten von einer Ebene der Vollkommenheit zur nächsten Ebene der Vollkommenheit.
1: Sanctification is holiness to the Lord.
0: Heiligung bedeutet also Heiligkeit dem Herrn.
1: Staying connected.
0: Verbunden bleiben.
1: Okay. Overcoming.
0: Überwinden.
1: Keeping sin out.
0: Die Sünde draußen halten.
1: Here are 36 definitions from the Spirit of Prophecy about sanctification.
0: Hier habe ich 36 Definitionen aus dem Geist der Weissagung über Heiligung.
1: Not one of them.
0: Nicht eine dieser Definitionen.
1: And you'll never find one.
0: Und ihr werdet niemals irgendeine solche Definition
1: finden. That
0: says
1: anything about sanctification of getting sin out of your life.
0: Wo irgendwie davon die Rede wäre, dass Heiligung damit im Zusammenhang stünde, dass noch Sünde aus deinem Leben kommen müsste.
1: Okay. That's not what it is.
0: Das ist es nicht.
1: It's overcoming.
0: Heiligung bedeutet zu überwinden.
1: Okay, and I gave you a very definitive Bible proof the other day about this.
0: Und ich habe euch einen definitiven Bibelbeweis über diesen Punkt vor kurzem hier bringen können.
1: Does anybody remember the Bible text?
0: Erinnert sich jemand an den Bibelvers?
1: Who remembers?
0: Wer erinnert sich?
1: It's very important.
0: Norbert, das?
1: Norbert, what was it?
0: Jesus, der sagt, ich heilige mich selbst für sie.
1: Okay, where's the text?
0: Wo ist dieser Text?
1: John 17.
0: Johannes 17. Vers
1: 19. And for their sakes, I sanctify myself.

0: myself, that they also might be sanctified through the truth.
1: Und ich heilige mich selbst für sie, damit auch sie geheiligt seien in Wahrheit.
0: So if anybody ever challenges you,
1: wenn jemand dich herausfordert, irgendwann vielleicht einmal.
0: See, people think character development,
1: seht, Menschen glauben, dass die Entwicklung des Charakters
0: is getting sin out of your life.
1: Darin besteht, dass man Sünde ständig aus dem Leben herausbringt.
0: No, justification cleanses you from all unrighteousness.
1: Nein, in der Rechtfertigung werden wir von aller Ungerechtigkeit gereinigt.
0: Sanctification,
1: Heiligung,
0: is an experience of the holy place in the sanctuary.
1: Ist die Erfahrung des Heiligen im Heiligtum.
0: Okay. And it's overcoming.
1: Und das bedeutet überwinden.
0: And keeping it out.
1: Und das draußen halten.
0: All right, so Jesus said he overcame.
1: Jesus sagte, er überwand.
0: And he was sanctified.
1: Und er wurde geheiligt.
0: Okay. Was his sanctification getting sin out of his life?
1: Bestand seine Heiligung darin, dass er Sünde aus seinem Leben holte?
0: No.
1: Nein.
0: He never sinned.
1: Er sündigte nie.
0: His sanctification was overcoming all of the temptations of the devil.
1: Seine Heiligung bestand darin, dass er alle Versuchungen des Teufels überwand.
0: He was tempted in all points like as we are.
1: Er wurde in allen Punkten so versucht, wie du und ich versucht werden.
0: Yet without sin.
1: Doch ohne Sünde.
0: His sanctification was
1: overcoming. Seine Heiligung bedeutete zu überwinden.
0: And keeping sin out.
1: Und die Sünde fernzuhalten von seinem Leben.
0: Is that clear?
1: Ist das klar?
0: This one Bible text proves it.
1: Dieser eine Bibelvers allein für sich genommen beweist dies bereits.
0: The sanctification process for Jesus was not getting sin out, it was overcoming and keeping it out.
1: Der Heiligungsprozess für Jesus bestand darin, dass er die Versuchungen überwand, so dass die Sünde sich nicht einnisten konnte in seinem Leben.
0: So you don't need to tell people, hey, there's 36 quotations in the spirit of prophecy that says that.
1: Du brauchst also niemanden zu sagen, 36 Definitionen im Geist der Weissagungen über Heiligung sprechen dies auf diese Weise an.
0: You can just take them to John 17, 19.
1: Du kannst Johannes 17, 19 aufschlagen.
0: And these words are the words of Jesus.
1: Und dies sind die Worte Jesu.
0: All right, so here's our heart.
1: Also haben wir hier unser Herz.
0: Jesus is on the throne.
1: Jesus sitzt auf dem Thron.
0: We are walking in sanctification.
1: Wir wandeln in der Heiligung.
0: And a temptation will come to us.
1: Und eine Versuchung kommt auf uns zu.
0: Temptations can come from within.
1: Versuchungen können von innen herauskommen.
0: Or from without.
1: Oder von außen auf uns zukommen.
0: And put on the edge of the heart here, on the line, two arrows like this.
1: Du hast also, wenn du dein Herz hier hast und Christus sitzt auf dem Thron, siehst du, dass zwei Pfeile auf dieses Herz zukommen. Ein
0: Temptations
1: Bild für die Versuchungen.
0: Temptations come from without and they come from within.
1: Und der eine Pfeil steht für die Versuchungen von außen und der andere Pfeil steht für die Versuchung von innen durch dein Fleisch.
0: And at that point,
1: und genau an dem Punkt,
0: you have to do something.
1: Musst du etwas tun.
0: You have to exercise your will.
1: Du musst an dem Punkt deinen Willen ausüben.
0: You have to choose.
1: Du musst dich entscheiden.
0: What am I going to do with this temptation?
1: Was werde ich jetzt tun mit dieser Versuchung?
0: All right, now, for sake of illustration.
1: Nun, um das noch besser zu illustrieren.
0: We're stretching out this illustration.
1: Möchte ich jetzt diese Illustration weiter ausführen.
0: The process of how it works.
1: Und den Prozess, wie das funktioniert, noch deutlicher aufzeigen.
0: So we can break it down in its components.
1: So dass wir die verschiedenen Komponenten klar vor uns haben.
0: So you can understand how it works.
1: Und wir verstehen, wie es funktioniert.
0: But when the temptation comes, the reality is it's very quick.
1: Wenn die Versuchung kommt, die Realität ist, sie kommt ganz schnell.
0: Okay. So you have to deal with it very quickly.
1: Also musst du ganz schnell reagieren.
0: But you have to understand how it works, what's happening, so you know what to do.
1: Aber du musst verstehen, wie es funktioniert, was passiert, damit du weißt, was du zu tun hast.
0: How many mothers do we have?
1: Wie viele Mütter haben wir hier?
0: Okay. Mothers
1: Mütter?
0: usually have children.
1: Haben normalerweise Kinder.
0: And sometimes children
1: und manchmal ist es so,
0: can be very trying.
1: Dass Kinder einen wirklich auf den Prüfstein setzen können.
0: Okay, they can really try your patience.
1: Sie können deine Geduld auf die Probe stellen.
0: Right? How many mothers would agree?
1: Wie viele Mütter würden damit übereinstimmen?
0: Yes, all the hands are going up.
1: Alle Hände sind wieder oben.
0: Of course. So here we are in the home.
1: Also hier sind wir jetzt zu Hause.
0: And the child is doing

0: doing something.
1: Das Kind tut was.
0: That's not proper behavior.
1: Das ist nicht die Verhaltensweise, die das Kind aufnehmen sollte.
0: And the temptation comes to mother.
1: Die Versuchung kommt zur Mutter.
0: To get impatient with the child.
1: Ungeduldig zu werden mit dem Kind.
0: To get upset.
1: Und ärgerlich zu werden.
0: Now, what do you do?
1: Was machst du jetzt?
0: Well,
1: nun,
0: you have to take the way of escape.
1: Du musst fliehen. Oder besser, den Zufluchtsort aufsuchen.
0: Okay, and where are we told about the way of escape?
1: Wo wird uns von diesem Fluchtweg denn in der Bibel erzählt?
0: 1 Corinthians 10.
1: In 1. Korinther Kapitel 10.
0: Verse 13.
1: 1. Korinther 10, Vers 13.
0: There hath no temptation taken you but such as is common to man, but God is faithful, who will not suffer you to be tempted above that ye are able.
1: Es hat euch bisher nur menschliche Versuchung betroffen. Gott aber ist treu. Er wird nicht zulassen, dass ihr über euer Vermögen versucht werdet, sondern er wird zugleich mit der Versuchung auch den Ausgang schaffen, sodass ihr sie ertragen könnt.
0: Okay, so God weighs or measures every temptation.
1: Gott bemisst jede Versuchung.
0: And he says, devil.
1: Und er sagt, Teufel.
0: You can only go so far in pushing them.
1: Du kannst nur so weit gehen, wenn du sie bedrängst.
0: Okay. God will not suffer you to be tempted above that ye are able.
1: Gott wird nicht zulassen, dass du über deine Kraft versucht wirst.
0: But will with the temptation also make a way to escape that ye may bear it.
1: Er wird mit der Versuchung auch den Ausgang schaffen, so dass du sie ertragen kannst.
0: Okay, so temptation is no excuse to sin.
1: Das heißt, Versuchung ist keine Entschuldigung für Sünde.
0: You can't say, oh, it was so hard and difficult, I couldn't deal with it, you know, it was just too much for me.
1: Du kannst nicht sagen, es war so hart, es war so schwierig, ich konnte damit nicht umgehen, es war mir zu viel.
0: God will not suffer you to be tempted above that ye are able.
1: Gott wird niemals zulassen, dass du versucht wirst, über deine Kraft zu widerstehen.
0: But will with the temptation make a way to escape.
1: Sondern wird zugleich mit der Versuchung den Ausgang schaffen, sodass ihr es ertragen könnt.
0: Whenever I travel,
1: wenn ich unterwegs bin,
0: when I get on a train,
1: wenn ich in einem Zug bin,
0: or plane,
1: oder ich befinde mich im Flugzeug,
0: or a ferry,
1: oder auch auf einem Schiff,
0: you know what's the first thing I look for?
1: Wisst ihr, was das Erste ist, wonach ich Ausschau halte?
0: I want to know where the nearest way of escape is.
1: Ich möchte immer wissen, wo ist der Fluchtweg, der mir am nächsten gelegen ist.
0: Is it behind me, in front of me?
1: Befindet er sich hinter mir? Befindet er sich vor mir?
0: Is it up or down?
1: Oben oder unten?
0: I want to know where it is.
1: Ich möchte genau wissen, wo er ist.
0: In case I have to get out.
1: Falls ich raus müsste.
0: Isn't that kind of smart?
1: Ist das nicht weise? Meinst du nicht auch?
0: Yeah, you need to think about those things.
1: Man muss über diese Dinge so auch denken.
0: Well, God has made an escape hatch as well.
1: Nun, Gott hat auch so einen Fluchtweg vorbereitet.
0: So the temptation comes to the mother.
1: Die Versuchung kommt zur Mutter.
0: The child is a disaster.
1: Das Kind ist wirklich, es verhält sich ganz ungehörig.
0: And her patience is just about gone.
1: Ihre Geduld ist so gut wie am Ende.
0: And she can feel.
1: Und sie fühlt.
0: You can feel the temptation rise.
1: Du fühlst
0: rising.
1: Die Versuchung. Du fühlst, wie sie aufkommt.
0: Self wants to be manifest.
1: Das Ich möchte sich darstellen.
0: And the temptation is to be impatient.
1: Und die Versuchung besteht darin, jetzt ungeduldig zu sein.
0: Is impatience a fruit of the Holy Spirit?
1: Ist Ungeduld eine Frucht des Heiligen Geistes?
0: We know that's not true.
1: Wir wissen, das ist nicht wahr.
0: What is the fruit of the Holy Spirit?
1: Die Frucht des Geistes, was ist denn diese Frucht?
0: Patience.
1: Geduld.
0: And at that point in time,
1: und genau an dem Punkt,
0: you have to exercise your will.
1: Musst du deinen Willen benutzen.
0: Everything depends on the right action of the will.
1: Alles hängt vom rechten Gebrauch des Willens ab.
0: Okay. You have to make a decision. You have to choose.
1: Du musst deine Entscheidung treffen. Du musst erwählen.
0: Who is going to manage this situation before me right now?
1: Wer wird jetzt diese Situation, in der ich mich

0: befinde, managen.
1: Is God going to manage it?
0: Wird Gott mein Manager sein?
1: Or am I going to manage
0: Werde ich mein eigener Manager sein?
1: You have to make a choice.
0: Du musst eine Entscheidung treffen.
1: Choose you this day whom you will serve.
0: Erwähle dir heute, wem du dienen möchtest.
1: You can't serve two masters.
0: Du kannst nicht zwei Meistern dienen.
1: And so we have to take the way of escape.
0: Und so müssen wir den Fluchtweg nehmen.
1: And I've preached this so many times, you ought to know it by heart. James 4, verse 7.
0: Ich habe das so oft verkündet, eigentlich müssten alle Zuhörer, die mich da hörten, das bereits auswendig kennen, allein durchs Hören.
1: James 4, 7. Here's the way of escape.
0: Jakobus 4, Vers 7, der Fluchtweg wird hier beschrieben.
1: Submit yourselves therefore to God.
0: So unterwerft euch nun Gott.
1: You have to choose.
0: Du musst dich entscheiden.
1: Who's going to be master?
0: Wer wird mein Meister sein?
1: Do you want to be in charge?
0: Möchtest du selbst die Situation beherrschen?
1: Do you want to break out in impatience towards the child?
0: Möchtest du ausbrechen in deiner Ungeduld, die dann da wäre gegenüber dem Kind?
1: Or do you want to manifest love and
0: Oder möchtest
1: joy
0: du
1: and peace,
0: Liebe,
1: patience.
0: Frieden, Geduld manifestieren gegenüber dem Kind?
1: So, what you have to do is, Lord, you'll sense it. You'll sense the temptation.
0: Du spürst die Versuchung, was musst du tun, Herr?
1: And the Holy Spirit will be warning you.
0: Der Heilige Geist nämlich, er wird dich warnen.
1: Warning, Mother.
0: Und er warnt die Mutter.
1: Careful.
0: Vorsicht.
1: Danger ahead.
0: Gefahr steht bevor.
1: Okay. You need to do something.
0: Du musst etwas tun.
1: Listen to the warning.
0: Höre auf die Warnung.
1: Yes, Lord.
0: Ja, Herr.
1: Surrender your will.
0: Unterstelle deinen Willen.
1: Die to self.
0: Stirb deinem Ich.
1: See, self wants to be impatient.
0: Das Ich will ungeduldig sein.
1: But self has to die.
0: Aber das Ich muss sterben.
1: It has to be crucified
0: es
1: with
0: muss
1: Christ.
0: Gekreuzigt sein mit Christus.
1: Paul said, I die daily.
0: Paulus sagt, ich sterbe täglich.
1: But we have to die not only daily, but
0: Nicht nur
1: moment
0: täglich
1: by
0: müssen
1: moment.
0: Wir sterben, sondern Augenblick um Augenblick.
1: Lord, I need your help.
0: Herr, ich brauche deine Hilfe.
1: Take my will, take my power of decision, my choice.
0: Nimm meinen Willen, nimm meine Entscheidungs Kraft, nimm meine Wahl.
1: And fill me with your Holy Spirit.
0: Fülle mich mit deinem Heiligen Geist.
1: The patience I need to deal with this situation right
0: genau,
1: now.
0: Mit der Geduld, die ich brauche, um mit dieser Situation jetzt hier umgehen zu können.
1: Submit yourselves therefore to God.
0: So unterwerft euch nun Gott.
1: Resist the devil.
0: Widersteht dem Teufel.
1: And he will flee from
0: so
1: you.
0: Flieht er von euch.
1: See, he's standing there.
0: Seht, er steht dort.
1: Just waiting.
0: Er steht da und er wartet.
1: To manifest his character through you.
0: Um sein Wesen durch dich zu offenbaren.
1: And then he notices what's happening.
0: Und er stellt fest, was geschieht.
1: Oh no. She's submitting her will to God.
0: Und er stellt fest, nein, sie unterstellt ihren Willen Gott.
1: Now she's going to have the fruit of the Holy Spirit.
0: Jetzt wird sie die Frucht des Geistes haben.
1: I'm defeated again.
0: Ich bin geschlagen worden. Ein weiteres Mal.
1: That's reality.
0: Das ist die Realität.
1: Resist the devil and he will flee from you.
0: Widersteht dem Teufel, so flieht er von euch.
1: Do you like that?
0: Gefällt dir das?
1: Oh, I like that.
0: Mir gefällt das.
1: And that's so we've drawn the process out here and tried to explain it.
0: So haben wir jetzt diesen Überwinderprozess hier dargestellt und versucht,
1: But it happens
0: es zu erklären.
1: Very quickly.
0: Aber all das geschieht in einem Augenblick.
1: The temptation will come. It'll
0: die Entscheidung
1: come.
0: Kommt ganz plötzlich. Die Versuchung.
1: You're tempted to be irritated and impatient.
0: Du wirst versucht, ungeduldig zu sein und
1: you
0: gereizt.
1: Immediately have to submit your will to God.
0: Sofort musst du deinen Willen
1: Shoot
0: Gott
1: up a prayer to heaven. Lord, I need your help.
0: Ein Gebet zu Gott hin auffahren lassen. Herr, ich brauche jetzt deine Hilfe.
1: You be in control of this situation.
0: Kontrolliere du jetzt diese Situation.
1: That's a submission, a surrender, a death to self, a crucifixion of self.
0: Das ist dieses sich Gott unterstellen. Das ist dieses dem Ich absterben. Das ist es, gekreuzigt zu sein mit
1: the
0: Jesus.
1: The Lord puts His Holy Spirit, and the fruit of the Spirit comes out.
0: Und der Herr legt den Geist Gottes in dich hinein, und die Frucht des Geistes erscheint.
1: You just overcame as Jesus overcame.
0: In dem Moment hast du genauso überwunden, wie Jesus überwand.
1: And you kept the sin out of your experience.
0: Und du hast die Sünde aus deiner Erfahrung ferngehalten.
1: That's how it works.
0: So funktioniert das.
1: It's a spiritual law.

0: Es ist ein geistlicher Kampf, ein geistlicher Weg.
1: It's the science of salvation.
0: Das ist die Wissenschaft der Erlösung.
1: And it works every time.
0: Und es funktioniert jedes Mal.
1: It never fails. It's consistent.
0: Immer. Es gibt nicht einmal, wo es nicht funktionieren würde. Das ist etwas, was man mit einer Konstante beschreiben könnte.
1: Well, some people would say, oh, you're just doing works.
0: Und jemand mag sagen, aber du bist doch letztlich nur dabei, Werke zu tun.
1: No, it's not a work.
0: Es ist kein Werk.
1: It's a choice.
0: Es ist eine Wahl. Amen.
1: Is there anything for people to do to be saved?
0: Müssen Menschen irgendetwas tun, um gerettet werden zu können?
1: Okay, let's think about that for a
0: Denken
1: second.
0: Wir einen Augenblick darüber nach.
1: You remember in the wilderness?
0: Erinnerst du dich an den Augenblick Jesu in der Wüste?
1: The children of Israel got really rebellious.
0: Als die Kinder Israel in der Wüste waren, sie wurden sehr rebellisch.
1: So what did the Lord permit?
0: Was hat der Herr zulassen müssen?
1: See, they thought they had trials.
0: Sie dachten, sie stehen in schweren Prüfungen.
1: Oh, you brought us out here in this wilderness to starve us to death, and we don't have any water, and we don't have any food. And
0: du hast uns in die Wüste geführt, dass wir hier umkommen. Wir haben kein Wasser, wir haben kein Essen.
1: Complaining.
0: Sie murrten, sie beklagten sich.
1: The Lord said, okay.
0: Der Herr sagte, gut.
1: You want to complain?
0: Ihr wollt euch beklagen?
1: I'll give you something to complain about.
0: Ich werde euch etwas geben, worüber ihr euch beklagen werden
1: müsst. And
0: what
1: did the Lord permit?
0: Was hat der Herr zugelassen?
1: You like snakes?
0: Feurige Schlangen traten auf.
1: How many like snakes?
0: Wie viele von uns mögen Schlangen?
1: Not very many, actually.
0: Nicht sehr viele.
1: You know why we don't like snakes?
0: Wisst ihr, warum wir Schlangen eigentlich nicht gern haben?
1: It's an aversion.
0: Es gibt da eine Art Ekel,
1: that God set in our hearts,
0: den Gott in unser Herz gelegt
1: in the
0: hat.
1: Garden of Eden.
0: Im Garten Eden.
1: Because the devil used the snake.
0: Denn der Teufel hat die Schlange ja missbraucht.
1: And that snake created a really big problem.
0: Und so wurde diese Schlange zu einem Schöpfer eines großen Problems.
1: So most normal people have an aversion to snakes.
0: Normalerweise haben wir einen Ekel vor Schlangen.
1: Even the ones that don't hurt you.
0: Sogar einen Ekel vor Schlangen, die nicht giftig sind.
1: They just want to kill them.
0: Leute bringen sie normalerweise am liebsten um.
1: So the people complained. The Lord said, okay,
0: die
1: have
0: Menschen
1: some snakes.
0: Klagten und die Schlangen waren da.
1: And many of them were bit.
0: Viele von ihnen wurden gebissen.
1: By deadly vipers.
0: Und es waren Giftschlangen.
1: What did the Lord do?
0: Was hat der Herr gemacht?
1: As a remedy for this problem?
0: Als Heilmittel für dieses Problem?
1: He told Moses to make a snake.
0: Er sagte zu Mose, schaffe dir eine Schlange.
1: And put it on a pole.
0: Und richte diese bronzene Schlange auf.
1: And put it where everybody can see it.
0: Und zwar so hoch auf, dass jeder sie sehen kann.
1: And then he told the people.
0: Und dann sagte er zum Volk.
1: Look.
0: Blickt hin.
1: And live.
0: Blickt auf. Und lebt.
1: Did they have to do something to live?
0: Mussten sie etwas tun, um leben zu können?
1: Did they?
0: Mussten sie?
1: If you looked.
0: Blick auf.
1: What happened?
0: Was geschieht dann?
1: You were healed.
0: Du wurdest geheilt.
1: But if you didn't have faith,
0: wenn du keinen Glauben hattest,
1: oh, that's stupid to look at a snake on a pole, forget it.
0: Das ist doch völlig unüberlegt oder töricht, auf eine Schlange zu blicken, die da aufgerichtet ist auf einem Pfosten.
1: And if they wouldn't look,
0: und wenn sie nicht aufblickten zu dieser bronzenen Schlange,
1: what happened?
0: Was geschah mit ihnen?
1: They died.
0: Sie starben.
1: There is something for us to do.
0: Wir müssen etwas tun.
1: It's not the doing that saves us.
0: Nicht dieses Tun rettet uns.
1: It's the choosing.
0: Sondern die Wahl.
1: And this will work.
0: Also, oder wir werden nicht durch dieses Tun gerettet, sondern durch die Wahl.
1: For any temptation.
0: Und das wird funktionieren für jede Form der Versuchung.
1: If you surrender, you submit your will to God.
0: Wenn du deinen Willen Gott unterstellst,
1: you choose to serve him.
0: Ihm unterwirfst und dich entscheidest, ihm zu dienen.
1: You choose to let him manifest his character through you.
0: Wenn du dich entscheidest, dass er sein Wesen durch dich offenbaren kann,
1: you will have victory in your life.
0: Wirst

0: du den Sieg in deinem Leben haben.
1: And we can have this victory consistently.
0: Und wir können diesen Sieg beständig aufrechterhalten.
1: God is trying to settle his people into a consistent experience of overcoming.
0: Das ist, was Gott versucht, sein Volk zu begründen in solch einer beständigen Überwindererfahrung.
1: How is Jesus ever going to close his work in the heavenly sanctuary?
0: Wie wird Jesus sein Werk im himmlischen Heiligtum

0: Das Bekennen.
1: We just put another sin into the sanctuary.
0: Wird eine weitere Sünde zum Heiligtum gesandt.
1: That cost the blood of the Son of God to cleanse.
0: Die das Blut des Sohnes Gottes gekostet hat, um sie zu sühnen, damit Reinheit da sein kann.
1: So how is Jesus going to finish his work in a heavenly sanctuary?
0: Wie also wird Jesus sein Werk im himmlischen Heiligtum beenden können?
1: What has to happen?
0: Was muss geschehen?
1: Sins have to quit going there.
0: Keine Sünden dürfen mehr dort hineingelangen.
1: And that day will come.
0: Und der Tag, jener Tag wird kommen.
1: When his people,
0: wo sein Volk,
1: have this experience,
0: diese Erfahrung besitzt,
1: consistently,
0: und zwar beständig.
1: Jesus is going to be in the sanctuary.
0: Jesus wird im Heiligtum sein.
1: Wow, no confessions today.
0: Und wird feststellen, keine Bekenntnisse mehr heute.
1: No sins coming.
0: Keine Sünden, die mehr hier gelagert werden müssen.
1: For my blood to cleanse, for my forgiveness.
0: So dass meine Vergebung durch mein reinigendes Blut eingesetzt werden müsste.
1: I don't have anything to do.
0: Ich habe nichts mehr hier zu tun.
1: It is finished.
0: Es ist geschehen.
1: That day is coming.
0: Dieser Tag kommt.
1: For us,
0: für uns.
1: One day at a time.
0: Immer nur einen Tag.
1: And when it is finished,
0: und wenn es vollbracht ist,
1: he'll cast down the censer,
0: wird dieses Räucherfass auf den Boden schmeißen.
1: And Jesus will come to take us home.
0: Und Jesus wird kommen, um uns heimzuholen.
1: Even so, come, Lord Jesus.
0: Komm, Herr Jesus.
1: Let's cooperate with God. What do you say?
0: Was sagst du? Lass uns mit Gott zusammenwirken.
1: Let's become consistent in our Christian experience.
0: Lasst uns beständig werden in unserer christlichen Erfahrung.
1: Let's get into the Word.
0: Lasst uns in das Wort uns eintauchen.
1: Let's watch.
0: Lasst uns wachen.
1: Let's pray like we've never prayed before.
0: Lasst uns beten, wie wir niemals zuvor gebetet haben.
1: Let's cooperate with God by the surrender of our will to Him.
0: Lasst uns zusammenwirken mit Gott, indem wir unseren Willen ihn unterstellen.
1: That he might fill us,
0: damit er uns erfüllen kann
1: with the fullness of God,
0: mit der Fülle Gottes.
1: That we can be partakers of the divine nature.
0: Dass wir Teilhaber sein können seiner göttlichen Natur.
1: That's what the gospel's all about.
0: Darum geht es im Evangelium.
1: Now, this type of experience that we're talking about,
0: diese Erfahrung, über die wir hier sprechen,
1: you know what it is to most people?
0: Wisst ihr, was das für die meisten bedeutet?
1: It's a fable.
0: Eine Fabel.
1: Because most everybody within our church and without our church believes it's impossible.
0: Denn fast jeder in der Gemeinde und außerhalb der Gemeinde glaubt, dass so ein Leben unmöglich ist.
1: You know, if Jesus can't save us from our sins,
0: seht, wenn Jesus uns nicht von unseren Sünden retten kann,
1: then why is it taking him so long to come?
0: Warum braucht es für ihn dann so lange, bis er wiederkommt?
1: He could just come anytime he wants.
0: Er könnte doch kommen, wann er wollte.
1: All right, I have 5 minutes. I have to deal with one more problem.
0: Wir möchten noch einen Punkt ansprechen in den 5 Minuten, die uns bleiben.
1: Thoughts.
0: Die Gedanken.
1: Thoughts come as temptations.
0: Gedanken kommen auf uns zu als Versuchungen.
1: Satan can put all kinds of thoughts in your mind.
0: Satan kann alle möglichen Gedanken in deinen Geist hineinlegen.
1: He can't read your mind.
0: Er kann deinen Geist nicht lesen.
1: But he can suggest all kinds of things.
0: Aber er kann dir das alles so vorstellen. Also dich damit infizieren wollen.
1: Okay, I don't care how bad the thought is.
0: Mir ist egal, wie böse auch der Gedanke ist.
1: It comes as a temptation.
0: Es ist eine Versuchung.
1: You have to deal with it.
0: Du musst damit umgehen, mit dieser Versuchung.
1: As a temptation.
0: Als mit einer Versuchung.
1: Okay, and there's also a way of escape from that.
0: Und es gibt auch einen Fluchtweg dafür.
1: So the way of escape for temptations from without and within is 1 Corinthians 10:13.
0: 1. Korinther 10, Vers 13 gibt uns diesen Fluchtweg ja vor, in Bezug auf Versuchung von außen, aber auch von innen.
1: The way of escape for thoughts is 2 Corinthians 10,

0: verse 5.
1: Für 2. Korinther 10 Vers in 2. Korinther 10 Vers 5 haben wir ganz spezifisch auch den Fluchtweg für die Gedankenattacke oder die Attacke durch Gedanken beschrieben.
0: So we read in 2 Corinthians 10 verse 5, casting down imaginations and every high thing that exalteth itself against the knowledge of God, and bringing into captivity every thought to the obedience of Christ.
1: 2. Korinther 10, Vers 5. So dass wir Vernunftschlüsse, sprich Berechnungen, klug erdachte Anschläge, zerstören und jede Höhe, die sich gegen die Erkenntnis Gottes erhebt, und jeden Gedanken gefangen nehmen zum Gehorsam gegen Christus.
0: Okay, the thought is a temptation, it's not a sin.
1: So ist der Gedanke, der dir kommt, eine Versuchung, keine Sünde.
0: It depends on how you deal with it.
1: Es geht darum, wie du jetzt damit umgehst.
0: If you cherish it,
1: wenn du ihn hegst,
0: if you desire it,
1: wenn du ihn begehrst,
0: and you don't deal with it,
1: und du damit nicht entschieden umgehst,
0: it will be a sin.
1: Wird es zur Sünde.
0: But if it comes,
1: wenn es aber nur kommt,
0: you need immediately to acknowledge this is not Christ's mind, this is not from me.
1: Musst du sofort anerkennen, das ist nicht Christi Sinn, das ist nicht für mich.
0: Lord,
1: Herr,
0: I don't want this thought.
1: Ich will diesen Gedanken nicht.
0: It's not in harmony with your character.
1: Er steht nicht in Übereinstimmung mit deinem Wesen.
0: I give you permission.
1: Ich gebe dir die Erlaubnis.
0: You take it captive.
1: Nimm du ihn gefangen.
0: That's bringing every thought into captivity to the obedience of Christ.
1: Das bedeutet es, jeden Gedanken zum Gehorsam gegenüber Christus zu führen.
0: And that's how you deal with your thoughts.
1: Und so gehst du mit deinen Gedanken um.
0: And if you do that,
1: wenn du das machst,
0: I don't care how bad the thought was,
1: dann ist mir gleich, wie böse der Gedanke, der dir kam, auch gewesen sein mag.
0: There's no sin.
1: Es besteht keine Sünde darin.
0: And there's no guilt.
1: Und keine Schuld.
0: There's victory.
1: Sondern Sieg.
0: God has made every provision.
1: Gott hat jede Vorsorge getroffen.
0: For our salvation.
1: Für unser Heil.
0: It's not impossible.
1: Es ist nicht unmöglich.
0: But there is a science of salvation.
1: Aber es gibt eine Wissenschaft der Erlösung.
0: Overcoming as Christ overcame.
1: Überwinden, wie Jesus überwand.
0: Is the science of salvation.
1: Das ist die Wissenschaft der Erlösung.
0: Well, I hope this week,
1: ich hoffe, dass diese Woche,
0: that my seminar has been helpful to you,
1: dieses Seminar eine Hilfe für dich gewesen ist,
0: that you have learned something new,
1: dass du etwas Neues gelernt haben magst,
0: and that God will help you to experience the things we've been talking about.
1: Und dass Gott dir helfen wird, die Dinge zu erfahren, über die wir gesprochen haben.
0: We never know when we will meet again or if we will meet again.
1: Wir wissen nicht, ob wir uns wiedersehen werden oder wann wir uns wiedersehen werden.
0: I love all my brothers and sisters in Germany.
1: Ich liebe all meine Brüder und Schwestern in Deutschland.
0: You're precious to me.
1: Ihr seid mir kostbar.
0: May God bless you.
1: Möge Gott dich segnen.
0: Your home, your family, your children.
1: Dein Heim, deine Familie.
0: Your health.
1: Deine Kinder.
0: Everything.
1: Deine Gesundheit. Alles.
0: May God bless you.
1: Möge Gott dich segnen.
0: In Jesus' name.
1: In Jesu Namen.
0: Amen.
1: Amen.

Die vier Winde werden losgelassen. Tut der Erde und dem Meer und den Bäumen keinen Schaden, bis wir versiegeln die Knechte unseres Gottes an ihren Stirnen. Engel umgeben die Welt wie ein Gürtel und machen Satan seinen Anspruch auf Oberherrschaft streitig, den er stellt, weil ihm so viele nachfolgen. Wir hören ihre Stimmen nicht. Wir sehen mit unseren natürlichen Augen das Werk dieser Engel nicht. Und doch reichen sie einander rund um die Welt ihre Hände und halten mit unermüdlicher Wachsamkeit die Heere Satans in Schach, bis die Versiegelung des Gottesvolkes beendet sein wird. Johannes sieht die Elemente der Natur, Erdbeben, Stürme und Kriege, als von vier Engeln gehalten dargestellt. Diese Winde sind gebändigt, bis Gott den Befehl gibt, sie loszulassen. Es gibt Geborgenheit in der Gemeinde Gottes. Die Engel Gottes befolgen seine Befehle und halten die Winde auf der Erde zurück, damit sie weder auf die Erde, auf das Meer noch auf einen Baum blasen, bis die Knechte Gottes an ihren Stirnen versiegelt sind. Die Gegenwart ist für alle Lebenden von überwältigendem Interesse und von großer Bedeutung. Herrscher, Staatsmänner, Leute in Vertrauensstellungen, Autoritäten, denkende Männer und Frauen aller Klassen beobachten gespannt, was sich in unserer Umgebung ereignet. Sie beobachten die gespannten, gereizten Beziehungen zwischen den Nationen. Sie spüren die Spannung, die sich aller irdischen Elemente bemächtigt. Und sie merken, dass sehr bald etwas Großes und Entscheidendes stattfinden wird und die Welt an der Schwelle einer ungeheuren Krise steht. Engel halten jetzt noch die Winde des Krieges zurück, bis die Welt vor dem kommenden Untergang gewarnt ist. Doch braut sich bereits ein Sturm zusammen und ist bereit, über die Erde hereinzubrechen. Sobald Gott seinen Engeln befiehlt, die Winde loszulassen, wird sich ein derartiges Bild des Streites bieten, dass man es nicht beschreiben kann. Gott hat uns in seiner Güte eine Verschnaufpause gegeben. Jede Kraft, die uns vom Himmel verliehen ist, soll für das Werk eingesetzt werden, das uns der Herr aufgetragen hat. Denen helfen, die in Unwissenheit verderben. Die Warnungsbotschaft soll in allen Teilen der Welt erklingen. Ein großes Werk muss vollbracht werden. Und dieses Werk ist denen anvertraut, die die Wahrheit für diese Zeit kennen.

Mein Name ist Heidi Kohl. Ich arbeite schon 30 Jahre mit Kräuter, aber speziell jetzt erst 16 Jahre intensiver und ganz intensiv seit 7 Jahren, seitdem wir hier auf dem Bauernhof in der Südsteiermark leben. Warum sind Wildkräuter so wichtig? Aus diesen Gründen, weil ich vor 30 Jahren chronisch krank geworden bin, habe ich mich mit dem Wert der Wildkräuter stärker befasst. Und da war schon als erstes die Brennnessel, die mir in die Arme fiel, weil die eben eine sehr gute Wirkung hat für bei rheumatischen Beschwerden und auch für die Entgiftung. Das wäre also jetzt das, was vor 30 Jahren bei mir begonnen hat. Und jetzt lebe ich in der Südsteiermark auf einem Bauernhof und bin von diesen wunderbaren Wildkräutern umgeben. Und wie wir hierher gezogen sind, mein Mann und ich, da haben wir schon gleich zu Beginn gesehen, was da hier alles wächst und waren so voller Begeisterung. Und wir haben dann gleich also in den ersten Jahren Wildkräuterseminare hier veranstalten lassen mit Expertinnen. Und eine davon hat dann auch gesagt, ach, was du für Schätze hier hast. Und das hat mich eigentlich bewogen, hier weiterzugehen, sodass ich auch mit einer Ausbildung zur Kräuterpädagogin begonnen habe. Und so möchte ich Sie heute in das Thema der Wildkräuter einführen. Es ist eine Einführung. Sie lernen jetzt die wichtigsten Kräuter kennen, vor allem die im Frühjahr sind. Manche sind auch bis zum Herbst. Und vor allem also das Thema, hol den Frühling auf den Teller. Das heißt, wir kochen auch mit diesen Wildkräutern. Das heißt, sie sind nicht nur für medizinische Zwecke, sondern sie sind für den täglichen Gebrauch und werten unsere Nahrung auf. Warum Wildkräuter? Es hat sich gezeigt, dass in der heutigen Nahrung nicht mehr so viele Inhaltsstoffe sind, als wie ursprünglich in den Kräutern. Und so sehen wir, dass in 100 Gramm Kopfsalat nur mit 13 Milligramm Vitamin C enthalten sind, in 100 Gramm Löwenzahn 115 Milligramm. Also wir sehen, der Löwenzahn hat wesentlich mehr Vitamin C und dann der Wiesenknopf sogar 360 Milligramm Vitamin C. Also wir sehen, dass die Wildpflanzen wirklich wesentlich mehr Vitamine enthalten, aber auch Beta-Carotine, die wir uns jetzt anschauen. Also ein Vergleich hier. 100 Gramm Taubnessel enthalten 539 Milligramm Beta-Carotin und im Rotkohl befinden sich gerade noch 5 Milligramm. Also wir sehen, wir haben hier einen Vergleich, was in den üblichen Nahrungsmitteln enthalten ist und was wir in den Wildkräutern finden. Und das sollte uns ermutigen, mit Wildkräutern uns anzufreunden. Wildkräuter gewinnen immer mehr an Bedeutung. Ja, wir können geradezu sagen, es boomt. Ich erlebe jetzt, dass sehr viele Menschen sich dafür ausbilden lassen, weil dieses Bewusstsein auch in der Bevölkerung steigt. Wir können Wildkräuter in der Küche verwenden. Wir können damit erleben, dass unsere Küche kreativer wird, farbenfroher wird, wirkt auf unseren Körper vitalisierend und noch dazu enorm gesund. Wir nehmen unsere Nahrung nämlich direkt aus der Natur. Und wenn man dann einmal begonnen hat, in die Natur hinauszugehen und diese Pflanzenwelt entdeckt, dann kommt wirklich große Freude auf. Ich zeige zum Beispiel Haustee-Mischungen, ich zeige ein Holundergetränk, dann Mazerate, Tinkturen, Hydrolate und auch Aufgüsse. Man kann also so viel, nicht nur in der Küche, man kann so viel mit Wildkräutern zubereiten. Und nicht umsonst ist es die Apotheke Gottes. Und ich möchte hier ein Zitat erwähnen von Ellen White, das 1890 geschrieben wurde. Gott hat gewirkt, dass aus dem Boden Kräuter für den Gebrauch des Menschen wachsen. Und wenn wir die Natur dieser Kräuter und Wurzeln verstehen und den rechten Gebrauch

davon machen, würde keine Notwendigkeit bestehen, so oft zum Arzt zu laufen, und die Leute würden in besserer Gesundheit sein, als sie es heutzutage sind. Wir haben jetzt auch durch dieses Zitat, das ja schon vor über 100 Jahren geschrieben wurde und uns mitgeteilt wurde als für uns Menschen, damit wir für unsere Gesundheit etwas tun können. Denn Gott lässt all diese Kräuter für uns wachsen. Und wenn wir den Blick dafür bekommen und die Liebe dafür bekommen, dann werden wir auch reichlich belohnt, nicht nur mit Freude, sondern auch für eine bessere Gesundheit. Nun wollen wir die Inhaltsstoffe der Pflanzen betrachten. Die Inhaltsstoffe der Wildpflanzen sind in Wurzeln und Blättern und Blüten enthalten. Hier haben wir die Kohlenhydrate, Zellulose, Chlorophyll, Mineralien, Spurenelemente, Enzyme, Vitamine, ätherische Öle, Saponine, Tannine, pflanzliche Hormone, Gerbstoffe, Schleimstoffe und die Alkaloide. Es gibt also eine Unmenge an Inhaltsstoffen. Es sind Tausende. Hier habe ich jetzt nur die wichtigsten erwähnt und ich werde jetzt auf die einzelnen ein wenig eingehen. Wir haben als erstes die Kohlenhydrate, die in den Wildpflanzen auch reichlich enthalten sind. Und aus Zellulose, Ballaststoffe, Pektin, Stärke, Inulin und verschiedene Zuckerarten bestehen. Das wären also die Kohlenhydrate. Jetzt kommen wir zum Chlorophyll der Pflanze und das als ein ganz, ganz wichtiger gesundheitsbringender Faktor darstellt, das Grün der Pflanzen. Es hat blutreinigende, blutbildende, deodorierende und entgiftende Eigenschaften, die den Heilungsprozess beschleunigen. Wenn man sich vorstellt, wie Menschen wieder ihre Gesundheit zurückgewinnen, wenn sie entdecken, durch das Anwenden grüner Pflanzen, wie es ihnen besser geht. Ich habe das also in meinem Leben selber erfahren, durch meine Krankheit, die vor 30 Jahren entstanden ist, dass diese grünen Pflanzen wirklich eine ganz große Hilfe waren im Heilungsprozess. Und hier sehen wir wieder, wie wunderbar Gott alles für uns geschaffen hat. Das nächste, was ich jetzt Ihnen zeigen werde, sind die Mineralstoffe und die Spurenelemente. Diese sind Aufbaustoffe, die vom menschlichen Organismus leichter aufgenommen werden können. Sie regulieren den Stoffwechsel, sind Bausteine von Enzymen und Vitaminen. Also wir brauchen alle diese Stoffe. Sie sind Mineralstoffe und Spurenelemente. Eine Vielzahl gibt es davon, die wir für unsere Gesundheit benötigen und die ganz besonders in den Wildpflanzen enthalten sind. Nun kommen wir zum Vitamin C und zu den Carotinoiden. Die sind unerlässlich für unsere Gesundheit, für unser Immunsystem, als Vorbeugung im Kampf gegen Krankheiten und zur Regulation unseres Stoffwechsels. Die Enzyme sind wiederum nur in der Rohkost enthalten. Und wir finden es natürlich dann ganz besonders im Wildgemüse, wenn wir es in den Salat, in die Rohkost hineingeben oder in den grünen Smoothies oder in den grünen Drinks. Was sind nun Enzyme? Enzyme sind Biokatalysatoren, die unsere Stoffwechselvorgänge steuern. Sie beschleunigen chemische Reaktionen, sterben aber durch Erhitzen ab. Also wir sehen, dass die Rohkost eigentlich unerlässlich ist, dass der Mensch einen Teil seiner Nahrung roh zu sich nimmt, weil eben gerade diese wertvollen Enzyme darin enthalten sind. Nun kommen wir zu den ätherischen Ölen. Ätherische Öle sind in den letzten Jahrzehnten sehr, sehr beliebt geworden. Wir kennen sie durch die Duftlampen und durch das Beduften von Räumen, aber ätherische Öle haben noch viel mehr Wichtiges

uns zu bieten. Ätherische Öle wirken antibakteriell, entzündungshemmend, harntreibend, appetitanregend, verdauungsfördernd, krebshemmend und sind noch dazu wohlriechend. Also wir sehen, wir können sie sehr vielseitig verwenden. Und sie haben einen ganz besonderen Wert für unsere Gesundheit. Die Zitronenmelisse ist so ein aromatisches Kraut, das wir so gerne in den grünen Salat geben oder auch für Tees verwenden. Ich werde dann in einem anderen Vortrag zeigen, wie man ätherische Öle selbst gewinnen kann und wie sie hergestellt werden. Nun wollen wir die Gerbstoffe der Pflanzen betrachten. Die Gerbstoffe sind also ganz speziell für die Haut ein Schutzmittel, vor allem bei Hauterkrankungen oder auch bei Hämorrhoiden. Man kann das also mit Sitzbädern machen oder überhaupt in Bäder hineingeben. Und wir wollen nun die Gerbstoffe betrachten, was sie noch zu bieten haben. Sie binden Eiweißstoffe der Haut und der Schleimhäute, sind fäulnishemmend, antibakteriell, leicht stopfend, schützen unsere Haut und bauen sie auf. Ein Beispiel haben wir mit der Eichenrinde. Also die Eichenrinde ist etwas, das wir aufkochen können. Das stammt von der Rinde, der Eiche. Können wir aufkochen, in einen Absud machen und das in das Badewasser dann hineingeben, entweder in das Sitzbad oder eben in das Ganzbad. So finden wir in so vielen Pflanzen Heilstoffe und Wirkungsweisen, die auch im Krankheitsfalle ganz besondere Linderung und Hilfe bringen. Natürlich sollte alles mit einem Arzt besprochen werden im Krankheitsfalle. Nun wollen wir die Bitterstoffe betrachten. Die Bitterstoffe steigern die Magensaftproduktion, wirken appetitanregend, unterstützen die Leber und haben eine tonisierende Wirkung. Ja, die Bitterstoffe sind also ganz, ganz wichtige Stoffe, die die Magensaftproduktion anregen. Und wir finden sie ganz besonders in den Birkenblättern, Löwenzahn und Wermut. Davon ist aber der Wermut der bitterste. Der Löwenzahn und die Birkenblätter gehen noch, die sind nicht so stark bitter und sind dann auch angenehmer zu nehmen. Aber wie gesagt, sie sind ganz besonders geeignet für den Magen und für die Verdauung. Sie wirken anregend und sollten dort genommen werden, wo man eine Appetitförderung benötigt oder und die Leber unterstützt in ihrer Arbeit und eine bessere Entgiftungsarbeit und Verdauungsarbeit dann leistet. Nun kommen wir zu den Schleimstoffen. Die Schleimstoffe, wie der Name schon sagt, hier bildet die Pflanze in Verbindung mit Wasser einen Schleim. Und Schleim hat ja immer eine schützende Wirkung und deshalb sind sie auch sehr wichtig für unser Verdauungsorgan, für die Schleimhäute, aber auch für die Haut. Die Wirkungsweise der Schleimstoffe ist verdauungsfördernd, abführend, reizmildernd und entzündungshemmend. In welchen Pflanzen finden wir jetzt besonders viel Schleimstoffe? Im Flohsamen, im Leinsamen und in der Ulmenrinde. Das sind so die drei bekanntesten, die hier eingesetzt werden, die man einweichen muss. Dann bildet sich dieser Schleim und dann kann man eben entweder den Schleim mit der Pflanze essen oder mit dem Samen essen oder nur den Schleim für die Verdauungsorgane. Also wenn jemand zum Beispiel Stuhlverstopfung hat, aber auch bei Entzündungen kann man diesen Schleim einsetzen. Der nächste wichtige Inhaltsstoff sind die Saponine. Hier haben wir wieder eine Verbindung zu dem Wort, das auch mit Seife zu verbinden ist oder was auch Seife bedeutet. Das heißt, es sind seifenähnliche Stoffe. Man nennt sie auch Schaumstoffe. Und wir werden jetzt gleich sehen, worin sie am meisten enthalten sind. Sie wirken also schleimlösend, besonders auf die Bronchien

und sind auch wassertreibend. Man sollte sie jetzt nur in geringen Mengen verwenden, da sie sonst die Schleimhäute sogar reizen können. Und die am meisten verwendeten sind Efeu und Großkastanie, die aber nur äußerlich verwendet werden dürfen. Zu den wichtigsten Schaumstoffen bzw. Saponinen gehört die Schlüsselblume auch das Gänseblümchen, die Vogelmiere und wie schon gesagt die Rosskastanie und das Efeu. Und Sie werden staunen, was man mit Rosskastanie und Efeu alles machen kann. Man kann sogar die Wäsche waschen. Man kann, wenn man ein Rosskastanienbad nimmt, kann man sogar in ein Schaumbad steigen, also durch die Rosskastanie hervorgerufen. Also es ist so vieles in der Natur vorhanden, das für uns ganz, ganz wertvoll ist. Nun kommen wir zu den Phytohormonen. Das sind Biokatalysatoren, die krebshemmend wirken und in vielen Pflanzen, besonders in Salbei, Hopfen und Rotklee, enthalten sind. Wir wissen, dass gerade wenn eine Frau in den Wechsel kommt, es zu einem Östrogenmangel kommt. Und da ist es natürlich sehr, sehr wertvoll, wenn man diesen Prozess, dass eben Hormone weniger werden, mit Pflanzen unterstützen kann, die dieses Östrogen enthalten oder eben die Östrogenbildung beschleunigen oder fördern. So haben wir in der Natur so viele Pflanzen, die für unsere Gesundheit so wertvoll sind. Und man nennt das dann auch Frauenkräuter, da gehören also viele dazu, die eben Phytohormone enthalten. Dann gibt es Alkaloide, auf die wir besonders aufpassen sollen, denn wir sollten keine Pflanzen zu uns nehmen, die Alkaloide enthalten. Sie werden zwar in der Medizin verwendet, und zwar nur unter ärztlicher Aufsicht, denn wenn die Dosis nicht stimmt, dann sind sie giftig. Und so möchte ich ein paar dieser alkaloidhältigen, giftigen Pflanzen Ihnen zeigen. Also die Alkaloide bilden die Grundlage der Pharmakologie. Sie sind also hochgiftig und sind im Fingerhut, Seidelbast und Goldregen, also nur um ein paar zu nennen, enthalten und nicht zum Essen geeignet. Also bitte, verwenden Sie nie alkaloidhältige Pflanzen zum Essen. Jetzt möchte ich Ihnen noch ein paar giftige Pflanzen zeigen. Das ist sehr wichtig, wenn wir lernen, hinauszugehen in die Natur, um Pflanzen zu sammeln. Und wir wissen nicht, mit welcher Pflanze wir eine essbare verwechseln können, dann kann das fatale Folgen haben. Und deshalb ist es auch wichtig, dass wir diese Pflanzen auch kennen, die giftige Stoffe haben und die wir verwechseln können. Zum Beispiel wächst also jetzt im Frühjahr der Wiesenkerbel sehr stark, also er ist ganz, ganz weit verbreitet, aber den kann man jetzt ganz leicht mit dem Schierling verwechseln oder mit der Hundspetersilie. Es gibt dann auch noch die wilde Möhre, die ähnlich aussieht. Dann gibt es noch das Maiglöckchen, das man mit dem Bärlauch verwechseln kann. Dann den Riesenbärenklau mit dem Wiesenbärenklau. Dann Eisenhut, Fingerhut, die alle sehr giftig sind. Goldregen, Hahnenfuß, also fast alle Hahnenfußgewächse. Und auch die Holunderbeere, wenn sie roh gegessen wird. Das sind also jetzt die wichtigsten Giftpflanzen, die jetzt für einen Anfänger, der jetzt hinausgeht und die Pflanzen kennenlernen möchte, wichtig geworden sind. Jetzt möchte ich Ihnen noch gerne Wissenswertes beim Sammeln von Wildkräutern vermitteln, wenn wir hinausgehen. Wie Sie hier schon am Bild sehen, bin ich hier zu sehen mit einem Korb. Wenn wir hinausgehen in die Natur, dann sollten wir erstens uns Gedanken machen, wo wir hingehen, ob wir jetzt neben der Straße wachsen oder ob wir auf eine Alm gehen oder ob wir einen Wald gehen oder Waldränder besichtigen. Wir sollten also auf keinen Fall dort sammeln, wo frisch gedüngt ist oder an den Straßenrändern. Also das wäre auf jeden Fall das Schlechteste.

perfekteste. Am besten ist, dass wir also von der Örtlichkeit her in nicht gedüngte Wiesen gehen, dass wir Waldränder aufsuchen oder Almen aufsuchen und uns also wirklich ganz genau informieren. Wir sollten auch immer einen Pflanzenführer mitnehmen, das ist ganz wichtig, dass ich nachschauen kann, wenn ich eine Pflanze nicht erkenne. Und da ist auch wichtig, dass ich einen sehr guten Pflanzenführer habe. Es gibt auch Pflanzenführer, die ganz genau auch aufzeigen, ob es eine ähnliche Pflanze gibt, die giftig ist. Ne? Wenn jetzt so eine Pflanze eben einen Doppelgänger hat oder einen giftigen Doppelgänger sozusagen. Dann möchte ich auch noch Sie erinnern, wenn Sie hinausgehen in die Wiesen, dass Sie nicht einfach in die Wiesen hineinstürmen, sondern dass Sie eventuell auch den Besitzer fragen, weil sonst könnten Sie auch ein ungutes Ergebnis haben, dass ein Bauer dann auf Sie sehr böse sein wird. Also wir sollten schon auch immer fragen, das wäre also sehr, sehr wichtig. Wann sammeln wir jetzt noch die Wildkräuter? Am Abend wäre es also nicht günstig zu sammeln. Warum? Warum wird es am Abend nicht so günstig sein? Weil sehr viele Blüten am Abend sich schließen. Und am besten ist also am späten Vormittag zu gehen. Manche Kräuter haben also und manche Pflanzen und manche Blüten haben also am Mittag, also entfalten sie sich vor allem in der Sonne am schönsten und haben dann auch die größte Kraft. Also wir sollten am späten Vormittag gehen. Manche Kräuter zum Beispiel, das Johanniskraut ist ein Sonnenkraut, das können wir in der prallen Mittagssonne ernten, weil es da eben auch die meiste Kraft hat. Die Jahreszeit wäre jetzt noch wichtig. Wann können wir welche Kräuter sammeln? Manche wachsen also das ganze Jahr hindurch, vom Frühjahr bis zum Herbst, manche sogar im Winter, so wie das Gänseblümchen. Das können wir sogar im Winter unter der Schneedecke entdecken oder wenn der Schnee weggeht, ist ein Gänseblümchen noch immer da. Das ist also etwas, was uns hier auch geschenkt wird, dass wir von Frühjahr bis zum Herbst eigentlich Wildkräuter sammeln können. Manche gibt es nur im Frühjahr, manche gibt es nur im Sommer und manche nur im Herbst und manche können wir ganz bis vom Frühjahr bis zum Herbst suchen und auch finden. Und wie ich schon gesagt habe, am besten einen Korb mitnehmen, so wie Sie mich da auf dem Bild auch gesehen haben, dass ich nur mit dem Korb hinausgehe, dass ich auch ein Messer mitnehme, dass ich den Pflanzenführer dabei habe, dass ich aber auch die Pflanzen mit meinen Fingerspitzen abzwicken kann. Muss nicht unbedingt mit einer Schere gehen, aber je nachdem, was ich pflücke, wird es gut sein, wenn ich irgendetwas mitnehme, wo ich also auch Ästchen abzwicken kann. Und vor allem, was auch noch wichtig ist, dass ich mir Handschuhe mitnehme, vor allem wenn ich Brennnessel sammle, denn sonst kann ich dann ein, zwei Tage ziemlich starke Schmerzen haben. Etwas wäre jetzt noch zum Trocknen von Kräutern zu sagen, was ja auch meistens nicht bekannt ist, wie man richtig trocknet. Ich kann also jetzt die Kräuter bündeln und verkehrt aufhängen, was auch ich jahrelang getan habe. Aber haben wir dann einmal einen Sommer, der sehr feucht ist, dann kann passieren, und das kann eben sehr schnell passieren, dass Pflanzen schimmeln. Und deshalb habe ich mich also jetzt in den letzten Jahren entschieden, nur mehr mit einem Trockengerät meine Kräuter zu trocknen. Sie sind nämlich innerhalb von sogar 24 bis 48 Stunden wirklich komplett trocken. Und durch dieses rasche Trocknen, wenn es nicht zu hoch erhitzt wird, bleiben also die Inhaltsstoffe erhalten. Und vor allem, es kann kein Schimmel gebildet werden. Und ich kann dann wieder sehr schnell eben die Kräuter verräumen und wegtun und habe dann für die nächsten wieder Platz. Und so empfehle ich einfach, wenn jemand wirklich viel Kräuter sammelt oder selber Kräuter auch im Garten hat, dass er sich ein Trockengerät zulegt. Das verwendet man ja auch zum Trocknen von Früchten und so ist das immer eine gute Investition. Ein wichtiges Thema ist auch die

Aufbewahrung. Wie gehen wir da vor sich? Wie bewahren wir die Kräuter auf? Auf jeden Fall sollte es ein dunkler Raum sein oder dunkle Gläser. Sollten lichtgeschützt aufbewahrt werden und nicht länger als 2 Jahre. Gut wäre natürlich, dass wir jedes Jahr unsere Kräuter haben, die wir immer wieder frisch verwenden, vor allem innerhalb von einem Jahr verbrauchen. Aber wichtig ist, dass wir sie in trockene Gläser, in Keramik, eventuell auch Metall, Stoff oder Pappe, aber bitte kein Plastik, also nur in diesen Naturmaterialien verwenden. Dann, wie schon gesagt, lichtgeschützt, kühl aufbewahren, nicht länger als 2 Jahre. Was ganz wichtig ist, den Behälter mit einer Etikette zu versehen. Ich schreibe also drauf, welche Pflanze das ist und auch das Datum, wann ich sie gesammelt habe. Denn ich kann sonst auch etwas Fatales erleben. Die Pflanzen schauen also ganz anders aus, wenn sie getrocknet sind und wenn sie dann nicht beschriftet sind, weiß ich womöglich nicht, welche Pflanze das ist. Was kann ich jetzt mit Pflanzen machen? Ich kann also Pflanzen kleinschneiden, ich kann sie, wenn sie getrocknet sind und kleingeschnitten sind, dann in Gläser und in Säcke füllen, aber ich kann sie auch pulverisieren. Was ist jetzt so wertvoll am Pulverisieren? Wenn ich zum Beispiel jetzt die Brennnessel hernehme, dann kann ich die Brennnessel trocknen, pulverisieren und dann auch in Gläser füllen, in lichtgeschützte Gläser füllen und im Winter dann über den Salat streuen oder über ein Gericht streuen. Das heißt, die Brennnessel schmeckt jetzt nicht besonders gut, aber wenn ich dann, ich werde dann gleich erzählen, welche Inhaltsstoffe die Pflanzen haben, dann werden Sie sehen, wie Sie Ihre Nahrung damit aufwerten können, auch im Winter, wo eben nicht so viele Vitalstoffe enthalten sind durch das Lagern und vor allem, weil man nichts Frisches im Winter oder fast nichts Frisches bekommt. Also ich kann die Pflanzen pulverisieren. Das kann geschehen mit einem Mörser, so wie hier abgebildet ist. Oder ich kann einen Thermomix verwenden, oder einen starken Mixer oder eine Moulinette. Das sind also Geräte, die eine sehr hohe Umdrehung haben, sehr viel Kraft haben und wirklich ganz fein pulverisieren. Aber ich kann auch kleinere Portionen in der Kaffeemühle pulverisieren, zum Beispiel auch für Kräutersalz. Und wie gesagt, im Winter kann ich das dann über Salate streuen und vor allem kann ich dieses Pulver auch in Kapsel füllen. Als ich in Amerika in einem Gesundheitszentrum war, bekam ich nur Kräuterkapseln. Und ich habe dann gefragt, ja, warum gibt es keine Tees, warum gibt es alle Kräuter in Kapseln? Und dann wurde mir gesagt, ja, der Amerikaner liebt Kapseln. Wir sind das hier nicht so gewohnt. Wir trinken hier sehr gerne Tees. Und so möchte ich also auch hier damit zeigen, man kann also Tees zubereiten aus den Kräutern, aber man kann sie auch in Pulverform entweder über das Essen streuen oder eben dann in Kapseln verpacken und dann so schlucken. Also das ist auch eine Möglichkeit. Jetzt sind wir bei der Teezubereitung. Wie bereiten wir eben solche Tees zu aus Pflanzen? Wenn wir jetzt zum Beispiel einen Frühstückstee hernehmen, dann werde ich ein Wasser zum Erhitzen bringen, werde in eine Tasse einen Teelöffel von dem Kraut hineingeben, das ich jetzt gerade verwenden möchte und gieße dann mit kochendem Wasser auf und lasse so ungefähr 5 bis 10 Minuten ziehen und kann das dann abseihen und dann entweder über den Tag verteilt trinken oder wenn es eine Medizin ist, die auch vom Arzt verordnet ist, kann ich das über den Tag verteilt machen. Oder es ist ein Frühstückstee, es ist eine Mischung von verschiedenen milden Kräutern, dann kann ich diese Tasse in der Früh gleich zum Frühstück trinken. Aber wie gesagt, alles mit dem Arzt besprechen.
wenn es eine Medizin sein sollte.

Kräuter gefunden, die ich identifiziert habe. Heute werde ich nicht so viele mit Ihnen besprechen, nur die wichtigsten. Man sollte ja eigentlich mit 5 Kräuter beginnen, denn mehr schafft man gar nicht, dass man sich das merkt und die auch identifizieren kann, dass man wirklich weiß, also das ist dieses Kraut. Und jetzt möchte ich Sie hineinnehmen und in diese Pflanzenbeschreibungen, dass Sie sie schon kennenlernen. Es ist immer jetzt ein Bild dabei. Das sind die Kräuter von meinen Wiesen rund um meinen Bauernhof. Die sind für den täglichen Gebrauch zur Erhaltung der Gesundheit geeignet. Hier möchte ich jetzt ein Bibelzitat bringen. Und zwar in 1. Mose 3,18 steht, du sollst das Kraut auf dem Felde essen. Also wir sehen, dass Gott eigentlich für den Menschen die Kräuter vorgesehen hat. Warum steht das in 1. Mose 3,18? Das heißt, dort ist diese Zeit nach dem Sündenfall beschrieben, wo Gott die Ernährung des Menschen geändert hat. Das heißt also, vor dem Sündenfall hat der Mensch keine Kräuter zur Ernährung verordnet bekommen von Gott, sondern nur die Tiere. Aber nach dem Sündenfall gab es eine Änderung in der Ernährung und Gott verordnete für den Menschen das Kraut auf dem Felde. Und dazu gehören die Kräuter. Warum hat er das wohl getan? Man hat also festgestellt, dass ganz besonders in den grünen Kräutern, und ich habe ja das Chlorophyll schon erwähnt, entgiftende Wirkung ist. Es sind Heilstoffe enthalten, aber ganz besonders entgiftende Wirkungen haben diese grünen Kräuter. Vor allem das Chlorophyll auch in den Kräutern. Und dann haben wir auch die vielen Heilstoffe, die noch drinnen sind, die einfach eine Gesundheitsförderung bewirken und eigentlich eine Gesundheitsvorsorge bedeuten. Und nun wollen wir uns diese Kräuter ansehen. Als erstes haben wir die Königin der Kräuter, das ist die Brennnessel. Sie wächst ja fast überall und ganz besonders auf stickstoffreichen Böden und ist eben auch ein Bodenanzeiger, was für ein Boden sich da befindet. Und auf meinem Grundstück finde ich an jeder Ecke und Ende die Brennnessel. Und ich habe nie einen Mangel an Brennnesseln. Und auch dort, wo wir gelernt haben, als erstes habe ich einen amerikanischen Lehrer gehabt, der uns in die Kräuterkunde eingeführt hat. Und der hat gesagt, das, was die Menschen ausreißen und wegschmeißen, ist oft das Wertvollste, das sie brauchen. Und wächst eigentlich in fast jedem Garten irgendwo in einer Ecke. Ja, die Brennnessel enthält viel Vitamin C und Vitamin A. Dann Calcium und Eisen, hat einen hohen Chlorophyllgehalt, hat entgiftende Wirkung, sollte nicht roh gegessen werden wegen des Histamingehaltes, weil das würde unsere Zunge nicht freuen und unsere Mundschleimhaut, das würde also eine fürchterliche Reaktion geben. Aber gekocht können wir die Brennnessel verwenden in Spinat, in Suppe, in Tees, im Frischpresssaft, im Smoothie, dann auch für Hydrolate und auch als Jauche, als Brennnesseljauche für meinen Garten, für die Starkzehrer in der Hauptsache. Dann kann auch die Brennnessel für Heilzwecke verwendet werden. Ich habe sie ja schon vor 30 Jahren kennengelernt in meinen Rheumatees. Also man mischt in die Rheumatees meistens Brennnessel hinein und auch wenn wir so Entgiftungsprogramme machen, vor allem also wenn wir eine Entschlacken oder eine Fastenkur durchführen, dann trinken wir entweder Brennnesseltee oder wir geben einige frische Brennnesseln in den Frischpresssaft hinein. Das wäre also das Wichtigste jetzt zur Brennnessel. Dann wollen wir die Holunderblüten betrachten. Der Holunder wächst am Rand von nährstoffreichen Edellaubwäldern, blüht von Mai bis Juni. Die Inhaltsstoffe sind Mineralien, Flavonoide, Glykoside wie Rutin und Quercetin. Dann die Wirkung ist schweißtreibend, blutreinigend, entzündungshemmend. Eingesetzt werden kann sie in der Küche als Getränk, als Pfannkuchenteig und für Heilzwecke in Teemischungen, bei fieberhaften Erkrankungen, aber auch als Hydrolat für Getränke

Oder, wie ich dann auch in einem nächsten Kurs oder nächsten Vortrag zeigen werde, als Kräuterdudler. Also die Holunderblüten liebe ich ja ganz besonders, schon von ihrem Duft her. Und wenn man solche Getränke dann zubereitet, dann, und diesen Geschmack und diesen Duft erlebt, das ist wirklich etwas Besonderes. Als nächstes möchte ich jetzt den König der Pflanzen präsentieren. Das ist der Löwenzahn. Warum ist jetzt der Löwenzahn so wertvoll? Der Löwenzahn kommt erstens einmal sehr häufig vor. Und wie ich vorher schon erwähnt habe, er hat Bitterstoffe. Und er hat eben auch, wie die Brennnessel, so gewaltig viel Inhaltsstoffe, die für unsere Gesundheit, entweder für die Gesundheitsvorsorge, aber auch im Krankheitsfall sehr, sehr wertvoll sind. Der Löwenzahn wächst überall. Er hat tiefe, lange Wurzeln, viel Kalzium und Eisen. Die Wirkung ist entwässernd, blutreinigend, appetitanregend, verdauungsfördernd, magenstärkend, gallenflussfördernd. Also sehr, sehr wertvoll für die Gesundheit und in der Küche ganz besonders als Salatbeimischung, dann für Frischpresssäfte, für Smoothies und aus den Wurzeln kann man einen Kaffee herstellen, wenn man sie trocknet und röstet. Für den Heilzweck dienen die Blätter und Blüten getrocknet als Tee. Also wie wir jetzt schon gesehen haben oder gehört haben, hat der Löwenzahn ganz, ganz tiefe Wurzeln. Und das ist das eigentlich das Geheimnis der Pflanzen, wenn sie besonders viele Inhaltsstoffe haben, kommt das daher, weil ihre Wurzeln tief in die Erde hineingehen. Und da ist, wie gesagt, der Löwenzahn spitzenrangig. Die Brennnessel hat jetzt nicht so tiefe Wurzeln, aber die Wurzeln sind also weit verbreitet. Die haben eine ganz, ganz große Ausdehnung. Aber beim Löwenzahn ist es eine einzige Wurzel, fast eine Pfeilwurzel, die ganz tief in die Erde hineingeht. Und das bringt eben dann so viele Nährstoffe in die Pflanze hinein. Das ist das Wertvolle und da sind, wie gesagt, Löwenzahn und Brennnessel das Wertvollste. Das nächst Wertvolle ist Alfalfa. Es ist ein sehr wertvolles Wildgemüse, wächst in vielen Wiesen, wird aus den Gärten kultiviert, kann bis zu 2 Meter hoch werden. Die Wurzeln reichen bis zu 30 Zentimeter tief in die Erde hinein. Dementsprechend können eben auch viele Nährstoffe aufgenommen werden, wie Kalzium, Fluor, Eisen, Magnesium, Kalium, Silizium, Natrium, Schwefel und viele Spurenelemente. Alfalfa hat einen neutralen Geschmack und wird als Nahrungsergänzung verwendet, auch Sprossen im Winter, dann als Beigabe für Kräutersalz und auch Wildgemüse, Frischpresssäfte und auch für Smoothies. Das heißt, warum benötige ich diese Pflanzen? Wegen der Inhaltsstoffe. Wir haben jetzt gesehen, was diese Pflanzen alles enthalten. Und wenn ich das jetzt täglich in den Salat hineinschneide oder wenn ich einen Smoothie zubereite oder einen Frischpresssaft oder dann auch als Tee oder in Kräutersalz, dann habe ich, wenn ich das jeden Tag irgendwo in meine Speisen hineingebe, dann werte ich meine Nahrung damit auf. Also ich führe meinem Körper ganz, ganz wichtige Inhaltsstoffe der Pflanzen zu, die gesundheitsfördernd sind. Nun kommen wir zum Sauerampfer. Wie der Name schon sagt, er ist säuerlich, er ist sauer und er wächst eben auch in sehr vielen Wiesen, kommt oft massenhaft vor, sehr gerne auf feuchten, lehmigen Wiesen, in Weiden, auf Bachufern. Die Blätter sind spitz und länglich und die Blüten unscheinbar klein und rötlich. Und die Verwendung ist der Blätter in Mai und in Juni. Vor allem also für Salate, man tut Salaten beimengen. Die Pflanze enthält viel Vitamin C, das ist also im Frühjahr sehr wichtig, dass wir unseren Körper wieder mit Vitamin C aufbauen, damit das Immunsystem wieder stark ist, das ja über den Winter immer schwächer wird. Dann aber auch Oxalsäure, die

weniger gut ist, also hier ist Vorsicht geboten, dass man nicht zu viel nimmt. Und verwendet wird also der Sauerampfer in der Wildkräuterküche, wie ich schon gesagt habe, für Salate, aber auch für Aufstriche, macht sie aromatischer. Und eine besondere Delikatesse ist die Sauerampfersuppe. Aber auch in Frischpresssäfte und Smoothies kann sie in kleinen Mengen verwendet werden. Also wie Sie jetzt schon gehört haben, ich erwähne sehr oft Frischpresssaft, Smoothie oder grüner Trink. Diese Pflanzen sind wirklich Gesundheitsbringer und ich kann sie in den täglichen Gebrauch hineinnehmen. Und deshalb erwähne ich es dann auch immer wieder, dass Sie wissen, diese Pflanzen können Sie in Ihren Smoothie hineingeben. Und wir werden dann auch in einem anderen Vortrag zeigen oder werde ich zeigen, wie man solche Smoothies und grünen Säfte herstellen kann. Nun kommen wir zu einer sehr, sehr wertvollen Pflanze. Also die liebe ich ganz besonders. Es ist auch ein Frauenkraut. Es ist die Schafgarbe. Es ist ein Korbblütler. Und zu meiner großen Freude wächst die Schafgarbe hier massenhaft. Und ich lasse dann immer einen Teil der Wiese nicht mähen, damit sie ausblühen kann. Denn wenn immer die Wiesen niedergemäht werden, dann kommt es nie zum Blühen. Und die Blüte der Schafgarbe ist auch besonders wertvoll und sie ist auch sehr schön. Die Schafgarbe wächst auf feuchten, fetten Wiesen, wird bis zu 80 cm hoch. Die Blätter sind fein gefiedert, also sie ist leicht zu erkennen, ganz, ganz zart fein gefiedert. Die Blüten sind weiß bis rosa. Dann haben wir Inhaltsstoffe wie Gerb und Bitterstoffe, wie gesagt eben auch die Bitterstoffe für Magen und Darm. Dann ätherisches Öl und Vitamin C. Also es lässt sich auch für Salben sehr gut die Schafgarbe verwenden. Sie schmeckt herb und würzig, deshalb eben auch ganz besonders in der Wildkräuterküche beliebt. In Mischsalate, man sollte nicht zu viel verwenden, für Kräuterbutter, für Pestos, für Suppen und für Aufstriche. Die getrockneten Blüten und Blätter können wir in Haustiermischungen geben, frisch als Tinktur und als Ölansatz, was ich dann auch zeigen werde in einem weiteren Seminar. Und vor allem in Smoothies und in Frischpresssaft kann ich das grüne Kraut verwenden. Die Heilwirkung ist auf Kreislauf, Stoffwechsel, Harnsystem, Verdauungsapparat, Gebärmutter und Haut. Wir haben also ein weites Wirkungsspektrum bei der Schafgarbe. Sie ist wie gesagt auch ein Frauenkraut, wird also auch in Teemischungen, ganz besonders bei Problemen mit der Gebärmutter, verwendet. Und eben durch die Gerbstoffe und Bitterstoffe eben auch sehr wertvoll für Magen und Darm. Aber was eben auch noch ganz, ganz toll ist, dass man es für Hautcremen verwenden kann, weil es eine wunderbare Hautwirkung hat. Also die Schafgarbe ist auch ein ganz, ganz wunderbares Kraut für unsere Gesundheit, aber wie gesagt auch für unsere Haut als Kosmetikmittel. Nun kommen wir zum Wiesenbärenklau. Da habe ich ja schon erwähnt, dass es da einen Doppelgänger gibt, aber der wirklich ganz anders aussieht und hochgiftig ist, also der Riesenbärenklau. Wie der Name schon sagt, der ist riesengroß. Und der Wiesenbärenklau hat zwar sehr große Blätter, aber wird nicht so groß. Also es liegt eher am Boden mit den Blättern und nur die Blüte ist dann zu sehen, also eine Doldenblüte, die auch sehr groß werden kann. Der Wiesenbärenklau liebt feuchte Böden, wächst in Waldlichtungen und Wegrändern. Der Stiel ist bräunlich und länglich gerillt. Die Blätter sind groß und einladend. Die Blüten als Dolde zitronengelb, aber wie gesagt, Vorsicht, er kann mit dem Riesenbärenklau verwechselt werden, wenn man jetzt nicht die Kenntnis hat darüber. Wozu verwenden wir ihn? Ist ein reines Wildkraut für die Küche. Wir verwenden die Blätter als Spinatgemüse, gefüllte Pfannkuchen oder eben auch für Spinatpizza. Dann im Beim Kochen und Demonstrieren zeige ich dann
wie wir ihn verwenden können.

und in welcher Kombination er dann verarbeitet werden kann mit anderen Gemüse, Wildgemüse. Ein sehr bekanntes Wildgemüse oder Kraut ist der Spitzwegerich. Der Spitzwegerich, so wie auch das Wort schon sagt, es ist der Weg enthalten, wächst gerne am Wegrand oder eben auf harten Boden und ist ein sehr, sehr wertvolles Kraut, wie gesagt, auch in der Wildkräuterküche, aber auch zu medizinischen Zwecken. Der Spitzwegerich ist ein mehrjähriges Kraut. Die Blätter sind, wie das Wort schon sagt, spitz, sind schmal und längs gestreift. Dadurch kann man es sehr leicht erkennen, ist also nicht zu verwechseln. Es gibt also keines, mit dem man es verwechseln könnte. Die Blüten sind auch unverwechselbar. An einem ganz langen Stängel ist eine längliche Knospe. Die Inhaltsstoffe sind wieder Chlorophyll, Schleimstoffe, Tannine, Pektine, Glykoside und Flavonoide, die für unsere Gesundheit einen besonderen Wert haben. Verwendet dann in Hausteeanteil, in Pestos, Frischpresssaft, Smoothie oder Hustensirup. Und wie gesagt, ganz besonders eben wirkt Spitzwegerich auf die Bronchien, also bei Atemwegserkrankungen und dann bei Blutreinigungskuren und vor allem in der Entschlackung als Entgiftung und in Fastenkuren wird also auch ein Entschlackungstee oder Entgiftungstee gereicht mit Spitzwegerichblättern, die dabei sind. Für die Atemwegserkrankungen kann man einen Sirup herstellen mit Spitzwegerich, indem man die frischen Spitzwegerichblätter mit Honig und Rohrzucker schichtweise in ein Glas füllt, den Spitzwegerich aber ein bisschen klein schneidet und dann schichtet und 2 bis 3 Wochen stehen lässt. Und wenn das alles sich verflüssigt hat und der Zucker dann die Inhaltsstoffe vom Wegerich herausnimmt, kann man das dann filtrieren oder durchsieben und dann im Krankheitsfall einsetzen, aber wie gesagt, immer mit dem Arzt besprechen. Nun kommen wir zu einem sehr beliebten Wildkraut, das ist der Bärlauch, der ja im Frühjahr ganz besonders boomt. Der Bärlauch ist ein Liliengewächs, er wird auch als wilder Knoblauch bezeichnet, er wächst in Auwäldern auf schattig feuchten Böden. Die Ernte ist, wie gesagt, nur im April und Mai, also da muss man sich beeilen, dass man dazu kommt. Und die Blätter sind ebenfalls spitz und auch leicht längs gestreift. Aber Vorsicht, Verwechslungsgefahr mit Maiglöckchen. Die Inhaltsstoffe sind Bärlauchöl mit Vinylsulfid und Merzaptan und einem Aldehyd. Wirkt eben auch auf die Atemwege, aber auch gegen Spul- und Madenwürmer. Sehr wirksam, hat eine verdauungsfördernde Wirkung, auch auf den Kreislauf. Und reinigt vor allem auch die Körpersäfte. Wir verwenden es in der Wildkräuterküche als Pesto, Suppe, Spinat und auch für die Kräuterbutter. Heute kann man ja den Bärlauch schon überall in den Geschäften kaufen. Und es gibt Gegenden, wo er massenhaft auftritt. Vor allem also hier in Österreich, in Niederösterreich und vor allem eben an Bachufern. Da ist er sehr gerne zu Hause. Ich selbst habe mir einen angepflanzt am Waldrand, weil hier lebe ich also in einer sehr trockenen Gegend, wo oft sehr heiße, trockene Phasen sind im Sommer und das mag der Bärlauch nicht so gern. Aber ich habe ihm einen schattigen Platz gefunden und dort hat er sich jetzt recht gut vermehrt, sodass ich auch selber meinen Bärlauch habe. Nun möchte ich gern das Gänseblümchen vorstellen. Eine sehr liebliche Pflanze, ein Korbblütler, der auch jetzt im Frühjahr ganz besonders massenhaft auftritt und wirklich teppichmäßig zu finden ist. Und manchmal sitze ich mitten unter diesen Gänseblümchen und zupfe sie mir, damit ich dann eben sie trocknen kann und auch in die Teebeimischungen dann für die Teebeimischungen verwenden kann. Fast zu jeder Jahreszeit. Die Inhaltsstoffe sind Gerb- und Bitterstoffe, Saponine, Inulin, Mineralstoffe und auch ätherische Öle. Die Wirkung ist entwässernd, blutreinigend, schweißtreibend.

fiebersenkend, aber auch auswurffördernd. Und angewendet wird es für Husten- und Erkältungstees, vor allem auch in der Wildkräuterküche zur Garnierung und als Kapernersatz. Jetzt kommen wir zu einem Frühblüher, ebenfalls wie das Gänseblümchen, auch das Veilchen. Das Veilchen ist eine Pflanze, die ganz besonders auch die erste Pflanze ist, die im Frühling herauskommt. Also ganz als erstes kommt der Huflattich und dann kommt das Veilchen und die Gänseblümchen. Und das ist also die intensivste Zeit zum Sammeln. Und die Veilchen kann man natürlich auch zur Dekoration verwenden, aber sie sind genauso wertvoll in Tees. Man kann sie in einen Blütentee hineingeben oder für einen Hustentee verwenden. Also hat auch hier wertvolle Inhaltsstoffe. Das Veilchen wächst auf Böschungen, Weg- und Wiesenrändern, hat violette Blüten, aber es finden auch die Blätter Verwendung. Der Geschmack ist leicht säuerlich. Saponine gibt es in der Wurzel der Veilchen und die Wirkung ist auswurffördernd und entwässernd. Wir verwenden sie in Teemischungen bei Atemwegserkrankungen, aber auch in der Haustee. Im Haustee können sie eingesetzt werden und wie ich schon gesagt habe, als Verzierung bei Salaten. Jetzt kommen wir zu einem sehr wichtigen Wildgemüse. Es ist eigentlich ein Unkraut. Man kann ja zu vielen Wildgemüse auch Unkräuter sagen. Sie sind sehr oft als Unkraut in unserem Garten vorhanden. Und der Giersch ist ein Kraut, das ganz besonders hier in dieser Gegend wächst, in der Weingegend. Südsteiermark ist ja Weingegend. Und hier ist er ganz besonders verbreitet und so stark vorhanden, dass es schon manchmal eine Plage ist. Aber wenn man jetzt den Wert des Giersch erkennt, dann ärgert man sich nicht so sehr über dieses Unkraut. Natürlich im Garten muss man ihn mit den Wurzeln entfernen, also die gehen ja tief hinein und wenn oft nur so ein kleines Stückchen einer Wurzel erhalten bleibt, dann wächst schon wieder eine neue Pflanze, also es ist fast nicht wegzubringen. Ich habe sogar jetzt einmal gehört, dass eine Kräuterkundlerin ein eigenes Gierschbeet angelegt hat. Dann habe ich gesagt, nein, das brauche ich nicht. Bei mir ist der Giersch überall und nicht nur im Garten, sondern in den Wiesen und Wegrändern überall zu finden. Der Giersch ist ein Doldenblütler, also nicht nur ein lästiges Unkraut und massenhaft in Wiesen vorhanden, sondern ist wirklich ein ganz, ganz wertvolles Wildgemüse. Er ist ein Doldenblütler und bringt eine wunderbare Blüte und wird bis zu einem Meter hoch. Die Blätter haben einen würzig-aromatischen Geschmack. Die Ernte ist von Frühjahr bis Herbst. Die Inhaltsstoffe sind Vitamin C, Carotinoide, Eisen und Mangan, also die Hauptwirkstoffe. Dann die Wirkung ist handtreibend, löst eben saure Ablagerungen bei Gicht. Wo werden wir es dann in der Hauptsache einsetzen? Eben auch für Frischpresssäfte in Entschlackungen und vor allem, wenn jemand einen Gichtanfall hat, kann er also einen Frischpresssaft trinken oder eben in Entschlackungswochen, wo man gern hat, dass man Ablagerungen los wird. Aber in der Wildkräuterküche ist es das beste Spinatgemüse, ist sehr zart, hingegen andere Kräuter sind eher sehr faserig, er ist sehr zart, wird auch für Salat und Pestos verwendet und ganz besonders auch für Suppen, aber auch für Kräuterbutter, Smoothies. Und die Wurzeln kann man ebenfalls verwenden. Nun kommen wir zur Gundelrebe. Die Gundelrebe ist ein Lippenblütler und kommt im Frühjahr auch massenhaft vor. Also wenn sie blüht, sieht man es dann im Frühjahr am besten. Die Gundelrebe wächst eben auf Fettwiesen, in Gärtenweiden und im Gebüsch, hat Kriechsprossen mit 20 bis 30 cm langen Ausläufern. Die Blüte ist violett und kann als Hausteeanteil dazugegeben werden. Die Blätter schmecken stark würzig. Ätherische Öle enthält die Gundelrebe, Bitter- und Gerbstoffe, Cholin, dann

Aline und Phenolsäure. Jetzt kann sie verwendet werden äußerlich auch bei Wunden und Hämorrhoiden, eben wegen der Gerbstoffe. Dann in der Wildkräuterküche, ganz besonders in Salate, Pesto, Suppen, Kräutersalz, Aufstriche und Gemüse. Warum ist die Gundelrebe in der Wildkräuterküche so beliebt? Weil sie eben so einen wunderbaren würzigen Geschmack hat. Und sie darf wirklich nicht in Pestos fehlen oder eben im Kräutersalz oder eben zum Würzen von Suppen. Nun kommen wir zu einem Wildgemüse, das ebenfalls eine Delikatesse darstellt und auch hier in der Südsteiermark ganz besonders vertreten ist. Das sind die Hopfensprossen. Hier in der Südsteiermark wird eben auch der Hopfen angebaut und sogar in der Wildnis, also in Wald und Wiesen, findet man diese Hopfensprossen oder diese Hopfenpflanzen. Die Sprossen sind im Frühjahr eine Delikatesse, spargelähnlich zu verwenden und im Herbst die Blüten dann zu Heilzwecken für Tees, haben eben diese berühmte beruhigende Wirkung. Der Hopfen ist ein Hanfgewächs, wächst auch in Auwäldern, vor allem aber in feuchten, nährstoffreichen Gebüschen. Sie ist eine mehrjährige Staude und wird bis zu 6 Meter hoch. Die Ernte der Sprossen ist im Frühjahr bis Mai. Die Blüten dann im Herbst werden getrocknet und für Tee verwendet. Und das Hopfensprossengemüse schmeckt dem Spargel ähnlich, wie schon erwähnt. Und die ganze Pflanze wirkt dem appetitanregend und verdauungsfördernd. Ich bin also sehr dankbar, dass ich in dieser Gegend hier wohne, denn ich habe auch bei meiner Zufahrt einen Hang, wo eben ganz, ganz viele dieser Hopfenpflanzen wachsen. Und jedes Jahr im Frühjahr gehe ich dann hinaus und zwick sie mir ab, die Sprossen, und dünste sie ganz kurz. Man braucht sie nur so 2-3 Minuten dünsten, gibt ein bisschen Olivenöl dazu und kann sie dann auf Spaghetti sozusagen geben und hat ein wunderbares Essen, hat einen ganz, ganz feinen Geschmack. Man darf also nur die Spitzen, so ungefähr 10 cm, verwenden, denn die sind ganz zart. Weiter hinten, der Stängel, der ist dann schon wieder zäher. Die Taubnessel wächst also auch massenhaft und heuer im Frühjahr war es ganz besonders schön zu sehen, dass sie blüht ja so leicht violett und da waren also in unseren Wiesen lauter so violette Pölster zu sehen. Also ein wirklich sehr, sehr schöner Anblick. Sie wächst also an sonnigen, trockenen Plätzen, blüht purpurrot bis violett und wächst ganz besonders gern in Weingärten. Deshalb ist sie eben auch hier in der Südsteiermark besonders vertreten. Es gibt dann noch die Goldnessel und die weiße Taubnessel, die also dieselbe Wirkung haben. Blühen tun sie eigentlich von März bis Oktober, aber die Hauptblütezeit ist im Frühjahr, wo sie unser Auge eben damit erfreuen. Die Inhaltsstoffe sind Tannine, Flavonoide und auch Schleimstoffe. Verwendung in Mischsalaten, Spinatpesto und getrocknet in Haustiermischungen. Die Wirkung ist entzündungshemmend, wundheilend und blutstillend. Anwendung bei Wunden, Prellungen, Fußbäder, Dickdarmentzündungen und Gebärmutterblutungen. Aber das Besondere ist jetzt an diesen Wildkräutern, wie wir jetzt schon so sehen, an den Inhaltsstoffen und der Wirkungsweise, dass diese Wildkräuter eben eine entzündungshemmende Wirkung haben. Und auch wundheilend. Und wenn wir das jetzt täglich in unsere Nahrung mit hineinnehmen, dann ist schon einmal die Sicherheit gegeben, dass wir weniger leicht Entzündungen bekommen. Also die entzündungshemmende Wirkung so vieler Wildkräuter ist eine wichtige Gesundheitsvorsorge. Jetzt kommen wir zur Vogelmiere, der Nelkengewächs ist. Und mir hat es die Vogelmiere heuer ganz besonders angetan. Sie ist massenhaft in meinem Glashaus gewachsen. Und in meiner Ausbildung habe ich jetzt zum ersten Mal gehört, wie wertvoll die Vogelmiere ist. Und so konnte ich heuer den ganzen Winter Vogelmiere-Suppe mir zubereiten.
Die Vogelmiere ist ein lästiges Unkraut in Beeten, Weingärten und Äckern.

Kern, ein besonderer Stickstoffanzeiger, Bodendecker, blüht weiß, also ganz, ganz kleine Blüten und der Geschmack ist sehr mild. Und jetzt zu den Inhaltsstoffen, die eben sehr, sehr wichtig sind. Magnesium, Silizium, Kalium, Phosphor, Eisen, Kupfer, Vitamine der B und der C, also B-Gruppe und Vitamin C. Die Saponine helfen bei Bronchialentzündungen und die Wirkung ist auch bei Übermüdung und Erschöpfung stärkend. In der Wildkräuterküche verwenden wir die Vogelmeere als Suppe, Spinat, bei Frischpresssäften in Smoothies, in den Brotteig kann man sie sogar einarbeiten. Dazu möchte ich gleich erzählen, wie ich das heuer so durchgeführt habe. Ich habe also experimentiert mit der Vogelmeere. Roh schmeckt sie mir nicht so besonders. Und dann habe ich mir gedacht, okay, dann machst du mal ein Vogelmeerebrot, dass du also dein Brot aufwertest mit diesen wertvollen Stoffen, wie wir gesehen haben, dass im Magnesium viel drinnen ist und Silizium und ganz, ganz viele Mineralien. Und da habe ich jetzt das Wasser, das man für einen Brotteig braucht, habe ich mit Vogelmeere vermischt und habe das ganz fein gemixt. Also ich hatte dann ein grünes Wasser. Und dieses grüne Wasser habe ich dann mit der Hefe vermischt und dann das Getreide hineingearbeitet. Und es ist dann ein grünes Brot entstanden. Aber wenn man weiß, welche Inhaltsstoffe die Vogelmeere hat, dann wird man sowas eher machen und dann auch eben auch einmal ein grünes Brot essen. Nun kommen wir zum Gänsefuß. Ist auch ein weit verbreitetes Unkraut. Es ist ein Stickstoffanzeiger. Auch ein lästiges Unkraut, wird 15 bis 60 cm hoch, blüht gelb, ist aber eine wichtige Gemüsepflanze von April bis September. Die Inhaltsstoffe sind Saponine, Mineralstoffe, Eisen und Vitamin C. Die Wirkung ist blutreinigend, antianämisch, wurmtreibend und wundheilend. Als Wildgemüse verwendet in Spinat, in Gemüse, in Suppe, in Mischsalate, aber auch für Frischpresssäfte und für Smoothies. Ich möchte jetzt noch eine kleine Begebenheit erzählen von dieser Pflanze. Ich habe beobachtet, dass die Rehe ganz besonders auf meinem Acker, wo die Kartoffeln wachsen, bestimmte Pflanzen gezupft haben und gefressen haben. Und dann bin ich einmal schauen gegangen, welche Pflanzen die jetzt da besonders fressen. Und da habe ich gesehen, dass sie in der Hauptsache den Gänsefuß gefressen haben. Aber nicht die ganze Pflanze, sondern nur die Spitzen. Also nicht, wenn sie geblüht haben, sondern wenn sie so in halber Höhe waren, haben sie dann oben diese Spitzen gefressen. Und immer, wenn man so in die Wiesen hinausgeht und Pflanzen sammelt, dann kann man etwas beobachten, dass an manchen Pflanzen die Spitzen fehlen. Und das sind dann die Tiere, vor allem also die Rehe, die sich diese wertvollen Stoffe aus den Pflanzen holen. Und das sollte uns ermutigen, weil eben diese wertvollen Stoffe auch für uns da sind, nicht nur für die Rehe. Sie haben auch für unsere Gesundheit eine große Bedeutung. Also die Tiere wissen, was ihnen gut tut. Nun kommen wir zum Schaboxkraut. Es ist ein Hahnenfußgewächs. Es ist eigentlich das erste Grün im Frühjahr und bringt ganz viel Vitamin C. Es blüht gelb von März bis Mai und die Blätter liegen ganz dicht nebeneinander. Aber bitte Vorsicht, nur vor der Blüte essen, dann ist es giftig. Alle Hahnenfußgewächse sind giftig, aber hier, wenn man das Blatt vor der Blüte nimmt, ist es nicht giftig. Die Vorkommen sind also in Obstgärten, feuchte Edellaubwälder und die Inhaltsstoffe Vitamin C, Saponine, Alkaloide, und Gerbstoffe. Wir haben ja vorher gesagt, man sollte keine alkaloidhaltigen Pflanzen nehmen, aber hier ist der Alkaloidgehalt fast gar nicht da, wenn die Pflanze vor der Blüte ist. Also sobald sie blüht, sie nicht mehr verwenden. Man verwendet also die frischen Blätter vor der Blüte für Wildsalate und die Knospen als Kapernersatz. Das wäre also jetzt zum Schaboxkraut. Dann kommen wir noch zum Hirtentäschel. Das Hirtentäschel ist ein Kreuzblütler, blüht weiß von Februar bis November,
ist ein Unkraut in Gärten.

Eckern und Wegrändern. Die Größe ist bis zu 60 cm. Sehr vitaminreich. Die jungen Blätter vor der Blüte werden abgestreift und für Salatmischungen verwendet. Der Geschmack ist kresseähnlich, würzig. Verwendet wird er für Mischgemüse, Soßen und Suppen und für Heilzwecke als Tee oder Tinktur und hat ganz besonders blutstillende Wirkung. Hirtendäschel ist in Vergessenheit geraten. Vor allem früher war es sehr, sehr bekannt eben wegen der blutstillenden Wirkung. Nun kommen wir zum Beinwell. Es ist auch eine Pflanze, die massenhaft auftreten kann, vor allem wo feuchte Böden sind. Es ist ein Borretsch-Gewächs, blüht von Mai bis Juli, wächst immer auf feuchten, nährstoffreichen Böden, blüht violett, das ist der echte Beinwell, aber auch einen weiß-gelblichen gibt es, wie hier auf dem Bild. Blätter und Blüten sind hochgiftig. Warum bringe ich dann diese Pflanze? Ja, weil die Wurzeln so wertvoll sind. Die Wurzeln können also äußerlich verwendet werden bei Wunden und Verletzungen und ist eine sehr altbekannte Heilpflanze, vor allem durch die Beinwellsalben. Man hat früher sogar Beinbrüche damit geheilt. Die Inhaltsstoffe sind Alkaloide, Symphytin, also das Alkaloid Symphytin. Es schädigt die Leber, deshalb sollte es nicht gegessen werden. Sollte diese Pflanze nicht gegessen werden, dann Glycosid, Consolidin, das Nervensystem angreift. Also wenn die Pflanze so schön aussieht, sollte man sie trotzdem nicht essen. Also nur äußerlich zum Verwenden. Äußerlich kann es eben als Breiumschlag oder als Salbe verwendet werden. Man kann also die Wurzeln ausgraben, dann waschen und zerkleinern und entweder kochen, einen Absud machen oder als Brei mixen und dann als Umschlag verwenden. Und wenn sie also mit Tinktur angesetzt wird oder dann auch mit Öl angesetzt wird, die Wurzel, kann sie dann in Salben verwendet werden. Jetzt haben wir den Ehrenpreis, ein Rachenblütler. Es gibt hier drei Arten, der persische, der echte und der Bach-Ehrenpreis. Blüht himmelblau von Mai bis September, also wirklich ein sehr schöner Anblick, liebt nährstoffreiche Böden, die Staude kriecht und wird bis zu 60 cm lang. Die Ernte der jungen Blätter und Triebe soll vor oder während der Blüte sein oder kann sein. Dann die Inhaltsstoffe sind Tannine, Bitterstoffe, Saponine, Mineralstoffe, Harze und auch Mannitol. Die Heilwirkung ist eben, dass sie den Appetit anregt, wirkt entwässernd, blutreinigend, verdauungsfördernd, stärkend, vor allem bei Erkrankungen der Atemwege. Der Geschmack ist leicht scharf bis bitter. Die Verwendung in Mischsalaten, Gemüsesuppe, Spinatgemüse in Smoothies, in Frischpresssaft, getrocknet als Haustee-Anteil. Also wir sehen sehr viele dieser Wildkräuter, werden in Salate verwendet, in Smoothies, in Frischpresssäfte und werten sozusagen unsere Nahrung auf. Jetzt kommen wir zu einem sehr schönen Wildkraut, dem Günsel. Er ist ein Lippenblütler. Er blüht leuchtend blau von Mai bis August, wächst auf feuchten Fettwiesen, Wegrändern, lehmigen Böden und wird bis zu 30 cm groß. Ebenfalls teppichartig oft anzufinden. Die Inhaltsstoffe sind ätherische Öle, Gerb- und Bitterstoffe sowie Substanzen, die dem Digitalis-Wirkstoff ähnlich sind. Der Geschmack ist leicht bitter und würzig. Als Heilpflanze ist der Günsel fast unbekannt. Er wirkt ähnlich wie die Teufelskralle, also als Gewebreiniger, hat beruhigende Wirkung als Einschlafmittel in der Hauptsache und lindert Sodbrennen und lindert Rheuma. Die Anwendung als Tee oder Tinktur, wie gesagt, nur 6 Wochen lang einnehmen, dann müsste man 2 Wochen Pause machen, aber kann dann wieder fortsetzen. Ich verwende den Günsel
in erster Linie als Haustee-Anteil. Ich gebe einen Anteil.

Teil in die Hausteemischung hinein. Und dann kann man den Günzel also mit Alkohol ansetzen als Tinktur und kann damit äußerliche Anwendungen machen, vor allem auch bei Rheuma. Und wie gesagt, reiner Günzeltee kann dann als Rheumatee eingesetzt werden oder wie gesagt auch bei Herzproblemen. Aber das müsste man auch wieder mit einem Arzt absprechen. Er hat eine digitales ähnliche Wirkung, die aber nicht mehr bekannt ist. Also ist wirklich sehr in Vergessenheit geraten. Das Lungenkraut ist ein Boretschgewächs und blüht violett bis blau von März bis Mai. In Wiesen, Weg und Waldrändern. Die Größe ist 15 bis 30 cm und der Stiel ist leicht behaart, sodass man das leicht erkennen kann. Und vor allem auch an den Blättern, die weiß gefleckt sind. Die Inhaltsstoffe sind Schleimstoffe, Allantoin, Saponine, Kalium, Calcium und Salicylsäure. Deshalb wird es auch ganz besonders bei Atemwegserkrankungen eingesetzt, dieses Lungenkraut. Bei Lungenentzündungen und auch bei Tuberkulose wurde es früher fast nur verwendet, bevor also Antibiotika den Siegeszug begonnen haben. Die Zubereitung ist als Tee, Gurgelwasser oder auch als Kompresse. Und in der Wildkräuterküche verwenden wir die Blüten und das Kraut als Frischpresssaft, Smoothie, Suppenwürze, Salatbeigabe oder Spinatbeigabe. Also ich persönlich nehme das Lungenkraut für die Teemischungen her für die Atemwegserkrankungen. Da kommt eben nur der Huflattich dazu, der Spitzwegerich dazu und die Gänseblümchen oder auch Schlüsselblume. Diese Mischung nehme ich dann für ganz besonders für meine Enkelkinder, die fast jeden Winter irgendeinen Infekt haben. Und deshalb sammle ich die jetzt schon immer für meine Familie und decke sie dann im Winter ein mit diesen wertvollen Tees, aber auch Erkältungstees könnte man es hineingeben. Dieses Lungenkraut, es ist ein sehr, sehr wertvolles Kraut. Ich persönlich verwende es also nicht für die Wildkräuterküche, es ist mir einfach zu wertvoll, es ist wirklich ein ganz, ganz spezielles Lungenkraut. Nun haben wir das Labkraut. Es ist ein reines, also sehr gutes Wildkräutergemüse. Es ist eine mehrjährige Pflanze. Sie blüht von Mai bis Juli, wächst in Fettwiesen, Waldrändern und Gebüschen. Die Größe wird bis zu 80 cm. Dann gibt es eben zwei Arten. Ein Labkraut, viele kennen das eben, dass es ein Gerinnungsmittel ist zur Käseherstellung. Und das ist das eine. Und das andere ist das klebrige Labkraut, das sich anheftet. Also wenn man da durch die Wiesen geht, dann klebt das an unseren Kleidungsstücken. Der Geschmack ist zusammenziehend und säuerlich. Die Inhaltsstoffe sind Gerbstoffe, Glykoside, ätherisches Öl und Labferment. Die Wirkung blutreinigend, blutbildend. In der Wildkräuterküche kann es roh zu Salaten, gekocht zu Spinatgemüse, dann wiederum Frischpresssäfte, Smoothies und getrocknet als Hausteeanteil verwendet werden. Also wie Sie sehen, man kann so vielseitig diese Pflanzen verwenden. Wir sind aber noch nicht am Ende. Wir haben jetzt noch den Huflattich, der ein Korbblütler ist. Und wie ich schon erzählt habe, ist das erste Gelb, das im Frühling nach der Schneeschmelze in den Wiesen zu sehen ist. Ein herrlicher Anblick. Und wenn der Huflattich erscheint, dann wissen wir, jetzt kommt das Frühjahr. Der Huflattich blüht von Februar bis April, also nicht länger. Zuerst kommen die Blüten und die Blätter kommen dann später in April und Mai. Er wächst an Wegrändern, Schuttplätzen, Uferrändern, lehmigen Böden. Größe ist ungefähr 10 bis 15 cm. Wie gesagt, die Blüte ist gelb. Die Blätter haben Herzform. Vorsicht aber ist geboten. Er hat einen hohen Alkaloidgehalt und ist für Wildgemüse nicht geeignet. Er verliert aber seine Giftigkeit durch Kochen und Trocknen. Und deshalb können wir die Blüten und Blätter dann auch für Tees hernehmen, weil die getrocknet werden. Dann die Inhaltsstoffe sind eben Alkaloide, Schleim und Bitterstoffe und Saponine. Eben wegen der Schleim und Bitterstoffe und wegen der Saponine
ist dieser Huflatt

dich ganz besonders für die Atemwegserkrankungen geeignet. Er ist auch hustenstillend, schleimlösend und vor allem auch hautfreundlich. Und ich verwende auch Huflattich für Salben. Getrocknet kann er für Teemischungen eingesetzt werden, wie ich vorher schon erwähnt habe, im Zusammenhang mit Lungenkraut, Schlüsselblume, Spitzwegerich und auch Süßholz. Und die Blüten lege ich in Öl ein und dienen dann aus als Hautsalbe. Nun kommen wir zur Kohldistel. Das ist ein sehr riesiges Kraut, das auch an Wegrändern wächst und in der Hauptsache für Spinat verwendet werden kann. Und vor allem nehmen wir die jungen Blätter her. Die Kohldistel ist ein Korbblütler, blüht aber dann erst im Herbst. Und jetzt im Frühjahr finden wir die Blätter, die also ganz besonders wertvoll sind. Die Kohldistel kommt auch auf staunassen Wiesen vor, an Bachufern und Auwäldern, kann bis zu 1,5 Meter hoch werden, vor allem wenn sie dann blüht im Herbst und blüht gelblich-weiß. Sie ist auch in Vergessenheit geraten, aber früher haben die Menschen diese Kohldistelblätter insbesondere für das Gemüse verwendet. Der Geschmack ist kohlartig, aber auch leicht bitter. Die Blütenböden können wie Artischocken verwendet werden oder die Blütenkörbchen für Magenbitter. In der Wildkräuterküche verwenden wir die Kohldistel für den Spinatanteil. Also wir nehmen sie nicht rein her, also nur allein die Kohldistel. Sie hat eher ein bisschen eine zähe Konsistenz und man muss sie gut kochen, damit es dann wirklich weich wird. Aber sie ist ein Volumengeber, wenn wir zum Beispiel den Girsch hernehmen für den Spinat, weil der Girsch dann sehr schnell zusammenfällt und Volumen verliert. Aber die Kohldistel bringt also mengenmäßig etwas und auch im Geschmack, also sehr angenehm für den Spinat. Und ich habe ja so letztens einen Kochkurs gemacht und da habe ich im Wildspinat-Schnitzel zubereitet. Und da habe ich einen sehr großen Anteil von der Kohldistel gehabt. Also sie eignet sich vorwiegend für die Wildkräuterküche. Also wir sind jetzt zum Ende des Vortrages gekommen und möchte jetzt mit Gottes Apotheke abschließen für dieses Mal. Es gibt ja noch viel zu lernen, was die Pflanzen betrifft. Gottes Apotheke ist jetzt einfach das, was unser Schöpfer für uns wachsen lässt, für unsere Gesundheit und für die Gesunderhaltung. Es sind Geschenke aus der Natur, die kostenlos uns zur Verfügung stehen. Gott möchte, dass wir gesund bleiben. Das war jetzt natürlich schon eine Fülle an Pflanzen, die ich hier präsentiert habe. Aber es sollte eine Ermutigung sein, diese Geschenke aus der Natur, die eigentlich gratis für uns da sind, mehr zu nutzen. Und einfach damit zu beginnen, wie ich schon vorher erwähnt habe, mit 5 Pflanzen beginnen und dann fortsetzen. Gott hat alles für uns bereitgestellt. Wir dürfen es gebrauchen. Wir dürfen hinausgehen und uns erfreuen an diesen Pflanzen. Und ich möchte jetzt eben da auch gleichzeitig erwähnen, dass ich jedes Jahr einige Seminare hier am Hof halte, wo Teilnehmer lernen, diese Pflanzen zu entdecken, die lernen, was man mit den Pflanzen machen kann, kochen kann, dass man aus diesen wichtigen, wertvollen Kräutern und Blüten nicht nur Essbares oder dass sie nicht nur Heilpflanzen sind auch, sondern auch für die Kosmetik und für die Seifenherstellung zu verwenden sind. All das kann in meinen Kursen und Seminaren gelernt werden. Und ich möchte Sie herzlich dazu einladen, daran teilzunehmen.

Gott gesagt im 1. Mose, komm, wir lassen den Mensch nach unserem Bild. Wir schaffen den Mensch nach unserem Bild, nach unserem Gleichnis, unserem Bild. Und möge er regieren über die Fische und über das Meer und über alle Tiere. Und Gott schuf sie Mann und Frau und er segnete sie und er sagte, seid fruchtbar, vermehret euch und herrschet über die Fische des Meeres, über die Vögel in der Luft und über alles Lebendiges, was hier auf Erden sich bewegt. Also das war, was Gott am Anfang machte. Er schuf, alles war gut, es war sehr gut. Und Jesaja 43, Vers 6 bis 7 sagt, er schuf den Mensch zu seiner Ehre, zu seiner Ehre. Und ich habe ihn gemacht, ich habe ihn geschaffen. Also Gott hat den Menschen nicht einfach nur auf die Erde gesetzt, damit er hier schuften und leiden muss, sondern er hat den Menschen zur Ehre Gottes geschaffen. Und dann im 1. Mose, Kapitel 1, Vers 29 bis 30 steht geschrieben, was wir essen sollen. Also ich habe dir alles gegeben, all das grüne Kraut, was Saat hat, also alle Saatformen, Getreide und naja, alles was Saat hat, Hülsenfrüchte und Sesamisamen, das gibt ja tausende Saatarten, die auf der Erde sind. Und jeder Baum, der Früchte hat mit Saat drin, also alles Früchte und Getreidearten, Saat und so weiter, das war die ursprüngliche Ernährung des Menschen. Und das wird dein Essen sein und für alles, alle Tiere, die auf Erden wohnen und für jeden Vogel, der rumfliegt und alles, was auf der Erde kriegt, rumkriecht, da gebe ich das grüne Kraut. Also die Pflanzen waren da für die Tiere und all die Saatformen und all die Früchte, und es gab ja wesentlich mehr Früchte, als was wir heute haben. Wir haben ja nur einen Bruchteil übrig von was ursprünglich da war. So sieht man aus der Paläontologie. Es gab viel mehr Verschiedenheit damals als jetzt. Das war die Urernährung. Also wenn das wahr ist, wie es hier steht, dann was hat der Löwe gegessen? Gras hat er gegessen. Gut. Alle Raubtiere haben dann Pflanzen gegessen und es gab keinen Tod. Naja, heute, nachdem Charles Darwin das Ding ein bisschen anders überlegt hat, ist da wohl kaum einer, der so etwas noch glauben kann. Charles Darwin hat gesagt, hier zu seinem Freund hat er einen Brief geschrieben, zu Dr. Arthur Gray, und hat gesagt, naja, ich bin konfus. Ich bin ganz konfus. Ich wollte nicht erst atheistisch schreiben, aber ich kann es nicht verstehen, so wie andere es so leicht verstehen, denn ich sehe keinen Beweis dafür, dass Gott eine gute Schöpfung hier, die nur zum Guten dient, geschaffen hat. Da ist zu viel Misery, Trübsal auf dieser Erde. Und ich kann mich nicht überzeugen, dass ein Gott der Liebe und der Güte, zum Beispiel die Ichneumonidae geschaffen hat, das sind Tiere, die in den Leibern von Raupen leben und sie von innen auf verzehren, oder dass eine Katze mit einer Maus spielen soll. Also Darwin hat sich die Tiere angesehen und hat gesehen, wow, ein Gott der Liebe schafft Parasiten, die andere Tiere von innen auffressen. Ein Gott der Liebe schafft Katzen, die Mäuse zerreißen und mit ihnen spielen und sie aufessen. Das macht keinen Sinn. Das muss irgendwie durch Evolution entstanden sein. Und dann schreibt er in seiner ersten Auflage vom Origin of Species, Ursprung der Arten. Er sagt, es ist derogatory, das ist eigentlich bös.
um zu sagen, dass der Schöpfer

Schöpfer von diesem Riesenuniversum durch seinen Willen vom Anfang an hier auf dieser Erde geschaffen hat, alle diese Parasiten und Würmer und alle diese Viecher, die im Ozean rumkriechen. Und wenn ich mir aber überlege, dass das durch Evolution hätte entstehen können und dass das dazu beiträgt, dass die verschiedenen Tierarten auf der Welt überhaupt entstanden sind, dann macht das Sinn. Denn sonst, wie erklärt man, dass es Tiere gibt, die sich Freude dran machen, dass sie grausam sind? They delight in cruelty. Sie freuen sich daran, um grausam zu sein. Und hat Gott darum diese Tiere geschaffen mit all diesen falschen Instinkten und so weiter? Parasiten und Grausamkeit und Tod und Fleisch zerreißen und, und. Das ist Evolution, sagt er. Das ist nicht Schöpfung. Also offensichtlich können beide nicht recht haben. Entweder es war, wie die Bibel sagt, oder es war nicht, wie die Bibel sagt. Und wenn es war, wie die Bibel gesagt hat, wie es war am Anfang, dann muss sich doch etwas geändert haben, ja oder nein? Denn so sieht's nicht mehr aus. Darwin hat recht. Wenn wir uns die Welt betrachten, dann gibt's Parasiten, ja. Es gibt Grausamkeit, ja. Und wir Menschen lieben das ja. Ich meine, welcher Fernsehfilm über Afrika zeigt nicht am allerliebsten, wie der Löwe ein Tier zerreißt? Ohne dem ist ja kein Fernsehfilm über Afrika leben. Oder wie ein Krokodil etwas auseinanderreißt. Also was hat sich geändert? Im 1. Mose Kapitel 3, Vers 9 und ruft Gott Adam und sagt, wo bist du? Und Adam sagt, ich habe mich versteckt. Und Gott sagt, warum hast du dich versteckt? Ja. Und Adam sagt, die Frau, die du mir gegeben hast, die hat Schuld. Und Gott sagt, ja, ist das so? Und Eva sagt, die Schlange, die hat Schuld. Naja, und da fing es schon an, der Zank. Immer ein anderer, der Schuld hat, nur nicht ich. Haben wir auch eben in der Psychologie gerade besprochen. Immer ein anderer. Ja, und der Herr sagte, Schlange, weil du das gemacht hast, wirst du von nun an auf deinem Bauch rumkriechen. Also kann ich annehmen, dass die Schlange vorher nicht auf dem Bauch rumgekrochen ist, dass da sich etwas geändert hat. Und so sehen wir einen Grund, warum Dinge nicht mehr aussehen, wie sie aussehen. Ja, sind das für interessante Tiere? Das sind Eidechsen. Es gibt aber auch Schlangen, die so sind, wo da Füßchen sind, die nichts mehr taugen und die einfach nur noch Überbleibsel sind von etwas, was vorher da war. Und die Frage ist, ist das Evolution oder ist der Gen, der dafür verantwortlich ist, dass die Beine sich entwickeln, ist der ausgeschalten. Masked, sagen wir. Er ist vielleicht gegenwärtig, aber kommt nicht mehr zum Ausdruck. Dann haben wir eine Veränderung des Ausdrucks, ohne dass wir unbedingt eine Veränderung des Genotypus haben. Also hier haben wir diese Tiere, die zeigen, ja, vielleicht sah das früher anders aus. Vielleicht hatten sie tolle Beine. Vielleicht waren sie ganz anders. Und was wir heute sehen, ist ein Überbleibsel. Und was ist denn das hier? Die Schlange ist giftig heute, hat Zähne, so wie die hier. Und da wird ein Gift gezeugt. Also Gott hat von Anfang an gewusst, die Schlange wird Tiere tot machen und muss sie vergiften, damit sie die schlucken kann, oder ist das was anderes? Naja, was ist denn Gift eigentlich? Gift ist nichts anderes als eine Substanz, die produziert wird durch Drüsen,
die bei uns Speichel produziert.

Und da ist bei uns auch ein Enzym drin. Wir haben nämlich Amylase in unserem Speichel. Und Amylase ist ein Protein, ein Verdauungsprotein. Und Gift von Schlangen und Spinnen und der weiter ist nichts anderes als ein etwas verändertes Enzym der Verdauung. Also ist es möglich, dass diese Zähne früher gebraucht wurden, um ein Verdauungsenzym in eine bestimmte Pflanzenart reinzuspritzen, das zu verdauen und dann es zu essen, genau wie wir schon anfangen zu verdauen in unserem Mund. Es ist also nicht etwas Neues, es ist etwas Altes, was umgesetzt wurde. Und Spinnen, die haben ein Spinnengewebe, und wir wissen, dass Spinnen auch dieses Gift haben, aber das ist auch ein Verdauungsenzym, den sie reinspritzen, und der verdaut dann das Tier, das sie gefangen haben, und dann wird es ausgesaugt, dann wird es nämlich flüssig innen. Aber es gibt einige Spinnen, die sich zum Beispiel mit Staubmehl, sagt man da Staubmehl, Pollen, ernähren. Und dass das ist, was festgefangen wird, und das wird verdaut und wird verzehrt. Also früher war die Ernährung vielleicht anders. Und jetzt, wo es diese Pflanzenarten, die damals existierten, die wir in der Paläontologie sehen, wir haben ja nur einen Bruchteil davon, gab es vielleicht Substanzen, die eher dann gegessen wurden als dieses. Wir lesen in Genesis 3, Vers 17, dass die Erde verflucht wurde durch Gott um unseres Willen. Wenn die Erde es weiter so hervorgebracht hätte, wie es früher war, hätte der Mensch nie eine Notwendigkeit gehabt, sich nach Gott zu wenden. Es war ja alles da. Also mach es ein bisschen schwieriger auf Erden, damit man auch ab und zu fragen kann, Gott, kannst du mir helfen? Dann hat man wenigstens eine Not. Und dann sagt die Bibel, und weil es jetzt anders aussehen wird auf der Erde, es wird sogar einige Plätze geben, wo es trocken wird und so weiter, dann werden die Pflanzen auch abgeändert. Es sollen jetzt Dornen und Disteln sein, die hervorkommen, die vorher nicht da waren. Ist das jetzt etwas Neues oder ist das was anderes? Und am Schweiße deines Angesichts wirst du dein Brot verdienen. Also wenn wir die Pflanzen ansehen, dann sehen wir, dass viele von ihnen heutzutage Dornen haben. Und diese Dornen, die wir hier sehen, sind nichts anderes als ein umformter Stamm. Es ist also ein normaler Stamm, ein normaler Gen, der etwas anders zum Ausdruck kommt, und anstatt, dass es einen normalen Stamm entwickelt, entwickelt sich ein Dorn. Und der Grund? Früher war da wahrscheinlich viel mehr Energie in dem Boden, und jetzt entwickelt sich das zu einem Dorn, aber es ist nichts Neues, es ist kein neuer Gen. Er trägt dazu bei, dass die Pflanze einen Schutz hat. Und zweitens trägt er dazu bei, dass nicht so viel Energie ins Wachstum geht in diesen Gegenden. Dann einige, wie diese hier, diese Dornen, die wir hier sehen, das sind umformte Blätter. Also beim Kaktus, dieser Stamm, das ist der Urstamm. Und diese Stacheln, diese Dornen, die da drauf sind, sind umformte Blätter. Anstatt dass das Blatt sich entwickelt und sich aufdreht, entwickelt es sich andersrum und dreht sich zu und wird zu einer scharfen Spitze, die dann trocken wird und dürr, und dann haben wir einen Dorn. Es ist kein neuer Gen, es ist der gleiche Gen, der anders zum Ausdruck kommt. Es hat sich also etwas geändert. Und dann haben wir einige, so wie bei der Rose zum Beispiel. Das ist ein kortikaler Platz an der Pflanze, der sich entwickelt zu einem Dorn und ist ein Wachstum,

in einem ursprünglich normalen Gegend auf der Pflanze, die sich so entwickelt. Also in allen diesen Fällen von Dornen und Disteln und so weiter, sind das nicht neue Gene, das nicht etwas, was dazugekommen ist. Auch hier, das ist nur ein Blumenblatt, das sich anders entwickelt. Anstatt, dass es sich entfaltet wie normal, dreht es sich ineinander und wird trocken. Also keine neuen Gene, sondern nur der Ausdruck wird geändert. Und dann hat diese Pflanze eine bessere Chance, in dieser veränderten Welt zu überleben. Dann, wie steht es dann jetzt mit den Parasiten? Hat Gott gesagt, also, jetzt schaffen wir mal Parasiten und die werden alle anderen Organismen auffressen? Nein, ich glaube nicht. Ich glaube, die ursprüngliche Erde, die ursprüngliche Welt, hatte alle Möglichkeiten, dass alle Lebewesen ihren eigenen Nisch hatten. Ihre eigene Lebensart mit ihrer eigenen Ernährung, die für sie geeignet war. Und jetzt plötzlich ändert sich die Welt. Der Boden bringt nicht hervor, wegen Sünde, was er vorher hervorgebracht hat. Das Klima wechselt sich. Anstatt dass wir gleichmäßige Temperaturen haben, haben wir jetzt starke Klimawechsel und Bäume verlieren ihre Blätter. Pflanzen, die vorher einmal im Monat ihre Früchte trugen, können jetzt nur noch drei Monate im Jahr Früchte tragen. Der Rest müssen sie sich dann erholen, weil das nicht mehr da ist, was vorher da war. Einige, die Früchte hatten, haben nicht mehr die Energie, um Früchte zu zeugen, haben nur noch die Blumen. Und so haben wir eine ganz andere Welt. Jetzt, was macht ein Tier, wenn plötzlich die Umgebung sich verändert? Und was, wenn meine Nahrung, die vorher da war, plötzlich nicht mehr da ist? Oder was, wenn meine Nahrung, die vorher das ganze Jahr gegenwärtig war, jetzt nur noch 3 Monate vom Jahr gegenwärtig ist? Jetzt habe ich eine Wahl. Entweder ich höre auf zu essen und ich stirb, oder ich was? Ich ja, ich esse was anderes. Wenn die Avocados fertig sind, dann muss ich was anderes essen, ob ich es will oder nicht. Fertig. Wenn die Früchte, wenn die Aprikosen weg sind, na, dann muss ich eben Birnen essen und Äpfel essen, denn die Aprikosen sind weg. Sind nur 3 Monate im Jahr da, außer wenn ich sie von woanders importieren kann. Also diese Tiere, diese Parasiten, sind das Lebewesen, die so entworfen worden sind oder sind die geändert wegen den Umständen? Ja, wenn wir die runden Würmer betrachten, genauso wie die Parasiten aussehen, so gibt es auch natürliche. Die ganze Erde ist voll von ihnen, ist eins der allgemeinsten Parasitenarten in der Welt. Und einige von ihnen sind adaptiert, um in dem Leib anderer Lebewesen zu überleben und haben da einen Nisch gefunden, der vorher nicht für sie existierte. Sie haben anders gelebt. Oder wenn es kommt zu einem Lindwurm, ist das Bandwurm, Tapeworm, Bandwurm, okay, der, da ist nichts übrig, der hat nicht erst mehr ein Verdauungssystem. Denn er lebt in einer Umgebung, wo alles schon für ihn verdaut ist. Also verliert er das Verdauungssystem. Aber in der Natur gibt es ähnliche, die haben noch ihr volles Verdauungssystem. Ist das jetzt so entworfen oder ist der Gen oder die Gene, die verantwortlich sind für die Entwicklung des Verdauungssystems, ausgeschalten, weil es nicht mehr nötig ist? Da ist ja ein Gastgeber, der schon vorverdaut. Also das sind Veränderungen, die stattgefunden haben, aber das sind nicht neue, gezeugte Lebewesen durch Evolution, sondern das ist eine Regression. Das ist nicht ein Vorausgang, das ist ein Zurückgang. Und so sehen wir die interessantesten Tiere. Hier ist ein Elektronenmikrograph von Borrelia.

Und das ist ein Bakterium, welches eine schlimme Krankheit, Lyme Disease, verursacht. Und es kann an Menschen übertragen werden, durch Zecken und so weiter. Und Pathogene, die wir haben, Bakterien, die plötzlich Krankheit verursachen, Influenza und alles Mögliche, alle diese Krankheiten, die wir haben. Und man hat plötzlich zum Beispiel E. coli, Escherichia coli, ein ganz normales Bakterium im Darm. Und plötzlich wird er pathogenisch und Menschen sterben wie die Fliegen. Ist das jetzt Evolution? Oder ist es ein Bakterium, der translokiert ist in einen Umstand, wo er nicht normal existieren kann? E. coli ist glücklich, wenn er hier unten im Darm ist. Wenn er woanders steckt, dann kann er sehr pathogenisch werden. Also diese Bakterien, die sind gefährlich geworden, weil sie translokiert sind und überleben in Umständen, wo sie nicht vorher gelebt haben. Und so finden wir, dass wir heutzutage dramatische Veränderungen kriegen in diesen Tieren durch Plasmidenaustausch. Sie tauschen ihre Gene aus und so weiter. Aber es wird ja nichts Neues produziert. Es wird ja nur das Alte wieder umgesetzt in etwas anderem. Also was ist Immunität, die wir haben und Widerstand gegen Pestizide und so weiter? Das wird ja oft gesagt, das ist ein Beweis der Evolution, weil diese Tiere, diese Insekten, vorher hatten sie keinen Widerstand und die Giftstoffe wirkten, heute wirken sie nicht mehr. Ist das Evolution? Nein, denn da ist nie neues genetisches Material. Nie. Also ursprünglich gab es Insekten, die meisten wurden negativ beeinflusst durch Giftstoffe, einige haben überlebt. Und dann, wenn man das Giftstoff mehr und mehr und mehr gebraucht, endgültig bleiben nur die übrig, die immun waren von Anfang an. Das ist nichts Neues, was sich dazu entwickelt hat, das weiß die Wissenschaft. Das ist das Äußerste der Variation, das nicht am Anfang an gefährdet war durch diese Stoffe. So von Evolution ist da keine Rede, sondern nur eine Auslese von diesem genetischen Material. Es wird also nie was Neues gezeugt. Im Gegenteil, es ist degenerativ. Hier sind Barnacles, das sind wie kleine Krebse, die in Muscheln leben, auf den Steinen. Und einer von denen ist zum Parasiten geworden und sieht gar nicht mehr so aus, wie er vorher aussieht. Also parasitische Barnacles sehen ganz anders aus, die gehören zu einem Genus, der heißt Sacculina. Und sie werden interne Parasiten bei anderen Krabbenarten und so weiter. Und dann leben sie in einer Krabbe, so wie die, und haben nur noch die Geschlechtsteile. Der ganze Rest ist unwichtig. Sie leben in diesem Tier, entwickeln sich zu ihren eigenen Geschlechtsteilen und gebrauchen dieses Tier hier als eine Methode, um weiterhin neues Leben zu zeugen. Der ganze Rest ist weg. Aber in der Larve sind sie noch genau wie die anderen. Haben also all die Gene, um noch rumzuschwimmen, frei rumzuschwimmen und so weiter. Die Gene sind noch alle da. Aber sobald sie einen Gast gefunden haben, schalten sich all die Gene aus und sie konzentrieren sich nur auf die Gene, die reproduktiv wirken. Ist das Evolution oder ist das Degeneration? Das ist Degeneration. Denn es ist alles da, wird aber nicht gebraucht, denn die Umstände haben sich geändert. Da ist nicht mehr das, was vorher da war. Verschiedene Lebewesen müssen jetzt konkurrieren für weniger und somit branchen sie in neue Abteilungen und werden Parasiten. Hier ist ein Moskito. Und jeder weiß, wenn man schon
in den warmen Ländern war.

was ein Moskito ist und wie irritierend es ist. Es ist nicht irritierend, wenn es summt, es ist irritierend, wenn es aufhört zu summen. Ne? Es geht auch so. Dann weißt du, irgendwo piekst es jetzt. Ja. Okay. Und wieso kann es pieksen? Naja, weil es eben diesen Proboscis hat hier, den er schön da reinbohren kann, wie man sieht da. Und dann kann er sich vollsaugen. Das ist interessant. Der hat eine Substanz da, die sorgt dafür, dass das Blut gerinnt und dass es nicht steif wird oder dick verdickt. Und wenn man dann Lust hat, dann kann man ihn festklemmen. Ah, und dann explodiert er. Das ist, wenn man jung ist, macht man solche Späße, anders nicht. Aber jetzt ist die Frage, hat Gott dieses Tier entworfen, um Blut zu saugen, und er hat offensichtlich den Apparat dazu, um das zu tun, oder ist das degenerativ? Also die Antwort liegt natürlich in diesem Apparat hier. Wozu ist der ursprünglich entworfen? Und die Antwort finden wir beim Männchen. Das männliche Moskito ist nämlich was? Pflanzensaft. Nur Pflanzensaft. Also dieser Apparat wird in die Pflanze reingesteckt und dann wird der Pflanzensaft rausgesaugt. Aber die Erde ist ja verflucht, sagt die Bibel. Und was, wenn diese Pflanzensäfte nicht mehr das Nötige haben, um extra Energie zu geben, zum Beispiel um Eier zu produzieren? Da muss man sich was anderes suchen, was ein bisschen mehr Energie hat. Und nur das Weibchen, das ist vielleicht eine Geschichte dran, ich weiß nicht, aber nur das Weibchen saugt Blut. Nur das Weibchen. Also ist das jetzt Evolution, dass das Weibchen Blut saugt? Oder hat die Pflanze nicht, was sie vorher hatte, und darum saugt das Weibchen Blut? Aber das Männchen ist noch, wie immer, ganz lieb und saugt nur Pflanzen. Jetzt haben wir Tiere in der Welt, die recht unangenehm sind und die gerne stechen. Jetzt ist das ein Entwurf Gottes, dass Tiere andere stechen müssen? Ist das Evolution, dass sie sich so entwickelt haben? Oder ist das wiederum eine Umstellung des Genes? Zum Beispiel haben wir Bienen und Wespen und dergleichen. Und die können alle stechen. Jetzt, was ist denn das? Jetzt dieser ganze Stechapparat, ist der was Neues, was sich da entwickelt hat? Also ist das eine Evolution, ein neuer Apparat? Oder, wie bei dem Moskito, ist das ein Apparat, der ursprünglich etwas anders leisten musste? Und die Antwort ist, es ist ein Ovipositor. Es ist ein umgebastelter Ovipositor, denn die Insekten haben Ovipositore, um Eier zu legen. Und da waren natürlich auch Drüsen, die dazu beigetragen haben, dass da Substanzen hinzugefügt wurden, dass die Eier leicht rausschlüpfen und so weiter. Und diese Giftstoffe oder diese Stechstoffe sind nichts anderes als umformte Proteine, die ursprünglich einen anderen Zweck dienten. Also da sitzt der Ovipositor bei einem, der nicht sticht, und wenn er jetzt nicht mehr Eier legt, so wie eine Biene, hat aber noch einen Ovipositor, naja, dann kann man eben pieksen damit, wie der hier. Aber der andere kann, der piekst nicht, der braucht das nur für Eier. Und bei einer Biene ist der Ovipositor jetzt noch so, dass er einen Haken dran hat, dass wenn da mal gestochen wird, dann bleibt er auch zurück und dann muss die Biene sterben. Wenn sie aber ein Insekt sticht, dann kann das leicht wieder rausgezogen werden und dann stirbt sie nicht. Also sie bezahlt mit ihrem Leben, wenn sie ihren Ovipositor, der eigentlich für was ganz anderes da ist, gebraucht.

Nebenbei gesagt, eine normale Biene legt keine Eier. Und dieser Ovipositor sitzt da eigentlich als unnütz und wird jetzt gebraucht zum Stechen. Was, wenn die Königin Biene zufälligerweise stirbt? Und da ist keine andere. Was passiert denn dann? Dann kommen die normalen und werden gefüttert und ändern sich in was um? In Königinnen. Und dann dient dieser Ovipositor zu welchem Zweck? Um Eier zu legen. Ist das nicht interessant? Also genetisch hat sich da nichts getan. Da ist kein neuer Gen. Das ist eine Änderung, die stattgefunden hat, ohne Evolution, sondern eher Degeneration, aber die Gene in diesem Fall können wieder aktiviert werden, wenn da bestimmte Nahrungssubstanzen gegeben werden, die als Genaktivierer dienen und dann kann sich das wieder normal entwickeln. Ist ja interessant. Also hier haben wir eine Wespe, die sticht da gerade eine Raupe und das dient jetzt einem Zweck. Das heißt aber nicht, dass das der ursprüngliche Zweck war, zu dem es entwickelt wurde. Dann sagt Jesaja 65, Vers 17, ich werde eine neue Erde schaffen und ihr werdet nicht an die erste denken und sie wird nicht erst in euren Gedanken hochkommen. Und 2. Petrus 3 sagt genau das Gleiche. Es wird eine neue Erde geschaffen werden, in der Gerechtigkeit regiert. Da wird kein Tod sein, da wird kein Schmerz sein. Römer 8, Vers 19 bis 22 sagt, dass diese Welt Korruption erlebt hat und dass die ganze Schöpfung leidet bis jetzt. Die ganze Schöpfung leidet wegen dieser Korruption. In Jesaja 11, Vers 6 bis 9 lesen wir, der Wolf wird wieder neben dem Lamm liegen, der Leoparde neben dem Ziegenbock, das Kalb neben dem jungen Löwen und die Kuh wird grasen neben dem Bär. Jetzt die Evolutionisten werden sagen, jetzt komm mal, das ist doch lächerlich. Der Löwe hat doch einen Entwurf zum Fleischfressen. Die Zähne sind doch da, das kann man doch logisch sehen, das ist ein Entwurf für Fleisch und nicht für Pflanzen. Er hat ja diese riesen Kanini und der Bär und so weiter und so weiter. Das sind Fleischfresser, das ist nicht ein Entwurf für Pflanzen. Das ist das evolutionistische Denken. Die Bibel sagt was anderes, die Bibel sagt nein, diese Tiere haben Pflanzen gegessen. Und es wird wieder einmal so sein. So war es ursprünglich, so wird es wieder mal sein. Und dann, das kleine Kind wird spielen an dem Loch einer Schlange. Ohne Probleme. Und ein Säugling, was wird der machen? Der wird auch neben den gefährlichen sogenannten Tieren spielen und sie werden nicht vernichten. Ein kleines Kind wird einen Löwe heranführen. Und so weiter. Das ist, wie die Bibel sagt, wie es einmal wieder sein wird. Also vielleicht werden die Kinder wieder die Schlangen schrubben, was weiß ich. Vielleicht sehen die Schlangen dann auch nicht mehr so aus. Und Angst werden sie nicht mehr vor den Schlangen haben. Also hier ist ein Karnivorer. Wieso ist er ein Karnivorer? Weil er diese schrecklichen Zähne hat. Das macht ihn jetzt ein Karnivorer. Logisch. So sagt die Wissenschaft. Carnivora haben diese riesen Canini, kleinere Incisivi, wie sagt man da in Deutsch, weiß nicht. Und die hinteren Zähne sind entweder fast flach oder sie sind wie Scheren. Jetzt hier sind zwei Füchse. Und Füchse natürlich sind Carnivora. Und ein russischer Wissenschaftler, Dmitri Belev, hat studiert, warum Füchse eigentlich so sind wie Füchse. Warum sind sie
wild? Warum jagen sie? Warum sind sie schüchtern vor Menschen? Und. Und dann hat er angefangen mit ein paar Füchsen und hat neue Generationen gezeugt von Anfang an und immer nur die gewählt, die leicht mit den Menschen umgehen konnten. Und binnen nur ein paar Generationen hatte er Füchse, die fast wie Hunde waren, die wieder am Fuß der Menschen sich hinlegten und beim Essen winselten und sich freuten, wenn die Menschen kamen und so weiter. Dann haben sie Analysen gemacht und festgestellt, dass wilde Füchse zum Beispiel sehr niedrige Raten Serotonin haben. Wir haben ja schon vorher über Serotonin im Gehirn geredet. Und dass sie sehr viel Adrenalzeugung hatten, also Kampf- und Fluchthormone, Adrenalin, Noradrenalin, Cortisone. Diese Hormone waren sehr hoch in dem Blutspiegel. Aber nach ein paar Generationen sah das Bild ganz anders aus. Da waren Serotonine plötzlich sehr hoch wieder und das machte die Tiere ruhiger, weniger aggressiv, weniger ängstlich. Die Adrenaldrüsenraten waren wesentlich gesenkt und das Tier war fast so wie ein ganz zahmer Hund. Also ist es Evolution, dass diese Tiere schüchtern sind, aggressiv sind und töten können? Oder ist es nur ein Hormonwechsel wegen Umständen? Das ist die erste Frage, die wir uns fragen. Wir können also in ein paar Generationen ganz gefährliche Tiere wieder ganz zahm machen. Hier ist ein Bär, da sind seine Zähne. Offensichtlich muss ein Bär nach diesen Zähnen logischerweise Fleisch essen. Und sie essen ja auch Fisch, wird immer gezeigt. Aber wisst ihr, dass die Psalmen nur einmal im Jahr in den Flüssen hochkommen und dann binnen kurzer Zeit ist das vorbei. Und dann, was isst der Bär dann? Und er isst natürlich nur diese Fische, wenn der Schnee schmilzt. Es gibt noch keine Pflanzen zu essen. Es gibt nichts anderes. Er hat einen ganzen Winter, hat er fast Winterschlaf gehabt. Und jetzt isst er Fische, weil das ist, was da ist. Da ist nichts anderes. Und dann sind die Fische weg. Wovon ernährt sich der Bär dann? Wollen wir mal sehen. Was ist er denn da? Bären, darum heißt er ja auch Bär. Er heißt Bär, weil er Bären ist. Ja. Und was ist er da? Und was ist er da? Gras. Und die Bibel sagt, er wird was fressen? Gras. Es wird keinen Winter geben mit Eis und Schnee und nichts zu essen. Die Pflanzen werden ständig da sein. Der wird gar keinen Hunger haben auf Fisch mehr. Er wird essen, was er normalerweise isst. 86% der Ernährung eines Bären ist Pflanzen und nicht Fisch. Das ist nur zufällig. Also ein Carnivorer ja, aber dieser Bär muss in Zeiten, wo es nichts anderes gibt, eben Fisch essen. Naja, es hat auch einen Geschmack dafür, wenn man ihm einen gibt, wird er ihn essen. Aber versuch das mal mit diesem. Was wird der sagen? Nö, esse ich nicht. Was ist der Panda? Da seht ihr ja, was er isst. Was ist er? Bambus. Und zwar mit Zähnen, die ganz eindeutig Carnivora sind. Und ich muss sagen, wer von euch hat mal Zuckerrohr gegessen? Einer. Na, in Deutschland gibt es kein Zuckerrohr. Ihr tut mir leid, ihr armen Deutschen. Rohrzucker, ja. In Afrika, jedes Kind isst gerne Zuckerrohr. Aber jeder weiß, dass wenn man das mal gegessen hat, dann stehen die Zähne so. Das ist eine Sache. Wenn man da Scheren im Mund hätte, das wäre viel besser. Aber mit Zähnen so wie unseren, die das nur pressen können, da kann man nicht nur den Saft rausdrücken und den Rest muss man dann wegschmeißen. Aber mit Scheren, das wäre ja eine tolle Sache.
Und Carnivore,

haben eben Scheren hinten. Ist es nicht möglich, dass von den kleinen Prozent, den wir heute übrig haben von den Rohrpflanzen, damals gab es zig Arten mehr und auch zig Zikaden und so weiter mehr, dass die anderen Tiere vielleicht eine Ernährung hatten, wo sie diese Zähne nötig haben. Und wie wir heute sehen, gibt es Tiere, die das noch so gebrauchen, weil gerade ihre bestimmte Ernährung heute noch existiert. Aber was, wenn ich ein Löwe bin und meine Nahrung ist plötzlich weg und ich habe dieses Gerät und ich kann was anderes essen? Was vom Koalabär? Was ist der? Eukalyptus. Und was passiert, wenn man ihm was anderes gibt? Der stirbt. Eukalyptus isst er und weiter nichts. Und schlafen tut er auch gerne. Kriegt offensichtlich genug von dieser Ernährung. Da ist der rote Panda. Da ist sogar die Beschriftung, so wie man es in dem Museum steht. Und da steht, er isst Bambu. Ja, isst Carnivora, sagen sie sogar. Er ist Carnivora, aber er ist ein Bambu-Carnivor. Ist das nicht lächerlich? Das ist doch lächerlich. Er ist ein Bambu-Carnivor. Sowas Lächerliches. Naja, das Tier hat Zähne, um Fleisch zu fressen, aber gebraucht sie für etwas anderes. Also die Zähne brauchen wir nicht gerade eben gebrauchen, um zu sagen, dass das notwendigerweise so ist. Jetzt was von Fischen. Fische sind ganz interessante Tiere. Fische leben im Meer oder im Süßwasser und sie haben Nieren und sie haben Kiemen. Ja. Und diese Kiemen können Salz ausscheiden, sind Salzausscheider. Ganz interessante Sachen. Und dann in der Niere haben sie ein Glomerulus, so wie wir auch. Wenn wir zu viel trinken, das Blut kommt hier rein in einem afferenten Blutgefäß. Hier wird Druck verursacht, ein Filtrat wird geformt, der geht da raus und dann filtrieren wir das Wasser raus und dann muss man sich irgendwann mal aufs Klo setzen, sonst hat man ein Problem in der Blase, nicht wahr? Und dafür ist ein Glomerulus gut. Aber im Meer, für einen Fisch, ist so ein Glomerulus eine Verlegenheit. Denn er hat ein Problem. Das Seewasser hat eine Konzentration von 1000 Milliosmolar und der Fisch, das Blut, hat eine Konzentration von 350 Milliosmolar. Das heißt, osmotisch gesehen, Wasser wird dem Fisch entzogen. Ständig. Jetzt hat er ein Problem. Denn wenn er jetzt noch eine Niere hat, die auch noch Wasser ausscheidet, dann krepiert der Fisch an Durst. Er lebt im Meer und verdurstet. Also, was muss er machen? Weil er ständig Wasser verliert, wegen Osmose, muss er Seewasser trinken. Aber Seewasser ist ein Problem, denn er hat nur 350 Milliosmolar, Seewasser hat 1000, jetzt muss er das entsalzen oder krepieren. Und dazu gebraucht er die Kiemen. Eine Salzpumpe, raus mit dem Salz. Aber Glomerulus, dazu hat er keinen Nutz. Das ist ein Problem. Interessant. Fische im Meer sind funktionsmäßig aglomerulär. Sie schließen dieses Blutgefäß ab. Zack, zu. Wird nicht gebraucht. Haben also eine Struktur, die sie nicht gebrauchen. Und das heißt, dass früher vielleicht fahren sie nicht im Salzwasser, sondern im Süßwasser und da haben sie es nämlich nötig. Denn da ist es genau das Umgekehrte. Dann haben sie 350, das Wasser hat zwischen 0 und 5 und das Wasser kommt ständig rein und darum brauchen sie einen Glomerulus. Jetzt einige Fische können beides machen. Sie können im Meer wohnen und in dem Fluss wohnen. Und dann schalten sie ihn an und aus, so wie sie ihn nötig haben. Aber was von den zigtausenden Fischen, Arten, die nur im Meer wohnen und wenn man sie ins Süßwasser tut, dann krepieren sie, weil der ist permanent abgeschlossen. Jetzt, wieso haben sie eine Struktur, die sie nicht nötig haben? Außer wenn was? Wenn die Welt früher und nicht so lange her etwas anders aussah und das Meer gar nicht

nicht so wahr, wie es ist. Dann haben wir natürlich noch ein Problem mit dieser Niere. Das Problem von irreducible complexity. Eine Komplexität, die du nicht geringer machen kannst. Wir können zum Beispiel durch unsere Nieren einen konzentrierten Urin produzieren. Konzentriert. Mehr konzentriert als unser eigener Körper. Und dazu braucht man so ein System hier. Dieser Glomerulus filtriert und dann gibt es eine Henle's Loop hier. Es geht runter und es geht wieder hoch und somit hier durch ganz bestimmte komplizierte Mechanismus wird das konzentriert und wir können dann, wenn wir nicht viel Wasser zum Trinken haben, konzentrierten Urin produzieren und fertig. Aber wenn das nicht genau so aussieht, wie es da aussieht, dann funktioniert es nicht. Es kann nicht funktionieren, wenn es halb entwickelt ist. Es kann nicht funktionieren, wenn es viertel entwickelt ist. Es ist entweder so oder nicht so. Also wie ist es entstanden? Zufall oder Schöpfung? Nur die beiden Möglichkeiten sind da. Also der Löwe, was hat er denn früher gegessen? Der ist schön, ne? Kalahari-Löwe. Löwin. Da liegt ein Pärchen. Oder was hat der gegessen? Da ist ein Tiger, da sehen wir die Zähne. Da ist ein Wolf. Da ist eine Hyäne. Was seht ihr an der Hyäne? Wer ist schöner, der Wolf oder die Hyäne? Der Wolf, warum? Hässliches Tier ist es nicht? Ja. Wisst ihr, was ich auch gemerkt habe? Je weiter weg vom Ursprünglichen, je hässlicher. Ja. Das Tier, das die Pflanzen isst, jedes Kind sagt, ach, schönes Böckchen, wie schön es aussieht. Und dann kommt ein Löwe, na, der ist schön und imposant, aber wow, bleib mal lieber hier. Und kann auch bösartig aussehen, isst Fleisch. Und dann kommt einer, der nur tote Tiere isst. Und dann einer, der ganz unten an der Kette ist, der nur tote Tiere von anderen Tieren klaut und so weiter, so wie der. Und je weiter sie weg sind von der ursprünglichen, je hässlicher sind sie auch. Das ist nur interessant. Da ist der Dingo, aber wir wissen ja, dass der Dingo nichts anderes ist wie ein Hund. Da ist der wilde Hund, auch nicht gerade eine Schönheit. Der Schakal, der Fuchs, der Coyote, alle sind sie miteinander verwandt. Und sie sind alles Fleischfresser heutzutage. Aber vielleicht nur, weil die ursprüngliche Ernährung nicht mehr da ist. Wir können das Gleiche sehen bei einem Adler zum Beispiel. Tolles Tier. Hat aber auch schon einen Ausdruck, ne? Aber eine Eleganz. Hier eine Eule. Das sind die großen Raubvögel der Welt. Interessant sehen sie aus. Verschiedene Eulen. Und hier ist ein Papagei. Und der heißt Key Parrot. Jetzt, wenn ihr euch den Schnabel ansieht, der ist auch stark. Und die Füßlein eines Papageis, werde ich euch zeigen, können auch schön greifen, wie ein Raubvogel. Ist das nicht richtig? Gut. Jetzt, was ist dieser Papagei? Dieser bestimmte Papagei, Key Parrot, lebt nur in Neuseeland. Und der isst Wurzeln von einer bestimmten Pflanze. Die Wurzeln von einer bestimmten Pflanze. Und dann, die Neuseeländer haben Häuser gebaut und haben diese Pflanzen entfernt, denn sie haben Neubauten gemacht. Und dann, der Papagei hatte nichts mehr zu essen. Ist er ausgestorben? Nein. Was hat er gemacht? Er hat Schafe angegriffen. Schafe. Dieser Papagei, den ihr da seht. Key Parrot. Schafe angegriffen. Und mit diesem scharfen Schnabel hinten in den Rücken aufgerissen und sich reingefressen bis zur Niere und das Fett um die Niere gefressen und dann sind die Schafe
gestorben.

0: haben zu Tausenden. Sie haben ja alle Schafe getötet. Das war ein Fiasko. Also was haben die Neuseeländer gemacht? Sie haben schnell diese Pflanzen wieder gepflanzt. Und dann war es vorbei. Was ist die Lehre, die wir daraus sehen? Ist es nicht möglich, dass die ursprüngliche Diät dieses Papageis die Pflanze war? Und als die Pflanze nicht mehr da war, dann haben sie sich umgestellt auf Schafe. Jetzt was, wenn wegen Umständen der Veränderung der Erde die Pflanze jetzt schon vor ein paar tausend Jahren nicht mehr existierte und die Menschen dahin gekommen wären und hätten gesehen, dieses Tier, dieser Papagei frisst andere Tiere. Dann hätten sie doch gesagt, ja, das ist was. Es ist durch Evolution so entstanden, er hat den Entwurf dafür, er hat diesen starken Schnabel, darum ist er Carnivora. Weil er den Apparat hat, heißt nicht, dass das seine Ernährung war. Da habe ich einen Papagei fotografiert, meine Frau hat ihm die Tasche hingehalten, da kann man sehen, wie schön er greifen kann. Also wenn das eine Maus wäre und nicht eine Tasche, zack, dann hätte er sie. Und mit diesem Schnabel hat er 10 Tonnen Druck. Der nimmt dir den Finger weg, einfach so. Und wozu gebraucht er den Schnabel? Nüsse knacken. Nüsse knacken, aber er kann genauso gut einen Kopf abknacken von einer Maus, wenn er unbedingt muss. Aber ich glaube, ursprünglich waren sie lieb und schön. Da ist ein Piranha und da ist ein Paku, sehen fast gleich aus. Es gibt sogar Pakus, die genau die gleichen Zähne haben. Was frisst ein Piranha? Fleisch. Und was fressen seine anderen Verwandten, die Pakus? Pflanzen. Die Saat, die ins Wasser reinfällt von den Bäumen, die greifen sie und mit diesen scharfen Zähnen brechen sie das auf. Es gibt Pakus, die genauso aussehen wie Piranhas. Und Piranhas selber in den jungen Larven und so weiter, die Neufische, essen auch Pflanzen. Also früher war es vielleicht ganz anders. Das hier ist ein Chipmunk. Das ist so ganz süß. Da hat er was im Mund. Und was essen sie? Ihr seht ja, was sie essen. Sie essen, da ist der Brot, Saat und so weiter. Jetzt in Amerika, wegen Waldschaden, der Wald produziert nicht mehr, was er vorher produziert hat. Und das sind weniger Nüsse. Und was muss der machen? Er muss entweder aussterben oder er muss was anderes entdecken zum Essen. Und was denkt ihr, isst er heute? Ja, wenn man auf den Straßen ein Tier überfahren sieht, dann sieht man die Chipmunks, wie sie das Fleisch fressen. Das haben sie früher nie gemacht. Aber weil die Umstände anders sind, fressen sie heute Fleisch. Also was Zähne betrifft, so wie bei Insektivora, essen sie jetzt Insekten, aber früher brauchten sie nicht unbedingt Insekten essen. Die ganzen Fledermausgruppen sind Insektivora, sie essen Insekten. Aber einige Früchte haben die gleichen Zähne, aber essen nur Früchte. Also vielleicht waren da früher andere Dinge, die sie aßen. Und die Herbivora, ja, die sehen ganz anders aus. Die haben diese große Lücke hier, haben oben keine Zähne. Und essen eben Pflanzen. Rodentia essen irgendwas. Die essen die Rattenarten. Die essen Pflanzen, einige essen andere Tiere, alles Mögliche. Hier ist gerade einer, the water vole, frisst Pflanzen. Gut, wir haben ein paar Experimente gemacht, denn es wird heute behauptet, ein Raubtier ist total anders als ein Herbivor. Jeder weiß, dass ein Herbivor einen ganz langen Darm hat. Zum Beispiel eine Kuh, der Darm ist 22 Mal so lang wie der Leib. Und ein Löwe, weil er Fleisch frisst, ist der Darm nur 6 Mal so lang. Also ist doch ein Entwurf. Der ist doch so entworfen worden oder durch Evolution so entstanden. Denn wenn er ursprünglich Früchte oder Pflanzen gegessen hätte, dann wäre der Darm doch jetzt nicht so kurz.
1: Also haben

wir Hühner genommen und wir haben sie ernährt. Wir haben ihnen Pflanzen gegeben, also Mais und so weiter, so wie die Hühner. Und dann haben wir auf diesen Farmen, wo sie auch mit Tierfutter gefüttert werden, wie so allgemein ist heute, Fischmehl und Karkassenmehl und so weiter, haben wir ihnen auch so eine Ernährung gegeben und mal gesehen, was passiert in nur 6 Wochen. Also die verschiedenen Ernährungen, was die Größe der Tiere endgültig nach 6 Wochen betraf, das war nur Pflanzenernährung, Pflanzen plus Antibiotika, tierisches Eiweiß dazu plus Antibiotika, nicht viel Unterschied da, keine großartigen Veränderungen. Aber, wow, als es kam zur Masse des Darms, wie viel Darm gegenwärtig war, gleiche Hühnerrasse, nach 6 Wochen, die Pflanzen in der Ernährung hatten, alleine, hatten den schwersten Darm. Die Antibiotika dazu hatten, weniger. Wenn sie tierisches Eiweiß hatten, war der Darm wesentlich leichter. Und wenn sie Antibiotika dazu bekamen, noch leichter. Gut, dann haben wir den ganzen Darm, die Leute haben gedacht, wir haben echt eine Macke. Wir haben den ganzen Darm auseinandergeknüpft und gemessen, wie lang er ist. Die Leute können das nicht verstehen, dass man sowas macht. Ich habe zum Stand gesagt, misst die Länge. Aber warum denn? Ja, weil ich es will. Aber warum denn? Sie denken eben nicht so. Naja, hier ist die Länge des Darms. Wenn sie Pflanzen in der Ernährung bekamen, war der Darm wesentlich länger, als wenn sie Antibiotika dazu hatten oder als wenn sie tierisches Eiweiß dazu hatten. Eine Generation. Also, Millionen Jahre der Evolution oder Ernährungsunterschied? Ernährungsunterschied und fertig. Was auch interessant war, so nebenbei, wenn sie Antibiotika bekamen, waren die Herzen vergrößert. Also diese Hühner hier haben nur Pflanzeneiweiß bekommen, diese haben plus Antibiotika gehabt, diese hatten mit Fleisch und die hatten mit Antibiotika und Fleisch Produkten. Also die Herzen waren vergrößert. Das ist ein interessantes Ding. Ist es möglich, dass wir heute bei jüngeren Menschen mehr Herzinfarkt haben als früher, weil das Herz vergrößert wird wegen all den Antibiotikern, die von klein auf genommen werden? Ich weiß nicht, das muss weiter studiert werden. Interessante Dinge. Aber ich wollte euch nur zeigen, eine Generation Pflanzenernährung, der Darm war wesentlich länger, als wenn sie tierisches bekamen. Also über mehrere Generationen ganz bestimmt. Leber. Die Leber ist wesentlich größer, wenn man Antibiotika dazu gibt. Also Omnivora, Carnivora und so weiter. Dieses Tier ist ein was? Omnivor. Genauso wie Sie sagen, der Mensch ist ein Omnivor. Er muss Fleisch essen. Dieser Affe hier ist fast 100%ig herbivor. Er ist ein Opportunist. Wenn er mal etwas fängt, wird er es essen, so wie eine Schlange oder auch irgendetwas anderes. Aber meist isst er nur Pflanzen. Aber schaut mal diese Zähne an. Schaut mal diese Zähne an. Die sind ja besser wie ein Löwe. Wozu gebraucht er diese Zähne? Das ist, um die Weibchen zu beeindrucken. Hallo, schau mal. Und um die anderen Männchen abzuscheuchen. Es hat nichts mit Ernährung zu tun. Also was ganz anderes. Wie steht es denn mit den Vestigalorganen? Zum Beispiel der Blinddarm und so weiter. Und die sogenannten Kiemen in der Entwicklung. Alles unwahr. Diese haben sich ständig geändert. Die Liste der Vestigalorgane, die ursprünglich aufgestellt wurde durch den Anatom Widersheim, hat so viele Organe drin gehabt, die wir heute nicht mehr gebrauchen, die Überbleibsel der Evolution sind. Aber so mehr die Wissenschaft weiter gefordert ist, ist die Liste immer kleiner und kleiner und kleiner und kleiner geworden. Zum Beispiel früher hatten sie den Thymus drin und heute wissen wir, dass der T-Zellen produziert. Sie hatten die Pinealdrüse drin
Ohne Melatonin geht's heute natürlich.

Natürlich nicht. Sie hatten sogar die Thyroiddrüse drin. Heute wissen wir Thyroxin. Und. Diese Liste wird kleiner und kleiner und alle diese Organe haben eine sehr bestimmte, wichtige Rolle. Sie sagen ja sogar, wir haben hier noch ein Überbleibsel vom Schwanz, dem Sacrum. Lächerlich. Nimm den mal raus, versucht mal dann aufs Klo zu gehen.

angeblichen Kiemen, die es hier in der Embryologie gibt, das sind entwicklungsnotwendige Falten für die Entwicklung der verschiedenen endokrinen Drüsen. Und Simpson sagt ganz eindeutig, dass Haeckel hat gelügt. Sagen wir es mal so einfach, wie es da steht. He misstated the evolutionary principle involved. Also ein Artikel nach dem anderen, der sagt, es war nicht so. Es wird ja in der Evolution gelehrt, dass die Homologie beweist, dass wir ursprünglich von einer Art sind, nämlich die Füße und die Zahl der Digitale und so weiter. Das beweist die Evolution. Von wegen. Die älteren Textbücher in Evolution sagen, dass Homologie zeigt auf einen Ursprung, der gleiche war. Aber habt ihr gewusst, dass die verschiedenen Arme und Beine und so weiter heute in den verschiedenen Tieren durch ganz andere Gengruppen, ganz andere Chromosome gefördert wird? Also von Homologie überhaupt keine Spur. Und die Wissenschaft weiß das auch. Und dann haben wir noch etwas Interessantes. Rein und unrein. Wenn Gott perfekt geschaffen hat, dann wieso gibt es heute unreine Tiere? Denn Gott hat gesagt, alles ist was? Gut. Sehr gut. Und er hat gesagt, bei der Sintflut schon, von jedem reinen Tier nimm dir 7 Pärchen und von jedem Unreinen nimm dir ein Pärchen. Genesis 7, 23. Noah baute dann die Arche und am Ende hat er geopfert und hat nur die reinen Tiere geopfert. Wenn er die Unreinen geopfert hätte, wären sie ausgestorben, da waren nämlich nur ein paar. Und habt ihr gewusst, dass Islam verbietet zum Beispiel einige unreine Tiere, so wie Schwein und so weiter? Das wisst ihr natürlich. Navajo-Indianer, Jakuts in Nordtürken und so weiter verbieten auch Schwein. Lappländer verbieten es auch in ihrer Religion. Und dann Iranier durften keinen Fisch essen, der nicht Finnen und Schuppen hatten. Und bei den Hindus gibt es einen Code of Mani, der ist fast gleich an dem levitikalen Gesetz. Die Bibel sagt, wenn etwas getrennten Huf hat, wie sagt man da? Parted Huf, gescheidenen Huf hat, cloven hoofed, und wenn er wiederkäut, dann darf man ihn essen. Wenn er es nicht hat, so wie das Kamel, der Coney, der Hase, Schwein, darf man nicht essen. Also nach Bibel wäre das ein reines Tier, das wäre ein reines Tier, ein reines Tier, ein reines Tier, ein reines Tier. Das sind alles reine Tiere. Denn sie haben einen Rumen, einen Vormagen, da wird gegärt, da wird die Nahrung gegärt und dann nachdem geht sie hier durch den Darm und endgültig wird sie ausgeschieden. Und die Pflanze wird genau bearbeitet. Aber dieses Tier hier, das Kamel, hat genauso einen Magen. Wieso ist dieses Tier unrein? Die Bibel sagt, dieses Kamel, obwohl es ein Wiederkäuer ist, hat nicht einen gespaltenen Huf, Klaue, also unrein. Warum? Warum ist das Tier unrein? Es ist interessant, dass dieses Tier mit einem neuen Umstand zu tun hat. Einer Wüste. Gab es früher eine Wüste, so wie die Bibel es beschreibt? Nein. Und weil dieses Tier oft keinen Zugang zum Wasser hat, hat es eine Adaption, dass es Urium stauen kann. Und diese Giftstoffe können sehr hohe Konzentrationen im Blut erreichen. Wenn wir das Tier essen würden, würden wir diese Giftstoffe mit hineinbekommen. Dieses Tier hier, Coney, alle die Tiere, die ich jetzt zeigen werde, dieses und der Hase,
Die haben keinen Vormagen, wo diese

Bakterien arbeiten, sondern sie haben hier im Cäcum eine Verdauung. Hier ist der Cäcum sehr vergrößert, da ist er. Und da findet die Verdauung am Ende des Darmes statt. Jetzt haben wir ein Problem. Wenn diese Verdauung nach dem Darm stattfindet, wenn das ausgeschieden wäre, dann wäre das ja weg. Also was macht der Hase? Er isst es wieder. Diese Tiere sind Koprophage. Das heißt, sie essen ihre eigenen Ausscheidungen, damit sie das Verdaute durch Bakterien verdaut wieder in sich hineinkriegen. Weil es aber zweimal durch den Darm geht, sind die sekundäre Gallensubstanzen und die anderen Giftstoffe auch gegenwärtig. Also diese Tiere haben wesentlich höhere Giftstoffe und Karzinogene als die anderen. Es ist also nicht eine gute Idee, ein Häschen zu essen. Da seht ihr den Darm, da ist der lange Darm und da ganz am Ende, da sitzt der Cäcum und da findet diese Verdauung statt. Also die einzigste Möglichkeit ist, zack, wieder rein, vorne rein und wieder durch. Und nicht nur der Hase, sondern das Pferd tut das Gleiche. Und das Pferd ist auch darum unrein. Da ist der Darm vom Pferd. Wir sehen, es hat keinen Vormagen, hat aber einen riesen Cäcum und ein Pferd ist auch ein Koprophag. Vor allem kleine, junge Pferde sind Koprophagen. Heute kann man dagegen wirken, durch den man dem Pferd Hochwertiges als Nahrung gibt, dann braucht er nicht koprophagieren, aber sonst muss er es in der Natur tun. Das Schwein, warum ist das unrein? Es ist ein Omnivor, es ist irgendetwas, alles und irgendetwas und hat bestimmte Giftstoffe, die heißen Zootoxine. Und viele Menschen sind sehr allergisch dagegen. Und sie sind auch Träger von Viren, die Enkephalitis verursachen. Und darum in Malaysia haben sie jetzt gerade wieder alle Schweine getötet mit dieser Hühnergrippe. Sie sind Träger. Aber sie sind auch Träger von Enkephalitis und natürlich von wesentlichen, vielen Parasiten auch. Virus from pigs, alle getötet. Es wird heute sogar behauptet, dass wir nicht Schweine mehr gebrauchen dürfen, zum Beispiel für Kornea-Überpflanzung oder für Herzklappen dürfen wir nicht mehr gebrauchen. Denn die Enkephalitis-Viren können da drin sein. Und was hilft's? Ich habe ein neues Herz und ich sterbe an Enkephalitis. Das sind die Krankheiten, die so allgemein bekannt sind, wenn man viel Schwein isst. Gout zum Beispiel, Gicht und so weiter von diesen Krankheiten. Also alles, was auf Pose, Tatzen, Pfoten, ja, Pfoten, Tatzen, was auch immer. Alle diese Tiere, the Weasel, die Maus, alle diese Tiere sind unrein. Die sind alle Koprophagen, sämtlich durch. Glaubt ihr, in der ursprünglichen Ernährung war da nicht genug Energie, dass es zweimal durchgehen musste, um genug zu erzeugen? Ich glaube nicht. Ich glaube, da war genug. Und Chamäleon und Eidechsen und alle diese Tiere sind unrein. Diese sind alle Koprophagen. Der Elefant, der ist auch unrein, isst aber nur Pflanzen. Und wahrscheinlich, weil er nicht die Vorverdauung hat, sind da auch wesentlich mehr Stoffe, die giftig sind. Der hier, der war recht frech. Ich habe den fotografiert und der ist auf mich losgegangen. Naja, ist interessant in Afrika. Noch ein Tier, welches unrein ist. Alle diese Tiere, die wir hier sehen, haben eine Verdauung, die so ist, dass da höhere Giftstoffraten sind als normal. Gut, hier hat einer mal die Mühe gemacht, um einen phytotoxischen Index darzustellen. Er hat also das Fleisch von diesen Tieren genommen, die in der Bibel alle aufgenannt wurden, und hat einen Extrakt gemacht von einer bestimmten Menge und hat dann bestimmte Pflanzen genommen und das als Wachstumsfördernd
Fertilizer dazugegeben.

Und dann hat er einen toxischen Index aufgestellt. Also wo 100% war, gab es keine Unterdrückung. Wenn es weniger wie 100 war, dann war diese Substanz unterdrückend. So zum Beispiel Schaf hatte einen phytotoxischen Index von 94%, der Ochs 91. Und alle diese reinen Tiere hatten über 80%. Plötzlich, wenn es zum Hund kam, zack, runter, 62%. Also mit 38% Unterdrückung des Wachstums der Pflanze. Wenn es zum Bären kam, zur Ratte und so weiter und zur Katze und Opossum und Fuchs und Hase und alle diese Tiere, die als unrein genannt waren, war der toxische Index am höchsten. Also die Bibel scheint recht zu haben, wenn sie sagt, diese Tiere sind unrein, lasst sie weg. Und wenn es kommt zu all diesen Tieren wie die großen Eidechsen und so weiter, sind ja herrliche Tiere. Seht ihr den da? Der sieht doch so schön aus. Warum hat er das? Um schön zu sein für die Frauen. Da ist der Basilisk, wenn ihr euch den größer vorstellt, dann habt ihr einen Dinosaurier. Und die Schlangen und die Frösche, alle diese Tiere sind unreine Tiere. Die Katzen und die Hunde und die Ratten, alle diese. Dann sagt die Bibel, alles was nicht Finnen hat und Schuppen hat, ist unrein. Also da ist ein Fisch, der hat beide, Finnen und Schuppen. Und da sind Fische, die sie nicht haben. Der Aal zum Beispiel, der Katzenfisch, Lamprey zum Beispiel da. Und Haie zum Beispiel haben auch nicht beide. Die Schuppen auf einem Hai sind keine Schuppen, sind umformte Platten, die sich zu Zähnen entwickeln können. Und natürlich, jeder weiß, dass ein Hai sehr hochwertiges Urium hat, um auszugleichen für die Konzentration des Meeres. So hoch, dass wenn wir Hai essen, dann essen wir eigentlich konzentriertes Urium. Urin. Ja, nee, nicht Urin. Urin. Urium ist die Substanz im Urin. Also Hai essen oder Hai-Suppe ist genau das Gleiche wie Urin trinken. Ist genau das Gleiche. Also ihr könnt wesentlich billigere Haisuppe kriegen als Haisuppe kaufen. Geht nur aufs Klo und gebraucht. Alle diese Tiere hier nach Bibel sind unrein. Kalamaris, unrein. Da sind Substanzen drin, welche Nervimpulse übertragen, die anders sind als unsere. Und viele Leute sind so arg allergisch dagegen, dass sie eigentlich sofort sterben können. Eigentlich ist jeder allergisch dagegen. Man merkt es nur nicht. Also wenn wir die Fische das Gleiche machen, diesen phytotoxischen Index, dann sehen wir, dass Hering und so weiter haben überhaupt nicht unterdrückt, Pike, Salmon, Cod und so weiter. Aber sobald es kam zu den Tieren wie Hai, zack, 62, Porcupinefish, 60, die Skates, die, sag mal, ich weiß nicht, was ein Skate ist in Deutsch. 59, Puffer, Moonfish, Catfish, Aal. Da können wir sehen, hohe phytotoxischen Einfluss auf die Pflanzen. Es scheint, die Bibel hat recht. Ist das nicht interessant? Alles, was schleimig und creepy-crawly ist, sagt die Bibel, weg damit. Unter den Vögeln, sagt die Bibel, nicht essen. Einen Adler. All die Raubvögel werden hier genannt. All diese Vögel, die Aasfresser sind, alle unrein. Falken, Kormoranten, alle die Fischfresser, Pelikane, Schwan, die Gans und ihre Art, alle die Flossen haben, alle unrein, sagt die Bibel. Ja, wie essen sie doch zu Weihnachten? Weihnachten ist doch ein tolles Essen, die Gans. Habt ihr gewusst, dass die ägyptischen Götter haben sie nur unreine Tiere geopfert? Das Opfer für Osiris und Isis war Schwein und Gans. Und was essen wir zu Weihnachten? In England wird das Schwein gegessen, Gammon, und in Deutschland die Gans. Unrein, es ist ein Osiris-Opfer. Lass doch diesen Quatsch weg. Was sagt die Bibel dazu?

Also Hühnchen ist rein, könnt ihr ja essen, hat ja einen Kropf. Darum ist es ein reines Tier. Ist es noch rein, wenn es Hühnermist zum Essen kriegt und wenn es Fleischprodukte zum Essen kriegt und alles Mögliche, was es nicht ursprünglich essen sollte? Ja, das waren die reinen Vögel, die Taube und Quails, das ist, was die Bibel sagt, die geschickt wurden in die Wüste, als sie gemeckert haben, sie wollen Fleisch essen, das sind die reinen Vögel. Heutzutage, was diese armen Tiere essen müssen, sind die noch rein? Vogelstrauß ist ein komplizierter. Der hat nämlich einen Kropf, also rein wissenschaftlich würde ich sagen rein. Sie sind nicht ganz sicher über alle diese Übersetzungen, aber alle diese Tiere, die filtrieren aus dem Wasser oder die Fleisch essen, sind alle nach Bibel unrein. Es ist nicht interessant, dass wenn sie Aasfresser werden, dann werden sie auch etwas anders. Hier ist ein Hornbill, Pelikane, die sind schön. Die sind da, um schön auszusehen, nicht um gegessen zu werden. Und das sind die Raubvögel, alle unrein, weil sie die höchsten Giftstoffraten haben. Hier ist ein Vulture, was ist das? Geier? Oh ja, okay, ein Geier. Wir sehen, Geier sieht gleich hässlich aus, macht nicht aus, wo er lebt. So wie hier ist der berühmte Kondor, der ist auch nicht gerade eine Schönheit. Und der hier ist ganz schrecklich und der ist schon schön vor Schrecklichkeit. Das sind alles unreine Vögel. Schauen wir wieder mal dieses wissenschaftliche phytotoxische Index an. Da sehen wir, dass die Eulen und die Raubvögel und so weiter hatten den höchsten phytotoxischen Index. Die Bibel weiß schon, woran es geht. Dann sagt die Bibel, alle die Insekten, die man essen kann, nur die, wo die Beinchen sich bewegen können, also so, diese, aber bitte nicht. The Beetle, King James, sagt Cricket. Ich glaube nicht, Cricket war richtig. Und ich denke, da sind ein paar verkehrte Übersetzungen da. Man weiß nicht genau, welche sie sind. Aber alle, die fliegen und die rumkriechen, sind ein Gräuel. Dann sagt die Bibel noch was Interessantes. Die Bibel sagt, die Insekten, die auf vier Beinen gehen, sind unrein. Also, die Wissenschaft macht sich dann lächerlich über die Bibel und sagt, ja, Insekten haben doch wie viele Beine? Sechs. Also die Bibel weiß ja nicht erst, dass Insekten sechs Beinchen haben. So ein dummes Buch von Biologie versteht sie überhaupt gar nichts. Ich höre das ständig. Also gehen sie auf vier oder gehen sie auf sechs? Da müsste man ja fragen. Also hier ist ein Käfer, das ist ein Mistkäfer. Also den würde man ja nicht gerade essen. Die beiden vordersten Beinchen, zu welchem Zweck dienen die denn? Die werden wie Hände gebraucht. Die sind zum Mund abfegen, wenn der voll Mist ist. Naja. Und der hier, auf wie viele Beinen geht der Praying Mantis? Er geht auf vieren. Wofür werden die anderen beiden gebraucht? Das sind Hände. Und damit sägt er den Kopf ab und frisst. Was er auch fressen muss. Und das Weibchen, wenn sie die Gelegenheit hat, die frisst, die hackt den Kopf von dem Männchen auch. Da muss man ganz vorsichtig sein bei diesen Frauen, weißt du? Immer ganz langsam hin. Ich weiß nicht, was die Anziehungskraft ist, aber meine Güte. Also diese Tiere gebrauchen die vorderen, habt ihr schon mal eine Fliege gesehen? Auf wie viele Beinchen steht sie meist? Auf vier. Was macht sie mit den anderen? Putzt sich den Dreck von den Augen runter, ja. Also die Bibel ist gar nicht so dumm. Wir sind dumm. Wir sind dumm. Die Bibel sagt sogar, aufpassen, wenn etwas Unreines in ein Tongefäß hineinfällt oder in einen Tonofen. Und dann bitte diesen Topf oder diesen Ofen kaputt machen. Und da ist so ein Tonofen gewesen. Also wenn da etwas Unreines reingeratet, wieso denn?

den ganzen Ofen kaputt machen? Wieso den ganzen Topf? Dieser Topf, Ton, ist porös. Und die Substanzen, die da drin sind, haben wir ja gesehen, sind Unterdrückungssubstanzen. Denn die Pflanzen entwickeln sich nicht normal, wenn diese Substanzen gegenwärtig sind. Also was wird beeinflusst durch diese Substanzen? Die Art und Weise, wie die Gene sich entfalten. Und diese Giftstoffe, heute wissen wir nennen sie was? Karzinogene, wir haben ja Namen dafür. Unterdrückungssubstanzen und. Heute wissen wir ja, was sie sind. Und sie sind flüchtig. Also sie lösen sich auf und sitzen in den Purin. Wenn man jetzt wieder kocht, kommen einige wieder dazu. Immer wieder und wieder. Also schmeißt den Topf weg. Denn da können Unterdrückungssubstanzen sein, Karzinogene drin sein, irritierende Substanzen, Inflammationen und so weiter produzieren. Also die Bibel ist gar nicht so dumm, wenn sie diese Dinge uns erklärt. Levitikus sagt, Blut bitte nicht essen und Fett nicht. Jetzt die Wissenschaft weiß ja heute, dass Fett nicht so gesund ist, nicht wahr? Und hier, wir sollen nicht Blut essen oder irgendwas ähnliches. Und sogar in Matthäus steht dasselbe. Und in Apostelgeschichte 10, Vers 1 und 5 erklärt Petrus, dass Gott, dass Jesus nicht die Unreinheitsgesetze aufgehoben hat, sondern erklärt hat, dass wir keinen Menschen unrein nennen sollen. Und hier sehen wir das in Apostelgeschichte 9 bis 15. Und Petrus erklärt, dass wir keinen Menschen unrein nennen müssen, wenn er auch von anderen Glaubensgemeinschaften ist. Also die Bibel scheint eine logische Erklärung zu haben für das, was wir heute sehen. Ursprünglich war die Welt anders, sie war sehr schön und da war Nahrung für alle Tiere. Dann änderte sich das, die Nahrung war nicht mehr so, wie sie vorher war, vieles verschwand, die Tiere mussten sich umstellen, einige wurden Parasiten, es kam nichts Neues dazu, nur etwas wurde immer weggenommen. Eine Entwicklung, Neuentwicklung gab es nicht, sondern eine Altentwicklung wurde zu einem anderen Zweck gebraucht. Und wie die Welt wieder einmal aussehen wird, was wir heute so nur hier und da sehen, wird überall sein. Und die Tiere werden da sein, um schön auszusehen und nicht um zu verzehren. Die Welt wird eine herrliche Welt sein. Das ist ein interessantes Tier hier. Hadidas, da ist der normale. Da ist einer, der schon etwas unreiner ist, der hat schon eine Glatze, ist also nicht mehr so schön, wie er war. Und da ist einer, gleiche Familie, die können sogar kleine zeugen untereinander. Ich glaube, so sah er meist ursprünglich aus. Heute sieht er sogar in einigen Fällen so aus. Und die Vögel zeigen uns wahrscheinlich noch am meisten, wie es damals war. Und die Blumen. Und wenn das nicht Schöpfung ist, dann weiß ich nicht, was es ist. Also wir können wählen. Wir können wie Darwin sein und sagen, ich sehe so viel Elend, darum war es Evolution. Oder wir können Christen sein und sagen, ich sehe noch genug Schönes, um mich zu erinnern, wie es war. Und Gott wird es einmal wieder gut machen. Und diese Nacht wird irgendwann mal enden. Und ich werde einen neuen Himmel und eine neue Erde gründen. Und ihr werdet der ersten nicht mehr gedenken. Ja, und dieses Elend, dieses Leid, diese Korruption wird enden. Und endgültig wird ein kleines Kind wieder einen Löwen heranführen können. Ohne Furcht und ohne Angst. Ich glaube, die Bibel hat recht und ich glaube, die Wissenschaft würde gut tun, wenn sie das ein bisschen konkreter studieren würde. Danke.

Und ich sah einen neuen Himmel und eine neue Erde. Denn der erste Himmel und die erste Erde sind vergangen, und das Meer ist nicht mehr. Und ich sah die heilige Stadt, das neue Jerusalem, von Gott aus dem Himmel herabkommen, bereitet wie eine geschmückte Braut für ihren Mann. Und ich hörte eine große Stimme von dem Thron her,

Und er sprach zu mir, es ist geschehen. Ich bin das A und das O, der Anfang und das Ende. Ich will dem Durstigen geben von der Quelle des lebendigen Wassers.

Heute, wenn ihr seine Stimme hören werdet, so verstocket eure Herzen nicht, sondern ermahnt euch selbst alle Tage, solange es heute heißt, dass nicht jemand unter euch verstockt werde durch den Betrug der Sünde. Denn wir haben an Christus Anteil bekommen, wenn wir die Zuversicht von Anfang

Fürchte dich nicht, denn ich habe dich erlöst. Ich habe dich bei deinem Namen gerufen, du bist mein. Wenn du durchs Wasser gehst, will ich bei dir sein, dass dich die Ströme nicht ersäufen sollen. Und wenn du ins Feuer gehst, sollst du nicht brennen, und die Flamme soll dich nicht versengen. Ich bin der Herr, dein Gott.